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3: So, der Wunsch wäre, Sozialhilfe so zu gestalten, dass sie sich an den Lebensrealitäten der Menschen orientiert, die sie brauchen, und nicht, dass sie die Menschen an ein System orientieren müssen, das sie meistens überfordert.
4: Herzlich willkommen beim Frosin. Mein Name ist Anita Trimis. Das Zitat, das Sie gerade gehört haben, stammt aus der Befragung der Armutskonferenz zum Zustand der Sozialhilfe in Österreich. Die Erhebung wurde rund um den Jahreswechsel 25 auf 26 durchgeführt. Nach der Auswertung der Ergebnisse wurden diese am 11. Juni im Rahmen einer Pressekonferenz in Wien präsentiert. Dabei kamen neben der Armutskonferenz auch Stimmen aus Wissenschaft und Politik zu Wort. Sie hören nun die wichtigsten Ergebnisse und Reaktionen.
5: Wir sind die Österreichische Armutskonferenz, das Netzwerk von über 40 Sozialorganisationen, selbst betroffenen Gruppen, Wissenschafts- und Forschungseinrichtungen, deren erklärtes Ziel und praktisches Ziel ist, die Armut zu bekämpfen und zu vermeiden und dafür alle möglichen Dinge zu tun, wie zum Beispiel eine Erhebung machen, wenn es um die Sozialhilfe geht, das letzte soziale Netz in Österreich, dann gibt es nichts mehr. Zu Beginn möchte ich gleich Christopher Lengert begrüßen. Er hat die Studie federführend durchgeführt und ausgewertet. Und er wird zu Beginn zu den Rahmenbedingungen kurz etwas sagen.
6: Hintergrund dieser Studie des Schattenberichts zum Zustand der Sozialhilfe in Österreich war die Entwicklung jetzt 2025 zu dem Thema. Im Regierungsprogramm angekündigt wurden Reformen, umfangreiche Reformen zum Thema Sozialhilfe. Und im Jahresverlauf 2025 gab es auch in den Bundesländern massive Veränderungen in den Durchführungsgesetzen, Ausführungsgesetzen zur Sozialhilfe. Für uns, für die Armutskonferenz, war das Anlass, das Thema Sozialhilfe noch einmal genau in den Fokus zu nehmen durch eine umfangreiche Befragung. Wir wollten wieder die Expertinnen der sozialen Praxis befragen, also diejenigen, die direkt anwendungsbezogenes Wissen in der Unterstützung und Begleitung von Sozialhilfeempfängerinnen und Empfängern haben. Wer waren diejenigen, die wir befragt haben oder woher kamen die Antworten? Wir haben erhoben die Herkunft, die konkreten Tätigkeiten, den Arbeitsbereich und wie viel Erfahrung und Expertise die Antwortgeberinnen im Bereich der Sozialhilfeunterstützung haben. Der größte Teil der Antwortgeberinnen arbeitet als Sozialarbeiterinnen und Sozialarbeiter, viele auch als Mitarbeiterinnen von konkret Sozialberatungsstellen. Diese beiden Gruppen zusammengenommen sind über 3/4 der Antwortgeberinnen. Juristische Berufe 6,4% und extra ausgewiesene Erwachsenenvertretungen mit 3,1%. Und im Weiteren gab es auch Teilnehmende an der Befragung, die als Sozialpädagoginnen tätig sind, die in psychologischen oder psychosozialen oder therapeutischen Berufen tätig sind oder als Freiwillige und Ehrenamtliche unterstützen. Wir konnten Antworten aus allen Bundesländern einsammeln mit dem Schwerpunkt Wien, wo 199 Antwortgeberinnen tätig sind. Etwa gleichmäßig verteilt sind die Antworten aus Niederösterreich, Oberösterreich, Salzburg, Steiermark und Tirol, jeweils zwischen 70 und 80 Antwortgeberinnen. Außerdem knapp 60 Antworten aus Kärnten und knapp 50 aus Vorarlberg und 12 aus dem Burgenland. In der sozialen Unterstützung geht es darum, dass man Sozialhilfeempfängerinnen unterstützt in der Beantragung und Durchsetzung ihrer Ansprüche auf Sozialhilfe. Das heißt, konkret den Antrag zu stellen, zu wissen, welche Rechte, welche Ansprüche habe ich, Bescheide zu erklären, überhaupt das Antragsverfahren zu erklären, Mitwirkungsaufträge zu erklären und auch weiter zu versuchen, die Existenzsicherung der Betroffenen zu ermöglichen. Im Widerspruchsverfahren sind sehr viele tätig, selbst Sozialarbeiterinnen, natürlich die Mitarbeitenden der Sozialberatungsstellen, ganz oft eben Bescheide zu erklären, Ablehnungen zu erklären und auch entsprechende Beschwerden einzuleiten oder auch Kommunikation mit den Behörden zu halten. In den juristischen Berufen ist es dann die Beschwerdeführung konkret oder halt auch die Durchsetzung der Rechtsansprüche vor Gericht.
5: Das, was diese Erhebung geleistet hat, war auch in Bereiche zu schauen, an Probleme den Blick zu werfen, die vielleicht sonst vergessen, vielleicht sogar verschwiegen sind, die also sowohl in der öffentlichen als in der politischen, als in der medialen Debatte nicht aufscheinen, weil einfach nicht danach gefragt wird. Und unsere Aufgabe war es, danach zu fragen, wie das, glaube ich, auch gute und neugierige Forschung tut. Das Erste, was ich Ihnen vorstelle, ist, das ist eigentlich der höchste Wert auch, der sich ergeben hat, nämlich die Frage, ob die Verfahren in der Sozialhilfe bürgerfreundlich und unkompliziert sind. Das ist überhaupt ein Ergebnis, das uns aufgefallen ist, was besonders massiv und stark unter Kritik oder rückgemeldet wurde, war der mangelhafte Vollzug. Also das, was sich konkret auf den Ämtern abspielt und wie konkret der Vollzug von den Behörden in den unterschiedlichen Bundesländern sich gestaltet. Eine zweite große Frage war, die Sozialhilfe ermöglicht schnell eine effiziente Hilfe. Also ist das etwas, was sofort und schnell hilft? Da haben auch eine sehr hohe Anzahl die Reaktion der Behörden als zu langsam und als nicht effizient genug beschrieben. Ein Zitat der Studie eines Falls. Ein Fall, der mich besonders beschäftigt hat, betraf eine alleinstehende Mutter, die trotz klarer Anspruchsvoraussetzungen monatelang auf die Bewilligung ihrer Sozialhilfe warten musste. Der Zugang zum Unterstützungssystem ist hochschwellig und die Mutter empfand große Scham, weshalb sie bereits zu lange zugewartet hatte, bevor sie überhaupt einen Antrag stellte. Als sie schließlich den Antrag ausfüllte, war dieser für sie, sich auch aufgrund ihrer emotionalen Ausnahmesituation, eine deutliche Überforderung. Zusätzlich kam es immer wieder zu Verzögerungen, weil Rückmeldungen der Behörde, etwa zu fehlenden oder mangelhaft ausgefüllten Formularen, viel zu lange dauerten. Dadurch verlor sie wertvolle Zeit, obwohl sie dringend Unterstützung gebraucht hätte. Die langen Bearbeitungszeiten führten schließlich dazu, dass sie in dieser Phase weder Miete noch Strom bezahlen konnte. Mehrfaches Nachfragen war notwendig. Dieser Fall zeigt für mich deutlich, wie sehr Hürden, verzögerte Rückmeldungen und fehlende niederschwellige Zugänge Betroffene in existenzielle Not bringen könnten. Das Dritte, die Frage nach, funktioniert die Sozialhilfe nach einheitlichen Standards? Zitate, Oberösterreich. Sozialhilfe ist total von der Sachbearbeiterin abhängig. Steiermark. Unterschiedliche Herangehensweisen und Prüfprozedere zwischen den Bezirkshauptmannschaften. Neben den neuen unterschiedlichen Landesgesetzen auch noch das. Noch einmal Oberösterreich. Absolut nicht transparentes und willkürliches System. Auch die SozialarbeiterInnen sind sehr unhöflich und willkürlich in ihren Entscheidungen. Sie sind nicht greifbar. Es folgen keine Rückrufe. Leistbares Wohnen. Da bitte ich jetzt die Claudia Moharitsch aus der Steiermark vom Armutsnetzwerk Steiermark heraus. Vielleicht sagst du doch kurz was zu deiner Person, die zu dieser Grafik etwas sagen wird. Bitte, Claudia.
7: Ja, danke schön. Also mein Name ist Claudia Moharitsch, ich komme vom Armutsnetzwerk Steiermark, bin Sozialarbeiterin und Geschäftsführerin im Verein Lichtpunkt, wo wir mit Menschen arbeiten, die in existenziellen Krisen sind und die wir dann auch längerfristig begleiten in finanziellen Angelegenheiten. Und ich habe mir da auch ein Zitat herausgegriffen aus dem leistbaren Wohnen unmöglich, das aus der Steiermark stammt, und zwar: Die Bezüge sind jetzt schon zu gering, um beispielsweise Heizungsnachzahlungen abfangen zu können. Es ist nicht möglich, sich minimale Ersparnisse aufzubauen, um sich für schwierige Situationen abzusichern. Ja, und was ich aus der Steiermark berichten kann, ist leider, dass es seit Februar ein neues Sozialunterstützungsgesetz gibt, das diese Situation noch wesentlich verschärft hat. Und warum? Es ist so, dass im neuen Sozialunterstützungsgesetz seit Februar der Höchstsatz, dessen Bemessungsgrundlage bis Februar 100% vom Ausgleichszulagenrichtsatz war, auf 95% gekürzt wurde. Und zusätzlich zu dieser Höchstsatzkürzung wurde noch die Wohnkostenpauschale um weitere 5% gekürzt. Was bedeutet das jetzt konkret für die Menschen in der Steiermark? Geht man da von einer durchschnittlichen Miete samt Strom- und Heizungskosten von rund 880 Euro aus, erhält man in der Steiermark derzeit 640 Euro an Wohnbedarf und Wohnkostenpauschale. Dadurch entsteht eine Finanzierungslücke von rund 240 Euro, die aus dem Lebensbedarf zu bestreiten sind. Das bedeutet für die Menschen jetzt, dass ein erheblicher Teil jener Mittel, die eigentlich für Nahrung, Kleidung, Gesundheit, Mobilität und vor allem auch sozialer Teilhabe vorgesehen sind, für das Wohnen aufgebraucht werden müssen. In einem Ein-Personen-Haushalt bleiben einer betroffenen Person derzeit 15 Euro pro Tag, um sämtliche übrigen Lebenserhaltungskosten zu bestreiten. Rücklagen für unerwartete Ausgaben sind somit überhaupt nicht möglich. Durch den derzeitigen Höchstsatz verfestigt sich die Armut in der Steiermark zusehends und die Sozialunterstützung ist keine gesicherte Grundlage mehr für ein selbstbestimmtes Leben.
5: Auch zum Wohnen gehören die Kautionen. Michaela Haunold vom Oberösterreichischen Armutsnetzwerk wird uns dazu Einblicke geben.
3: Ja, Michaela Haunold darf das Armutsnetzwerk Oberösterreich vertreten. Bin nebenbei bei der Caritas Oberösterreich, leite dort die Sozialberatungsstellen. Das Thema Kautionen zeigt, finde ich, sehr gut auf, dass wir immer wieder Situationen erleben, wo eigentlich nicht das Geld selber die Hürde ist, sondern der Zugang dazu. Und ich habe ein Beispiel, Zitat aus Niederösterreich mit: Es ist oftmals nur mit Hilfe der Stellung der Kaution möglich, eine Wohnung anzumieten. Jedoch in der Praxis ist das äußerst schwer handhabbar, da diese Leistung erst sehr spät ausgezahlt wird, günstige Wohnungen jedoch sehr schnell vergriffen sind und kein Vermieter, keine Vermieterin freiwillig 1 bis 2 Monate darauf verzichtet, bis der Antrag bearbeitet und bewilligt wurde. Ich war zuerst einmal sehr verblüfft, dass in Niederösterreich Kautionen möglich sind. Das bin ich aus Oberösterreich nicht gewohnt. Wir haben das nicht in diesem Fall. Wir haben Hilfe in besonderen Lebenslagen, wo wir ein ähnliches Thema haben. Da kriegen Menschen, die Sozialhilfebezug haben, können 300 bis 400 Euro ungefähr ansuchen an Unterstützungen, bei Umzügen zum Beispiel. Und wir haben dann ein ähnliches Thema. Eine Person, wo wir alle sagen, die ist eigentlich in einer Wohnung, die sie nicht leisten kann, findet eine Wohnung, die günstig ist, was eh schon selten genug ist, wie wir wissen, und verliert sie dann wieder, einfach weil das System nicht rasch genug reagiert. Und das ist einfach ein Timing-Problem. Es ist kein Versagen der Person oder der Personen, sondern tatsächlich ein Timing-System mit den Unterstützungsleistungen. Der Wohnungsmarkt funktioniert in Tagen, sehr kurzfristig. Die Sozialhilfe funktioniert in Wochen oder in Monaten. Und diese Lücke, die da ist, macht oft genau diesen Unterschied zwischen rutscht wer weiter ab oder stabilisiert sie wer. Und in der Praxis erleben wir genau das. Wohnungen sind teilweise glücklicherweise auch noch da, aber einfach nicht rechtzeitig finanzierbar. Und wenn dann die Anträge länger dauern, weil vielleicht der Klient, die Klientin trotzdem beschlossen hat, er, sie zieht jetzt ein, dann bleiben einfach die Zahlungen aus, mit denen man eigentlich rechnet, zum Beispiel diese 400 Euro, dann geht es eben sehr schnell ebenfalls wieder um die Existenzsicherung, um Lebensmittel, um Energie, um die laufenden Kosten. Und da geht es dann tatsächlich darum, den Alltag irgendwie zu bewältigen und zu schauen, wie man drüber kommt. Außerdem kommen dann oft neue Schulden dazu, wenn das Geld, auf das man eigentlich wart, nicht kommt. Und wir merken in der Beratung ganz stark, dass die Belastungen massiv zunehmen. Psychische Belastungen, Drucksituationen, aber auch körperliche Belastungen. Und deswegen ist so das Fazit aus diesem Punkt, dass sie teilweise Lebenslagen einfach verschärfen und Problemlagen einfach komplexer werden, weil einfach die Unterstützung nicht rechtzeitig da ist.
5: Wir kommen zu der Frage, wie ist das bei Härtefällen? Das ist ja auch das, was in der Öffentlichkeit eine sehr beliebte Figur ist. Die Sozialhilfe soll ja nicht für Dauer, aber sie soll für Härte und für die wirklich Betroffenen und die wirklich und bedürftig und treffsicher und so weiter. Bei der Frage aber nach den Härtefällen gibt es eine ganz große Rückmeldung, auch ein 66%, die sagen, das gibt's nicht oder funktioniert nicht. Wenn wir mit Härtefällen kommen, passiert genau gar nichts. Die Behörde ist taub, sie hat keine Angebote, die Härtefallregelungen funktionieren nicht. Zitat aus Niederösterreich. Die Antragstellung für einen einmaligen Zuschuss ist sogar für Juristen sehr herausfordernd. Die Zuerkennung des Zuschusses von reiner Willkür, also das Wohlwollen der jeweiligen Stelle abhängig. Ständig werden neue, weitere Unterlagen oder Anforderungen angefordert. Der Ausgang nicht vorhersehbar. Die Bearbeitung langwierig, immer Wochen, sogar Monate. Rückmeldungen gibt es keine. Oder aus Wien? Die Bearbeitungsdauer von Behörden ist in vielen Fällen viel zu lang und es gibt keine Überbrückungshilfen. Soforthilfe. Die Rückmeldung war in Wirklichkeit das Konzept der Soforthilfe, steht vielleicht im Gesetz, ist aber totes Recht. Also es hat niemand bei allen, immer interessant, vom Bodensee bis zum Neusiedlersee Soforthilfe gekannt. Das gibt es offensichtlich nicht. Also das steht im Gesetz, ist aber nicht vorhanden. Auch etwas, was ja auch typisch in der öffentlichen Meinung sofort, die Sozialhilfe soll Überbrückungshilfe sein und sofort helfen, tut sie nicht. Ja. Das funktioniert nicht. Also wenn es um eine Reform geht, muss man dem auch ansetzen, dass die Soforthilfe wieder ins Leben gerufen wird. Was ist das Problem? Die Befragten ordnen da zwei Folgeprobleme, Folgekosten zu. Erstens, wenn die Soforthilfe nicht funktioniert, funktioniert und keine Überbrückungshilfen gibt, ist das eine große Gefahr für Schulden. Also die Schuldenberatungen sagen, das erhöht die Schuldengefahr. Zweitens die Delogierungsgefahr. Und drittens die Gefahr für gewaltbetroffene Frauen, wenn da nicht schnell reagiert wird, dass die Frauen ausziehen und nicht die Männer aus den Wohnungen. Nicht? Wenn du nicht die Sicherheit hast, dann werden gezwungen, die Frauen aus den Wohnungen zu ziehen und der Gefährder bleibt sozusagen in der Wohnung. Das wurde uns auch rückgemeldet, das ist eine Folge dieser fehlenden raschen Hilfe. Mangelnde Hilfestelle und Angebote. Man könnte ja ausgehen davon, dass auch von Amts wegen her es, wenn Leute multiple Problemlagen haben, dass es da auch dann multiple Hilfestellungen gibt und Angebote von der Beratung über Gesundheit, über Schuldenberatung, über keine Ahnung, was es noch alles gibt. Auch das findet eigentlich kaum statt. Zitat aus Niederösterreich. Die individuelle Beratung und Betreuung und flexible Lösungsfindung, Selbstwert aufbauen, Kinderbetreuung, Pflege und so weiter, werden von den Behörden leider gar nicht wahrgenommen. Da wird eher der rote Stift angesetzt, als sich damit zu befassen, was bei den Leuten los ist und wie sie nachhaltig unterstützt werden können. Ausbildungen werden gar nicht als Erfolg oder als strebenswerte Alternative zur Arbeit gesehen, obwohl eine Ausbildung, oft auch überhaupt ein Schulabschluss, bei vielen Klientinnen fehlt, Niederösterreich. Und aus Tirol? Manche Menschen erleben durch spezielle Sacharbeiterinnen Diskriminierung und Erniedrigung. Wir erleben immer wieder, dass Menschen auf Sozialhilfe verzichten, obwohl sie Anspruch hätten, dass sie den Aufwand der Antragstellung und das Unverständnis bzw. die Diskriminierung durch Sachbearbeiterinnen nicht mehr ertragen können. Es hat auch, da ist auch, steht auch die Non-Take-Up-Quote ein wenig dahinter, also die Nicht-Inanspruchnahme von Sozialhilfe, obwohl Leute Anspruch hätten. Ja, bitte ich die Claudia wieder zu dem Punkt.
7: Da geht es um die Verfolgung von Unterhaltsansprüchen gegenüber Dritten, also Eltern, Partnerinnen und Kindern. Und da habe ich wieder ein Zitat aus der Steiermark zu diesem Punkt. Unterhaltsklagen von erwachsenen Kindern gegenüber Eltern stellen sich mehrheitlich als aussichtslos heraus, kosten aber den Menschen viel Kraft und belasten psychisch. Im Sinne der Gesundheitsprävention wäre hier ein Verzicht auf solche Klagen im Interesse aller Beteiligter. Und da möchte ich auch ein paar Worte aus meiner Beratungspraxis dazu sagen, weil diese verpflichtende Geltendmachung von Unterhaltsansprüchen besonders häufig Menschen mit Behinderung betrifft. Und hier vor allem junge Erwachsene. Und das ist gerade jene Personengruppe, die sowieso schon mit vielfältigen Barrieren konfrontiert ist. Und die, durch diese zwingenden Unterhaltsklagen werden diese Menschen wirklich noch schwer zusätzlich belastet. Für mich stellt sich hier auch die Frage, inwieweit diese verpflichtende Geltendmachung von Unterhaltsansprüchen mit den Zielen der UN-Behindertenrechtskonvention einhergeht. Das Ziel ist ja, dass Menschen mit Behinderung nicht von ihren Eltern abhängig sein sollen. Vielmehr sollen diese Menschen ein eigenständiger und diskriminierungsfreier Zugang zu Unterstützungsleistungen ermöglicht werden. Und das ist vor allem im Artikel 19 und im Artikel 28 festgeschrieben. Durch diese Unterhaltsklagen bemerken wir, dass oft sowieso schon sehr belastete Familiensysteme noch weiter belastet werden und teilweise sogar davor stehen, zerstört zu werden. Viele der behinderten Menschen schrecken vor den Klagen zurück, weil sie Angst haben, dass sie ihr Familiensystem dadurch verlieren. Dadurch besteht für die betroffenen Menschen die Gefahr von Abhängigkeit, sozialer Ausgrenzung und einer Schwächung der individuellen Selbstbestimmung.
5: Der nächste Bereich der Rückmeldungen betraf Menschen mit psychischer oder chronischer Erkrankung. Michaela.
8: Auch da wieder ein Zitat zum Einstieg. Menschen, die in einem schlechten körperlichen und/oder psychischen Zustand sind, schaffen es eigenständig nicht, einen Sozialhilfeantrag zu stellen, da so viele Unterlagen erforderlich sind. Und das ist kein Randthema, das betrifft einen großen Teil der Menschen, mit denen wir arbeiten. Und das System setzt genau das voraus, was diese Menschen nicht leisten können, nämlich Struktur, Überblick, Fristenmanagement. Weil es einfach Personen sind, die gesundheitlich instabil sind, die damit kämpfen, den Alltag zu bewältigen und dieser teilweise sehr komplexe Antrag, den vollständig und korrekt einzureichen, ist einfach für viele einfach ein Kampf. Ich habe gerade eine Frau im Kopf, die aus gesundheitlichen Gründen aus Südafrika zurückgekommen ist, in Oberösterreich vorher lang gewohnt hat, dann eine Zeit lang in Südafrika war, Anspruch auf Sozialhilfe hat, also es war nie die Diskussion, aber
3: sie musste nachweisen, dass sie in Südafrika kein Bankkonto besitzt. Und ja, wir haben bis jetzt nicht herausgefunden, wie das gehen soll, nachzuweisen, dass man in einem Land kein Bankkonto hat. Im Moment sind wir immer noch, wir haben jetzt eine Sozialhilfe für 3 Monate genehmigt bekommen, mit der Auflage, Ende Juni muss sie das wieder nachweisen. Keine Ahnung, also das sind einfach Sachen, die eine ältere Dame, die eh schon nicht gesund ist, einfach völlig überfordern. Das ist aber der Antrag selbst. Und der Antrag, die Auszahlung ist ja zumindest bei uns in Oberösterreich auf 6 bis 7 Monate befristet. Das heißt, dann geht es eigentlich meistens wieder von vorne los. Das heißt, wir haben dann wieder Auflagen, wir haben wieder Anforderungen und die sind ja nicht immer verständlich formuliert, sondern einfach teilweise mitten irgendwo im Bescheid versteckt. Das heißt, auch wenn der Antrag geschafft ist, sind die Regelungen nach wie vor sehr schwierig, weil die Regelungen einfach geschrieben worden sind für Menschen, die organisiert sind, die stabil sind und nicht für Menschen, die in Krisen stecken. Aber diese Menschen brauchen das System und müssen es nutzen können. Und ganz einfach wäre zum Beispiel also ein Wunsch, einfach in einfacher Sprache dazuzulegen, was muss ich konkret tun. In diesem 10-seitigen Bescheid hinten ein Ergänzungsblatt, wo draufsteht, folgende 5 Schritte haben Sie zu machen. Und denke mal, es zeigt einfach, dass die Sozialhilfe formal zugänglich ist, aber praktisch eben für viele schwer erreichbar. Und so der Wunsch wäre, Sozialhilfe so zu gestalten, dass sie sich an den Lebensrealitäten der Menschen orientiert, die sie brauchen. Und nicht, dass sie die Menschen an ein System orientieren müssen, das sie meistens überfordert.
5: Es gibt also viele vergessene, vielleicht auch verschwiegene Probleme in der Sozialhilfe, wo wir jetzt den Lichtscheinwerfer, also Licht ins Dunkel quasi, hingelegt haben und hingebracht haben. Gleichzeitig gab es auch, das waren ja die Probleme, die wir jetzt herausgegriffen haben, ich muss vielleicht noch einmal zusammenfassen, die Soforthilfe funktioniert nicht, die Wohnkosten sind nicht tragbar, Härtefallregeln fehlen, Menschen mit Behinderungen wird ein selbstbestimmtes Leben verweigert, Hilfestellungen und Angebote von Amts wegen fehlen, Entscheidungsfristen am Amt sind zu lange und es treten insgesamt grobe Mängel im behördlichen Vollzug und auch in der Behandlung sozusagen der Bürger und Bürgerinnen auf. Was gleichzeitig aber auch mitgeteilt wurde, ganz stark, jetzt haben wir die Probleme geschildert, war auch, dass trotz aller Mängel und Defekte, die Sozialhilfe für viele die einzige verfügbare und letzte Hilfe ist. Sie unterstützt Menschen, denen keine Alternative bleibt in der Sicherung der Existenz, stellt das Notwendigste für den Lebensunterhalt bereit und verhindert Obdachlosigkeit im besten Fall. Die Sozialhilfe stellt für viele Betroffene eine Bedingung dar, das eigene Leben überhaupt wieder zu stabilisieren und Perspektiven erarbeiten zu können. Das ist die andere Seite, die sozusagen die Existenz und die Wichtigkeit dieses letzten sozialen Netzes betont. Zum Schluss wurde gefragt, was ist hilfreich? Also was ist das, was hilfreich wäre an Reformen oder in der jetzigen Reformdebatte? Und Sie sehen, vielleicht auch wenig überraschend, dass es hohe Zustimmungsraten bei diesen Punkten gibt, aber wir haben auch die herausgenommen, die Vorschläge, die besonders stark unterstützt werden. Das erste ist Mindeststandard statt Höchstsätze. Sie wissen, jetzt in der Sozialhilfe gibt es Höchstsätze, in der Steiermark wurde das noch einmal runtergestellt. Da kann man nicht bedarfsorientiert reagieren. Die sind starr, Mindeststandards sind die vernünftigere Variante, die hier vorgeschlagen wird. Das zweite, große Zustimmung zu der effektiven Soforthilfe, also die Soforthilfe wieder einzuführen, logistisch gibt es ja, aber wieder real ins Leben zu bringen. Das dritte, kürzere Entscheidungsfristen, die sind jetzt bei 3 Monaten, da wurde vorgeschlagen zum Beispiel 1 Monat Entscheidungsfrist als Vorgabe. Der nächste Punkt, eine einheitliche Definition von Alleinerziehenden, das haben wir jetzt nicht so stark benannt, da unterschiedliche Definitionen von Alleinerziehenden gibt, gerade wenn die Kinder volljährig werden und das auch zu Problemen führt. Die Übernahme der regionalen Wohnkosten, also die Wohnfrage war ein großes Thema, wie kann das gehen, die tatsächlichen Wohnkosten zu übernehmen, die ortsüblichen Wohnkosten. Die Begrenzung der Unterhaltsanrechnung bei Menschen mit Behinderung und der Unterhaltsverfolgung war auch ein großer Punkt. Ein weiterer allgemein bürgerfreundlicher Vollzug und Verfahrensstandards auf Ämtern. Also wie können da Qualitätsstandards, erinnert mich ein bisschen an die Gutachterdebatte, die wir da haben. Wie kann da eine bürgerfreundliche Verwaltung gesichert werden und Willkür verhindert? Ich würde ja sagen, auch die Verwaltung oder das Amt ist eigentlich das Gesicht des Sozialstaats. Und es geht nicht nur darum, den Sozialstaat selbst zu zu reformieren oder zu anzuschauen, sondern auch das Gesicht, weil die Leute den Sozialstaat eben über die Ämter wahrnehmen. Und ich weiß nicht, ob das gut ist, wenn er dieses Gesicht den Bürgern und Bürgerinnen zeigt, nämlich egal, wie viel Geld und Macht sie besitzen, unabhängig davon. Und als letztes der Wunsch nach einer Kindergrundsicherung mit Geld und Sachleistungen in dieser allgemeinen Formulierung. Vielen Dank. Das waren jetzt einmal in einem Schnelldurchlauf die zentralen Ergebnisse. Sie können die Details auf der Website nachlesen und begrüße hiermit Walter Pfeil, der uns zugeschaltet ist. Vielen, vielen Dank, dass du dir Zeit nimmst. Walter Pfeil ist emeritierter Professor für Arbeits- und Sozialrecht aus Salzburg und ich bitte dich um deinen Kommentar.
9: Ja, vielen Dank, meine Damen und Herren. Ich kann zur praktischen Vollziehung der Sozialhilfe nicht wirklich viel beitragen. Wovon ich ein bisschen was verstehe, sind die rechtlichen Rahmenbedingungen. Aber wenn man die analysiert, kommt man in vielen Punkten zu ganz ähnlichen Befunden, wie die Studie hier gezeigt hat. Die rechtlichen Rahmenbedingungen haben sich deutlich verschlechtert, seit es das Sozialhilfegrundsatzgesetz gibt. Das zeigt sich bereits in der Begrifflichkeit. Es geht nicht mehr wie vorher um Mindestsicherung, sondern es geht wieder um die alte Sozialhilfe oder, wie es in einigen Ländern heißt, auch nur um Sozialunterstützung. Die Verschlechterungen sind aber nicht nur begriffliche, sondern auch inhaltlich. Die Sozialhilfe ist, wenn man genau hinschaut, oft mehr auf Ausgrenzung oder Ausschließung ausgerichtet, denn auf Integration oder Inklusion. Dafür lassen sich zahlreiche Beispiele. Ich kann mich daher auf einige wenige Punkte beschränken. Das Sozialhilfegrundsatzgesetz 2019 hat erstmals eine bundesweit einheitliche Regelung gebracht, was auf den ersten Blick als großer Vorteil anmutet, aber bei der konkreten Ausgestaltung hat sich dieser Vorteil oft ins Gegenteil verkehrt. Das zeigt sich zunächst darin, das ist auch mehrfach angesprochen worden, dass das Niveau der Leistungen nicht wie in der Mindestsicherung durch Mindestbeträge definiert wird, sondern durch Höchstbeträge, die von den Ländern unterschritten werden dürften und zunehmend, wir haben es gehört, auch unterschritten werden. Nur in ganz krassen Fällen wird hier eine Grenze eingezogen, insbesondere dann, wenn der Verfassungsgerichtshof Leistungshöhen als unverhältnismäßig und damit verfassungswidrig qualifiziert, wie das etwa bei den degressiven Kindersätzen bereits im Jahr 2019 geschehen ist. Bis aber eine solche Feststellung durch ein Höchstgericht erfolgt, dauert das einige Zeit. Für die Betroffenen kommt das meistens sehr spät oder vielleicht sogar zu spät. In anderen wichtigen Fragen überlässt das Sozialhilfegrundsatzgesetz die Regelung überhaupt den Ländern. So gibt es keine bundesgesetzlichen Vorgaben, wer in welchem Ausmaß seine Arbeitskraft einsetzen muss, von wem und wie lange Ersatz für bezogene Leistungen verlangt werden darf oder, und da sind wir dann doch wieder ganz konkret beim Vollzug, wie der Zugang zum Recht ausgestaltet ist. Das hat etwa zur Folge, um nur einige Beispiele zu nennen, dass in Niederösterreich gemeinnützige Arbeit verlangt werden darf, haarscharf am verfassungsrechtlichen Verbot der Zwangsarbeit vorbeischrammen. Dass in der Steiermark neuerdings Arbeitsunwilligkeit im Wiederholungsfall mit Haftstrafen bedroht ist. Oder dass, auch das haben wir schon gehört, von erwachsenen Menschen mit Behinderungen verlangt wird, ihre Eltern auf Unterhalt zu klagen, bevor sie überhaupt Sozialhilfe beanspruchen können. Meine Damen und Herren, all diese Maßnahmen bewirken eigentlich genau das Gegenteil dessen, was die Sozialhilfe immer selbst als ihre Ziele postuliert hat, nämlich eine nachhaltige Überwindung der Notlage zu befördern und eine weitestmögliche Wiedererlangung der Selbsthilfefähigkeit zu erreichen. Diese Regelungen sind sozialpolitisch problematisch, völlig klar, aber sie sind in vielen Punkten auch rechtlich höchst zweifelhaft. Und ein Punkt, und das ist der letzte, den ich hier ansprechen will, wo es ganz eindeutig ist, dass die Konstruktion unzulässig und bald auch unwirksam sein wird, nämlich die Beschränkung der Ansprüche von subsidiär Schutzberechtigten auf die sogenannte Grundverordnung. In wenigen Tagen wird hier eine neue Regelung in Kraft treten, nämlich die Statusverordnung der Europäischen Union, die unmittelbar anwendbar ist und widersprechendes österreichisches Recht verdrängt. Dort ist ausdrücklich vorgesehen, eine Gleichstellung von Schutzberechtigten, und zwar nicht nur von Asylberechtigten, sondern auch von subsidiär Schutzberechtigten, jedenfalls im Hinblick auf jene Leistungen zum Wohnbedarf, die auch Österreicherinnen gewährt werden. Dieser Anteil ist haben wir gehört, nicht überall ausreichend, aber er ist im Rahmen der Grundversorgung bisher überhaupt nicht vorgesehen. Also da gibt es nicht nur Handlungsbedarf, sondern da wird alsbald das Unionsrecht hier zum Durchbruch gebracht werden und gebracht werden müssen. Die heute vorgestellte Studie liefert ganz viel wichtige Evidenz dafür, dass ein ganz großer Handlungsbedarf besteht und wie groß dieser Handlungsbedarf ist, um wirksame Armutsbekämpfung zu gewährleisten. Aber es geht auch ein bisschen darum, die verfassungsrechtlichen und unionsrechtlichen Verpflichtungen, den verfassungsrechtlichen und unionsrechtlichen Verpflichtungen gerecht zu werden. Und das ist natürlich aus der Sicht des Rechtsexperten ganz ein vorrangiges Anliegen. Und die Evidenz, die heute geliefert wurde oder vorgestellt wurde dafür, ist hier eine wesentliche Entscheidungshilfe. Ich danke für Ihre Aufmerksamkeit.
5: Als nächstes möchte ich Karin Heitzmann zu mir bitten. Karin Heitzmann ist Uniprofessorin an der Wirtschaftsuniversität Wien am Institut für Sozialpolitik. Bitte.
10: Vielen Dank einmal für die Einladung und herzliche Gratulation zur Studie. War es sehr spannend zu lesen. Viel Arbeit steckt da dahinter, wie ich weiß, solche Studien A zu machen und B auszuwerten. Meine Kommentare sind jetzt ein bisschen anders als das, was man bislang gehört hat, weil ich habe es mir angeschaut und die erste bemerkenswerte Erkenntnis, die ich gefunden habe, war gar nicht so sehr bei den Tabellen, die ihr da gezeigt habt, oder den Grafiken, die sozusagen rechte Seite, sondern dass es immer auch eine linke Seite gab, die bei vielen Fragen doch auch aufgeschienen ist. Das heißt, dass offenbar viele der 700 Leute, die da mitgemacht haben, die immerhin Experten, Expertinnen zur Sozialhilfe sind, jetzt nicht einhellig der Meinung waren, alles ist schlecht und die Sozialhilfe funktioniert gar nicht, sondern dass es offenbar Regionen, Gruppen, Hilfestellungen gibt, wo die Sozialhilfe auch funktioniert. Und das finde ich immer extrem spannend, dann zu schauen, was sagen die eigentlich? Ja, also was rücken die in den Fokus und was kann man auch lernen von diesen Aspekten, die offenbar doch funktionieren? Also sie wird nicht einhellig abgelehnt. Es gibt viel, viel Kritik, die haben wir jetzt schon gehört. Aber offenbar gibt es auch Hinweise darauf, dass doch manches funktioniert. Aus meiner Sicht sollte also darauf hingeschaut werden und auch daraus gelernt werden. Und ein Faktor, der da besonders genannt worden ist und der auch in anderen Studien zur Sozialhilfe immer wieder aufscheint, ist der, dass die Qualität der Zusammenarbeit mit der Behörde offenbar ganz entscheidend ist. Und das heißt letztlich, es geht um Kontakte. Ja, es geht irgendwie zum Kontakt zum Amt, sei das jetzt direkt mit den Beziehenden der Sozialhilfe oder jetzt sind ja quasi indirekt die Experten, Expertinnen befragt worden, dass das ein ganz wichtiger Aspekt ist, der auch zum Gelingen der Sozialhilfe beitragen kann. Wir haben das selbst bei unseren Studien zur Sozialhilfe gesehen. Da haben wir auch Experten, Expertinnen aus der Sozialwirtschaft gefragt. Wir haben aber auch Sozialhilfebeziehende gefragt. Und wir haben Sachbearbeiter und Sachbearbeiterinnen gefragt, die also im Vollzug sind. Und da ist auch rausgekommen, da wo es eigentlich gut funktioniert, nach eigener Einschätzung, ist dort, wo man einen guten Kontakt miteinander hat, eine gute Zusammenarbeit miteinander hat. Das ist aus der sozialwissenschaftlichen Perspektive auch überhaupt nicht überraschend. Es gibt die sogenannte Kontakttheorie. Das heißt, wenn man sich miteinander austauscht und diese Interaktion auf eine wertschätzende Art und Weise durchführt, dann führt es dazu, dass man Vorurteile abbaut und dass man gegenseitiges Verständnis ein bisschen stärker zusammenkriegt sozusagen. Also das finde ich spannend und das ist auch hier wieder herausgekommen. Die Ergebnisse zeigen aber vor allem, und das habt ihr ja jetzt schon gezeigt, was in der Sozialhilfe nicht gut funktioniert und

0: Der öffentliche Sektor, die Behörden sind Institutionen, dann ist es gar nicht so überraschend, dass das nicht so gut funktioniert. Warum? Weil es eben Bürokratien sind und Bürokratien sind halt einmal langsam, sind regelgebunden, müssen sich an diese Vorschriften halten. Das heißt, da irgendwie stärker was einzubringen, das eben typisch nicht bürokratisch ist, ist gar nicht so einfach, gelingt aber doch immer wieder. Wenn wir uns zum Beispiel vorstellen, obwohl es ist gar nicht so sehr über den öffentlichen Sektor. Es gibt sowas wie Kriseninterventionsteams. Das wird auch gefördert vom öffentlichen Sektor, oft in Zusammenarbeit mit der Sozialwirtschaft. Das wäre genauso eine Soforthilfe, ja, die in gewissen Bereichen funktioniert. In der Sozialhilfe haben wir es da irgendwie noch nicht so ganz. Auch wenn im Diskurs häufig diese monetären Richtsätze im Fokus stehen, ist es ja eigentlich wichtig, dass die Sozialhilfe eben gerade keine Leistung von der Stange ist, sondern eine, die bedarfsorientiert sind. Und die Bedarfe sind halt einmal ganz unterschiedlich. Das haben wir jetzt auch schon gesehen. Das heißt, wenn wir darüber nachdenken, wie wir Sozialhilfe reformieren können, dann müssen wir eben genau diese Aspekte in den Fokus nehmen. Wie schaffen wir es, dass eine Leistung eines öffentlichen Trägers, einer Behörde, niederschwellig wird, schnell wird, bedarfsorientiert wird. Und da, glaube ich, kann man viele Ansätze auch aus der Sozialwirtschaft verwenden, Stichwort Krisenintervention, Stichwort aber auch, in einem Kommentar habe ich gelesen, es bräuchte sowas wie Housing First, also Hilfe zuerst und danach schaut man, dass man solche Geschichten umsetzt, schlicht und einfach. Und da gibt es viele praktische Beispiele, nur nicht so sehr im öffentlichen Sektor, aber darüber hinaus, die man dann vielleicht integrieren soll. Das Zweite, was mir aufgefallen ist, und das ist dieser zweite Befund, den ich hätte, dass man sehr viel lernen kann aus dieser Studie, die da durchgeführt worden ist, und dass man hoffentlich dann in der Politik, aber auch in der Verwaltung so ein paar Do's and Don'ts ableiten könnte. Und da sage ich nur zwei, drei Beispiele. Was, finde ich, sehr klar herausgekommen ist bei den Do's, ist, dass die Wohnkosten ein Riesenproblem sind. Und zwar die Unterschiedlichkeit der Wohnkosten. Das ist ja ziemlich einfach, die Wohnkosten einfach zu zahlen. Ja, da muss ich mal nicht über irgendwelche, ist das jetzt zu wenig oder zu viel oder irgendwas, die werden wir nicht vereinheitlichen können. Wenn wir uns alle Lebenshaltungskosten anschauen, dann sind die Wohnkosten einfach dieser Teil der Kosten, der immer unterschiedlich sein wird. Der Rest der Lebenshaltungskosten wird relativ ähnlich sein, die Wohnungskosten aber tatsächlich nicht. Also ein Du wär's, die Wohnungskosten sozusagen rauszunehmen bzw. einfach zu bezahlen, wäre viel einfacher als die aktuelle Regelung. Das Zweite, was mir so ein bisschen auch ein Anliegen ist, was ihr ja auch abgefragt habt, ist diese Idee mit der Kindergrundsicherung. Die wird auch sehr stark befürwortet von den Experten und Expertinnen. Da könnte man natürlich überlegen, so genau habt ihr nicht nachgefragt, ob man die Kinder nicht überhaupt aus der Sozialhilfe rausnehmen sollte. Ja, dass die Kinder einfach nicht auf eine Fürsorgeleistung angewiesen sind. In diesem Kontext möchte ich auch ein Don't erwähnen. Von den vielen Grauslichkeiten, die da drinnen sind, gibt es auch den Reformvorschlag, die Familienbeihilfe abzuziehen. In meinen Augen ein komplettes Don't und widerspricht ja auch völlig der Idee einer Kindergrundsicherung. Ja, dass ich einen universellen Sockelbetrag habe und einen einkommensabhängigen, sozusagen zusätzlichen Polster. Ein Stück weit würde man mit so einer Reform genau dieses Modell ad absurdum führen. Das heißt, zwei Plädoyers, A, Wohnkosten, das finde ich ist sehr stark, kommt sehr stark raus, wirklich einfach übernehmen. Die Kinder vielleicht sogar ganz aus der Mindestsicherung raus und vor allem die Sätze für die Kinder nicht dadurch verwässern, dass ich universelle Leistungen plötzlich beschneide. Das halte ich für einen Fehler. Ich belasse es einmal bei der...
1: Marc Pointecker vom Sozialministerium.
2: Herzlichen Dank für die Einladung. Vielleicht als Erstes zu Stigmatisierung und Hürden bei der Beantragung. Es gibt ja dieses Zitat in der Studie, ich bin ja kein Sozialschmarotzer. Dadurch nehmen sehr viele Berechtigte ihren Anspruch auf Sozialhilfe gar nicht wahr. Das deckt sich auch mit unseren Zahlen. Vor allem Familien mit Kindern im Niedriglohnbereich hätten häufig einen Anspruch auf Aufzahlung durch die Sozialhilfe. Und viele nehmen die Sozialhilfe gar nicht in Anspruch eben. Eine Zahl dazu vielleicht, von den 360.000 armutsgefährdeten Kindern sind 277.000 Kinder haben erwerbstätige Eltern. Da ist die Frage auch,

0: ob das überhaupt sinnvoll ist, die in die Sozialhilfe zu bringen. Möglicherweise könnten diese Kinder auch besser über eine Zukunftssicherung oder eine Kindergrundsicherung als über die Sozialhilfe unterstützt werden. Vielleicht dazu auch etwas, weil der Herr Wöginger vom Lohnabstandsgebot gesprochen hat. Das klingt sehr gut, aber vor allem bei Familien und gerade auch bei Alleinerziehenden mit mehreren Kindern ist das gar nicht so leicht umsetzbar, weil dazu wird es dann sehr viel höhere Löhne bedürfen oder einer sehr hohen Universalleistung für Kinder. Oder man macht eine hohe Universalleistung und gibt zusätzlich einen einkommensabhängigen Betrag drauf, so wie die Karin das vorhin genannt hat, die Kinder rausholen aus der Sozialhilfe. Aber in der politischen Realität ist es so, dass die ÖVP auch auf der Standpunkt steht, der Familienbonus, der ja vor allem den Mittel- und Besserverdienenden zugutekommt, der darf nicht angegriffen werden. Die müssen mehr erhalten als Familien mit niedrigen Einkommen. Wird dann ein bisschen schwierig, zu Lösungen zu kommen. Eine andere Möglichkeit ist das, was die Karin gesagt hat, einfach die Wohnkosten zahlen. Würde auch schon viel erleichtern. Vielleicht zum Vollzug. Ich möchte in Erinnerung rufen, Zuständigkeit des Bundes, und ich bin halt Vertreter des Bundes hier, ist die Erlassung des Grundsatzgesetzes. Und das Wesen des Grundsatzgesetzes ist es, dass der Bund eben allgemeine Grundsätze der Sozialhilfe regelt, aber diese Länder müssen diese allgemeinen Grundsätze dann in konkrete Gesetze gießen und den Vollzug machen. Und damit auch die Frage, wie die Sozialhilfe im Land organisiert wird, ist einfach damit eine reine Landessache. Wir würden sehr gerne auch Vorgaben für einen menschenwürdigen Vollzug machen, aber das persönliche Verhalten von Sachbearbeiterinnen gegenüber vulnerablen Menschen lässt sich leider nicht so einfach verordnen. Was wir gemacht haben, ist, wir haben das Projekt Mitgehen gefördert. Vielleicht könnte man auch überlegen, da wieder anzuknüpfen und da was zu machen. Ich halte das für recht interessant, weil ich glaube, das hat schon einigen Leuten geholfen. Sozialhilfe neu. Wie auch in den Statements zu hören war, wird seit einiger Zeit sehr intensiv verhandelt. Aber noch ist es nicht klar, wann und ob es ein neues Sozialhilfegrundsatzgesetz geben wird. Aus Sicht des Sozialministeriums ist wichtig, dass es ein Gesamtpaket ist. Das eine ist die Sozialhilfe neu, das andere ist aber auch die Kindergrundsicherung oder die sogenannte Zukunftssicherung für Kinder. Das ist jetzt umbenannt worden, im Regierungsprogramm steht noch Kindergrundsicherung. Und das dritte, was auch im Regierungsprogramm steht, ist diese Integrationsphase bzw. Integrationsbeihilfe. Zu den Menschen mit Behinderung vielleicht, die sind ja auch mehrmals genannt worden. Da würden wir sehr, sehr gerne ein paar Akzente setzen, nämlich keine Rechtsverfolgungspflicht mehr, höherer Vermögensfreibetrag und eine ganze Reihe anderer Dinge. Aber wenn ich dann denke wieder an das Statement von Herrn Wöginger, wo von Subsidiarität spricht, da bin ich gespannt, wie weit wir kommen werden. Wichtig bei der Integrationsphase ist ausreichendes Angebot des Österreichischen Integrationsfonds und des AMS, damit die Menschen auch die Möglichkeit haben, rasch aus der Integrationsphase rauszukommen, um die reguläre, das heißt volle Sozialhilfe zu kommen, wenn das eingeführt wird. Da geht es der Frau Bundesministerin auch um klare Zuständigkeiten und Integration ist halt Angelegenheit des ÖIF und Aufgabe des ÖIF und damit auch die Verantwortung des ÖIF. Vielleicht zum Abschluss noch ein paar positive Dinge, weil es ja derzeit eher schwierig ist, Verbesserungen der Lebensumstände für SozialhilfebezieherInnen über die Sozialhilfe zu erreichen. Seit Covid hat der Bund jetzt immer wieder Maßnahmen ergriffen, die auch unmittelbar den Sozialhilfehaushalten zugutekommen. Ich denke an die verschiedenen Einmalzahlungen oder den Kindersechziger, den es gegeben hat. Und jetzt, vor wenigen Wochen, ist die Verlängerung des LWAG beschlossen worden. Und damit gibt es auch weiterhin den Wohnschirm. Housing First hat die Karin zuerst genannt, wird damit finanziert. Aber auch eben die Delogierungsprävention. Und auch die beiden Schulstartaktionen, also dieser Gutschein, den Sozialhilfekinder im Herbst bekommen und die Bezahlkarte, die sie im Frühling bekommen. Ja, und Herr Wöginger hat schon gesagt, am 1. Juli tritt der Unterstützungsfonds für Alleinerziehende in Kraft. Wir sind gerade ziemlich intensiv am versuchen, das auf die Beine zu bringen, weil 1. Juli ist ziemlich knapp, weil gestern erst war der Beschluss im Nationalrat. Also es wird am Anfang ein bisschen dauern wahrscheinlich, bis alles klappt. Aber der ist, glaube ich, gerade für jene Frauen von Interesse, die aufgrund von Gewalterfahrung Angst auch haben vor der Rechtsverfolgung von Unterhaltsansprüchen für ihre Kinder und die Frauen oft dann aufgrund des restriktiven Vollzugs keine Sozialhilfe erhalten und die haben da durch diesen Unterstützungsfonds zumindest zum Teil die Möglichkeit, zu Unterstützungsleistungen zu kommen und ich glaube, das wird ganz wichtig sein, ja. Und weil der Walter Pfeilzer es genannt hat, die Statusrichtlinie, die tritt nicht in ein paar Tagen in Kraft, die tritt morgen in Kraft und die hat unmittelbare Rechtswirksamkeit. Also eigentlich haben subsidiär schutzberechtigt ab morgen einen Rechtsanspruch auf Familienbeihilfe und einen Rechtsanspruch auf Wohnunterstützung. Und der ist unmittelbar rechtswirksam, auch wenn die Länder die Gesetze noch nicht geändert haben. Aber vielleicht kann der Walter Pfeil das noch genauer ausführen. Ich bin kein Jurist, mir sagen das nur Juristen.
1: Ich bitte noch Dina Cialinos-Glatz zu mir.
2: Danke für die Einladung. Ich komme vom ÖGB, von der Frauenabteilung des ÖGB. Insgesamt, wie ich den Bericht gelesen habe, ist mir natürlich aufgefallen, die Probleme, die es gibt, ja, und es ist natürlich schon besorgniserregend, wenn in vielen Fällen die Sozialhilfe ihre Aufgabe als letztes soziales Netz nicht in jedem Fall erfüllen kann. Allgemein sind gerade von Armut natürlich häufiger Frauen betroffen, insbesondere Alleinerziehenden, insbesondere Frauen, die Betreuungsaufgaben haben, die deswegen nur Teilzeit arbeiten können, aber auch gewaltbetroffene Frauen. Und die brauchen natürlich insbesondere der Sozialhilfe, damit sie von Beziehungen, wo sie Gewalt erfahren, auch wirklich gehen können. Und dann sind natürlich Ergebnisse wie das Verfahren dauert lang besonders schlecht. Aber trotzdem möchte ich etwas, was schon erwähnt worden ist, jetzt loben, was passiert ist, diesen Unterstützungsfonds für Alleinerziehende. Wir haben den begrüßt, es gibt 35 Millionen Euro dafür jedes Jahr, damit sie nicht sämtliche Probleme gelöst von Leuten, die das Geld für den Kindesunterhalt brauchen oder gewaltbetroffene Frauen. Aber wir sehen das als, das ist mal ein erster Schritt in die richtige Richtung. Und es ist besonders positiv, wir haben jetzt eher insgesamt für die Leute nicht so tolle Neuigkeiten aufgrund, dass man das Budget sanieren muss, aber trotzdem gibt es in so einer Situation trotzdem Gelder. Und deswegen, den Unterstützungsfonds sehen wir sehr positiv und auch wir sehen sehr positiv, dass zusätzlich Geld jetzt in die Hand genommen wird für Kinderbetreuungseinrichtungen. Und die sind besonders wichtig, dass Frauen einfach in einem höheren Arbeitszeitausmaß arbeiten können und dadurch auch leichter von der Sozialhilfe rauskommen können. Weil was für uns schon als ÖGB klar ist, der beste Weg bei Armutsbekämpfung ist, dass die Leute einen guten Job haben. Und was ist ein guter Job? Mit guten Arbeitsbedingungen und auch einem guten Einkommen. Was der Bericht aufzeigt, was natürlich problematisch ist, dass für Leute manchmal bei der Sozialhilfe wirklich Grundbedürfnisse nicht geregelt werden können, wie die regionalen Wohnkosten, die hoch sind, oder dass zum Beispiel die Inflation höher sind. Also das sind dann wirkliche Probleme bei der Sozialhilfe, wenn man gewisse Grundbedürfnisse durch die Sozialhilfe nicht mehr erfüllen können. Ja? Deswegen auch dieser Vorschlag, man übernimmt einfach die regionalen Wohnkosten, ist wahrscheinlich ein konstruktiver Vorschlag. In dieser Diskussion, auch was vorher vorgelesen wurde, die Leute, die arbeiten können, das ist das beste Mittel, um aus der Sozialhilfe rauszukommen, aber es wird oft übersehen, dass viele Leute, die Sozialhilfe beziehen, gar nicht arbeiten können. Das sind insbesondere Kinder, das sind beispielsweise kranke Menschen oder auch ältere Menschen. Damit meine ich Menschen, die über 65 sind. Und wenn man sich jetzt die Daten von älteren Menschen anschaut, dann sieht man, dass insbesondere armutsgefährdet sind Frauen über 65, die alleinstehend sind. Ja? Also das sind wirklich Probleme. In den Medien kommt das natürlich anders rüber, da wird eher darüber geredet, welche Sanktionen brauchen wir noch oder wo kann man Leistungen kürzen. Das ist aus Sicht des ÖGB jetzt sicher nicht der richtige Weg, sondern die Leute, wenn sie arbeitsfähig sind, brauchen sie eine Stützung, Weiterbildung, und dass sie einen guten Job bekommen, wenn sie nicht arbeitsfähig sind. Und das sind natürlich auch noch genug Leute, die krank sind, die Betreuungspflicht haben, dass sie am besten Kinderbetreuung haben, die brauchen eine adäquate Unterstützung. Also wir treten sicher nicht als ÖGB dafür ein, dass jetzt auch die Sozialhilfe für die Leute gekürzt wird, die wirklich diese Unterstützung brauchen. Ja. Aber was dieser Bericht auch insgesamt aufzeigt, dass diese Probleme von Armut, was oft dargestellt wird, nicht so das Versagen von einer Einzelperson sind, sondern dass wir da auch strukturelle Probleme haben, ja? Wie zum Beispiel zu niedrige Einkommen von Leuten, die einfach nicht in einem höheren Arbeitszeitausmaß arbeiten können, dass wir das Problem haben von den regional hohen Wohnkosten und auch oft nicht eine rasche Hilfe für Leute in Akutsituationen, wie beispielsweise von gewaltbetroffenen Frauen. Deswegen, wir treten dafür ein, beispielsweise, dass auf jeden Fall die Sozialhilfe wieder den Weg einschlägt, den sie früher hatte. Ja? Und zwar eine einheitliche Sozialhilfe in Österreich mit Mindeststandards, wo aber die einzelnen Bundesländer durchaus höhere Leistungen ausbezahlen können. Und damit man wirklich insgesamt Armut verhindert und damit man insgesamt den Menschen ein menschenwürdiges Leben für alle ermöglicht. Ja? Aber noch einmal, der wichtigste Punkt ist auch, dass man die Leute unterstützt, dass sie auch einen guten Job bekommen. Weil Sozialpolitik und Arbeitsmarktpolitik kann man nicht trennen. Ja? Das heißt, es ist ganz wichtig, dass man die Leute unterstützt, dass sie auch einen guten Job bekommen. Guter Job, gute Arbeitsbedingungen mit einem guten Einkommen.
3: Das war das heutige Frosin. 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Präsentiert von Christoph Lengert und Martin Scheck von der Armutskonferenz, Michaela Haunold und Claudia Moharitsch von den Armutsnetzwerken Oberösterreich und Steiermark. Die Kommentare der Wissenschaft waren von Walter Pfeil und Karin Heinzmann, Marc Pointecker vom Sozialministerium und Dorothea Kickinger vom ÖGB. Mein Name ist Anetta Trimis und ich bedanke mich fürs Zuhören.
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1: Einen guten Morgen, einen guten Julimorgen aus dem Radio Froh Studio. Bei diesem frühen Frosch wünscht euch David. Sehr herzliche Grüße an dieser Stelle an den Erik, der eine sehr zahre Nacht heute verbracht hat und dem es hoffentlich bald wieder besser geht. Und auch relativ herzliche Grüße an den Hömi, der hoffentlich gut in sein Bett schlaft in Kirchdorf oder vielleicht sogar heute zuhorcht. Genau, damit ich mein Blundertascherl und mein Croissant nicht allein da im Studio essen muss, was natürlich keiner wissen darf, habe ich mir einen Überraschungsgast in die Morningshow eingeladen. Der Überraschungsgast, der schaut bei Radio Froh, dass wir ja unsere Leistung erbringen und alle ein bisschen was hackeln, weil sonst gibt es keine Kohle. Ich glaube, ein paar können sich schon denken, wer jetzt bei mir sitzt. Aber ja, dieses Lied ist noch ein weiterer Hinweis darauf.

0: Guten Morgen, Elke.
1: Guten Morgen, David.
0: Schön, dass du mich da heute begleitest im frühen Frosch.
1: Ja, überraschend, aber ich freue mich, dass ich da bin.
0: Wie bist du denn auf das Lied gekommen?
1: Keine Ahnung. Ich habe mir nur gedacht, irgendwas mit Geld, ja, Finanzen, ja, hätte es einige gegeben.
0: Ein spontaner Geistesblitz.
1: Ja, genau, ein spontaner Geistesblitz.
0: Ja, Elke, Juli ist, also für viele Leute heißt es, es wird traurig, das Futter ist zum Mahn.
1: Ja.
0: Wie geht's dir mit dem Juli?
1: Mir geht's gut mit dem Juli, heute ist der 1. Juli und ich gehe im Juli, Ende Juli ja in Urlaub. Ich muss auch schauen, dass ich meine Zahlen nur in die richtige Reihenfolge bringe.
0: Ah, okay, hast schon fixiert, was du hinfährst?
1: Ja. Ja, ich fahre zuerst einmal 3 Tage ins Burgenland zu meiner Schwester und dann geht es für 10 Tage an den Globeiner See.
0: Ah, voll schön. Mhm. Ja, Burgenland ist schon mal die richtige Richtung für unser nächstes Lied, das wir spielen. Es gibt nämlich in Bulgarien an der Schwarzmeerküste gibt es da einen Brauch, das hat sich ein bisschen aus der Hippie-Zeit erhalten. Da fahren die Leute an die Küste vom Schwarzen Meer in der Nacht vom 30. Juni auf den 1. Juli. Mhm. Und dann schauen sie sich an, wie da die Sonne über dem Meer aufgeht.
1: Ah ja.
0: Und wir sind ja da quasi an der Donau, direkt im Radio Frohstudio, direkt am Donauufer, kann man sagen. Mhm. Und die fließt ja ins Schwarze Meer und da haben wir gedacht, das passt recht gut für uns, weil die Leute, die horchen da alle ein Lied, nämlich von der britischen Hard-Rock-Band Uriah Heep, July Morning. Und genau, das hören wir jetzt als nächstes.

0: Ja, ich glaube, das kann man sich relativ gut vorstellen, wie da die Hippies am Schwarzen Meer stehen und der Liesl beim Aufgehen zuschauen.
1: Ich war schon im Wasser.
0: Du warst schon im Wasser, ja. Das denke ich mir. Elke, was ist denn los im Juli? Was ist das für ein Monat überhaupt? Was hast du da für Gedanken dazu?
1: Naja, meine Gedanken dazu sind, dass ja der Juli, ich meine, wir haben ja den 1. Juli noch einmal gesagt, eigentlich als Hochsommermonat bezeichnet wird. Und das hinterfrage ich gerade noch etwas. Vielleicht drehen wir in 3 Wochen noch einmal weiter. Ah, da bin ich ja gar nicht mehr da.
0: Du meinst, weil es jetzt über so heiß war,
1: ja, Wahnsinn, Tag. Ja. Also jetzt. Die letzten 14 Tage sind schon sehr anstrengend gewesen. Also persönlich gesehen von mir halt extrem. Ja, was bringt er nun mit sich, der Juli? Wir haben den Ferienbeginn nächste Woche, glaube ich, am Freitag. Glaube ich halt. Also das habe ich jetzt nicht so genau im Kopf.
0: Also deine Kinder sind schon länger aus der Schule heraus, ja, genau. Wie man merkt.
1: Da kommt die Vera wahrscheinlich mehr sagen dazu. Ja, generell Urlaubszeit. Privat wird super. Mein Papa hat am 20. Juli seinen 80. Geburtstag.
0: Ja, alles Gute. Also das ist noch zu bald, gell?
1: Das macht nichts. Ich werde es ihm ausrichten.
0: Ja, bitte.
1: Ja, und das Spannendste, was mich ein bisschen verwirrt hat, ist, dass wir schon den Naturwechsel haben. Also das heißt, jetzt beginnt heute eigentlich der Hochsommermonat des Jahres. Und in Wirklichkeit machen sie aber die ersten Vogel schon auf in den Süden, wie zum Beispiel die Schwalben, die Kuckucke und die Störche.
0: Es herbstelt. Das ist
1: interessant. Es herbstelt, genau.
0: Ja, ich habe einen Freund, der würde es überhaupt nicht hören, wenn man sagt, im Juli, wenn es irgendwie gerade ein wenig schieres Wetter hat oder wenn kühl am Abend, es herbstelt. Aber es ist, wie wir gerade erfahren haben, es ist richtig.
1: Es stimmt tatsächlich.
0: Bin der David. Ich hoffe, ihr hört's.
1: Ja, ich kann es bestätigen.
0: Ja.
1: Genau.
0: Ja, danke für die Recherche. Ich hab mich auch ein bisschen schlau gemacht und der 1. Juli, das ist ein Feiertag und Gedenktag und was weiß ich für alle möglichen Länder, unter anderem für Kanada, weil am 1. Juli 1867 ist der British North America Act beschlossen worden. Das hat damals geheißen, dass Kanada zu einem eigenständigen Bundesstaat worden ist im britischen Commonwealth. Und seit 1879 ist es ein Feiertag in Kanada. Und zusätzlich in Quebec gilt der 1. Juli als Umzugstag. Weil, was glaubst du, die meisten Mietverträge rennen da aus. Und deswegen ziehen da voll viele Leute um anscheinend.
1: Aha.
0: Genau. Naja, ich habe mich dann natürlich passenderweise auf die Suche gemacht nach einer kanadischen Band und ja, Arcade Fire ist mir untergekommen, die ich recht mag und Wake Up heißt das nächste Lied, was natürlich auch das Motto von unserem frühen Frosch heute ist. Mhm.

0: Ja, während da im Hintergrund das Lied gerannt ist, haben sich die Elke und ich schon weiter unterhalten über unsere Sommer in früheren Jahren. Und ich habe herausgefunden, dass ja, die, sagen wir mal, die Flirt-Ambitionen der Cousine, der Elke, fast einmal zum Verhängnis worden waren. Elke, was ist denn da passiert?
1: Ja, dass du das jetzt erwähnst, super. Ja, ich bin als Kind, also meine Eltern sind mit uns immer Attersack Boden gefahren und ich war gerade einmal so 8 Jahre alt und wirklich unbelehrbar. Das heißt, meine Mutter hat zwar was gesagt, ich darf das nicht tun, aber wie es halt bei den Kindern ist, man glaubt es nicht und es wird halt dann interessant. Und dann ist die Situation eingetreten, dass sie gesagt hat zu mir, du geh da beim Steg, gehst jetzt aber nicht rein oder springst rein, weil du kannst da nicht stehen. Und die Elke hat da runtergeschaut und hat sich gedacht, ja, was will denn die jetzt eigentlich von mir, so ein Blödsinn, das ist ja eh so seicht, was das stille Wasser.
0: Ja, ja.
1: Ja, ja. Und was hat die Elke gemacht? Die Elke ist natürlich reingesprungen, ohne Schwimmflügel, weil ich mit 8 noch nicht schwimmen konnte. Naja, und dann bin ich untergegangen. Und dann habe ich gemerkt, huhu, da passt was nicht. Dann wollte mir eine Frau im Wasser fischen, dann habe ich recht gekackselt. Und ja, dann bin ich wieder rausgekommen. Und beim zweiten Mal hat es mich dann schnappen können und hat ihm gesagt, hey, beruhig dich, ich hab dich jetzt eh und so. Also ja, ich war definitiv, wenn der nicht gewesen war, weil meine Cousine, ja, wie gesagt, hat, hätte auf mich aufpassen sollen, das habe ich zu dem Zeitpunkt natürlich nicht gewusst. Und die hat ein bisschen mit einem männlichen Wesen getratscht.
0: Ja, ja,
1: und hat mich vergessen, so glaube ich.
0: Wild, Wahnsinn.
1: Ja, es war schon, natürlich heute, Lachen ist vielleicht eh nicht richtig, es war eh kein Gaudi, es war wer da, was mir geholfen hat und alles gut gegangen.
0: Ja, ja, Gott sei Dank.
1: Ja.
0: Eigentlich eher Wahnsinn, dass du im Juli baden hast, Kinder am Attersee, weil in meiner Erinnerung war der Juli, also sobald Ferien waren, war was alle verrenkt, wochenlang.
1: Also meine Kindheit und Jugendzeit ist ja schon ein bisschen her,
0: ja.
1: Muss ich auch sagen. Aber ja, nein, wir sind, also sobald es irgendwie gegangen ist, sobald die Ferien angefangen haben, am Anfang sind wir noch am Attersee gefahren und dann ist es losgegangen, dass wir nach Bad Vöslau gefahren sind für 2-3 Wochen, meine Gude als Hausmeisterin ablösen. Ja.
0: Mhm.
1: Haben wir dabei bei ihr in der Wohnung gewohnt und ja. Aber Attersee war immer ein Thema, Seewalchen, Litzelberg. Schön.
0: Ja, gibt es Schlimmeres, würde ich mal sagen. Nein, meine Eltern, die haben sich in den ersten Ferienwochen immer irgendeine Arbeit für uns ausgedacht.
1: Oh.
0: So, weiß nicht, den alten Gallstall ausräumen und regipsen. Oder wir sind alle mit unserem Campingbus statt auf Urlaub, sind wir alle ins Metro gefahren und haben dann alle, haben dann alle möglichen Blödsinn gekauft, und damit wir wieder was daheim zum Arbeiten haben. Genau. Aber es hat natürlich auch gute Juli-Monate gegeben in meiner Kindheit, beziehungsweise Jugend. Ein Fixpunkt der letzten Jahre war immer das Rock im Dorf.
1: Mhm.
0: Das war jetzt letztes Jahr nicht, aber heuer ist es wieder. Ein bisschen später wie sonst. Also es fängt am 31. Juli an. Genau, und damit ich jetzt eine Überleitung finde zum nächsten Lied. Elke, wie bist denn du früher in die Schule gekommen?
1: Ja, zu Fuß. Also zwischen der Schule und meinem Zuhause ist die Krems. Und wir haben quasi so U gehen müssen. Da haben wir weggegangen, auf, dann sind wir die Brücken um und retour zur Schule. Bis in Juni. Im Juni sind wir dann von der Schule vielleicht ein paar Meter gegangen, dann über die Krems nach Hause, weil wo lebe ich dann bei der hinteren Garten, die reingegangen? Nur ich habe das noch einmal dürfen über die Krems gehen, weil ich mit der Schultasche noch mal reingefallen bin. Und mein Papa dann gesagt hat, ich darf nicht mehr gehen, jetzt hat mich der immer drüben angeholt, obwohl ich das gar nicht wollte. Ja.
0: Ja, danke für die Geschichte, sie hilft mir leider überhaupt nichts für meine Überleitung zum nächsten Lied. Weil das nächste Lied ist von der Paula Carolina, die am Rock im Dorf heuer spielt, und das Lied heißt, Wo ist der Bus?
1: Ja.

0: ist der Bus?
1: David. Ich bin gerade draufgekommen, ich hätte mit der Hauptschule genauso wenig helfen können, weil da bin ich mit dem Zug gefahren.
2: Ah, okay, wo bist du ins Hauptschule gegangen?
1: In Neuhofen, an der Krems bin ich gegangen. Aber David, Frage. Bitte. Die Sommermonate sind ja eigentlich auch so Ferialjobmonate. Wie schaut das bei dir aus? Ich habe nichts gemacht, weil ich habe dann gleich zum Lernen angefangen.
2: Du hast ja gleich was Gescheites gelernt, im Gegensatz zu mir.
1: Nein,
2: ich habe natürlich häkeln müssen in die Sommermonate, ganz klar.
1: Okay.
2: Meistens beim Bauhof in Kirchdorf. Das war unglaublich traurige Arbeit.
1: Okay.
2: Ich habe oft in der Stadthalle in Kirchdorf gearbeitet, die halt unter dem Jahr haben da halt die Schulklassen Turner oder die Vereine am Abend, weiß nicht, spielen Volleyball und Federball und was weiß ich. Und der Hallenwart, dem habe halt ich geholfen. Und am ersten Tag haben wir halt dann, weiß nicht, so die Langbänke festgezogen, die Schrauben. Und am zweiten Tag hat er mir einen Schlüssel von der Halle in die Hand gedrückt und hat gemeint, er muss jetzt in Steiermark fahren für 3 Tage, also für die restliche Woche Zirnbrocken, weil jetzt ist gerade die Zirnzeit. Und wann wer kommt, soll ich mich verstecken. Und ja, ich kann mir so viel Kaffee nehmen, wie ich will.
1: Okay.
2: Und war halt dann 3 Tage lang allein in der Halle. Genau. Und der Donnerstag, das war mein Lieblingstag, weil am Donnerstag, das hast du vielleicht schon gehört, das kennt der Ralf auch, unser Kollege mittlerweile. Okay. Am Donnerstag gibt es Kesselhäuser in Kirchdorf.
1: Habe ich schon gehört, stimmt, ja.
2: Das ist immer so am Vormittag, dass man da hinschaut. Deswegen hat unser Donnerstag so angefangen, ich bin um 7 Uhr in die Arbeit gegangen, dann haben wir eine Stunde was da, um 8 Uhr haben wir gefrühstückt, bis um 10 Uhr, um 10 Uhr sind wir zum Schölli gefahren auf der Kesselhäuser. Dann hat er mich zum Mittag heimgeführt, dann habe ich eine Stunde Mittagspause gemacht, dann haben wir noch eine Stunde was da, dann haben wir Kaffee getrunken und dann bin ich so um 3-4 Uhr heimgegangen.
1: Ich kann mir vorstellen, dass die gerade wer drum beneidet. wie lange hast du das gemacht? Quasi so ein paar Wochen oder wie lange hat der so? Hat der
2: ja, meistens einen Monat.
1: Okay.
2: Wo ich dann studiert habe, habe ich dann geschichtelt in der Alugießerei.
1: Ah, okay.
2: Genau, und dann meistens auch noch irgendwelche Praktika gemacht. Also die Studentensommer, die waren dann gar nicht mehr so gemütlich. Und du hast nach der Hauptschule, hast du dann quasi schon bald einmal eine Lehrstelle angefangen, oder wie war das?
1: Ich habe einfach den polytechnischen Lehrgang gemacht, habe dann eine Lehre angefangen, ich wollte einfach Geld verdienen. Schule war halt einfach nicht so meins, ich wollte halt einfach arbeiten gehen. Genau. Ich wollte ursprünglich in der Apotheke anfangen und bin dann im Einzelhandel gelandet, was auch okay war. Ja, dann habe ich halt irgendwann einmal im Laufe meines Lebens auf Buchhaltung und Personalverrechnung umgesattelt.
2: Ja, Gott sei Dank, weil sonst warst du ja nicht da. Sonst kommt man da ja jetzt die Morning schon nicht gemeinsam machen.
1: Ja, das stimmt allerdings, ja genau.
2: Ja, wie du gemerkt hast, Elke, ich war wahnsinnig arm in meiner Kindheit und Jugend, ich habe immer so viel arbeiten müssen.
1: Absolut.
2: Und unter anderem ein von meinen, ja, bis jetzt, würde ich sagen, langjährigsten Freunde oder besten Freunde habe ich auch so kennengelernt, dass ich, das war mein Nachbar, den habe ich damals noch nicht kennt, wir sind da frisch ins Haus von meinen Großeltern gezogen. Und wir haben Garagen hingebaut, neich. Und dann hat es einen Murzen Erdhaufen gegeben und den haben wir antragen müssen. Und ich habe halt dann irgendwie geschaufelt und gehockt mit der Spitzhacke. Und er ist auf der anderen Seite vom Zaun auf seiner Terrasse gelegen, eigentlich in der prallen Sonne, und hat sie immer gesonnt und hat mir halt irgendwie beim Hacken zugeschaut.
1: Super.
2: Aber irgendwann hat er dann gemeint, ja, ob ich nicht einmal umkommen möchte. Und dann haben wir wochenlang im Sommer immer auf seiner Terrasse verbracht und haben halt Musik gehört. Und ein Kapön, eine Gruppe haben wir immer sehr oft gehört, beziehungsweise alliert, ganz speziell, nämlich Zweiraumwohnung. Weißt du, alle so heiß war auf der Terrasse, haben wir alle das Lied 36 Grad gehört.
1: Ah, ja.
2: Und das würde jetzt das nächste
1: wie
2: sein.
1: Wie passend. Da.

0: Ja, 36 Grad hat es in diesen Wochen meistens unterm Dach der Stadtwerkstatt und deswegen hat sich die Elke gedacht, sie hält es dann immer länger aus und hat mich da herunten im Studio besucht.
1: Genau, komm zu dir.
0: Wir haben heute schon gehört, du fährst im Urlaub ins Burgenland und an den Globbeinersee.
1: Ja.
0: Wie war denn das früher? Was hat es denn da hingefallen?
1: Ja, früher, wie gesagt, waren halt die Seen bei uns ein großes Thema und ich habe es jetzt kurz zwischen uns zwei erwähnt. Ich habe irgendwie das Gefühl, ich berichte über Pech und Pannen.

0: waren wir eh 3 Wochen im Mund und da hat es auch ein Freibad gegeben und es ist mir nicht schlecht gegangen. Ja. Aber ich bin leider wirklich nie in den Süden gekommen. Tatsächlich. Immer nur Österreich.
1: Ja.
0: Was okay war für mich, ich habe nichts anderes kennt, ja. Du?
1: Ich habe, glaube ich, 16 Jahre Urlaub im Burgenland verbracht.
0: Ah, ja.
1: Am Zicksee.
0: Ah.
1: Ich weiß gar nicht, ob es den mittlerweile noch gibt, wieder gibt. Zwischenzeitlich war er austrocknet.
0: Habe ich noch gar nie gehört.
1: Ja, das ist jetzt ein kleinerer See, östlich vom Neusiedlersee. Also du fährst so 10 Kilometer ist das von Bodersdorf entfernt.
0: Okay.
1: Und meine Eltern sind da drauf gekommen, weil sie wollten Anfang der 90er Jahre eh am Neusiedlersee Urlaub machen und da war der Campingplatz schon voll und dann haben sie es nach St. André am Zicksee geschickt. Mhm. War super zum Schwimmen lernen, weil der See war insgesamt einen halben Meter tief und einen Meter tief, sagen wir so genau, und einen halben Meter Schlamm und der restliche halbe Meter war halt dann noch Wasser. Das heißt, du hast eigentlich immer mit den Knien gestreift im Schlamm, wenn du da geschwommen bist. Und zum Windsurfen lernen auch super, weil dann bist du rausgefahren und wenn es dich nicht mehr gefreut hat oder du nicht mehr zugekommen bist, dann bist du halt angestiegen und hast das zugezahlt, das Zeug. Genau, also da habe ich die meisten Urlaube verbracht, was eh schön war. Dann ist er, wie gesagt, immer weniger geworden, der See. Also ab Ende der 90er Jahre war das immer schwieriger mit dem Wasser. Und vor ein paar Jahren war er dann komplett austrocknet. Und das Absurde war dann irgendwie, dass trotzdem noch die Wassersegnung gemacht haben. Und es war eigentlich nur eine komplett staubtrockene Krum. Ja, und dann hat er sich wieder gefühlt. Und wie es jetzt ausschaut, weiß ich nicht. Aber Süden. Ja, Süden war bei uns auch selten. Ich kann mich an 2 Italienurlaube erinnern. Also einmal waren wir irgendwo in der Nähe von Pisa und einmal sind wir Jesolo gewesen, glaube ich.
0: Okay, Italien halt.
1: Italien halt. Nicht wahnsinnig schön, nicht wahnsinnig aufregend. Und das bringt mich schon wieder zum nächsten Lied, was du siehst, ich versuche da immer kreuz und quer die Verbindungen zu schlagen. Es findet jetzt dann bald das Open Air Ottensheim statt, nämlich am 17. und am 18. Juli. Und eine Gruppe, die dort spielt, 8 Eimer Hühnerherzen, hat das Lied in Italien Warst du schöner?
2: 1, 2,

0: Elke hat in der Zwischenzeit herausgefunden, wie es gerade um den Zicksee bestellt ist und über die ja, Möglichkeiten des Schwimmens dort.
1: Ja, es ist gestanden, wenn es stimmt, also ich glaube schon, das stimmt, dass man nicht überall schwimmen kann. Da wäre natürlich auch wie andere Gewässer von wenig Wasser.

0: Wasser. Also er hat wenig Wasser.
1: Also hätte man da jemals richtig schwimmen können.
0: Keine Ahnung, wie gesagt, ich kenne ihn nicht.
1: Ja. Solltest du mal anschauen, solange es ihn gibt. Wir sind eine Informationssendung und in dem Sinn haben wir natürlich auch weitere Programmtipps für euch.
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1: Ja, der Rest war irgendwie abgeschnitten. Der Funk Elevator, der bringt mich zu meinem nächsten Lied. Schau, jetzt habe ich mal wieder eine Überleitung. Weil, ich habe ja schon erwähnt, es gibt ein paar Länder, die haben irgendwie so einen Nationalfeiertag und so weiter. Kanada haben wir schon erwähnt und es gibt auch zwei afrikanische Länder, die feiern heute. Einerseits Ruanda. Ruanda ist am 1. Juli 1962 unabhängig geworden von Belgien und zwei Jahre davor war das Somalia. Das Land war davor geteilt in zwei verschiedene Kolonien, im Norden Britisch-Somaliland und im Süden und im Osten Italienisch-Somaliland. Und ja, die Hauptstadt dann von Somalia ist Mogadischu worden. Und alle, die den Funk lieben, würde jetzt einmal behaupten, kennen die Stadt. Weil ich habe nämlich bei der Recherche zu dieser Morning Show Platten gefunden. Die heißt Mogadisco, Dancing Mogadischu. Das ist ein Sampler der Lieder aus der Zeit von 1972 bis 1991 versammelt. Und unter anderem auf dieser Platte habe ich ein Lied gefunden von der Dur Band. Genau. Und ich finde das wahnsinnig lässig und habe mir gedacht, das spiele ich jetzt.

0: der frühe Frosch auf Radio Froh mit David und Elke heute. Und wir haben noch einen zweiten Programmhinweis für euch.
1: Oha!
2: Oh, ein Lese- und Geschichtenfestival für Kinder und Jugendliche.
1: Vom 2. bis 4. Juli in Ottensheim.
2: Mit dabei sind Esther Kinski,
1: AG Ofner,
2: Verena Hochleitner,
1: Michael Stavaric,
2: Lisa Viktoria Niederberger,
1: Leonore Leitl,
2: Silke Schlichtmann,
1: Gabi Kreslina,
2: Raffaela Schöbitz,
1: Katja Seifert,
2: Matthias Gruber,
1: Eva Kralinger Gruber, Sabine Sackmeister
2: und viele mehr.
3: Und wir!
1: Ja, genau. Schülerinnen der Volksschule Ottensheim haben eigene Geschichten geschrieben und lesen sie vor.
2: Musik gibt's auch von Brennholz Rocks.
3: Wo ist das genau?
2: In Ottensheim, in der Nähe von Linz. Und zwar im ganzen Ort verteilt. Eine Lesung findet bei der Feuerwehr statt und eine sogar auf der Fähre.
3: Juhu, eine Piratinnenlesung!
1: Alle Informationen findest du auf www.oh-geschichtenfestival.at.
0: Juhu, eine Morgensendung mit David und Elke. Elke, wir sind gerade draufgekommen, wir haben beide den Film Beverly Hills Cop nie gesehen.
4: Na, stimmt.
0: Aber das haltet uns nicht davon ab, das nächste Lied zu spielen. Was hast du denn ausgesucht?
4: The Heat is On.
0: The Heat is On. So, und jetzt muss ich es auf die Garten noch finden. Irgendwo werde ich es schon haben. Und da ist es auch.

0: Ja, der Hit ist on und schmilzt schon ein Schokolade von den Kipferl aber da im Studio.
1: Genau.
0: Aber wir haben es noch nicht geschafft, weil Elke hat jetzt noch unnützes Wissen für uns.
1: Naja, bevor ich mit dem unnützen Wissen anfange, David, was bist denn du für ein Sternzeichen?
0: Ein Löwe.
1: Oh, das trifft ja irgendwie.
0: Ja, glaubst du?
1: Ja, naja, weil im Juli zum Beispiel ist ja so, da hat für alle Astrologiefreunde, der Juli teilt sich ja mit dem sensiblen Krebs und dem feurigen Löwen. Die Frage ist jetzt nur, fallst du in Juli oder?
0: Ich bin August.
1: Okay. So willst du nicht nimmer am Schirm, wenn du Geburtstag hast. Aber Löwe ist feurig, wollte ich da nur sagen.
0: Mein Geburtstag sind immer alle auf Urlaub, einschließlich mir, sodass ich einmal eine Überraschungsparty, die meine Freunde für mich gemacht haben, verpasst habe, weil ich am Packersee war.
1: Oh, nicht gut gelaufen. Nein. Du, aber jetzt frage ich dich
0: was. Und was bist du im Mentatent? Aszendent, das was wie Zahnpasta klingt.
1: Was mein Aszendent ist, oder? Ja. Wie? Keine Ahnung. Ich
0: du kennst dich da aus.
1: Nein, gar nicht.
0: Okay.
1: Aber jetzt frage ich dich was. Hast du gewusst, das fällt jetzt für mich unter unnützes Wissen, aber vielleicht interessiert es ja wen, hast du eigentlich gewusst, dass der 1. Juli in jedem Jahr den gleichen Wochentag hat wie der 1. April?
0: Nein, ja.
1: Ja, und hast du gewusst, dass in jedem Schaltjahr auch der Jänner der gleiche Tag ist?
0: Ein Wahnsinn.
1: Nein, es ist total spannend. Ich habe es nämlich nicht gewusst.
0: Nein, ich habe das auch nicht gewusst. Ja.
1: Ich habe es aber gleich nachgeschaut. Es stimmt,
0: hast du gleich nachgerechnet.
1: Natürlich, ich habe ihn am Kalender beblaut.
0: Ja, du warst halt einfach auch schon beschäftigt. Wer zurzeit noch sehr beschäftigt ist, sind die Leute, die Fußball spielen, weil es ist nämlich gerade, es ist WM, interessiert mich relativ wenig.
1: Mich schon.
0: Die schon, ja?
1: Ja, absolut, kommen aus einer Fußballerfamilie.
0: Ah, okay. Ja, ich habe für die das nächste Lied mitgebracht von Hexboiler. Die spielen nämlich am Rock im Dorf und die haben die wunderschöne Scheiben-Profiliga. Und der fühle ich mich irgendwie verbunden und wenn man auf den Text hört, weiß man auch warum.

0: Niederlegen spielt's nicht. Wir haben heute Teamsitzung, Ralf, also auch für die. Und wir sind der frühe Frosch, wir sind dafür da, dass die Leute aufstehen. Jeder will Profi sein, keiner will ins Training gehen. Elke, wie war das in deiner Fußballerfamilie mit deinen Brüdern? Sind die gerne ins Training gegangen?
1: Ob sie gern gegangen sind, weiß nicht, aber sie sind gegangen. Ja, ich denke schon, sie waren mit Leib und Seele Fußballer.
0: Ja. Ja, ja, und du hast da das immer brav verfolgt?
1: Was genau meinst du jetzt?
0: Von meine Spiele.
1: Von meinen Buben oder von meinen Brüdern?
0: Ja, das habe ich da vorher nicht genau zugehört.
1: Die von meinen Brüdern habe ich auch verfolgt, aber da bin ich extra, eigentlich, da war ich so 13, 14 wegen die anderen hingekommen.
0: Ah, ja. Ich verstehe. Also ja, du hast so ähnliche Gene wie deine Cousine.
1: Ja, genau. Und bei meinen Buben war ich immer dabei. Da habe ich kein Spiel ausgelassen.
0: Sehr, sehr, sehr löblich. Ja, danke Elke, dass du mich da heute durch den frühen Frosch begleitet hast.
1: Danke David, hat Spaß gemacht.
0: Es war wunderbar und Elektro Guzzi beschließt jetzt da noch diesen Frosch. Die spielen nämlich auch am Open Air Ottensheim.

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mit den drei Kolibris und dem Titel Herrgott, wie schön bist du Wien, habe ich meine heutige Wiener Melange begonnen. A Tanzerl aus der Unterlaut. Hören wir nun von Agnes Palmisano.

Das war jetzt der Walter Kramer mit am Lene Sbergerl. Ja, und unsere Wiener Musik ist natürlich international. Jetzt hören wir June Makino mit Wer die Donau nur ein kleines Wasserl.

Vom endlich lang haben wir jetzt ich und der Mond gehört. Für mich gibt's nur a Werner Musi. Den Titel singt uns die Mali Nagel.

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1: Das war jetzt die Katja Braunes mit A Gurde Tropfen. Den Titel Im Himmel spielt der Zierer hören wir nun vom Girk Gurt und Henny Griutsch.

Das war jetzt der Manfred Krumme mit seinen Texas-Schrammeln. Yesterday, das heißt gestern. Ja, und die Optimisten, die singen jetzt Weiberl, nimm dein Bärslasse.

Das war jetzt der René Kachel hier, alias der scharfe René, mit seinem Titel Würstelstand. Ja, aber wenn wir schon bei den Würst sind, gibt's auch einen tätowierten Leberkäs. Und den hören wir von den Bratelgeigen.

0: Das war jetzt Kurt Stromer mit Ja, das ist mein Land. Wo einst der alte Linigraben noch stand, das hören wir jetzt von Fritz Jelinek.
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Ja, das war jetzt der Hermann Prey mit Leise, ganz leise. Ein bisschen was von da, ein bisschen was von dort, so wie es halt in meiner Sendung auch vorkommt, aber den Titel hören wir von den Werner Spatzen.

Ja, leider neigt sich auch meine heutige Wiener Melange wieder langsam aber sicher dem Ende entgegen. Ich hoffe, die Sendung hat euch gefallen und ihr schaltet das nächste Mal wieder ein. Wenn ihr irgendwelche Wünsche habt, dann schreibt mir ein E-Mail an wiener-melange@gmx.at. Nach Möglichkeit würde ich das gerne erfüllen. Im Hintergrund hören Sie schon das Wiener Walzerorchester mit dem Kusswalzer von Johann Strauss. Und im Anschluss daran kommt noch das Innviertler Bakel mit Erstwanz auswärts ein. Und mit einem herzlichen Servus aus Wien verabschiedet sich euer Crazy Joe.

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4: Radiodispositiv. Die Sendung im Programmfenster. Willkommen bei Radiodispositiv. An den Mikrofonen begrüßen euch diesmal meine Sendungsgäste Christian Graf, Bella Rössler,
5: hallo.
4: Florian Haslinger, Paul Graf und Marie-Christine Reisinger.
6: Hallo.
4: Alle zusammen ein Teil des Ensembles der Schwächerter Nestreu-Spiele, die vergangenen Samstag Premiere hatten, mit einem eher selten, also eigentlich einem sogar sehr selten gespielten Stück von Johann Nestreu, was ich, nachdem ich die Premiere gesehen habe, sehr bedauere. Ich halte es für ein tolles Stück. Wie gesagt, Premiere war am vergangenen Samstag. Schauplatz ist die Rotmühle in Schwächert-Rannersdorf. Nähere Informationen gibt es natürlich auch auf dem Website mit der prominenten Adresse nestreu.at. Ich möchte gleich am Anfang gestehen, dass ich hier jetzt in diesem Moment jegliche journalistische Distanz über Bord werfe. Ich bin ein Fan dieser Aufführung. Es hat mir wirklich ausgezeichnet gefallen. Mein Freund ist eins der späten Stücke von Nestreu. 1851, uraufgeführt im Karl-Theater. Es ist auch nicht eins seiner erfolgreichsten Stücke, aber auch kein erfolgloses Stück gewesen. Es hat doch, glaube ich, 30 Reprisen oder sowas in der Größenordnung erlebt. 1851 ist bereits nach der Revolution 1848 und ich denke, das merkt man den Text an. Es ist ein abgeklärter Nestreu, der uns da begegnet. Er ist witzig, er hat seine Meisterschaft im Sprachspiel zur vollen Blüte gebracht, aber er ist nicht sehr lustig. Das Lachen bleibt einem sehr schnell im Halse stecken. Das Thema oder die Themen des Stückes sind nämlich sehr ernst und Nestreu nimmt sie auch ernst und zeigt einen Menschen, der an Abgründen wandelt, zunächst ohne es zu bemerken, was sich dann im Laufe des Stückes ändert und am Schluss dann ziemlich alleingelassen dasteht. Es ist ein bitterer Witz, der hier entsteht. Christian, du bist Intendant und Regisseur, deswegen vermute ich mal, dass du mit der Stückwahl doch auch betraut warst. Wie seid ihr auf dieses Stück gekommen?
7: Naja, in meiner Vorarbeit jedes Jahr oder meistens ein Jahr davor versuche ich halt immer, mir ein Stück auszusuchen für das Jahr darauf. Und ich lese halt dann immer so querbeet mal durch und versuche natürlich auch Kontrast zu bieten zum Vorjahr und letztes Jahr die Zauberreise in die Ritterzeit, ein Zauberstück, ein Frühwerk Nestreus. Und dann habe ich irgendwie so gesucht, so in der Mitte seines Schaffens oder spätes Schaffen Stücke zu lesen. Und dann habe ich meinen Freund gelesen oder wieder ausgepackt und war so beeindruckt, eben wie du eingangs erwähnt hast, von der Sprache, von dieser gewaltigen Sprache eigentlich und von dieser melancholischen Stimmung des Stückes und wie die Figuren auf einmal ernst genommen werden. Und das hat mich so beeindruckt und ich habe mir gedacht, ich habe eigentlich genau die richtigen Leute für diese Besetzung. Warum mache ich nicht das eigentlich? Und es bietet einen Kontrast, wie ich gesagt habe, eben zum letzten Jahr. Und ich wollte unbedingt auch eines seiner dunklen Stücke machen, weil ich finde, dass gerade diese Stücke so viel Wert haben und so viel Tiefe haben. Und ich finde, das kann man einem Publikum, auch einem Sommertheaterpublikum, durchaus zumuten.
4: Ja, wie gesagt, es ist ja durchaus auch witzig, wenn auch ein bitterer Witz. Die Pointen drehen sehr gerne mal 3-4 Runden, bevor sie dann treffsicher im Schwarzen landen, könnte man das so sagen?
7: Absolut kann man das so sagen, ja. Also, und es gibt ja dann doch die komischen Figuren auch im Stück, was ja dann wieder sozusagen dann wieder den Ausgleich bringt zwischen den melancholischen Tönen.
4: Bella, du spielst eine der, würde ich sagen, bösartig witzigen Figuren. Die Rolle, die ursprünglich für Wenzel Scholz gedacht war, den Schippel, der eigentlich ein ganz schöner Intrigant ist und da wie die Spinne im Netz sitzt und aber im Endeffekt dann doch auch Gutes bewirkt. Habe ich das richtig verstanden?
5: Ja, das hast du gut zusammengefasst, so hätte ich das auch gesehen. Ja. Für mich ist das natürlich toll, weil ich ja den Schippel als die Schippel spielen kann und nicht in einer Hosenrolle. Das hat für mich mehrere tolle Aspekte. Erstens einmal, dass ich in den Genuss komme, diese wunderschönen Sätze, die in dem Stück für den Scholz geschrieben worden sind, das sagen darf und interpretieren darf. Und das Zweite ist natürlich, dass es in diesem schwarzen Stück dann schon die zwar schon boshaft oder böse oder intrigant, aber doch eine lustigere Rolle ist und das macht riesen Spaß.
4: Ich habe es sehr bewundert, mit welcher Geläufigkeit und Selbstverständlichkeit du diese Nestroy-Sprache, ja, ich möchte sagen, verinnerlicht hast.
5: Naja, das ist, also diese Kunstsprache hat mit dem Dialekt, den ich als Kind gelernt habe von meinen Eltern und von meinen Großeltern, das hat sich ein bisschen vermischt und es ist gar nicht so weit entfernt von meiner Sprache, die ich normalerweise spreche. Also natürlich bis auf ein paar Ausdrücke, aber die Wortstellung übernimmt man dann auch in den Alltagsgebrauch.
4: Also ich könnte jetzt den Nestroy-Wortschatz-Glossar am Ende des Programmhäftes abprüfen über die Worte, die du in der Alltagssprache verwendest. Ich glaube, so viele sind das nicht.
5: Ah, doch. Vielleicht nicht immer, aber geläufig sind sie mir alle. Also ich muss eigentlich kaum nachschauen.
7: Die Bella hat mir sogar beim Programmheft Korrekturlesen, hat sie dann gesagt, du, das heißt das nicht. Ich benutze das Wort anders und dann habe ich es tatsächlich geändert.
4: Die Sprache und ihre Verständlichkeit, vor allem für junge Leute heute, werden wir vielleicht noch drüber sprechen, aber bleiben wir mal bei euch und euren Biografien. Du bist eine emeritierte Fluglotsin und warst jahrzehntelang die Hausmeteorologin, der Schwächer der Nestroy-Spieler.
5: Also ein bisschen das Bindeglied zwischen der Meteorologie. Aber jetzt haben wir die Apps, haben das alles übernommen und Wetterradars kann man schon genau interpretieren. Aber in Wirklichkeit weiß man es dann eh nie ganz genau. Und
4: echt? Ja. Am Tower starten sie jetzt auch schon die Wetter-App von wem auch immer?
5: Nein, also es ist ja die Technik hat ja in die Flugzeuge Einzug gehalten. Das heißt, der Pilot war es eigentlich durch sein Wetterradar, das er vorne eingebaut hat und durch seine technischen Geräte eigentlich viel genauer, was auf seinem Flugweg genau liegt. Ja.
4: Nun ja, die Technik in den Flugzeugen seit Otto Lilienthal mindestens.
5: Hat sich doch ein bisschen verändert. Ja. Und oft ist es ja so, also es geht ja hauptsächlich oder sehr oft um, Gott sei Dank anders als im Vorjahr, wo ja großflächiger Regen war. Aber wenn es so heiß ist, geht es ja hauptsächlich um Gewitter. Und das kann man halt überhaupt nicht voraussagen, weil es ja auch oft so ist, dass links vor der Rotmühle regnet und rechts vor der Rotmühle Sonnenschein. Ja, und deswegen. Aber ich glaube fest daran, dass es ganz einfach heuer ein schönes, gutes Wetter geben wird. Und so ist es.
4: Links und rechts sind immer so schwierige Kategorien. Erstens am Theater, da weiß man auch nicht, das Publikum sieht seitenverkehrt. Genau. Aber auch beim Flughafen, ist der jetzt links oder rechts von der Rotmühle?
5: Das kommt davon, wo du stehst. Er ist auf jeden Fall östlich davon, also nordöstlich ein bisschen davon. Aber ja, also wir gehen einmal fest davon aus, dass das Wetter heuer passen wird.
4: Ich halte die Daumen.
5: Ja.
4: Ganz fest.
7: Wir haben vorsichtshalber schon einmal für unser Plakatshooting den Paul ins Wasser fallen lassen, damit die Spiele ja nicht ins Wasser fallen heuer, so wie im letzten Jahr teilweise.
4: Das ist jetzt ein Vorgriff, aber bei dem möchte ich bleiben. Das Plakat ist ausgezeichnet. Wie entstand das? Wie kam es dazu?
7: Das war eine lustige Begebenheit eigentlich, weil die Julia Aqua Art, wie sie sich mit ihrem Künstlerinnennamen nennt, hat sogar einen Spielbezug, weil sie selber gespielt hat als Schauspielerin auch. Sie war mit der Michelle Haydn im Jahrgang und hat dann ein paar Mal auch bei uns gespielt. Und wir haben uns zufällig irgendwo auf einer Premiere getroffen und da hat sie mir ein Foto von ihr gezeigt, wo die Michelle auch drauf ist, wo dass sie auch unter Wasser geshootet hat. Und dann hat sie irgendwie in mir, ist es losgegangen im Kopf und haben mir gedacht, das wäre doch eine super Idee für ein Plakat, dass wir da Unterwassershooting machen und habe relativ eine klare Idee gehabt, ja, auch weil es da ja ein Zitat im Stück gibt, wo der schlicht sagt, sein Lebenstraum ist ins Wasser gefallen und es erzählt so viel über die Figur, dass man keinen Halt mehr hat, dass der irgendwo treibt, die Emotionen sind alle weggeworfen, ja, man weiß auch nicht, wer fällt ins Wasser, fällt der Freund ins Wasser, wurde er reingestoßen, ist er selber reingesprungen und ich finde, es lässt so viele Interpretationen zu und wie gesagt, wir haben das mit Langzeitbelichtung, es ist nichts KI gemacht an diesem Plakat, was auch super ist, wir waren da im Schwächer der Hallenbad, der Paul kann eh was erzählen davon, weil der war ja unter Wasser. Ich gebe mal kurz weiter, dann kann ich auch was darüber sagen.
6: Ja, das war ein recht spannendes und schönes Shooting auch. Arbeitsintensiv. Es war ja nicht nur, dass man gesagt hat, okay, wir tauchen jetzt unter und wir machen mit einer Unterwasserkamera ein, zwei Bilder und das passt. Also da ist ja aufgefahren worden, Technik, Stoffe wurden extra genäht für den Hintergrund, damit das alles gleich schaut. Es waren, ich glaube, 6, 7 Leute mit mir im Wasser, Fotografin, Assistenzen, die geschaut haben, ob alles passt, nicht, dass ich irgendwie ins Straucheln komme, dass das mit mir alles passt. Das war schon sehr spannend und sehr schön, aber es war gar nicht so, im Wasser sein, das war gar nicht so anstrengend. Es war mehr das mit nassem Gewand, komplette Montur raussteigen und wieder reinspringen, war ja das Anstrengende.
4: Genau. Ja, das Gewand wird ganz schön schwer, wenn es nass ist. Aber ich denke, es waren genügend Helfer und Helferinnen zugegen, die dich im schlimmsten Fall wieder rausgezogen hätten.
6: Absolut, absolut. Die waren alle, es war wirklich eine ganz feine, tolle Shooting-Erfahrung beziehungsweise ein super Plakat-Shooting und haben alle so super mitgearbeitet. Also das war wirklich sehr gut organisiert. An dieser Stelle nochmal danke für die Organisation.
7: Und das Tolle war, oder der Vorteil von Paul war, dadurch, dass er so groß ist, wie bei 1,85, 1,90, wie groß bist du?
6: Knapp 1,90.
7: Nicht knapp 1,90 ja. Und die Wassertiefe, wo wir geshootet haben, war 1,80. Das heißt, der Paul hat sich einfach immer auf die Zehenspitzen gestellt, ja, wenn man Pause gemacht hat.
6: Und außer Wasser war nicht das Problem.
4: Ein wunderschönes Foto, das ins Auge springt und ja, zunächst einmal rätselhaft wirkt. Man weiß nicht genau, was sollte es sein. Genauso ist es mir gegangen. Ich kenne die Nestroy-Spiele ja schon relativ lange, ich kannte das Stück aber nicht. Und dieses Plakat hat mich ungeheuer neugierig gemacht. Paul, bleiben wir gleich bei dir. Du spielst den Schlicht, das ist die Nestroy-Rolle.
6: Ja.
4: Eine große Verantwortung.
6: Eine sehr große Verantwortung. Ich war zu Beginn der Proben oder als der Christian an mich herangetreten ist und gesagt hat, du, da gäbe es eine Rolle, die würde ich dir gerne anbieten für den Sommer und schaust du mal an und liest das durch. Und das Erste war, um Gottes Willen ist das viel. Also vor allem auch jetzt ungeachtet der Textmenge, einfach der Ehrfurcht, die ich dieser Rolle und dieser Aufgabe gegenüber hatte, weil es ist einfach, es ist die Hauptrolle, es ist die Nestroy-Rolle und dann ist es einfach halt, wie der Christian auch in den Proben gesagt hat, ist die treibende Kraft in dem Ganzen. Also wenn der Schlicht zu wenig Energie hat, dann fällt das Ganze zusammen. Also und das ist halt was, wo ich mir persönlich gedacht habe, um Gottes Willen, wie wird das werden, aber ich habe da das große, große, große Glück, ein unglaublich tolles Team zu haben, ein Ensemble, also in dem dessen Teil ich sein darf und die da mich unterstützen und Kollegen, mit denen man auf der Bühne steht, die mit denen das so eine Freude macht und das eigentlich fast keine Arbeit ist. Und natürlich auch dann den Christian, der mir da wahnsinnig zur Seite gestanden ist und auch schon davor dem offiziellen Probenstart gesagt hat, komm, wir schauen mal durch den Text, schauen, Was sagt denn der Schlichter überhaupt? Wo ist die Bedeutung in diesen Worten? Was sagt das aus? Wo ist die Betonung? Was muss rauskommen? Das war auch ein ganz, ganz großer Luxus und ein Geschenk natürlich, da auch einen Regisseur an der Seite zu haben, der da wirklich sagt, okay, ich helfe dir bei diesem Gipfelsturm. Wir bereiten dich da gut drauf vor. Und der nicht dann gesagt hat, naja, es ist Probenstart, erster Probentag, warum kannst du den Text noch nicht? Also großes, großes Geschenk, großes Danke.
4: Die Namen der Nestroy-Figuren sind sehr oft sprechend, so auch in diesem Fall. Schlicht ist tatsächlich Schlicht und er ist jene vorher erwähnte Figur, die von seinem besten Freund, der gleich neben dir sitzt heute, verraten und verkauft wird und hintergangen. Und der geht auch also über existenzielle Gefährdungen weit hinaus. Das ist ihm eigentlich alles wurscht.
6: Ja, also wir sind draufgekommen, Schlicht, natürlich, man könnte meinen, der ist einfach gestrickt. Es hat sich herausgestellt, er ist gar nicht so einfach gestrickt. Das ist das absolute Gegenteil. Der ist ein wahnsinnig verkopfter Mensch und bevor er handelt, zerdenkt er Sachen bis ins Kleinste. Also es ist ein bisschen nach dem Credo, zu Tode gefurchten ist auch vor Angst gestorben. Es ist so viel, er denkt so viel nach und dann entscheidet er sich aber immer für die anderen. Und das Schlicht kommt irgendwie eher von Schlichten. Er versucht die Gedanken vorher in seinem Kopf zu schlichten, zu ordnen, zu sortieren. Ah, kann ich das machen? Kann ich das machen? Und wirkt dadurch oft, weil er so wenig egoistische oder sehr, sehr, sehr rücksichtsvolle Entscheidungen trifft. Vielleicht auch eher einfach gestrickt oder nicht entscheidungstreffend wollend zum Beispiel.
4: Ich würde sagen, er sucht auch einfache Lösungen.
6: Ja. Sie wirken einfach, für ihn nicht.
4: Schlichte Lösung. Ja, aber das auch teils mit Absicht. Also tatsächlich geht er Nachteile ein, um einer Person, die er sehr schätzt, die auch hier am Tisch sitzt, einen Vorteil zu verschaffen und von dem er denkt, dass sie ihn verdient.
6: Ja, sehr selbstlos immer. Sehr, sehr selbstlos irgendwie und immer ein bisschen zu sehr auf das Wohl der anderen bedacht, sage ich mal.
4: Ein sehr philosophischer Charakter, würde ich sagen. Er verzichtet zum Beispiel eben auf eine Rache. Er ist kein Heißblütiger, dem dann das Heferl überkocht, sondern er überlegt eben sehr genau, was er tun will, um auch eigentlich für die anderen den größten Nutzen zu erzielen.
6: Genau, wie gesagt, da ist diese Selbstlosigkeit und nein, und ich kann das nicht machen, das muss ich doch für die machen, wie er auch sagt, über den Find seinen Ex-Freund, wie er dann später im Stück sagt, dass er sagt im Prolog oder in dem Vorspiel eben, ja, ich will ihm vertrauen und ich weiß, ich werde noch Freuden haben. Er hat wahnsinnig viel Hoffnung, vor allem in diesem Vorspiel. Da merkt man, das ist noch diese unbetrogene, ungebrochene Seele, will ich jetzt fast sagen, die da einfach so einen fast ungesunden Optimismus teilweise hat und sagt, er kann das ja nur gut meinen irgendwo. Und aber dann später halt drauf kommt, das ist nach diesen 6 Jahren, das ist eigentlich, der hat alles andere als Gutes im Sinn.
4: Das Ensemble, die Nestroy-Spiele Schwächert, Rannersdorf, leben sehr stark davon, dass sie eine in aller Regel sehr gelungene Mischung aus Laien, aus Amateuren, sage ich lieber, und professionellen Schauspielern und Schauspielerinnen sind. Du gehörst zur professionellen Variante, hast deine Ausbildung genossen, hoffe ich, an der legendären Schauspielschule Kraus.
6: Richtig, genau. Da war ich 3 Jahre lang und habe die mit Diplom abgeschlossen. Ja.
4: Aus der noch legendäreren Schauspielschule Reinhardt-Seminar kommt dein Gegenspieler, der heuer befördert wurde, nämlich zurück ins Ensemble. Du hast in Schwächert angefangen als Schauspieler, bist dann Geschäftsführer geworden, hast das jetzt ein paar Jahre lang geübt und gelernt, jetzt hast du das drauf und jetzt kannst du auch auf die Bühne zurückkehren. Habe ich mir das so in etwa richtig zusammengereimt?
8: Ja, also ganz begonnen habe ich als Kinderdarsteller, würde ich mal sagen. Auch da war ich noch kein Schauspieler. Ja, also man hat da so langsam viele Positionen durchgemacht, ja.
4: Du bist quasi der Bösewicht des Stückes, der Ruchlose, der den Freund von ihm verrät.
8: Also mit dem Find haben wir wirklich den tiefsten Abgrund der nestroyschen Figuren erreicht, glaube ich. Die eigentliche Arbeit daran war, herauszufinden, was ihn tatsächlich motiviert, also was so im Stück nicht drinsteht. Also man muss sich da schon sehr viel Denkarbeit leisten oder Recherche oder sich Zusatzmaterialien holen. Aha, okay, warum macht er jetzt das? Und Die zweite große Arbeit war eigentlich, die Freundschaft mit dem Schlicht vorkommen zu lassen, weil das passiert relativ, das wird relativ schnell abgehandelt. Also man muss da, danke Paul, das war, und danke Christian, das war eine sehr schöne Arbeit, genau da in eigentlich einer Szene eine Freundschaft zu erzählen, die dann eh schon gleich gebrochen wird.
4: Naja, sie kam mir auch in dieser einen Szene nicht sehr glaubwürdig vor, was nichts mit deinen schauspielerischen Fähigkeiten zu tun hat, sondern eher, ja, man hat halt den Verdacht, wenn man schon ein, zwei Theaterstücke gesehen hat in seinem Leben.
8: Ja, das war eben auch die Schwierigkeit, dass eben noch nicht einmal die eine große Freundschaftsszene, unter Anführungszeichen, noch nicht einmal wie eine solche daherkommt, sondern man musste richtig ein bisschen reinbohren, wo sind da jetzt wirklich die Stellen, wo das kommt. Aber der Paul und ich haben ein sehr schönes Ritual. Wir fahren oft gemeinsam mit dem Auto raus zu den Proben, zu den Vorstellungen. Und da versuchen wir wirklich sehr, sehr freundschaftlich zueinander zu sein und all die negative Energie. Die
6: plaudern wir immer ein bisschen, wie war dein Tag, was hast du heute gegessen?
8: Genau.
4: Also ein eigenes Warm-up für dieses Stück entwickelt?
8: Ja, eigentlich schon.
4: In Wahrheit ist ja eigentlich der Find, zwar der Findenreiche, aber irgendwo weitaus schlichter als der philosophische Schlicht. Ich denke, sein Hauptmotiv ist relativ durchsichtig. Das ist einerseits ökonomischer Erfolg und gesellschaftliche Machtstellung. An seiner Figur manifestiert sich auch die Sozialkritik von Nestroy. So wie der Talisman mit der Perücke einen sozialen Aufstieg erleben kann, erlebt es der Find durch einen Betrug. Er gibt sich als Adeliger aus. Das funktioniert ganz gut und eben Schlicht, der auch Findenreiche, aber auf ganz andere Art, beschließt bei der ersten Begegnung, das zu ignorieren. Er könnte ihn aufdecken. Warum tut er das?
6: Ich glaube, der Schlicht ist da in dem Augenblick so, der ist halt nicht so. Wenn der Schlicht jetzt vom Charakter mehr wieder Find wäre, dann würde er sofort oder vielleicht dann noch mehr sich einen Vorteil rausziehen oder gleich sagen, aha, da bist du, du hast mich betrogen, da ist der Wechsel, wir gehen zur Polizei, mir reicht's. Der Schlicht ist nicht so.
8: Eben, also wir treffen uns da ja nicht alleine, wir beide.
6: Stimmt, stimmt.
8: Ich glaube, das ist bei dem Schlicht auch ganz wichtig, ja, dass der das, Schutz. Sobald wir alleine sind, kann er es ansprechen, aber solange andere dabei sind, würde das nie tun aus irgendeinem, da ist irgendein moralischer.
6: Ja, ja.
4: Naja, vielleicht ist das auch schon ein bisschen der Gedanke, mal schauen, vielleicht kann man das ja auch für was Gutes verwenden und einsetzen, dieses Wissen, das ihn ja zerstören kann gesellschaftlich. Also da hat er schlicht dann plötzlich einen ziemlichen Machthebel in der Hand.
8: Ja, also bei dem dauert das zwar ein bisschen länger, aber dann ist es umso effektiver. Der Find ist wahnsinnig schnell in seiner Reaktion. Okay, also wir haben hier einen neuen Umstand, dann mache ich das. Da ist er sehr, sehr geschickt. Aber langfristig planen, naja, ja, also er muss halt einfach auch sehr viel reagieren auf spontane Gegebenheiten.
4: Womit wir last not least bei Marie-Christine Reisinger gelandet wären. Du hast eigentlich begonnen, deine Karriere in Schwechat als Hospitantin und trittst heuer das erste Mal auf die Bühne.
9: Korrekt.
4: Wie hat sich das ergeben?
9: Ich glaube, dass durch die enge Arbeit mit dem Christian und durch das, dass ich auch Schauspiel studiere im Moment, an der Schauspielakademie Elfriede Ott, dass sich das einfach durch unsere enge Arbeit ergeben hat und dass sich der Christian mich einfach sehr gut in der Rolle der Marie vorstellen hat können, wofür ich sehr dankbar bin. Ich war schon sehr dankbar letztes Jahr, als ich die Möglichkeit hatte, dass ich die Rolle der Regie-Hospitanz übernehmen durfte, weil ich ganz viele tolle Einblicke bekommen konnte, wie das einfach eben so abläuft.
4: Also auch du befindest dich so an dieser Grenze zwischen Amateur und Profitum.
9: Ja, derweil noch, bis dass ich abschließe, was definitiv mein Ziel ist. Aber ja, es ist mein Debüt, sage ich jetzt mal, als Schauspielerin bei den Nestroy-Spielen.
4: Nestroy steht im Ruf, keine sehr guten Frauenrollen geschrieben zu haben. Als Gegenbeispiel wird oft die Salome Bockerl genannt, aber im Vergleich zu anderen Figuren im Stück, ja, sind keine tollen Frauenrollen. In diesem Stück finde ich sie eigentlich am spannendsten und interessantesten gezeichnet. Es sind sehr unterschiedliche Frauen, die da auftreten.
9: Definitiv, und ich finde, jede dieser Frauen hat eine ganz eigene Geschichte zu erzählen. Auch die Marie. Die Marie ist eine sehr gutgläubige, naiv im besten Sinne und eine sehr freundliche, eifrige, die einfach sich freut, dass sie jetzt in der Leihbibliothek anfangen durfte, dass sie ihren Eltern helfen darf, im Prinzip ihren armen Maurereltern, und die sich dann einfach in den Find verliebt. Und ja, das aber einfach mit einem reinen Herzen und mit dem Glauben daran, dass gar nichts Schlechtes passieren kann.
4: Die Maurereltern, hinreißend gespielt. Unter anderem von deinem Maurervater, Manfred Steller.
9: Genau.
4: Den ich einen Routinier im allerbesten Sinne nennen würde.
9: Ja.
4: Das hat eine gewisse Gemeinsamkeit mit der Bella, finde ich.
9: Das muss die Bella entscheiden.
5: Auch vom Alter her ungefähr, nämlich.
4: Aber du hast nicht vor, in den Profibetrieb einzusteigen jetzt, nachdem du emeritiert bist?
5: Nein. Fix nicht, ja. Also, aber hineinschnuppern in diese Schauspielerwelt kann man ja auf den verschiedensten Ebenen und immer wieder. Und das ist schon fein. Aber das hat, also ich steige nicht mehr in eine Schauspielschule ein und mache keinen Abschluss mehr. Und ja, ich kann in Wirklichkeit das machen, was mir Spaß macht. Das ist ein großer Vorteil.
4: Ich denke, Abschlüsse hast du schon einige gemacht. Du feierst heuer ein rundes Jubiläum. Du bist zum 40. Mal dabei.
5: Das stimmt, ja.
4: Und die Aufführungen, die ich gesehen habe, würde ich sagen, waren alle irgendwo so bühnenreife, abschlussmäßig, durchaus sehr überzeugend.
5: Ja, danke. Nein, es ist natürlich auch durch die Arbeit, also es hat ja vor dem Christian der Peter Gruber die Regie geführt, der ja auch an der Schauspielschule unterrichtet hat. Und wenn man in alle Richtungen schaut und aufmerksam ist, darf man natürlich auch vieles lernen. Und es waren auch immer wieder im Laufe der Jahre, waren auch immer so ein paar Kurse dabei, ob das Sprechtechnik ist, ob das Bewegungskurse sind, wo, aber nichtsdestotrotz bleibt es natürlich so, dass man nicht so routiniert ist. Das heißt, man muss die Dinge halt aneignen, wenn man die Technik halt nicht so gelernt hat, wie man es in einer Schauspielschule erlernt, ja.
4: Peter Gruber ist ein vehementer Verfechter einer Nestroy-Auffassung, eines Nestroy-Spielstils, der alles andere als harmlos, lieblich und nur lustig ist. Und ich denke, ihr führt diese Haltung sehr erfolgreich weiter. Gut, mit diesem Text wäre es auch schwer, Schenkelklatscher zu erzielen. Wie gesagt, es ist ein sehr ernstes Stück. Und eine der ernstesten Szenen in dem Ganzen ist die Liebesszene zwischen dir, Paul, und Michelle Haydn. Die hat mich sehr berührt.
6: Ja, uns auch. Es war in der Tat beim ersten Mal lesen, dachte ich mir, ich war recht verwundert, dass so eine Szene in einem Nestroy steht, wo ich den Christian auch gefragt habe, lese ich das gerade richtig, was da verhandelt wird, worum es da geht, in was für Tiefen sich das da begibt. Und das ist...
4: Auf Schwedisch übersetzt könnte es auch von Ingmar Bergman sein.
6: Absolut. Es hat großen Tragikcharakter. Es geht wahnsinnig in die Tiefe und bei aller Tragik macht es auch echt Spaß, das zu spielen und dann im Abend auch zu zeigen, neben natürlich den ganzen zwischendurch mit Schippel lustigen Szenen, Hochingers etc., dass es da dann plötzlich doch diese Tiefe bekommt. Und mit der Michelle als Spielpartnerin ist das wirklich auch ein ganz großes Geschenk, die da wirklich dran ist am Kollegen und die da wirklich alles mitnimmt, also auch Ohne die könnte ich das nicht.
4: Um die Runde der Wege nach Schwechat abzuschließen, du Christian bist ja eigentlich auch fast auf der Bühne aufgewachsen in Schwechat. Du hast als Kind angefangen.
7: Naja, als Kind, ich war schon ein bisschen älter, weil ich habe 2000 angefangen, da war ich 22, also als Kind war ich dann nicht so wie, könnte man nicht so bezeichnen, aber ja, tatsächlich. Ich bin auch als Amateurschauspieler zu den Spielen gekommen, 2000, durfte dann gleich ab dem nächsten Jahr die Nestor-Rolle übernehmen, weil der Peter scheinbar was in mir gesehen hat. Und habe dann eigentlich bis 2011 mit einer Pause 2010, wo ich kurz auf der Burg Liechtenstein auch Nestor gespielt habe, nachdem ich mir vorgenommen hatte, ein Jahr Nestor-Pause zu machen. dort eigentlich immer die Nestor-Rollen gespielt. Und ja, und habe da parallel sozusagen meine schauspielerische Laufbahn eingeschlagen.
4: Wie aufwendig ist die Intendanz solcher Sommerspiele?
7: Wahnsinnig aufwendig, sehr zeitintensiv und ich glaube, es ist bis auf vielleicht ein paar Wochen, wo nichts ist, unter Anführungsstrichen, wo es eigentlich auch nicht stimmt, weil es ist immer irgendwas. Es ist sehr zeitaufwendig und in Wahrheit, die Spieler sind aus und die Spieler fangen an. Also es geht fast durch, also man versucht dann im August dann nichts mehr zu machen, aber wie gesagt, ich schaue ja schon vorher, damit ich es im Programmheft ein bisschen bewerben kann, was mache ich das nächste Jahr und dann geht schon los mit Fotoshooting fürs Plakat und Textbearbeitung. Es geht eigentlich nahtlos von einem ins andere über.
4: Also fast ein ganzjähriger Fulltime-Job?
7: Ja, zeitmäßig auf jeden Fall. Ich kann es mir nur nicht leisten, nur Intendant zu sein. Also ich muss auch und möchte auch noch spielen und inszenieren und
4: Ja, vielleicht redest du mal über die Gage mit deinem Geschäftsführer.
7: Ich glaube, da hat weniger der Geschäftsführer was damit zu tun. Das ist, wir sind halt trotzdem ein kleines Sommerfestival mit begrenzten finanziellen Möglichkeiten. Und da eine riesen Intendantengage einzuheimsen, ist hier nicht drin. Das möchte ich auch nicht haben im Sinne von, wir versuchen da relativ, wie nennt man es am besten? Also man muss ja die Waage halten zwischen, es kann nicht sein, dass der Intendant da das große Geld verdient und alle anderen verdienen nichts. Also es kann ja nicht sein und wird auch nicht so sein, weil eben die Gelder nicht so viel sind für unser Festival und es wird jetzt im nächsten Jahr noch schwieriger, weil wir Einsparungen haben werden, auch von der Landesseite. Also es müssen überall, wird eingespart und auch bei uns und ja, wir müssen da halt schauen, dass wir durchkommen und
8: Und wir sind eben einer von zwei Festspielorten im Theaterfest Niederösterreich, die kein Schlechtwetter-Ausweichquartier haben. Und wenn so eine Saison wie letztes Jahr ist, wo wir mit einem kräftigen Minus abschließen müssen, wetterbedingt, kann man sich auch in der nächsten Saison nicht komplett zur Decke strecken. Und wie der Christian gesagt hat, Einsparungen sind von Landesseite für nächstes Jahr schon angekündigt. Nicht nur bei uns, sondern im ganzen Theaterfest.
4: Also und muss nicht nur aufpassen. Im Theaterfest, sondern in ganz
8: und Wien sowieso, Bereichen. Ja.
4: Landesweit oder eigentlich kann man sogar sagen Europa, teils sogar weltweit. Es sind schwierige Zeiten, nicht nur für kleine Festivals, aber eben auch.
7: Ja, aber denen tut es halt dann am meisten weh immer natürlich, ja. Also den Kleinen, die merken es halt immer dann am schnellsten, ja.
4: Und aus Spargründen hast du ein besonders personenreiches Stück gewählt.
7: So ist es. Nein, aber heuer meinst du oder für nächstes Jahr meinst du?
4: Na, für heuer schon, würde ich sagen.
7: Also für heuer meinst du? Naja, also es hält sich eigentlich immer so die Waage und dadurch, dass wir ja unser Nestor-Ensemble aus Schwechat haben, die schon jahrelange Nestor-Erfahrung haben, geht sich das immer super aus und ich versuche ja auch immer die Kleinstrollen gut zu besetzen und mit dem Nestor-Ensemble zu besetzen und dadurch geht sich das eigentlich immer gut aus.
8: Es ist ja auch ein Verein mit vielen Vereinsmitgliedern, die spielen und wahnsinnig viel andere Arbeit leisten. Also von Wäsche waschen über Kochen und Backen und
7: Homepage-Betreuung.
8: Homepage-Betreuung.
6: Korrekturlesen.
8: Also es gibt jedem fällt was ein.
7: Liebe Grüße an Angela an dieser Stelle.
8: Genau. Und alle anderen. Und ohne diese ganzen freiwilligen Arbeit würden wir das auch nicht so stemmen können.
4: Es ist, ich habe schon ein paar Mal gesagt, eine beeindruckende Ensembleleistung. Ein paar möchte ich doch hervorheben. Dein Elternpaar zum Beispiel, also den Stella habe ich schon genannt, aber auch deine Mutter hat mich sehr beeindruckt.
9: Ja, die Maria macht das richtig toll. Die Maria spielt auch sehr lange schon in Schwächert. Also der Christian wird wahrscheinlich wissen, wie viele Jahre.
7: Warte mal, die hat letztes Jahr Jubiläum gehabt. Ich habe schon wieder vergessen, war das 30 Jahre oder was? Oh ja.
8: Nein.
7: Das kann 20? Ja. Nein, doch.
8: Nein.
7: Moment, ich schaue gleich nach.
6: Maria, verzeih uns, wenn du das hörst.
9: Du bist toll.
6: Nein, aber da kann ich auch bei Marino zustimmen. Also die Maria ist wirklich so eine auch tolle, liebe Kollegin. Da merkt man, die macht das nicht zum ersten Mal. Die weiß genau, wo liegt der Schmäh, wo ist die Point. Also die macht das wirklich ganz toll und ist auch immer, auch letztes Jahr schon, macht immer Spaß mit ihr auf der Bühne und auch hinter der Bühne.
7: Sie ist heuer zum 22. Mal dabei.
9: Na schau.
4: Auch ein alter Hase im Bühnenleben.
7: Ja, deswegen finde ich auch immer, deswegen, wie du eingangs auch gesagt hast, du magst auch nicht Laien sagen, weil das finde ich eben auch nicht. Und das betone ich auch immer wieder, wenn ich die Chance dazu habe, weil ich finde eben, wenn jemand 40 Jahre oder 40 Mal Nestor gespielt hat, dann ist das für mich kein Laiendarsteller, keine Laiendarstellerin. Mhm. Es gibt weit mehr SchauspielerInnen, die weniger Produktionen in ihrem ganzen Leben gespielt haben. Und ich finde halt,

0: stark im Gedächtnis geblieben ist mir euer Meister. Das Stück beginnt ja damit, dass er eigentlich dich, Paul, beziehungsweise den Schlicht, sowohl als Nachfolger in der Werkstatt als auch als Schwiegersohn gewinnen möchte. Auch er hat also die nestorische Sprache scheint ihm irgendwie in Fleisch und Blut übergegangen zu sein. Die Szene finde ich vom Text her weniger plausibel. Also warum er ihn hinauswirft, weil er eigentlich beides aus einer Art Bescheidenheit auch oder beziehungsweise die Heirat aus anderen Gründen, weil er verliebt bereits ist, unglücklich, weiß aber noch nicht, dass er ihn da gleich hinauswirft, deswegen kommt mir schon ein bisschen seltsam vor.
1: Ich glaube, der Herr von Spaltner, der Herr Spaltner, lässt sich da vom Schlicht auch überreden, weil der Schlicht ihn ja dann ihm erklärt, ich kann sie nicht heiraten, wissen Sie, ich habe ja mein Herz verloren eigentlich. Und ich, klar, wenn es ums Geld ginge, dann natürlich würde ich sie heiraten, aber es geht nicht ums Geld, es geht bei mir ums Herz und appelliert da auch an das Herz des Herrn Spaltner und dass er sagt, wenn sie das nicht nachvollziehen können, dann ist ihr Hirn in Druckerschwärze übergegangen und auf ihrer Linken pulsiert dann halt der Pressbengel. Also wenn sie nur noch an die Arbeit, wenn sie nur ums Geld geht und das Gefühl ihnen egal ist, dann können wir das machen, aber sie wird nicht glücklich und ich werde sowieso nicht, weil mein Herz schon weg ist. Und von daher lenkt er ja eigentlich dann ein, der Spaltner, und sieht's ein, okay, das hat keinen Sinn. Und von dem her ist es natürlich, spielt es dem Schlicht ja in die Karten eigentlich, weil er auch wirklich ganz ehrlich sagt und offen und sein Herz öffnet und sagt, das kann ich nicht, das geht nicht. Und eigentlich geschieht es ja zu seinem Vorteil des Schlichts natürlich. Aber mit dem Bruno diese Szene zu spielen, der Bruno ist ja auch ein
2: Veteran.
1: Ein Veteran, stimmt. Einer unserer Veteranen, genau, der, mit dem macht das auch viel Freude und wir scherzen auch immer hinter der Bühne immer wieder und das ist schon super, einen gemeinsamen, so alten, erfahrenen Bühnenpartner zu haben. Ja, Bruno, ich habe alt gesagt.
2: Aber das betont der Bruno selber immer noch mehr. Er sagt immer, er ist 120. Also, aber ich glaube auch, dass es für den Spaltner tatsächlich, dass der einfach bequem ist, weil er, für ihn ist es halt praktischer, wenn er eine Person findet, wo er zwei Sachen abgeben kann. Und nachdem der jetzt sagt, das eine will ich nicht, weil ich glaube, er hat ja nicht gesagt, na, die Drucker, aber für den geht nur quasi, entweder nimmst beides oder gar nichts, ja. Und wenn du das nicht nimmst, dann musst du die Stadt verlassen und das Land verlassen, weil ich glaube gar nicht, dass die Fanny jetzt so sehr verliebt in ihn wäre. Also er redet ihr halt ein, dass das der Richtige für sie ist. Und sie sagt dann einfach unverblümt, ja, den nehme ich heute, ja. Und nachdem das für ihn, ich glaube, nachdem der Plan für den Spaltner nicht aufgeht, deswegen sagt er, dann gehst du halt, weil er sagt in seinem kleinen Eingangsmonolog, sagt er ja, ich habe eine Buchdruckerei und eine Tochter und beides will ich loswerden, mehr oder weniger. Also ich glaube, der will sich einfach zur Ruhe setzen und will eine Ruhe haben. Und es ist natürlich praktischer, jemanden zu haben, der die Firma übernimmt und auch gleich auf die Tochter schaut und dann ist quasi alles in einem, als dass er dann vielleicht zwei verschiedene hat, wo er sich dann noch doppelt kümmern muss, ja.
0: Spalter, eben wie schon gesagt, auch gespielt von einem Routinier Bruno Reichert, dabei zum 32. Mal auf der Bühne und an Jahren feiert auch er ein Jubiläum. Erstmals war er 1976 dabei. Ein halbes Jahrhundert.
2: Mhm. Ja.
0: Möge er dem Ensemble noch lange erhalten bleiben. Hast du eine Vorstellung, eine Idee, wie so ein Nestroy das als Vorspiel ausgegliedert hat in die Handlung und die Person des Spaltners ja auch dann keine rasend wichtige Rolle mehr spielt?
2: Genau kann ich es natürlich nicht sagen. Also er hat in ein paar Stücken hat er Vorspiele gemacht, um etwas zu etablieren, ja, um eine Situation zu etablieren, die sich dann nach einer gewissen Zeit verändert. Es ist auch in meinem für nächstes Jahr ausgesuchten Stücke gibt es auch ein Vorspiel wieder, lustigerweise. Ja, und das war halt für mich so interessant dann zu sehen, was passiert in diesen 6 Jahren. Und ich denke, wenn man jetzt in unserer Zeit 6 Jahre zurückdenkt, was da alles passiert ist tatsächlich, ja, von der Pandemie angefangen über die Kriege, die begonnen haben. Also es ist schon eine Menge, was in 6 Jahren passieren kann. Und ich glaube, dass das auch für den Schlicht, da muss halt auch irgendwas passiert sein in diesen 6 Jahren. Und

0: hängt aber trotzdem immer noch dran. Und vielleicht war das ein Grund, warum man sozusagen dieses Vorspiel, das ja auch nicht nur drei Seiten ist, sondern doch auch länger dauert, ja, um irgendwas zu etablieren. Und das sind gleich die zwei, also abgesehen vom Auftrittskuplett, natürlich zwei große Monologe vom Schlicht gleich im Vorspiel werden gleich abgehandelt. Ja, wahrscheinlich wollte er da einfach die Figur etablieren und oder die Figuren etablieren, damit er dann danach das Stück anfangen kann und sagen kann, ah, das ist deswegen und das ist deswegen.
1: Der Zeitsprung von 6 Jahren ist natürlich auch ein sehr gutes Argument. Also genau. Schwierig darzustellen. Ansonsten. Bella, würde es dich mal interessieren, auch was anderes zu spielen als Nestroy? Noch nie darüber nachgedacht.
2: Naja, es ist, also die Spiele sind natürlich ja auch nicht zeitunaufwendig und jetzt ist es heuer das erste Mal, dass ich nebenbei überhaupt nicht arbeiten gehe. Und davor ist eigentlich nach den 3-4 Monaten war ein bisschen die Luft raus, ganz einfach, weil man natürlich auch ein bisschen ausrasten muss dann. Und dann ist für mich ist es halt, und das ist sicher ein großer Unterschied zu professionellen Schauspielern, für mich ist das rundum so wichtig. Also ich kann mir zum Beispiel überhaupt nicht vorstellen, dass ich mit Leuten zusammenspiele, die ich überhaupt nicht mag, oder mit einem Regisseur, der mich jetzt nicht besonders mag. Ja, das wäre für mich wirklich ein großes Problem. Ja, und bis jetzt ist es, muss man ja auch ganz ehrlich sagen, dass ich so tolle Rollen spielen kann, dass... Also besser wird das nicht, wenn ich woanders siege, sage ich jetzt einmal. Nein, und das, also für mich ist das eine tolle Saison und ich freue mich dann halt auch nach der Saison auf die nächste Saison. Aber nein, ich habe noch nicht so wirklich darüber nachgedacht. Ja.
1: Du hältst es ein bisschen mit Erik Satie, der meinte, man darf sich gar nicht von seiner Kunst abhängig machen und deswegen lebenslang als Postbeamter oder Postbediensteter gearbeitet hat und seine Kompositionen
2: man muss natürlich auch sagen, dass also ich darf das sagen, weil ich bin ja kein professioneller Schauspieler, dass es natürlich für junge Schauspielerinnen in Österreich auch ganz einfach sehr schwierig ist, zu bestehen oder sich zu etablieren, wenn man nicht das richtige Umfeld hat, nicht die richtigen Leute kennt, nicht zur richtigen Zeit am richtigen Ort ist und auch nicht, wenn man nicht einen Atem hat, der lang genug ist, um diese Zeit zu überstehen, wo man halt etabliert ist. Wenn man mal etabliert ist im österreichischen Film oder im österreichischen Theater, dann geht's dahin. Aber wenn man das nicht hat, dann ist es halt auch sehr schwierig, davon zu leben.
1: Ja, wobei das nicht unbedingt mit der Qualität etwas zu tun hat.
2: Natürlich, das meine ich ja, dann nämlich natürlich überhaupt nicht. Und ich wäre auch, also ich war, glaube ich, auch nie mutig genug, ich weiß nicht, ob ich mir diesen Schritt getraut hätte, ja. Deswegen noch mehr Hut ab von den Leuten, wenn man sieht, was junge Schauspielerinnen alles leisten müssen und durchstehen müssen, gratis spielen müssen, um einen Hungerlohn wo spielen müssen, nur einmal bekannt werden zu dürfen oder woanders in eine Runde aufgenommen zu werden, das ist schon nicht so leicht, ja.
1: Meine erste Schauspielerin, die alte Dorothea Neff, hat jeden und jeder, die zu ihr kam, heftigst abgeraten, den Beruf zu ergreifen und hat ihn, ich glaube, kaum ein anderer Ausdruck ist so oft aus ihrem Mund gekommen, wie es sei ein teuflischer Beruf.
2: Nee, ich glaube ganz einfach, dass die Castings auch nicht so leicht sind. Ja? Also Ehrlichkeit ist, glaube ich, in dem Beruf nicht immer so gefragt. Ja? Und das habe ich Gott sei Dank nicht müssen, ja? weil das ist, liegert mir, glaube ich, nicht so gut.
0: Naja, und ich glaube auch, dass es bei den Schauspielausbildungen oder bei den Schulen müsste viel mehr auch von der Lehrerschaft, müsste mehr Ehrlichkeit herrschen und nicht zu sagen, ja, ihr macht jetzt eure Ausbildung und dann werdet ihr alle große Schauspielerinnen, große Schauspieler, sondern man muss sie auch auf die Realität vorbereiten, finde ich. Und das machen, glaube ich, die wenigsten. Also es wird einem immer, oder die Marie kann das sicher, also jetzt ist nur ein Beispiel, natürlich eine Schule nur, aber ich glaube, dass es generell so ist, dass man halt auf egal welcher Schule man gerade ist, die Ausbildung zur Schauspielerin, zum Schauspieler anbieten, eben nicht gesagt wird, es kann schwer werden und du hast keine hundertprozentige Garantie, dass du in diesem Job arbeiten kannst oder dass du dort Fuß fassen kannst. Und ich finde, das müsste man vorweg schon oder während der Ausbildung auch besser kommunizieren, weil es werden dann alle fertig, machen alle den Abschluss und dann schauen sie alle, weil dann nicht die Jobs auf einmal da sind, ja.
3: Es ist sehr viel, also was ich bis jetzt über die letzten 2 Jahre gelernt habe in der Schauspielausbildung, es ist sehr viel Eigeninitiative, es ist sehr viel Reden mit Leuten, da sein, präsent sein, wirklich interessiert sein auch am Theaterleben vor allem, sich Kollegen anschauen, sich informieren, sich ständig weiterbilden und einfach sich selber ein Netzwerk auch aufbauen, weil am Ende des Tages muss man sich auf sich selber verlassen und es ist natürlich ein Geschenk für mich bei den Nestor-Spielen dabei zu sein, weil wie die Bella schon gesagt hat, es ein wunderbares Ensemble ist und ein großartiger Regisseur und Intendant, den ich sehr, sehr gern habe. Und ich glaube, es ist aber auch wichtig, dass wir uns gegenseitig in diesem ganzen Konkurrenzkampf unterstützen, vor allem Frauen unterstützen, weil es schon sehr wild zugehen kann, sagen wir mal so.
0: Deswegen ist es eigentlich sehr löblich von der Bella, dass sie nicht sagt, sie wird jetzt professionelle Schauspielerin, genau. Weil da müssten viele ihrer Kolleginnen, ihre Alterskolleginnen zum Zittern anfangen, dass sie keine Jobs mehr kriegen.
3: So ist es.
1: Wie du da jetzt vorhin Christian gelobt hast, habe ich es bedauert, dass wir hier im Radio sind und nicht im Farbfernsehen. Aber ich finde, man hat es fast schon gehört, wie er rot geworden ist.
3: Ja, ich kann es bestätigen, ich sehe es.
1: Und bezüglich deiner Wünsche an die Ausbildung kann ich dich ein weiteres Mal an die Geschäftsführung weiterleiten, weil du, Florian, unterrichtest ja auch.
4: Genau, ich unterrichte jetzt seit 2,5 Jahren an der Schauspielschule. Und wir versuchen das schon realistisch abzubilden. Es ist natürlich die Schauspielschule, wo ich unterrichte, ist allein durch den Namen schon, wird die halt öfters bevorzugt. Also die Leute schauen eher hin wahrscheinlich, laden eher ein. Das ist ein massiver Vorteil per se. Das hat noch gar nichts mit der Schauspielerin, dem Schauspieler zu tun, der dann da auch wirklich zum Vorsprechen kommt.
1: Du darfst den Namen ruhig sagen. Wir sind zwar
4: Ich bin an die Schule zurückgekehrt, an der ich auch ausgebildet wurde.
0: Genau, für alle, die sich nicht gemerkt haben, mit zurückspulen im Stream. Und genau.
4: Das Reinhard-Seminar.
1: Wir können das voll dieses Rätsel fragen.
0: Genau. Dein Gewinnspiel.
3: Ja.
1: Naja, dem freien Radio geht es finanziell auch nicht so schlecht. nicht so gut, wollte ich sagen. Gewinnen, mager. Entschuldige, ich habe dich unterbrochen.
4: Ja, also wir versuchen das schon, weil bei uns die StudentInnen mit, sage ich mal, großem Selbstvertrauen auch aufgebaut werden und das sich dann aber auch nach der Ausbildung manchmal manifestiert in, wenn die Stadt, wo das Theater steht, das mich einlädt, nicht groß genug ist, fahre ich da erst gar nicht hin. Ja, also es gibt sehr wohl auch dann diese Seite des Berufs, weil das ist dann halt jede individuelle Entscheidung, es natürlich auch tatsächlich so ist, man muss dann halt dorthin ziehen. Ja? Aber es ist natürlich eine große Chance, weil die Intendantinnen von morgen fangen wahrscheinlich auch an kleineren Theatern erstmal an. Ja? Und steigen dann auf und in der Regel. Ja? Oder auch RegisseurInnen, ja? die dann so ihre SchauspielerInnen mitnehmen oder mit denen arbeiten wollen.
1: Ja, es ist sehr schwierig für einen Schauspieler, eine Schauspielerin, sich an eine Stadt zu binden, was es natürlich auch, sagen wir mal vorsichtig, nicht zu einem familienfreundlichen Beruf macht. Mhm. Paul, du kannst da vielleicht was beitragen. Du bist ja relativ jung verheiratet.
5: Das ist richtig. Ja, ich habe da das große Glück, dass meine Frau da sehr sehr dahinter ist oder nie sagt, na, also so weit und na geh, also die es tendenziell sagt, mach, mach, mach und probier und ja, hat da nie irgendwie gesagt, um Gottes Willen bist du wahnsinnig. Also hatte da immer ihre Unterstützung und ihren Rückhalt und für den ich auch wahnsinnig dankbar bin, was mich einfach nochmal in der Arbeit bestärkt, wo es dann nicht heißt, na, überleg dir doch und vielleicht und
4: Aber wenn du jetzt 3 Jahre nach Hannover ziehen müsstest?
5: Das müsste ich mit dir besprechen. natürlich, wenn warum nicht? Wenn es sich gut ergibt.
1: Es gibt schlimmere Städte.
5: Das stimmt. Absolut. Ja.
1: Die Nestroy Spiele haben, ja, wie soll ich sagen, vielleicht gefällt das nicht allzu die Formulierung, aber aus meiner Sicht ist es doch ein Rahmenprogramm. Es gibt die Nestroy Tage zum Beispiel, die ja schon stattgefunden haben, was noch nicht,
0: die erst kommen. Ab morgen. Du meinst die Nestroy Gespräche?
1: Ja. Und morgen ist in diesem Fall Dienstag, 30. Juni, weil wir sind ein bisschen Zeit verschoben.
0: Ach so, ja, wir sind
1: in
0: der Zeit, ja.
1: Mit den Radios, die das übernehmen. Stimmt. Die Sendung wandert ja mit der Sonne gegen Westen.
0: Ah ja.
1: Was ist denn das Thema heuer der Nestroy-Gespräche?
0: Oh mein Gott, du fragst mich Sache, aber du weißt den Titel.
4: Nestroy und die Wissenschaft.
0: Danke.
4: Das ist deshalb, weil die Nestroy-Gespräche heuer ein großes Jubiläum feiern, 50 Jahre, und sie sich da quasi mit sich selbst beschäftigen, mit dem Titel Nestroy und die Wissenschaft.
1: Und dazu gibt's auch wieder eine Nachtwandlerparty.
0: Genau, aber die ist unabhängig von den Nestroy-Gesprächen, weil die Gespräche finden ja jetzt diese Woche statt, also vom 30. bis zum bis Freitag, also von Dienstag bis Freitag, 3 Juni, oh Gott, 30, 1, 2, 3, bis zum 4. Ja? So, es ist zu heiß, einfach um nachzudenken. nein, da sind die Gespräche sind da schon abgeschlossen. Wie gesagt, die finden heuer auch zum 50. Mal statt. Da wird es auch einen kleinen Festakt intern sozusagen geben für die GesprächsteilnehmerInnen. Das wird am Donnerstag sein und für das Ensemble der Spiele. Genau, und die Nachtwandler Aftershow-Party hat sich etabliert, die haben wir kreiert sozusagen im 51. Jahr, einfach als Party im Schlosshof nach der Vorstellung, wo es Musik gibt, wo man tanzen kann und wo es einfach, wenn das Wetter passt, aber letztes Jahr war es kalt und es war auch super Stimmung, noch ein bisschen Party machen kann.
1: Die liebe Bella hat mir jetzt das Programmheft auf der richtigen Seite aufgeschlagen und zugeschoben, deswegen kann ich jetzt beitragen. Es ist 30. Juni bis 4. Juli.
0: Habe ich doch richtig nachgezählt. Ja. Ja, die Hitze macht uns allen zu schaffen.
1: Das ist ja eher ein, würde ich sagen, wissenschaftlicher Hintergrund. Ist aber generell die Teilnahme offen oder muss man da irgendwelche?
0: Ja, kann jeder teilnehmen. Also es ist halt nur immer so, dass gerade diese wissenschaftliche Beiträge, es ist halt das große Interesse sozusagen des normalsterblichen Publikums ist immer schwierig sozusagen. Aber im Prinzip treffen sich halt WissenschaftlerInnen international im Justizbildungszentrum in Schwechat und es wird da immer ausgeschrieben vor Jahresende und es wird immer ein Thema bekannt gegeben und dann wird ausgesucht, welche Vorträge tatsächlich stattfinden werden und können und dann wird ein Programm zusammengestellt, heuer ein sehr intensives Programm, wie ich finde, also es ist relativ viel los für die kurze Zeit. Und es bleibt meistens, also von außen kommen relativ wenig Leute da dazu, die sich die Vorträge tatsächlich dann anhören. Es ist halt, es sind dann die GesprächsteilnehmerInnen meistens nur in sich geschlossen da, aber es sind trotzdem, glaube ich, heuer an die 50 Leute, die da sind. Also ich glaube, ganz ehrlich, wenn es noch mehr wären, würde das sowieso den Rahmen sprengen und auch die Räumlichkeiten sprengen. Also und ich darf auch immer an einem Tag, bin ich immer eingeladen, über das Stück zu diskutieren, was immer sehr interessant ist, wie sozusagen WissenschaftlerInnen, die jetzt mit dem Theaterbetrieb an sich nicht so viel zu tun haben, wie die dann das Stück auffassen. Also das ist auch immer das Eröffnungsprogramm, ist sozusagen für die Gespräche immer, dass sie in die Vorstellung kommen. Das tun sie auch morgen und dann wird am Mittwoch, am nächsten Morgen sozusagen über das Stück diskutiert. Und das ist immer sehr spannend für mich auch, wie WissenschaftlerInnen das von außen sozusagen sehen. Ja.
1: Die Spieltage sind bis 1. August, glaube ich, jeweils.
0: Dienstag, Mittwoch, Freitag, Samstag. Und wir haben eine Vorstellung für SeniorInnen, die haben wir auch kreiert im 51. Jahr, die sehr gut angenommen wird, wo wir um 19 Uhr schon starten. Und die ist immer, Gott sei Dank, bummvoll.
6: Das ist heuer der 19. Juli.
0: So ist es.
1: Damit sind wir jetzt leider am Ende der Sendezeit angelangt.
0: Ich schon?
1: Wünsche euch eine wunderbare, erfolgreiche Saison. Ich freue mich schon aufs nächste Jahr. Geheimnis bleibt, wie die jungen Menschen mit dem Nestroy-Text umgehen, mit der Sprache und auch, was nächstes Jahr gespielt wird.
0: Wirklich? Es steht im Programmheft drinnen. Kannst auch verraten.
1: Ja, geht sich noch gerade
0: voraus. Geht sich voraus. Im nächsten Jahr, am 26. Juni, ist die Premiere von Die Papiere des Teufels.
1: Schon wieder eins, das ich gar nicht kenne. Aber ich bin gespannt, auf jeden Fall. Ich danke Christian Graf, Bella Rössler, Florian Haslinger, Paul Graf und Marie-Christine Reisinger für den Besuch im Studio und allen anderen fürs Zuhören.
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1: Und genau jetzt ist der richtige Augenblick dafür. Heute werden wir ein Tool kennenlernen, was zum Stamm des kraftvollen Baumes gehört. Es geht darum, Zeit nehmen, um zu reflektieren. Es geht darum, Fragen zu stellen. Es geht darum, die eigene Wahrheit mal zu hinterfragen. Es geht darum, die eigene Sichtweise, die eigenen Ereignisse, die Gefühle anzuschauen und darüber klar zu werden, was war da wirklich. Relativ kurz nach meiner Diagnose erhielt ich von einer Freundin ein Buch. Das Buch war von Byron Katie und es heißt Liebe, was ist? Ich habe das Buch nicht aufgemacht. Länger nicht aufgemacht. Aber meine Freundin war relativ hartnäckig. Sie schickte mir hinterher ein YouTube-Video von Byron Katie und dann noch eins und noch eins. Und irgendwann mal, schon ein paar Monate nach der OP, hörte ich mir eines von den Videos an und ich dachte, wow, das ist wirklich spannend, was sie macht. Und ihre Stimme, ich liebe ihre Stimme, da ist irgendetwas drinnen, was mir gefällt, was mich anspricht, was spüren lässt. Sie hat an sich vieles erlebt, vieles erfahren. Heute darf ich bei mir ganz herzlich Lili Möhring begrüßen, ein Coach von The Work von Byron Katie. Sie wird uns ein bisschen was über The Work erzählen, beziehungsweise auch vielleicht erzählen, wie sie selbst zu The Work gekommen ist und was das Grandiose an diesen relativ einfachen Fragestellungen ist und wie sehr so ganz kleine Fragestellungen das Leben verändern können. Herzlich willkommen, liebe Lili.
4: Sehr gerne. Vielen, vielen Dank für diese lieben einleitenden Worte. Ich freue mich sehr, hier mit dir zu sein.
1: Könntest du uns zuerst einmal erzählen, wie du selbst zum Work gekommen bist?
4: Oh, das ist schon viele Jahre her. Ein sehr guter Freund von mir sagte, es gibt diese Frau und die stellt diese vier Fragen. Und da ging bei mir schon die Klappe runter. Ich war schon überhaupt nicht mehr interessiert. Und dann zwei Jahre später sprach mich nochmal eine Mutter auf dem Schulhof an. Und abends saß ich auf dem Sofa und habe gegoogelt. The Work von Byron Katie. Fand ein Stille-Retreat, das sie machte im Jahr drauf, glaube ich, oder im gleichen Sommer, ich weiß nicht mehr genau. Ein Stille-Retreat, 4 Tage in Engelberg in der Schweiz und ich habe mich an diesem Abend dort angemeldet und bin dann dorthin gefahren und es war einfach faszinierend, wie also viele, viele Menschen, hunderte von Menschen über 4 Tage zusammenkommen und Byron Katie, ich nenne sie Katie oder sie nennt sich Katie, auf der Bühne sitzt, immer eine Person nach vorne holt und ganz schwere Themen bewegt wurden und wie die sich verwandelten in Leichtigkeit und wie diese Menschen, die verzweifelt waren, wieder wie Mut fassten, wie ja vielleicht Frieden fanden in der Situation, die sie beschrieben haben, das hat mich tatsächlich total fasziniert.
1: Wer ist Byron Katie?
4: Byron Katie ist eine sehr bodenständige, pragmatische Frau mit einem Riesenherz. Sie ist, glaube ich, 80 Jahre alt und sie hat ein sehr bewegtes Leben geführt, ist in eine ganz schlimme Depression gefallen, viele, viele Jahre. Und ist eines Morgens aufgewacht und die Welt hatte sich für sie verändert. Und innerhalb dieser Veränderung tauchten diese 4 Fragen auf, die die Work ausmachen.
1: Was sind denn diese 4 Fragen?
4: Die erste Frage ist, ist das wahr? Die zweite Frage lautet, und kannst du mit absoluter Sicherheit wissen, dass das wahr ist? Dann kommt die dritte Frage, wie reagierst du? Was passiert, wenn du diesen Gedanken glaubst? Was ich nämlich mache mit The Work, ich überprüfe, ich untersuche ein gedankliches Konzept, das ich habe. Zum Beispiel, die Menschen sollten keine Kriege führen. Nur ein Beispiel. Es kann auch sein, mein Nachbar sollte nicht in der Mittagspause den Rasen mähen. Also irgendetwas, was mich nervt, traurig macht oder stört, untersuche ich mit diesen 4 Fragen. Und jetzt komme ich zur 4. Frage. Und wer wäre ich in der gleichen Situation ohne diesen Gedanken? Ich greife nochmal allen auf. Die Menschen sollten keine Kriege führen. Und wir wissen alle weltweit, Sind Kriege gerade jetzt im Gange? Doch wer wäre ich ohne diesen Gedanken? Und dann kommen die Umkehrungen. Das Konzept, der Gedanke, ich bleibe bei, die Menschen sollten keinen Krieg führen, wird umgedreht. Und dazu werden Beispiele gefunden. Und zwar, jeder findet seine eigenen Beispiele. Es ist eine sehr persönliche Angelegenheit, dieser Work zu machen.
1: Das heißt, der Work als solches ist die Arbeit von Byron Katie, die sie im Rahmen von diesen vier Fragen formuliert. Das, was ich dann später auch im Rahmen von einem Workshop zu The Work gefunden habe, es Arbeitsblätter gibt. Könntest du uns etwas zu diesen Arbeitsblättern sagen? Wo findet man sie? Wie schauen sie aus? Wie füllt man diese aus? Kannst du uns da ein bisschen anleiten zum praktischen Teil von The Work? Wir wissen, es gibt die vier Fragen, aber wenn ich so jetzt einmal diese vier Fragen stelle, dann komme ich nicht wirklich weiter.
4: Auf www.thework.com bietet Katie alles an, kostenfrei, auch das sogenannte Arbeitsblatt Urteile über deinen Nächsten. Was bedeutet das? Dieses Arbeitsblatt gibt dir die Möglichkeit, rauszufinden, was deinen Ärger verursacht. Und das ist gar nicht so leicht. Wir ärgern uns so häufig oder sind genervt und können gar nicht wirklich definieren, was ist denn eigentlich los. Und dabei hilft das Arbeitsblatt. Es beginnt mit, stell dir eine Situation vor, wo du dich über eine Person geärgert hast oder wo du enttäuscht warst oder wo du vielleicht genervt bist oder auch traurig. Und der erste Schritt ist, das Gefühl zu finden, das ich zu dieser Person habe. Und dann, warum?
1: Das ist aber gar nicht so einfach, so die Gefühle zu beschreiben. Gibt es da auch eine Liste von Gefühlen? Man weiß noch, verärgert oder enttäuscht oder was auch immer. Aber so die ganze Palette, gibt es da Hilfe?
4: Ja, da gibt es auch Hilfe. Es gibt eine Seite, auf der die Gefühle beschrieben sind. Und trotzdem möchte ich sagen, es reicht zu wissen, ich bin gestresst, ich bin ärgerlich oder ich bin eher traurig. Das sind eigentlich so die Grundgefühle. Es ist eher Ärger oder eher Angst oder Traurigkeit. Also wenn wir das schon mal spüren können, sind wir schon ganz, ganz gut dabei. Und dann geht es eben darum, was hat die andere Person gemacht, dass ich mich so fühle? Also was könnte es sein? Lass mich eine Idee haben. Also als Beispiel, meine Mutter hört mir nicht zu. Ich habe ihr was erzählt und stelle fest, sie erinnert sich nicht mehr dran. Und das ärgert mich. Ich bin enttäuscht und ich bin auch ärgerlich wegen meiner Mutter. Warum? Weil sie mir nicht zuhört. Und der nächste Punkt auf dem Arbeitsblatt ist, was will ich denn, dass meine Mutter sich ändert? Naja, ganz einfach, ich will, dass sie mir zuhört. Und wenn ich einen Rat an sie hätte, wie würde der lauten? Das ist der dritte Punkt auf dem Arbeitsblatt. Meine Mutter sollte nicht. Meine Mutter sollte nicht so zerstreut sein. Meine Mutter sollte aufmerksamer sein. Meine Mutter sollte mir aufmerksam zuhören. Und der vierte Punkt vom Arbeitsblatt, was brauche ich von meiner Mutter, damit ich glücklich sein kann? Und ich brauche von meiner Mutter, dass sie mir wirklich zugewandt ist, mir aufmerksam zuhört und sich an alles erinnert, was ich jemals zu ihr gesagt habe. Und wir dürfen so kleinlich werden. Wir dürfen wirklich an diesem Punkt alles wünschen, was wir uns wünschen. Und ich wünsche mir tatsächlich jetzt gerade, dass sie mir immer, immer, immer zuhört und sich an jede Kleinigkeit erinnert, die ich ihr jemals erzählt habe. Und der Punkt 5 auf dem Arbeitsblatt ist, eine Liste zu erstellen. Und an dieser Stelle darf ich ganz kleinlich und beurteilend sein. Und wenn ich in der Situation bin, meine Mutter hört mir nicht zu und ich bin so enttäuscht und traurig, dann finde ich sie doof. Und meine Mutter ist unaufmerksam, meine Mutter ist zerstreut und meine Mutter ist lieblos. Und der sechste Punkt vom Arbeitsblatt ist, was will ich nie wieder erleben in Bezug auf diese Situation und auf meine Mutter? Und ich will nie wieder erleben, dass meine Mutter mir nicht wirklich zuhört. Das ist das Arbeitsblatt.
1: Wir haben jetzt einen Arbeitsblatt ausgefüllt. Wie gehe ich damit um? Stelle ich dann die vier Fragen insgesamt zum Arbeitsblatt oder gehe ich das Schritt für Schritt, Punkt für Punkt durch?
4: Ich gehe es tatsächlich Schritt für Schritt, Satz für Satz durch.
1: Das heißt, wir gehen jetzt mal die vier Fragen durch. Aber bevor wir das machen, schauen wir, dass du mit mir gemeinsam einen Arbeitsblatt ausfüllst. Vielleicht können unsere Zuhörer oder Zuhörerinnen auch zwischenzeitlich so einen Arbeitsblatt downloaden und gleich mit in das Geschehen einsteigen, sodass wir alle gemeinsam ein Work machen.

0: ich habe diesen Arbeitsblatt Urteile über deinen Nächsten vor mir liegen und ich fange mit einer Situation an. Ich gehe in mich hinein, ich spüre, was war denn damals. Ich nehme eine exakte Geschehnis, ein Bild, wo ich auch das Gefühl in mir aufkommen lassen kann. Und dann beginnen wir mit dem Ausfüllen.
1: Ja, Erika, lass uns mal bei dem Konzept bleiben, bei dem Gedanken, jemand versteht dich nicht. Hast du das schon mal erlebt, dass dich jemand nicht verstanden hat?
0: Ja, das habe ich schon mal erlebt.
1: Und wer taucht da bei dir auf? Wer war es oder wer ist es, der dich nicht versteht?
0: In dem Moment, worüber ich jetzt mal Gedanken mache oder das, was in mir auftaucht, ist mein Vater.
1: Dein Vater versteht dich nicht?
0: Mein Vater in dem Moment, in der Situation, versteht meine Vorgangsweise bzw. mein Tun nicht.
1: Und wie ist das Gefühl? Ist das Ärger oder bist du traurig? Wie fühlst du dich, wenn du glaubst, dass dein Vater dich nicht versteht?
0: Ich bin traurig.
1: Also du bist traurig?
0: Und betroffen.
1: Und betroffen, weil dein Vater dich nicht versteht.
0: Genau. Das heißt, ich bin jetzt im Punkt 1 und ich fülle hier aus, ich bin traurig und betroffen wegen meines Vaters, weil er mich nicht versteht.
1: Ja. Und was möchtest du von ihm? Was willst du, dass er sich ändert? Und zwar in deiner Situation, was willst du, dass er tut?
0: Ich will, dass er meine Impulse und meine Vorgangsweise versteht. Punkt.
1: Und in deiner Situation, und geh nochmal in deine Situation mit deinem Vater, als er dich nicht versteht, welchen Rat würdest du ihm anbieten? Mein Vater sollte nicht.
0: Mein Vater sollte nicht auf andere Meinungen hören.
1: Und dann lade ich dich ein, geh nochmal in diese Situation mit deinem Vater, als er dich nicht versteht. Das ist immer der Ausgangspunkt, immer wieder in die Situation zu gehen, die hilft uns, uns zu verankern. Und was brauchst du, um in dieser Situation mit deinem Vater glücklich zu sein, von ihm? Was brauchst du, dass er denkt, sagt, fühlt oder tut?
0: Ich brauche von meinem Vater, dass er Mitgefühl zeigt und Verständnis.
1: Und an dieser Stelle kann man nochmal so gegenchecken, würde dich das glücklich machen in deiner Situation, wenn dein Vater Mitgefühl zeigt und Verständnis?
0: Ja, definitiv. Es geht um die Situation während meiner Scheidung, als ich ausgezogen bin. Da hat mein Vater einfach nicht verstanden, warum ich das gemacht habe.
1: Und was denkst du über ihn in dieser Situation? Erstelle eine Liste. Und du darfst kleinlich und verurteilend sein.
0: Mein Vater ist blind in dieser Situation. Engstirnig ist eigentlich relativ ähnlich.
1: Und notier es gerne. Engstirnig.
0: Er ist verständnislos. Er urteilt viel zu schnell, ohne mich anzuhören.
1: Und Erika, in deiner Situation mit deinem Vater, als er dich nicht versteht, was ist es bezüglich dieser Situation, dass du nie wieder erleben willst?
0: Ich will nie wieder erleben, dass mein Vater mich nicht versteht. Oh je, das ist aber ein großer Auftrag. Übrigens, es ist wichtig zu wissen, mit Vätern und Müttern haben wir die meisten Worksheets zu machen. Also ich glaube, das kann man schon so sagen, oder?
1: Ja, auf jeden Fall. Familie ist immer, immer wertvoll, nochmal wieder hinzuschauen.
0: Also da bin ich nicht die Einzige, die jetzt mal ein Blatt zur Familie nimmt. Das könnte bei unseren Zuhörerinnen und Zuhörern auch sein.
1: Das könnte es.
0: Wahrscheinlich auch die einfachste Richtung, dort irgendetwas zu finden.
1: Also ein Arbeitsblatt über die Mutter, über den Vater geht immer. Mein Mann sagt gerne, wenn du glaubst, dass du erleuchtet bist, dann besuch doch deine Mutter.
0: Ja.

0: Wir fangen jetzt mit den Fragen an.
1: Bist du bereit?
0: Ich bin bereit.
1: Schön. Erika, dann lade ich dich ein, geh noch einmal in diese Situation mit deinem Vater. Und der erste Satz, den wir überprüfen, ist: Mein Vater versteht mich nicht.
0: Das heißt, ich muss aus diesem Satz vom Arbeitsblatt, ich bin traurig wegen meines Vaters, weil er mich nicht versteht, das drehe ich so um, dass sozusagen mein Vater versteht mich nicht. Das heißt, ein bisschen umändern.
1: Genau, das ist genau richtig. Beim ersten Satz nimmt man den Satz, der hinter dem Weil steht. Er versteht mich nicht, mein Vater versteht mich nicht.
0: Okay, das heißt, schießen wir los.
1: Ja. Also, mein Vater, dein Vater versteht dich nicht in deiner Situation. Ist das wahr?
0: Ja.
1: Und kannst du mit absoluter Sicherheit wissen, dass das wahr ist? Dass dein Vater dich nicht versteht?
0: Was verstehst du darunter mit absoluter Sicherheit?
1: Lass die Frage nochmal, hör die Frage bitte nochmal und lass die Antwort wie in dir auftauchen. Und die Antwort auf die erste und auch auf die zweite Frage, wir sind bei der zweiten Frage, ist nur ein Wort, ja oder nein. Und ich lade dich nochmal ein, in deine Situation zu gehen und die Frage zu hören und in dir landen zu lassen. Dein Vater versteht dich nicht? Kannst du mit absoluter Sicherheit wissen, dass dein Vater dich nicht versteht? Und schau mal, was in dir auftaucht. Ist es ein Ja oder ein Nein?
0: Nein.
1: Und wie reagierst du denn in deiner Situation? Was passiert, wenn du glaubst, dass dein Vater dich nicht versteht?
0: Ich ziehe mich zurück. Es macht irgendetwas im Inneren, was mich zusammenziehen lässt, mein Bauch, mein Herz. Es ist ein Stechen im Herzen drinnen. Es geht mir nicht gut damit. Ich werde traurig, es kommen fast die Tränen. Und ich fühle mich alleine gelassen.
1: Und Erika, in deiner Situation mit deinem Vater, wer wärst du denn ohne den Gedanken? Mein Vater versteht mich nicht. Angenommen, du könntest das nicht denken. Wer wärst du ohne diesen Gedanken?
0: Ohne diesen Gedanken wäre ich frei. Ich wäre einfach nur dankbar, dass ich ein Gespräch mit ihm führen kann und dass er da ist und mich zumindest telefonisch mal anhört. Und auch wenn er glaubt, ich mache einen riesen Blödsinn, einfach hinter mir steht. Ja, auf alle Fälle ist da mein Herz offen.
1: Dann kommen wir zu den Umkehrungen. Mein Vater versteht mich nicht. Wie kannst du das umkehren?
0: Mein Vater versteht mich.
1: Und finde Beispiele, wie das wahr ist, dass dein Vater dich versteht.
0: In der Situation?
1: In der Situation.
0: Mein Vater versteht mich, weil er mich wissen lässt, dass er hinter mir steht. Mein Vater versteht mich, weil er sogar mit meinem Ex-Mann Gespräche führt und da versucht, einen Frieden hineinzubringen.
1: Und Erika, wie kannst du den Gedanken noch umkehren? Mein Vater versteht mich nicht. Ich
0: verstehe mich nicht.
1: Ja, und finde Beispiele, wie du dich nicht verstehst.
0: In der Situation.
1: In der Situation. Am Anfang schauen wir in der Situation und falls du da nichts finden solltest, kannst du auch nochmal außerhalb schauen. Aber schau erstmal innerhalb dieser Situation mit deinem Vater. Wie verstehst du dich da nicht?
0: Ich verstehe mich nicht, weil ich ihm das vielleicht auch nicht so erklären kann, was an meinem Herzen liegt oder was meine Beweggründe waren. Ich verstehe mich nicht, weil ich ihn vielleicht auch nicht im Vorfeld oder meine Familie auch nicht im Vorfeld informiert habe, was ich da plane. Okay, es war auch nicht großartige Planung dahinter. Ich verstehe mich nicht, weil, ja, das ist, glaube ich.
1: Ich glaube, ich hatte von dir noch ein Beispiel gehört. Magst du das hören?
0: Ja.
1: Ich hatte gehört, dass du auch klein wirst und vielleicht verstehst du dich nicht, dass du so klein wirst, wenn dein Vater dich nicht versteht. Was da los ist, dass du so klein wirst.
0: Ich verstehe mich nicht, warum ich so klein werde. Ja. Ja. Aber ich glaube, die Kinder haben immer das Gefühl, klein zu werden bei den Eltern.
1: Ja. Und wie gut, das zu verstehen, oder?
0: Ja.
1: Und dann gibt's noch eine Umkehrung. Mein Vater versteht mich nicht, ich verstehe meinen
0: Vater nicht.
1: Und wie verstehst du in dieser Situation deinen Vater nicht?
0: Ich verstehe ihn nicht, warum er so handelt, wie er handelt. Ich verstehe ihn nicht, was für ein Problem er hat damit, dass ich einfach gepackt habe und mein Leben von Neuem anfange. Ich verstehe nicht, warum er sich Sorgen macht. Ich bin einfach glücklich und frei und wieder bei Null. Wo ist das Problem? Ich verstehe seine Sorge nicht. Also ich verstehe ihn nicht.
1: Ja. Und ist das nicht interessant? Du verstehst ihn nicht und dein Wunsch ist, dass er dich versteht. Dann lass uns zum zweiten Satz kommen. Magst du dir noch einmal vorlesen?
0: Ja, ich will, dass er meine Impulse und Vorgangsweise versteht.
1: Okay. Ich will, also du willst von deinem Vater, dass er deine Impulse und Vorgehensweise versteht. Ist das wahr?
0: Ja.
1: Und kannst du mit absoluter Sicherheit wissen, dass das wahr ist?
0: Ja.
1: Und wie reagierst du? Was passiert, wenn du glaubst, ich will, dass mein Vater meine Impulse und Vorgehensweise versteht und er scheint es nicht zu tun? Wie reagierst du? Was passiert, wenn du das glaubst?
0: Wenn ich diesen Satz, was jetzt in meinem Kopf ist, glaube, dann werde ich fordernd, wütend und ich werde selbst engstirnig. Weil ich will, dass er das versteht. Und eigentlich ist es seine Sache.
1: Mhm.
0: Und nicht meine Sache, dass er mich versteht und ob er mich versteht.
1: Und wer wärst du ohne den Gedanken, ich will, dass er meine Impulse und Vorgehensweise versteht und er scheint es nicht zu tun in dem Moment? Wer wärst du ohne den Gedanken? Also alles bleibt gleich, er versteht dich immer noch nicht. Doch wer wärst du ohne den Gedanken, ich will, dass er meine Impulse und Vorgehensweise versteht?
0: Freudig, mit ihm zwitschernd. Ich würde gar nicht den Anspruch haben, dass er mich versteht. Wenn er das tut, ist wunderbar. Wenn er das nicht tut, ist es auch wunderbar. Frei. Wieder dieses Freie und Offene ist da. Also es ist auf einmal Weite zu spüren. Und dieses Engstirnige ist weg, weil im Endeffekt, das ist mein Gedanke, dass er mich endlich verstehen sollte. Und das will ich. Aber das ist eigentlich seine Angelegenheit und nicht meine. Ich glaube, das ist auch oft, dass wir immer wieder in die Angelegenheiten von den anderen versuchen, uns zu wünschen, was wir glauben, dass der andere tun sollte. Aber das ist nicht unbedingt unsere Angelegenheit. Stimmt das?
1: Ja, stimmt total. Und wo du es gerade sagst, Katie sagt, es gibt drei Angelegenheiten. Es gibt meine Angelegenheit, das ist, dass ich jetzt hier sitze und rede. Es gibt deine Angelegenheit, das ist, dass du hier sitzt und das Mikro hältst. Und dann gibt es Gottes Angelegenheit. Das ist, dass er diese Welt gerade so schön macht und die Sonne scheint und es warm ist heute an diesem wunderbaren Tag. Also es gibt drei Angelegenheiten. Und wenn ich mich irgendwie anders fühle als frei, friedlich, dann ist es so sinnvoll, mal zu schauen, in wessen Angelegenheit bin ich denn eigentlich. Und ich stelle fest, ich bin so viel in den Angelegenheiten von anderen und es fühlt sich immer, immer schrecklich an. Dann habe ich die Möglichkeit, aufzuwachen und zu merken. Und manchmal braucht es richtig, bis ich wirklich bemerke, ich bin nicht in meiner Angelegenheit. Ich bin gerade in der Angelegenheit meines Vaters oder meines Sohnes oder meines Mannes. Und dann das mitzubekommen und ganz bewusst diesen Schritt zurückzumachen und endlich wieder bei mir zu landen. Das sind die drei Angelegenheiten.
0: Also am besten bleiben wir bei unseren eigenen Angelegenheiten.
1: Ich will, dass er meine Impulse und Vorgehensweise versteht. Kehr den Gedanken einmal um.
0: Ich will nicht, dass er meine Impulse und Vorgehensweise versteht.
1: Und wie ist das wahr, dass du das nicht willst? Was hast du gefunden?
0: Ich will nicht, dass er meine Vorgehensweise versteht, weil das ist nicht seine Angelegenheit. Und darum braucht er das auch gar nicht zu verstehen. Ich will nicht, dass er meine Vorgehensweise versteht, weil er damit vielleicht nur belastet wäre.
1: Und Erika, wie kannst du den Gedanken noch umkehren? Ich will, dass er meine Impulse und Vorgehensweise versteht.
0: Ich will, dass ich meine Impulse und Vorgehensweise verstehe.
1: Mhm.
0: Ja, das ist immer wieder ratsam. Und ich gestehe, darum bin ich auch ein paar Jährchen dann in Psychotherapie gegangen.
1: Und mach es mal ganz konkret, finde mal ein ganz konkretes, echtes Beispiel, wie du willst in deiner Situation, dass du deine Impulse und Vorgehensweise verstehst.
0: In der Situation mit meinem Vater, wie ich meine Vorgehensweise verstehe. Aber es geht in dieser Sache nicht darum, dass er meine Vorgehensweise in dem Moment versteht, sondern dass er meine Vorgehensweise im Allgemeinen versteht. Das heißt, wir reden jetzt hier über zwei Sachen.
1: Und wie verstehst denn du deine Vorgehensweise in Bezug auf die Scheidung deines Mannes oder auf das Verlassen deines Mannes? Verstehst du deine Vorgehensweise? Ist dir klar, warum du gegangen bist?
0: Nachträglich ja. Aber in dem Moment war es mir nicht klar.
1: Ah, okay, in dem Moment war es dir nicht klar. Dann lass uns noch mal wirklich zurückgehen. in die Situation, wo du mit deinem Vater bist, er dich nicht versteht und er auch deine Impulse und Vorgehensweise nicht versteht. Aber du verstehst deine Impulse und Vorgehensweise.
0: Nein.
1: Du verstehst es nicht. Und das ist völlig okay und es ist gut, das zu bemerken. Und dann kommen wir zur nächsten Umkehrung. Ich will, dass ich seine Impulse und Vorgehensweise verstehe. Was taucht da bei dir auf? Wie kannst du dafür ein Beispiel finden, dass du verstehst, dass du seine Impulse und Vorgehensweise verstehst?
0: Ich will verstehen, warum mein Vater so reagiert, wie er reagiert. Und das ist dann wirklich auch meine Angelegenheit. Also ich bin hier wirklich von seinem in meine Angelegenheit zurückgekommen und das ist auch wirklich sinnvoll, das zu verstehen oder versuchen zu verstehen.
1: Und wie fühlt sich das an?
0: Das ist natürlich etwas Wunderbares, weil da gehe ich auf ihn ein. Das fühlt sich mitfühlend an, das fühlt sich auf achtsam, auf andere achtend an.
1: Ja. Und das war jetzt gerade so ein schönes Beispiel. Manchmal passt so eine Umkehrung nicht so richtig. Katie sagt, wie so ein Stiefel, den man sich versucht anzuziehen und das passt aber einfach nicht. Und dann bemerken wir das und gehen zur nächsten Umkehrung und finden dann vielleicht eine, wie du gerade, die sich so wohlig anfühlt.
0: Und jetzt schauen wir zum dritten. Ich habe hier aufgeschrieben, mein Vater sollte nicht auf andere Meinungen hören.
1: Und ist das denn wahr? Dein Vater sollte nicht auf andere Meinungen hören?
0: Nein.
1: Und wie reagierst du? Was passiert, wenn du das glaubst? Mein Vater sollte nicht auf andere Meinungen hören.
0: Ich bin wieder in seinen Angelegenheiten.
1: Und wie fühlt sich das an?
0: Ja, genauso wie vorhin. Es macht mich fordernd, ärgerlich. Es macht eng. Es fühlt sich wirklich eng im Brustkorb an.
1: Ja, das kann ich so gut nachvollziehen. Und liebe Erika, wer wärst du denn ohne diesen Gedanken, mein Vater sollte nicht auf andere Meinungen hören? Wer wärst du ohne diesen Gedanken?
0: Ich würde es ihm gönnen, so viel mit anderen zu sprechen, wie er nur will. Und dankbar, dass er anderen Menschen so gut zuhören kann und zureden kann. Einfach nur friedlich und freudevoll.
1: Dann kehr's mal um. Mein Vater sollte nicht auf andere Meinungen hören?
0: Mein Vater sollte auf andere Meinungen hören, weil dann sieht er mehr, dann hört er mehr, dann kann er für sich viel mehr sein eigenes Bild machen. Das macht auch Sinn. Es ist immer nur eine Meinung, eine Seite, was man hört und es ist oft so, dass man zwei Seiten mitbekommt, dann sieht man mehr, hört man mehr, kann man viel mehr ein Bild machen von dem Tatsächlichen, was wirklich war, was wirklich ist und was wirklich sein wird. Das macht Sinn.
1: Und dann betrachte mal die Umkehrung. Ich sollte nicht auf andere Meinung hören und finde dafür echte, konkrete Beispiele.
0: Ich sollte nicht auf andere Meinungen hören, was mein Leben anbelangt, weil das mein Leben ist. Also, wenn ich dazu stehe, was ich mache, was ich gemacht habe, dann ist das vollkommen in Ordnung. Es ist auch so passiert, mein sturer Kopf, Dickschädel, Stier, Dickschädel, da passiert das sowieso. Ich sollte nicht und ich höre auch nicht auf andere Meinungen, weil das ist meine Angelegenheit.

0: Schön. Dann lass uns doch zum vierten Satz kommen. Magst du den einmal vorlesen?
1: Ich brauche von meinem Vater, dass er Mitgefühl zeigt und Verständnis.
0: Genau. Ich brauche von meinem Vater, dass er Mitgefühl zeigt und Verständnis. Und dann lade ich dich ein, geh noch einmal in deine Situation mit deinem Vater. Und du brauchst von ihm, dass er Mitgefühl zeigt und Verständnis. Ist das wahr, Erika?
1: Ja.
0: Kannst du mit absoluter Sicherheit wissen, dass du Mitgefühl, dass du von deinem Vater brauchst? Und kannst du mit absoluter Sicherheit wissen, dass du von deinem Vater brauchst, dass er Mitgefühl zeigt und Verständnis? Und wie reagierst du in deiner Situation? Was passiert, wenn du den Gedanken glaubst? Ich brauche von meinem Vater, dass er Mitgefühl zeigt und Verständnis.
1: Ich mache mich abhängig. Ich mache mich abhängig von seinem Mitgefühl und von seinem Verständnis.
0: Wie fühlt sich das an?
1: Eng.
0: Und wo spürst du das?
1: Abhängig. Einerseits im Herzen, andererseits aber auch im Bauch. Aber hauptsächlich im Herzen. Es macht mich klein.
0: Und wie behandelst du deinen Vater, wenn du so reagierst, wenn du so eng und dich so abhängig fühlst? Wie behandelst du ihn?
1: Ich behandle ihn nicht gut. Ich werde ihm gegenüber fordernd und eng. Und ich ziehe mich zurück. Und ich teile mit ihm viel weniger, als ich ansonsten teilen würde. Ich schließe ihn aus meinem Leben raus, weil er nicht das tut, was ich von ihm erwarte.
0: Ja. Und Erika, dann kommen wir zur vierten Frage. Wer wärst du denn ohne den Gedanken, dass du von deinem Vater brauchst, dass er Mitgefühl zeigt und Verständnis?
1: Ich würde ihn so lieben und annehmen, wie er ist. Ich würde nicht versuchen, von ihm irgendetwas haben zu wollen, was vielleicht in dem Moment bei ihm noch nicht da ist oder nicht klar ist. Es ist dann eine bedingungslose Liebe möglich. Was nicht möglich ist, wenn ich irgendwelche Erwartungen hege, das ist nicht notwendig.
0: Ja, dann kehr's mal um. Ich brauche von meinem Vater, dass er Mitgefühl zeigt und Verständnis.
1: Ich brauche nicht von meinem Vater, dass er Mitgefühl zeigt und Verständnis.
0: Und finde dafür Beispiele in deiner Situation. Wie brauchst du das nicht von ihm?
1: Ich brauche es nicht, weil ich selber für mich zuständig bin. Ich kann mir das Mitgefühl geben. Ich kann mir dieses Verständnis geben, wenn ich das endlich einmal verstanden habe, warum ich was mache. Das ist immer die Schwierigkeit, nämlich verstehen, warum man selbst irgendetwas macht. Wenn wir in den Spiegel schauen, das ist dann manchmal schwierig.
0: Und jetzt hast du auch gleich schon die zweite Umkehrung genannt. Ich brauche von mir, dass ich genau. Mir Mitgefühl zeige und Verständnis.
1: Ja, weil das ist tatsächlich so, dass wir sehr oft das nach außen hin projizieren, was wir uns nicht geben.
0: Insbesondere beim Vater, oder?
1: Ja, klar doch.
0: Und dann schau nochmal, ich brauche von mir, dass ich ihm Mitgefühl und Verständnis gebe, zeige.
1: Das stimmt auch, weil ich glaube, für ihn war das schon ein Schock. Und das war von mir auch nicht in Ordnung, ihn in diese Schocksituation zu bringen. Ja, also dementsprechend wäre es wirklich sinnvoll gewesen zu dem Zeitpunkt, dass ich ihm gegenüber Mitgefühl und Verständnis aufgebracht hätte.
0: Dann kommen wir zu deiner Liste. Lies die einmal vor.
1: Ho, ho, ho. Mhm. Mein Vater ist blind in dieser Situation, engstirnig, verständnislos. Er urteilt viel zu schnell, ohne mich anzuhören.
0: Und jetzt, liebe Erika, drehst mal alles zu dir um.
1: Oh, oh.
0: Ich bin
1: blind in dieser Situation. Stimmt, absolut. Ich bin engstirnig. Jo, das könnte auch hinhauen. Ich bin verständnislos. Klar doch.

0: Und ich urteile viel zu schnell, ohne mich anzuhören. Das könnte der Fall sein. Das ist mein Stierkopf.
1: Und ganz wichtig, Erika, wirklich in dieser Situation. Also hau dich nicht komplett in die Pfanne, sondern schau nur, dass du in dieser Situation blind warst, engstirnig, verständnislos und viel zu schnell urteilst. Also auch da darfst du lieb mit dir sein.
0: Ja.
1: Und was ist es denn, was du nie wieder erleben willst in Bezug auf deinen Vater und diese Situation?
0: Ich will nie wieder erleben, dass mein Vater mich nicht versteht.
1: Und könnte das wieder vorkommen?
0: Ja.
1: Und dann bei der sechsten Frage geht es ein bisschen anders. Da ist dann die Umkehrung, ich bin bereit, wieder zu erleben, dass mein Vater mich nicht versteht. Und bist du bereit, das wieder zu erleben, dass dein Vater dich nicht versteht?
0: Ja, ich bin bereit zu erleben, dass mein Vater mich nicht versteht, weil ich weiß, dass er einfach in seinen Angelegenheiten ist. Und ich brauche nicht in seinen Angelegenheiten zu sein.
1: Und Erika, kannst du dich auch darauf freuen, dass dein Vater dich nicht versteht?
0: Ja, weil dann versucht er zumindest Kontakt mit mir herzustellen. Dann versucht er mich zu verstehen, auch wenn er das nicht immer tut. Was manchmal vielleicht auch gar nicht so einfach ist, weil wir uns selber oft nicht verstehen. Also, ich freue mich drauf, dass mein Vater mich nicht versteht.
1: Vielen Dank, liebe Erika. Und sag doch mal, wie geht's dir denn jetzt nach dem Arbeitsblatt? Was nimmst du mit?
0: Ich nehme mit, dass ich immer wieder in Angelegenheiten von anderen hineinkomme. Und dieses, was, das, was wir vorhin auch gesagt haben, wenn ich Erwartungen hege, wenn ich in den Angelegenheiten von den anderen bin, beziehungsweise gar nicht mir überlege, was die andere Seite wäre, dann viel zu schnell urteile und viel zu schnell eng bin und in die Starre komme und nicht offen bleiben kann, um in Austausch zu bleiben.
1: Ja, das ist auch meine Erfahrung. Vielen Dank für diese schöne Walk.
0: Vielen Dank.
1: Danke für deine Offenheit.
0: Und ich hoffe, liebe Zuhörerinnen und Zuhörer, ihr habt jetzt Lust bekommen, diesen Arbeitsplatz Urteile über deinen Nächsten auszufüllen und euch dran zu machen, mal herauszufinden, was sind Situationen, die ihr mit diesem Work auflösen könnt. Weil jetzt ist es an der Zeit. Übrigens, wenn ihr noch einige Informationen oder einige Works wirklich erleben möchtet. In englischer Sprache sind sehr, sehr viele von Byron Katie in YouTube zu finden. Ich werde Byron Katie ihre Webseite in die Beschreibung der Sendung hineingeben und ich werde auch die Erreichbarkeit von Lilly Möhring dort anführen. Vielleicht hat irgendeine von euch Lust, mal mit ihr persönlich per Skype oder auch persönlich in Hamburg zu wirken.

0: Lilly, du machst jetzt gerade Lehrcoach-Ausbildung. Was bedeutet denn das?
1: Ich bin Coach for the Work und in dieser Lehrcoach-Ausbildung bekomme ich die Erlaubnis oder auch die Fähigkeit, andere Coaches auszubilden.
0: Sehr schön. Wie lange dauert denn das?
1: Diese Ausbildung dauert zwischen 18 Monaten und 5 Jahren und ich habe mir zum Ziel gesetzt, in 2 Jahren damit fertig zu sein.
0: Liebe Lilly, wie bist du überhaupt in diese Coach-Ausbildung hineingekommen? Was waren deine Schritte, um zu einem Coach zu werden?
1: Ich wollte einfach meine Work-Erfahrung vertiefen und ich wollte einfach viel Zeit mit Menschen verbringen, die auch The Work machen. Es ist einfach so schön, mit Menschen zu sein, die wissen, dass sie nicht alles wissen. Und so bin ich in die Coach-Ausbildung gegangen, hatte überhaupt nicht vor, damit Coach zu werden, doch bin es mittlerweile sehr aktiv und sehr, sehr gerne.
0: Wie lange dauert so eine Ausbildung?
1: Ich habe diese Ausbildung in einem Jahr gemacht und es kommt so ein bisschen auf die eigene Motivation und den eigenen Fleiß an, wie schnell man damit fertig wird.
0: Du durftest auch noch mit Byron Katie arbeiten, stimmt's?
1: Ja, sehr viel sogar. Ich habe viele Programme besucht, die School, ich habe das Turnaround House besucht. Das ist das 28-Tage-Retreat mit ihr. Das waren schon sehr, sehr tiefe Erfahrungen. Ich bin sehr dankbar dafür.
0: Was ist diese The School?
1: The School, das ist das 9-Tage-Event mit Byron Katie, ein Event mit mehreren 100 Personen, wo man sehr, sehr herausgefordert wird und sehr, sehr viel lernt.
0: Gibt es das noch?
1: Es gab die letzte School jetzt im März 2023 in Los Angeles und Katie hat gesagt, dass es ihre letzte School war.
0: Das heißt, mit Katie persönlich kann man diese School nicht mehr besuchen, aber mit den Schülern von ihr sehr wohl?
1: Ja, das kann man. Ich kann zum Beispiel sehr empfehlen das Summer Camp. Dort haben wir uns ja auch kennengelernt. Es gibt den Verband für The Work im deutschsprachigen Raum für Deutschland, Österreich und die Schweiz. Und dieser Verband arbeitet sehr, sehr eng mit Katie zusammen und bringt wirklich sehr viel Gutes in die Welt in Bezug auf The Work. Unter anderem das Summer Camp, was ich auch in diesem Jahr wieder besuchen werde.
0: Sehr schön. Das heißt, wenn irgendwer mehrere Informationen über den Summer Camp haben möchte, das wird auch in der Programmbeschreibung hinterlegt. Ich kann Summercamp nur empfehlen. Es ist eine wundervolle Möglichkeit, mit dem The Work als solches sich auseinanderzusetzen und Übung zu bekommen, beziehungsweise in diese Richtung dann einige Schritte zu tun und schauen, ist das etwas für mich oder nicht.

0: Liebe Lilifin, herzlichen Dank für deine Zeit und auch für diesen Spaziergang. Wir sitzen am Bisamberg oben und es ist wunderbar, dass du direkt aus Hamburg zu mir geflogen bist, um diese Aufnahme zu machen. Und es war eine Freude, mit dir über The Work reden zu dürfen und sogar ein Werk gemeinsam zu erarbeiten.
1: Sehr, sehr gern, liebe Erika. Darf ich noch eine Kleinigkeit teilen?
0: Gerne.
1: Du sagtest, ich bin aus Hamburg angeflogen gekommen. Leider nicht. Der Flug wurde gecancelt und ich saß 12,5 Stunden in der Bahn. Ist natürlich viel nachhaltiger und viel besser für die Umwelt. Doch was ich teilen möchte, ist, früher wäre ich wütend gewesen und genervt und gestresst. Und ich habe mich gestern beobachtet. Natürlich war ich am Ende etwas unruhig, wusste nicht mehr genau, wie ich sitzen soll und ich war auch erschöpft. Aber ich war die ganze Zeit innerlich ruhig und gelassen und ich habe genossen, wie die Landschaft an mir vorbeigezogen ist. Ich habe die guten Getränke in dem Bahnrestaurant genossen. Ich kann sagen, und ich glaube auch, The Work liegt daran, dass ich viel mehr Ruhe und Gelassenheit in mir habe. Das verdanke ich auch zum großen Teil der Work. Das wollte ich noch schnell mit euch teilen. Danke dir.
0: Vielen herzlichen Dank. Bis zum nächsten Mal.
1: Dankeschön. Bis zum nächsten Mal.

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3: So der Wunsch wäre, Sozialhilfe so zu gestalten, dass sie sich an den Lebensrealitäten der Menschen orientiert, die sie brauchen, und nicht, dass sie die Menschen an einem System orientieren müssen, das sie meistens überfordert.
4: Herzlich willkommen beim Frosin. Mein Name ist Anita Trimis. Das Zitat, das Sie gerade gehört haben, stammt aus der Befragung der Armutskonferenz zum Zustand der Sozialhilfe in Österreich. Die Erhebung wurde rund um den Jahreswechsel 25 auf 26 durchgeführt. Nach der Auswertung der Ergebnisse wurden diese am 11. Juni im Rahmen einer Pressekonferenz in Wien präsentiert. Dabei kamen neben der Armutskonferenz auch Stimmen aus Wissenschaft und Politik zu Wort. Sie hören nun die wichtigsten Ergebnisse und Reaktionen.
5: Wir sind die Österreichische Armutskonferenz, das Netzwerk von über 40 Sozialorganisationen, selbst betroffenen Gruppen, Wissenschafts- und Forschungseinrichtungen, deren erklärtes Ziel und praktisches Ziel ist, die Armut zu bekämpfen und zu vermeiden und dafür alle möglichen Dinge zu tun, wie zum Beispiel eine Erhebung machen, wenn es um die Sozialhilfe geht, das letzte soziale Netz in Österreich, dann gibt es nichts mehr. Zu Beginn möchte ich gleich Christopher Lengert begrüßen. Er hat die Studie federführend durchgeführt und ausgewertet. Und er wird zu Beginn zu den Rahmenbedingungen kurz etwas sagen.
6: Hintergrund dieser Studie des Schattenberichts zum Zustand der Sozialhilfe in Österreich war die Entwicklung jetzt 2025 zu dem Thema. Im Regierungsprogramm angekündigt wurden umfangreiche Reformen zum Thema Sozialhilfe, und im Jahresverlauf 2025 gab es auch in den Bundesländern massive Veränderungen in den Durchführungsgesetzen, Ausführungsgesetzen zur Sozialhilfe. Für uns, für die Armutskonferenz, war das Anlass, das Thema Sozialhilfe noch einmal genau in den Fokus zu nehmen durch eine umfangreiche Befragung. Wir wollten wieder die Expertinnen der sozialen Praxis befragen, also diejenigen, die direkt anwendungsbezogenes Wissen in der Unterstützung und Begleitung von Sozialhilfeempfängerinnen und Empfängern haben. Wer waren diejenigen, die wir befragt haben, oder woher kamen die Antworten? Wir haben erhoben die Herkunft, die konkreten Tätigkeiten, den Arbeitsbereich und wie viel Erfahrung und Expertise die Antwortgeberinnen im Bereich der Sozialhilfeunterstützung haben. Der größte Teil der Antwortgeberinnen arbeitet als Sozialarbeiterin und Sozialarbeiter, viele auch als Mitarbeiterin von konkret Sozialberatungsstellen. Diese beiden Gruppen zusammengenommen sind über 3/4 der Antwortgeberin. Juristische Berufe 6,4% und extra ausgewiesene Erwachsenenvertretungen mit 3,1%. Und im Weiteren gab es auch Teilnehmende an der Befragung, die als Sozialpädagoginnen tätig sind, die in psychologischen oder psychosozialen oder therapeutischen Berufen tätig sind oder als Freiwillige und Ehrenamtliche unterstützen. Wir konnten Antworten aus allen Bundesländern einsammeln, mit dem Schwerpunkt Wien, wo 199 Antwortgeberinnen tätig sind. Etwa gleichmäßig verteilt sind die Antworten aus Niederösterreich, Oberösterreich, Salzburg, Steiermark und Tirol, jeweils zwischen 70 und 80 Antwortgeberinnen. Außerdem knapp 60 Antworten aus Kärnten und knapp 50 aus Vorarlberg und 12 aus dem Burgenland. In der sozialen Unterstützung geht es darum, dass man Sozialhilfeempfängerinnen unterstützt in der Beantragung und Durchsetzung ihrer Ansprüche auf Sozialhilfe. Das heißt, konkret den Antrag zu stellen, zu wissen, welche Rechte, welche Ansprüche habe ich, Bescheide zu erklären, überhaupt das Antragsverfahren zu erklären, Mitwirkungsaufträge zu erklären und auch weiter zu versuchen, die Existenzsicherung der Betroffenen zu ermöglichen. Im Widerspruchsverfahren sind sehr viele tätig, selbst Sozialarbeiterinnen, natürlich die Mitarbeitenden der Sozialberatungsstellen, ganz oft eben Bescheide zu erklären, Ablehnungen zu erklären und auch entsprechende Beschwerden einzuleiten oder auch Kommunikation mit den Behörden zu halten. In den juristischen Berufen ist es dann die Beschwerdeführung konkret oder halt auch die Durchsetzung der Rechtsansprüche vor Gericht.
5: Das, was diese Erhebung geleistet hat, war auch in Bereiche zu schauen, an Probleme den Blick zu werfen, die vielleicht sonst vergessen, vielleicht sogar verschwiegen sind, die also sowohl in der öffentlichen als in der politischen, als in der medialen Debatte nicht aufscheinen, weil einfach nicht danach gefragt wird. Und unsere Aufgabe war es, danach zu fragen, wie das, glaube ich, auch gute und neugierige Forschung tut. Das Erste, was ich Ihnen vorstelle, ist, das ist eigentlich der höchste Wert auch, der sich ergeben hat, nämlich die Frage, ob die Verfahren in der Sozialhilfe bürgerfreundlich und unkompliziert sind. Das ist überhaupt ein Ergebnis, das uns aufgefallen ist, was besonders massiv und stark unter Kritik oder rückgemeldet wurde, war der mangelhafte Vollzug. Also das, was sich konkret auf den Ämtern abspielt und wie konkret der Vollzug von den Behörden in den unterschiedlichen Bundesländern sich gestaltet. Eine zweite große Frage war, die Sozialhilfe ermöglicht schnell eine effiziente Hilfe. Also ist das etwas, was sofort und schnell hilft? Da haben auch eine sehr hohe Anzahl die Reaktion der Behörden als zu langsam und als nicht effizient genug beschrieben. Ein Zitat der Studie eines Falls. Ein Fall, der mich besonders beschäftigt hat, betraf eine alleinstehende Mutter, die trotz klarer Anspruchsvoraussetzungen monatelang auf die Bewilligung ihrer Sozialhilfe warten musste. Der Zugang zum Unterstützungssystem ist hochschwellig und die Mutter empfand große Scham, weshalb sie bereits zu lange zugewartet hatte, bevor sie überhaupt einen Antrag stellte. Als sie schließlich den Antrag ausfüllte, war dieser für sie, sich auch aufgrund ihrer emotionalen Ausnahmesituation, eine deutliche Überforderung. Zusätzlich kam es immer wieder zu Verzögerungen, weil Rückmeldungen der Behörde, etwa zu fehlenden oder mangelhaft ausgefüllten Formularen, viel zu lange dauerten. Dadurch verlor sie wertvolle Zeit, obwohl sie dringend Unterstützung gebraucht hätte. Die langen Bearbeitungszeiten führten schließlich dazu, dass sie in dieser Phase weder Miete noch Strom bezahlen konnte. Mehrfaches Nachfragen war notwendig. Dieser Fall zeigt für mich deutlich, wie sehr Hürden, verzögerte Rückmeldungen und fehlende niederschwellige Zugänge Betroffene in existenzielle Not bringen könnten. Das Dritte, die Frage nach, funktioniert die Sozialhilfe nach einheitlichen Standards? Zitate, Oberösterreich. Sozialhilfe ist total von der Sachbearbeiterin abhängig, Steiermark. Unterschiedliche Herangehensweisen und Prüfprozedere zwischen den Bezirkshauptmannschaften, neben den neuen unterschiedlichen Landesgesetzen auch noch das. Noch einmal Oberösterreich, absolut nicht transparentes und willkürliches System. Auch die SozialarbeiterInnen sind sehr unhöflich und willkürlich in ihren Entscheidungen. Sie sind nicht greifbar, es folgen keine Rückrufe. Leistbares Wohnen, da bitte ich jetzt die Claudia Moharitsch aus der Steiermark, vom Armutsnetzwerk Steiermark heraus, vielleicht sagst du doch kurz was zu deiner Person, die zu dieser Grafik etwas sagen wird. Bitte, Claudia.
7: Ja, danke schön. Also mein Name ist Claudia Moharitsch, ich komme vom Armutsnetzwerk Steiermark, bin Sozialarbeiterin und Geschäftsführerin im Verein Lichtpunkt, wo wir mit Menschen arbeiten, die in existenziellen Krisen sind und die wir dann auch längerfristig begleiten in finanziellen Angelegenheiten. Und ich habe mir da auch ein Zitat herausgegriffen aus dem leistbaren Wohnen unmöglich, das aus der Steiermark stammt, und zwar: Die Bezüge sind jetzt schon zu gering, um beispielsweise Heizungsnachzahlungen abfangen zu können. Es ist nicht möglich, sich minimale Ersparnisse aufzubauen, um sich für schwierige Situationen abzusichern. Ja, und was ich aus der Steiermark berichten kann, ist leider, dass es seit Februar ein neues Sozialunterstützungsgesetz gibt, das diese Situation noch wesentlich verschärft hat. Und warum? Es ist so, dass im neuen Sozialunterstützungsgesetz seit Februar der Höchstsatz, dessen Bemessungsgrundlage bis Februar 100% vom Ausgleichszulagenrichtsatz war, auf 95% gekürzt wurde. Und zusätzlich zu dieser Höchstsatzkürzung wurde noch die Wohnkostenpauschale um weitere 5% gekürzt. Was bedeutet das jetzt konkret für die Menschen in der Steiermark? Geht man da von einer durchschnittlichen Miete samt Strom- und Heizungskosten von rund 880 Euro aus, erhält man in der Steiermark derzeit 640 Euro an Wohnbedarf und Wohnkostenpauschale. Dadurch entsteht eine Finanzierungslücke von rund 240 Euro, die aus dem Lebensbedarf zu bestreiten sind. Das bedeutet für die Menschen jetzt, dass ein erheblicher Teil jener Mittel, die eigentlich für Nahrung, Kleidung, Gesundheit, Mobilität und vor allem auch sozialer Teilhabe vorgesehen sind, für das Wohnen aufgebraucht werden müssen. In einem Ein-Personen-Haushalt bleiben einer betroffenen Person derzeit 15 Euro pro Tag, um sämtliche übrigen Lebenserhaltungskosten zu bestreiten. Rücklagen für unerwartete Ausgaben sind somit überhaupt nicht möglich. Durch den derzeitigen Höchstsatz verfestigt sich die Armut in der Steiermark zusehends und die Sozialunterstützung ist keine gesicherte Grundlage mehr für ein selbstbestimmtes Leben.
5: Auch zum Wohnen gehören die Kautionen. Michaela Haunold vom Oberösterreichischen Armutsnetzwerk wird uns dazu Einblicke geben.
3: Ja, Michaela Haunold darf das Armutsnetzwerk Oberösterreich vertreten. Bin nebenbei bei der Caritas Oberösterreich, leite dort die Sozialberatungsstellen. Das Thema Kautionen zeigt, finde ich, sehr gut auf, dass wir immer wieder Situationen erleben, wo eigentlich nicht das Geld selber die Hürde ist, sondern der Zugang dazu. Und ich habe ein Beispiel, Zitat aus Niederösterreich mit: Es ist oftmals nur mit Hilfe der Stellung der Kaution möglich, eine Wohnung anzumieten. Jedoch in der Praxis ist das äußerst schwer handhabbar, da diese Leistung erst sehr spät ausgezahlt wird, günstige Wohnungen jedoch sehr schnell vergriffen sind und kein Vermieter, keine Vermieterin freiwillig 1 bis 2 Monate darauf verzichtet, bis der Antrag bearbeitet und bewilligt wurde. Ich war zuerst einmal sehr verblüfft, dass in Niederösterreich Kautionen möglich sind. Das bin ich aus Oberösterreich nicht gewohnt. Wir haben das nicht in diesem Fall. Wir haben Hilfe in besonderen Lebenslagen, wo wir ein ähnliches Thema haben. Da kriegen Menschen, die Sozialhilfebezug haben, können 300 bis 400 € ungefähr ansuchen an Unterstützungen, bei Umzügen zum Beispiel. Und wir haben dann ein ähnliches Thema. Eine Person, wo wir alle sagen, die ist eigentlich in einer Wohnung, die sie nicht leisten kann, findet eine Wohnung, die günstig ist, was eh schon selten genug ist, wie wir wissen, und verliert sie dann wieder, einfach weil das System nicht rasch genug reagiert. Und das ist einfach ein Timing-Problem. Es ist kein Versagen der Person oder der Personen, sondern tatsächlich ein Timing-System mit den Unterstützungsleistungen. Der Wohnungsmarkt funktioniert in Tagen, sehr kurzfristig. Die Sozialhilfe funktioniert in Wochen oder in Monaten. Und diese Lücke, die da ist, macht oft genau diesen Unterschied zwischen rutscht wer weiter ab oder stabilisiert sie wer. Und in der Praxis erleben wir genau das. Wohnungen sind teilweise glücklicherweise auch noch da, aber einfach nicht rechtzeitig finanzierbar. Und wenn dann die Anträge länger dauern, weil vielleicht der Klient, die Klientin trotzdem beschlossen hat, er, sie zieht jetzt ein, dann bleiben einfach die Zahlungen aus, mit denen man eigentlich rechnet, zum Beispiel diese 400 €, dann geht es eben sehr schnell ebenfalls wieder um die Existenzsicherung, um Lebensmittel, um Energie, um die laufenden Kosten. Und da geht es dann tatsächlich darum, den Alltag irgendwie zu bewältigen und zu schauen, wie man drüber kommt. Außerdem kommen dann oft neue Schulden dazu, wenn das Geld, auf das man eigentlich wartet, nicht kommt. Und wir merken in der Beratung ganz stark, dass die Belastungen massiv zunehmen. Psychische Belastungen, Drucksituationen, aber auch körperliche Belastungen. Und deswegen ist so das Fazit aus diesem Punkt, dass sie teilweise Lebenslagen einfach verschärfen und Problemlagen einfach komplexer werden, weil einfach die Unterstützung nicht rechtzeitig da ist.
5: Wir kommen zu der Frage, wie ist das bei Härtefällen? Das ist ja auch das, was in der Öffentlichkeit eine sehr beliebte Figur ist. Die Sozialhilfe soll ja nicht für Dauer, aber sie soll für Härte und für die wirklich Betroffenen und die wirklich und bedürftig und treffsicher und so weiter. Bei der Frage aber nach den Härtefällen gibt es eine ganz große Rückmeldung, auch ein 66%, die sagen, das gibt's nicht oder funktioniert nicht. Wenn wir mit Härtefällen kommen, passiert genau gar nichts. Die Behörde ist taub, sie hat keine Angebote, die Härtefallregelungen funktionieren nicht. Zitat aus Niederösterreich. Die Antragstellung für einen einmaligen Zuschuss ist sogar für Juristen sehr herausfordernd. Die Zuerkennung des Zuschusses von reiner Willkür, also das Wohlwollen der jeweiligen Stelle, abhängig. Ständig werden neue, weitere Unterlagen oder Anforderungen angefordert. Der Ausgang nicht vorhersehbar. Die Bearbeitung langwierig, immer Wochen, sogar Monate. Rückmeldungen gibt es keine. Oder aus Wien. Die Bearbeitungsdauer von Behörden ist in vielen Fällen viel zu lang und es gibt keine Überbrückungshilfen. Soforthilfe. Die Rückmeldung war in Wirklichkeit das Konzept der Soforthilfe, steht vielleicht im Gesetz, ist aber totes Recht. Also es hat niemand bei allen, war interessant, vom Bodensee bis zum Neusiedlersee Soforthilfe gekannt. Das gibt es offensichtlich nicht. Also das steht im Gesetz, ist aber nicht vorhanden. Auch etwas, was ja auch typisch in der öffentlichen Meinung so sofort, die Sozialhilfe soll Überbrückungshilfe sein und sofort helfen, tut sie nicht. Ja. Das funktioniert nicht. Also wenn es um eine Reform geht, muss man dem auch ansetzen, dass die Soforthilfe wieder ins Leben gerufen wird. Was ist das Problem? Die Befragten ordnen da zwei Folgeprobleme, Folgekosten zu. Erstens, wenn die Soforthilfe nicht funktioniert, funktioniert und keine Überbrückungshilfen gibt, ist das eine große Gefahr für Schulden. Also die Schuldenberatungen sagen, das erhöht die Schuldengefahr. Zweitens die Delogierungsgefahr. Und drittens die Gefahr für gewaltbetroffene Frauen, wenn da nicht schnell reagiert wird, dass die Frauen ausziehen und nicht die Männer aus den Wohnungen. Nicht? Wenn du nicht die Sicherheit hast, dann werden gezwungen, die Frauen aus den Wohnungen zu ziehen und der Gefährder bleibt sozusagen in der Wohnung. Das wurde uns auch rückgemeldet als eine Folge dieser fehlenden raschen Hilfe. Mangelnde Hilfestelle und Angebote. Man könnte ja ausgehen davon, dass auch von Amts wegen her es, wenn Leute multiple Problemlagen haben, dass es da auch dann multiple Hilfestellungen gibt und Angebote von der Beratung über Gesundheit, über Schuldenberatung, über keine Ahnung, was es noch alles gibt. Auch das findet eigentlich kaum statt. Zitat aus Niederösterreich. Die individuelle Beratung und Betreuung und flexible Lösungsfindung, Selbstwert aufbauen, Kinderbetreuung, Pflege und so weiter, werden von den Behörden leider gar nicht wahrgenommen. Da wird eher der rote Stift angesetzt, als sich damit zu befassen, was bei den Leuten los ist und wie sie nachhaltig unterstützt werden können. Ausbildungen werden gar nicht als Erfolg oder als strebenswerte Alternative zur Arbeit gesehen, obwohl eine Ausbildung, oft auch überhaupt ein Schulabschluss, bei vielen Klientinnen fehlt, Niederösterreich. Und aus Tirol? Manche Menschen erleben durch spezielle Sacharbeiterinnen Diskriminierung und Erniedrigung. Wir erleben immer wieder, dass Menschen auf Sozialhilfe verzichten, obwohl sie Anspruch hätten, dass sie den Aufwand der Antragstellung und das Unverständnis bzw. die Diskriminierung durch Sachbearbeiterinnen nicht mehr ertragen können. Es hat auch, steht auch die Non-Take-Up-Quote ein wenig dahinter, also die Nicht-Inanspruchnahme von Sozialhilfe, obwohl Leute Anspruch hätten. Ja, bitte ich die Claudia wieder zu dem Punkt.
7: Da geht es um die Verfolgung von Unterhaltsansprüchen gegenüber Dritten, also Eltern, Partnerinnen und Kindern. Und da habe ich wieder ein Zitat aus der Steiermark zu diesem Punkt. Unterhaltsklagen von erwachsenen Kindern gegenüber Eltern stellen sich mehrheitlich als aussichtslos heraus, kosten aber den Menschen viel Kraft und belasten psychisch. Im Sinne der Gesundheitsprävention wäre hier ein Verzicht auf solche Klagen im Interesse aller Beteiligter. Und da möchte ich auch ein paar Worte aus meiner Beratungspraxis dazu sagen, weil diese verpflichtende Geltendmachung von Unterhaltsansprüchen besonders häufig Menschen mit Behinderung betrifft. Und hier vor allem junge Erwachsene. Und das ist gerade jene Personengruppe, die sowieso schon mit vielfältigen Barrieren konfrontiert ist. Und die, durch diese zwingenden Unterhaltsklagen werden diese Menschen wirklich noch schwer zusätzlich belastet. Für mich stellt sich hier auch die Frage, inwieweit diese verpflichtende Geltendmachung von Unterhaltsansprüchen mit den Zielen der UN-Behindertenrechtskonvention einhergeht. Das Ziel ist ja, dass Menschen mit Behinderung nicht von ihren Eltern abhängig sein sollen. Vielmehr sollen diese Menschen ein eigenständiger und diskriminierungsfreier Zugang zu Unterstützungsleistungen ermöglicht werden. Und das ist vor allem im Artikel 19 und im Artikel 28 festgeschrieben. Durch diese Unterhaltsklagen bemerken wir, dass oft sowieso schon sehr belastete Familiensysteme noch weiter belastet werden und teilweise sogar davor stehen, zerstört zu werden. Viele der behinderten Menschen schrecken vor den Klagen zurück, weil sie Angst haben, dass sie ihr Familiensystem dadurch verlieren. Dadurch besteht für die betroffenen Menschen die Gefahr von Abhängigkeit, sozialer Ausgrenzung und einer Schwächung der individuellen Selbstbestimmung.
5: Der nächste Bereich der Rückmeldungen betraf Menschen mit psychischer oder chronischer Erkrankung. Michaela.
3: Auch da wieder ein Zitat zum Einstieg. Menschen, die in einem schlechten körperlichen und/oder psychischen Zustand sind, schaffen es eigenständig nicht, einen Sozialhilfeantrag zu stellen, da so viele Unterlagen erforderlich sind. Und das ist kein Randthema, das betrifft einen großen Teil der Menschen, mit denen wir arbeiten. Und das System setzt genau das voraus, was diese Menschen nicht leisten können, nämlich Struktur, Überblick, Fristenmanagement. Weil es einfach Personen sind, die gesundheitlich instabil sind, die damit kämpfen, den Alltag zu bewältigen und dieser teilweise sehr komplexe Antrag, den vollständig und korrekt einzureichen, ist einfach für viele einfach ein Kampf. Ich habe gerade eine Frau im Kopf, die aus gesundheitlichen Gründen aus Südafrika zurückgekommen ist, in Oberösterreich vorher lang gewohnt hat, dann eine Zeit lang in Südafrika war, Anspruch auf Sozialhilfe hat, also es war nie die Diskussion, aber Sie musste nachweisen, dass sie in Südafrika kein Bankkonto besitzt. Und wir haben bis jetzt nicht herausgefunden, wie das gehen soll, nachzuweisen, dass man in einem Land kein Bankkonto hat. Im Moment sind wir immer noch, wir haben jetzt eine Sozialhilfe für 3 Monate genehmigt bekommen, mit der Auflage, Ende Juni muss sie das wieder nachweisen. Keine Ahnung, also das sind einfach Sachen, die eine ältere Dame, die eh schon nicht gesund ist, einfach völlig überfordern. Das ist aber der Antrag selbst. Und der Antrag, die Auszahlung ist ja zumindest bei uns in Oberösterreich auf 6 bis 7 Monate befristet. Das heißt, dann geht es eigentlich meistens wieder von vorne los. Das heißt, wir haben dann wieder Auflagen, wir haben wieder Anforderungen und die sind ja nicht immer verständlich formuliert, sondern einfach teilweise mitten irgendwo im Bescheid versteckt. Das heißt, auch wenn der Antrag geschafft ist, sind die Regelungen nach wie vor sehr schwierig, weil die Regelungen einfach geschrieben worden sind für Menschen, die organisiert sind, die stabil sind. Und nicht für Menschen, die in Krisen stecken. Aber diese Menschen brauchen das System und müssen es nutzen können. Und ganz einfach wäre zum Beispiel also ein Wunsch, einfach in einfacher Sprache dazuzulegen, was muss ich konkret tun. In diesem 10-seitigen Bescheid hinten ein Ergänzungsblatt, wo draufsteht, folgende 5 Schritte haben Sie zu machen. Und denke mal, es sagt einfach, dass die Sozialhilfe formal zugänglich ist, aber praktisch eben für viele schwer erreichbar. Und so der Wunsch wäre, Sozialhilfe so zu gestalten, dass sie sich an den Lebensrealitäten der Menschen orientiert, die sie brauchen. Und nicht, dass sie die Menschen an ein System orientieren müssen, das sie meistens überfordert.
5: Es gibt also viele vergessene, vielleicht auch verschwiegene Probleme in der Sozialhilfe, wo wir jetzt den Lichtscheinwerfer, also Licht ins Dunkel quasi, hingelegt haben und hingebracht haben. Gleichzeitig gab es auch, das waren ja die Probleme, die wir jetzt herausgegriffen haben, ich muss vielleicht noch einmal zusammenfassen, die Soforthilfe funktioniert nicht, die Wohnkosten sind nicht tragbar, Härtefallregeln fehlen, Menschen mit Behinderungen wird ein selbstbestimmtes Leben verweigert, Hilfestellungen und Angebote von Amts wegen fehlen, Entscheidungsfristen am Amt sind zu lange und es treten insgesamt grobe Mängel im behördlichen Vollzug und auch in der Behandlung sozusagen der Bürger und Bürgerinnen auf. Was gleichzeitig aber auch mitgeteilt wurde, ganz stark, jetzt haben wir die Probleme geschildert, war auch, dass trotz aller Mängel und Defekte, die Sozialhilfe für viele die einzige verfügbare und letzte Hilfe ist. Sie unterstützt Menschen, denen keine Alternative bleibt, in der Sicherung der Existenz, stellt das Notwendigste für den Lebensunterhalt bereit und verhindert Obdachlosigkeit im besten Fall. Die Sozialhilfe stellt für viele Betroffene eine Bedingung dar, das eigene Leben überhaupt wieder zu stabilisieren und Perspektiven erarbeiten zu können. Das ist die andere Seite, die sozusagen die Existenz und die Wichtigkeit dieses letzten sozialen Netzes betont. Zum Schluss wurde gefragt, was ist hilfreich? Also was ist das, was hilfreich wäre an Reformen oder in der jetzigen Reformdebatte? Und Sie sehen, vielleicht auch wenig überraschend, dass es hohe Zustimmungsraten bei diesen Punkten gibt, aber wir haben auch die herausgenommen, die Vorschläge, die besonders stark unterstützt werden. Das erste ist Mindeststandards statt Höchstsätze. Sie wissen, jetzt in der Sozialhilfe gibt es Höchstsätze, in der Steiermark wurde das noch einmal runtergestellt. Da kann man nicht bedarfsorientiert reagieren. Die sind starr. Mindeststandards sind die vernünftigere Variante, die hier vorgeschlagen wird. Das zweite, große Zustimmung zu der effektiven Soforthilfe, also diese Soforthilfe wieder einzuführen, logistisch gibt es ja, aber wieder real ins Leben zu bringen. Das dritte, kürzere Entscheidungsfristen, die sind jetzt bei 3 Monaten, da wurde vorgeschlagen zum Beispiel 1 Monat Entscheidungsfrist als Vorgabe. Der nächste Punkt, eine einheitliche Definition von Alleinerziehenden, das haben wir jetzt nicht so stark benannt, da unterschiedliche Definitionen von Alleinerziehenden gibt, gerade wenn die Kinder volljährig werden und das auch zu Problemen führt. Die Übernahme der regionalen Wohnkosten, also die Wohnfrage war ein großes Thema, wie kann das gehen, die tatsächlichen Wohnkosten zu übernehmen, die ortsüblichen Wohnkosten. Die Begrenzung der Unterhaltsanrechnung bei Menschen mit Behinderung und der Unterhaltsverfolgung war auch ein großer Punkt. Ein weiterer allgemein bürgerfreundlicher Vollzug und Verfahrensstandards auf Ämtern. Also wie können da Qualitätsstandards, erinnert mich ein bisschen an die Gutachterdebatte, die wir da haben. Wie kann da eine bürgerfreundliche Verwaltung gesichert werden und Willkür verhindert? Ich würde ja sagen, auch die Verwaltung oder das Amt ist eigentlich das Gesicht des Sozialstaats. Und es geht nicht nur darum, den Sozialstaat selbst zu zu reformieren oder zu anzuschauen, sondern auch das Gesicht, weil die Leute den Sozialstaat eben über die Ämter wahrnehmen. Und ich weiß nicht, ob das gut ist, wenn er dieses Gesicht den Bürgern und Bürgerinnen zeigt, nämlich egal, wie viel Geld und Macht sie besitzen, unabhängig davon. Und als letztes der Wunsch nach einer Kindergrundsicherung mit Geld und Sachleistungen in dieser allgemeinen Formulierung. Vielen Dank. Das waren jetzt einmal in einem Schnelldurchlauf die zentralen Ergebnisse. Sie können die Details auf der Website nachlesen und begrüße hiermit Walter Pfeil, der uns zugeschaltet ist. Vielen, vielen Dank, dass du dir Zeit nimmst. Walter Pfeil ist emeritierter Professor für Arbeits- und Sozialrecht aus Salzburg und ich bitte dich um deinen Kommentar.
8: Ja, vielen Dank, meine Damen und Herren. Ich kann zur praktischen Vollziehung der Sozialhilfe nicht wirklich viel beitragen. Wovon ich ein bisschen was verstehe, sind die rechtlichen Rahmenbedingungen. Aber wenn man die analysiert, kommt man in vielen Punkten zu ganz ähnlichen Befunden, wie die Studie hier gezeigt hat. Die rechtlichen Rahmenbedingungen haben sich deutlich verschlechtert, seit es das Sozialhilfegrundsatzgesetz gibt. Das zeigt sich bereits in der Begrifflichkeit. Es geht nicht mehr wie vorher um Mindestsicherung, sondern es geht wieder um die alte Sozialhilfe oder, wie es in einigen Ländern heißt, auch nur um Sozialunterstützung. Die Verschlechterungen sind aber nicht nur begriffliche, sondern auch inhaltlich. Die Sozialhilfe ist, wenn man genau hinschaut, oft mehr auf Ausgrenzung oder Ausschließung ausgerichtet, denn auf Integration oder Inklusion. Dafür lassen sich zahlreiche Beispiele. Ich kann mich daher auf einige wenige Punkte beschränken. Das Sozialhilfegrundsatzgesetz 2019 hat erstmals eine bundesweit einheitliche Regelung gebracht, was auf den ersten Blick als großer Vorteil anmutet, aber bei der konkreten Ausgestaltung hat sich dieser Vorteil oft ins Gegenteil verkehrt. Das zeigt sich zunächst darin, das ist auch mehrfach angesprochen worden, dass das Niveau der Leistungen nicht wie in der Mindestsicherung durch Mindestbeträge definiert wird, sondern durch Höchstbeträge, die von den Ländern unterschritten werden dürften und zunehmend, wir haben es gehört, auch unterschritten werden. Nur in ganz krassen Fällen wird hier eine Grenze eingezogen, insbesondere dann, wenn der Verfassungsgerichtshof Leistungshöhen als unverhältnismäßig und damit verfassungswidrig qualifiziert, wie das etwa bei den degressiven Kindersätzen bereits im Jahr 2019 geschehen ist. Bis aber eine solche Feststellung durch ein Höchstgericht erfolgt, dauert das einige Zeit. Für die Betroffenen kommt das meistens sehr spät oder vielleicht sogar zu spät. In anderen wichtigen Fragen überlässt das Sozialhilfegrundsatzgesetz die Regelung überhaupt den Ländern. So gibt es keine bundesgesetzlichen Vorgaben, wer in welchem Ausmaß seine Arbeitskraft einsetzen muss, von wem und wie lange Ersatz für bezogene Leistungen verlangt werden darf oder, und da sind wir dann doch wieder ganz konkret beim Vollzug, wie der Zugang zum Recht ausgestaltet ist. Das hat etwa zur Folge, um nur einige Beispiele zu nennen, dass in Niederösterreich gemeinnützige Arbeit verlangt werden darf, haarscharf am verfassungsrechtlichen Verbot der Zwangsarbeit vorbeischrammen. Dass in der Steiermark neuerdings Arbeitsunwilligkeit im Wiederholungsfall mit Haftstrafen bedroht ist. Oder dass, auch das haben wir schon gehört, von erwachsenen Menschen mit Behinderungen verlangt wird, ihre Eltern auf Unterhalt zu klagen, bevor sie überhaupt Sozialhilfe beanspruchen können. Meine Damen und Herren, all diese Maßnahmen bewirken eigentlich genau das Gegenteil dessen, was die Sozialhilfe immer selbst als ihre Ziele postuliert hat, nämlich eine nachhaltige Überwindung der Notlage zu befördern und eine weitestmögliche Wiedererlangung der Selbsthilfefähigkeit zu erreichen. Diese Regelungen sind sozialpolitisch problematisch, völlig klar, aber sie sind in vielen Punkten auch rechtlich höchst zweifelhaft. Und ein Punkt, und das ist der letzte, den ich hier ansprechen will, wo es ganz eindeutig ist, dass die Konstruktion unzulässig und bald auch unwirksam sein wird, nämlich die Beschränkung der Ansprüche von Subsidiarschutzberechtigten auf die sogenannte Grundverordnung. In wenigen Tagen wird hier eine neue Regelung in Kraft treten, nämlich die Statusverordnung der Europäischen Union, die unmittelbar anwendbar ist und widersprechendes österreichisches Recht verdrängt. Dort ist ausdrücklich vorgesehen, eine Gleichstellung von Schutzberechtigten, und zwar nicht nur von Asylberechtigten, sondern auch von Subsidiärschutzberechtigten, jedenfalls im Hinblick auf jene Leistungen zum Wohnbedarf, die auch Österreicherinnen gewährt werden. Dieser Anteil ist haben wir gehört, nicht überall ausreichend, aber er ist im Rahmen der Grundversorgung bisher überhaupt nicht vorgesehen. Also da gibt es nicht nur Handlungsbedarf, sondern da wird alsbald das Unionsrecht hier zum Durchbruch gebracht. werden und gebracht werden müssen. Die heute vorgestellte Studie liefert ganz viel wichtige Evidenz dafür, dass ein ganz großer Handlungsbedarf besteht und wie groß dieser Handlungsbedarf ist, um wirksame Armutsbekämpfung zu gewährleisten. Aber es geht auch ein bisschen darum, die verfassungsrechtlichen und unionsrechtlichen Verpflichtungen, den verfassungsrechtlichen und unionsrechtlichen Verpflichtungen gerecht zu werden. Und das ist natürlich aus der Sicht des Rechtsexperten ganz ein vorrangiges Anliegen. Und die Evidenz, die heute geliefert wurde oder vorgestellt wurde dafür, ist hier eine wesentliche Entscheidungshilfe. Ich danke für Ihre Aufmerksamkeit.
5: Als nächstes möchte ich Karin Heitzmann zu mir bitten. Karin Heitzmann ist Uniprofessorin an der Wirtschaftsuniversität Wien am Institut für Sozialpolitik. Bitte.
9: Vielen Dank einmal für die Einladung und herzliche Gratulation zur Studie. War es sehr spannend zu lesen. Viel Arbeit steckt da dahinter, wie ich weiß, solche Studien A zu machen und B auszuwerten. Meine Kommentare sind jetzt ein bisschen anders als das, was man bislang gehört hat, weil ich habe es mir angeschaut und die erste bemerkenswerte Erkenntnis, die ich gefunden habe, war gar nicht so sehr bei den Tabellen, die ihr da gezeigt habt, oder den Grafiken, die sozusagen rechte Seite, sondern dass es immer auch eine linke Seite gab, die bei vielen Fragen doch auch aufgeschienen ist. Das heißt, dass offenbar viele der 700 Leute, die da mitgemacht haben, die immerhin Experten, Expertinnen zur Sozialhilfe sind, jetzt nicht einhellig der Meinung waren, alles ist schlecht und die Sozialhilfe funktioniert gar nicht, sondern dass es offenbar Regionen, Gruppen, Hilfestellungen gibt, wo die Sozialhilfe auch funktioniert. Und das finde ich immer extrem spannend, dann zu schauen, was sagen die eigentlich? Ja, also was rücken die in den Fokus und was kann man auch lernen von diesen Aspekten, die offenbar doch funktionieren? Also sie wird nicht einhellig abgelehnt. Es gibt viel, viel Kritik, die haben wir jetzt schon gehört. Aber offenbar gibt es auch Hinweise darauf, dass doch manches funktioniert. Aus meiner Sicht sollte also darauf hingeschaut werden und auch daraus gelernt werden. Und ein Faktor, der da besonders genannt worden ist und der auch in anderen Studien zur Sozialhilfe immer wieder aufscheint, ist der, dass die Qualität der Zusammenarbeit mit der Behörde offenbar ganz entscheidend ist. Und das heißt letztlich, es geht um Kontakte. Ja, es geht irgendwie zum Kontakt zum Amt, sei das jetzt direkt zu den, mit den Beziehenden der Sozialhilfe oder jetzt sind ja quasi indirekt die Experten, Expertinnen befragt worden, dass das ein ganz wichtiger Aspekt ist, der auch zum Gelingen der Sozialhilfe beitragen kann. Wir haben das selbst bei unseren Studien zur Sozialhilfe gesehen, da haben wir auch Experten, Expertinnen aus der Sozialwirtschaft gefragt, wir haben aber auch Sozialhilfebeziehende gefragt. Und wir haben Sachbearbeiter und Sachbearbeiterinnen gefragt, die also im Vollzug sind. Und da ist auch rausgekommen, da wo es eigentlich gut funktioniert, nach eigener Einschätzung, ist dort, wo man einen guten Kontakt miteinander hat, eine gute Zusammenarbeit miteinander hat. Das ist aus der sozialwissenschaftlichen Perspektive auch überhaupt nicht überraschend. Es gibt die sogenannte Kontakttheorie. Das heißt, wenn man sich miteinander austauscht und diese Interaktion auf eine wertschätzende Art und Weise durchführt, dann führt es dazu, dass man Vorurteile abbaut und dass man gegenseitiges Verständnis ein bisschen stärker zusammenkriegt sozusagen. Also das finde ich spannend und das ist auch hier wieder herausgekommen. Die Ergebnisse zeigen aber vor allem, und das habt ihr ja jetzt schon gezeigt, was in der Sozialhilfe nicht gut funktioniert. Und auch da möchte ich jetzt aus wissenschaftlicher Perspektive auf zwei Dinge eingehen, die, wenn man sich ein bisschen überlegt, gar nicht so überraschend sind. Jetzt gesagt, die Soforthilfe ist nicht einmal bekannt. Die funktioniert irgendwie überhaupt nicht. Das ist die eine Geschichte. Und das Zweite, was immer drinnen war, ist auch diese Kannleistungen. Also alles, was über die Pflichtleistungen hinausgeht, das ist ganz schwierig. Also wenn es irgendwie dann mit Entscheidungsfreiheit zu tun hat, dann wird es ganz problematisch und schwierig. Und da wollte ich nur noch einmal darauf hinweisen, dass wenn man sich Institutionen anschaut und der öffentliche Sektor, die Behörden sind Institutionen, dann ist es gar nicht so überraschend, dass das nicht so gut funktioniert. Warum? Weil es eben Bürokratien sind und Bürokratien sind halt einmal langsam, sind regelgebunden, müssen sich an diese Vorschriften halten. Das heißt, da irgendwie irgendwie stärker was einzubringen, das eben typisch nicht bürokratisch ist, ist gar nicht so einfach, gelingt aber doch immer wieder. Wenn wir uns zum Beispiel vorstellen, obwohl es ist gar nicht so sehr bei den öffentlichen Sektor, es gibt sowas wie Kriseninterventionsteams. Das wird auch gefördert vom öffentlichen Sektor, oft in Zusammenarbeit mit der Sozialwirtschaft. Das wäre genauso eine Soforthilfe, ja, die in gewissen Bereichen funktioniert. In der Sozialhilfe haben wir es da irgendwie noch nicht so ganz. Auch wenn im Diskurs häufig diese monetären Richtsätze im Fokus stehen, ist es ja eigentlich wichtig, dass die Sozialhilfe eben gerade keine Leistung von der Stange ist, sondern eine, die bedarfsorientiert sind, und die Bedarfe sind halt einmal ganz unterschiedlich. Das haben wir jetzt auch schon gesehen. Das heißt, wenn wir darüber nachdenken, wie wir Sozialhilfe reformieren können, dann müssen wir eben genau diese Aspekte in den Fokus nehmen. Wie schaffen wir es, dass eine Leistung eines öffentlichen Trägers, einer Behörde, niederschwellig wird, schnell wird, bedarfsorientiert wird. Und da, glaube ich, kann man viele Ansätze auch aus der Sozialwirtschaft verwenden, Stichwort Krisenintervention, Stichwort aber auch, in einem Kommentar habe ich gelesen, es bräuchte sowas wie Housing First, also Hilfe zuerst und danach schaut man, dass man solche Geschichten umsetzt, schlicht und einfach. Und da kann man, gibt es viele praktische Beispiele, nur nicht so sehr im öffentlichen Sektor, aber darüber hinaus, die man dann vielleicht integrieren soll. Das Zweite, was mir aufgefallen ist, und das ist dieser zweite Befund, den ich hätte, dass man sehr viel lernen kann aus dieser Studie, die da durchgeführt worden ist, und dass man hoffentlich dann in der Politik, aber auch in der Verwaltung so ein paar Do's and Don'ts ableiten könnte. Und da sage ich nur zwei, drei Beispiele. Was, finde ich, sehr klar herausgekommen ist bei den Do's, ist, dass die Wohnkosten ein Riesenproblem sind. Und zwar die Unterschiedlichkeit der Wohnkosten. Das ist ja ziemlich einfach, die Wohnkosten einfach zu zahlen. Ja, da muss ich mal nicht über irgendwelche, ist das jetzt zu wenig oder zu viel oder irgendwas, die werden wir nicht vereinheitlichen können. Wenn wir uns alle Lebenshaltungskosten anschauen, dann sind die Wohnkosten einfach dieser Teil der Kosten, der immer unterschiedlich sein wird. Der Rest der Lebenshaltungskosten wird relativ ähnlich sein, die Wohnungskosten aber tatsächlich nicht. Also ein Du wär's, die Wohnungskosten sozusagen rauszunehmen bzw. einfach zu bezahlen. Wäre viel einfacher als die aktuelle Regelung. Das Zweite, was mir so ein bisschen auch ein Anliegen ist, was ihr ja auch abgefragt habt, ist diese Idee mit der Kindergrundsicherung. Die wird auch sehr stark befürwortet von den Experten und Expertinnen. Da könnte man natürlich überlegen, so genau habt ihr nicht nachgefragt, ob man die Kinder nicht überhaupt aus der Sozialhilfe rausnehmen sollte. Ja, dass die Kinder einfach nicht auf eine Fürsorgeleistung angewiesen sind. In diesem Kontext möchte ich auch ein Don't erwähnen. Von den vielen Grauslichkeiten, die da drinnen sind, gibt es auch den Reformvorschlag, die Familienbeihilfe abzuziehen. In meinen Augen ein komplettes Don't und widerspricht ja auch völlig der Idee einer Kindergrundsicherung.

0: Marc Pointecker vom Sozialministerium.
1: Herzlichen Dank für die Einladung. Vielleicht als erstes zu Stigmatisierung und Hürden bei der Beantragung. Es gibt ja dieses Zitat in der Studie, ich bin ja kein Sozialschmarotzer. Dadurch nehmen sehr viele Berechtigte ihren Anspruch auf Sozialhilfe gar nicht wahr. Das deckt sich auch mit unseren Zahlen. Vor allem Familien mit Kindern im Niedriglohnbereich hätten häufig einen Anspruch auf Aufzahlung durch die Sozialhilfe. Und viele nehmen die Sozialhilfe gar nicht in Anspruch eben. Eine Zahl dazu vielleicht, von den 360.000 armutsgefährdeten Kindern sind 277.000 Kinder haben erwerbstätige Eltern. Da ist die Frage auch, ob das überhaupt sinnvoll ist, die in die Sozialhilfe zu bringen. Möglicherweise könnten diese Kinder auch besser über eine Zukunftssicherung oder eine Kindergrundsicherung als über die Sozialhilfe unterstützt werden. Vielleicht dazu auch etwas, weil der Herr Wöginger vom Lohnabstandsgebot gesprochen hat. Das klingt sehr gut, aber vor allem bei Familien und gerade auch bei Alleinerziehenden mit mehreren Kindern ist das gar nicht so leicht umsetzbar, weil dazu wird es dann sehr viel höhere Löhne bedürfen oder einer sehr hohen Universalleistung für Kinder. Oder man macht eine hohe Universalleistung und gibt zusätzlich einen einkommensabhängigen Betrag drauf, so wie die Karin das vorhin genannt hat, die Kinder rausholen aus der Sozialhilfe. Aber in der politischen Realität ist es so, dass die ÖVP auch auf dem Standpunkt steht, der Familienbonus, der ja vor allem den Mittel- und Besserverdienenden zugutekommt, der darf nicht angegriffen werden. Die müssen mehr erhalten als Familien mit niedrigen Einkommen. Wird dann ein bisschen schwierig, zu Lösungen zu kommen. Eine andere Möglichkeit ist das, was die Karin gesagt hat, einfach die Wohnkosten zahlen. Würde auch schon viel erleichtern. Vielleicht zum Vollzug. Ich möchte in Erinnerung rufen, Zuständigkeit des Bundes, und ich bin halt Vertreter des Bundes hier, ist die Erlassung des Grundsatzgesetzes. Und das Wesen des Grundsatzgesetzes ist es, dass der Bund eben allgemeine Grundsätze der Sozialhilfe regelt, aber diese Länder müssen diese allgemeinen Grundsätze dann in konkrete Gesetze gießen und den Vollzug machen. Und damit auch die Frage, wie die Sozialhilfe im Land organisiert wird, ist einfach damit eine reine Landessache. Wir würden sehr gerne auch Vorgaben für einen menschenwürdigen Vollzug machen, aber das persönliche Verhalten von Sachbearbeiterinnen gegenüber vulnerablen Menschen lässt sich leider nicht so einfach verordnen. Was wir gemacht haben, ist, wir haben das Projekt Mitgehen gefördert. Vielleicht könnte man auch überlegen, da wieder anzuknüpfen und da was zu machen. Ich halte das für recht interessant, weil ich glaube, das hat schon einigen Leuten geholfen. Sozialhilfe neu. Wie auch in den Statements zu hören war, wird seit einiger Zeit sehr intensiv verhandelt. Aber noch ist es nicht klar, wann und ob es ein neues Sozialhilfegrundsatzgesetz geben wird. Aus Sicht des Sozialministeriums ist wichtig, dass es ein Gesamtpaket ist. Das eine ist die Sozialhilfe neu, das andere ist aber auch die Kindergrundsicherung oder die sogenannte Zukunftssicherung für Kinder. Das ist jetzt umbenannt worden, im Regierungsprogramm steht noch Kindergrundsicherung. Und das dritte, was auch im Regierungsprogramm steht, ist diese Integrationsphase bzw. Integrationsbeihilfe. Zu den Menschen mit Behinderung vielleicht, die sind ja auch mehrmals genannt worden. Da würden wir sehr, sehr gerne ein paar Akzente setzen, nämlich keine Rechtsverfolgungspflicht mehr, höherer Vermögensfreibetrag und eine ganze Reihe anderer Dinge. Aber wenn ich dann denke wieder an das Statement von Herrn Wöginger, wo von Subsidiarität spricht, da bin ich gespannt, wie weit wir kommen werden. Wichtig bei der Integrationsphase ist ausreichendes Angebot des Österreichischen Integrationsfonds und des AMS, damit die Menschen auch die Möglichkeit haben, rasch aus der Integrationsphase rauszukommen, um die reguläre, das heißt volle Sozialhilfe zu kommen, wenn das eingeführt wird. Da geht es der Frau Bundesministerin auch um klare Zuständigkeiten und Integration ist halt Angelegenheit des ÖIF und Aufgabe des ÖIF und damit auch die Verantwortung des ÖIF. Vielleicht zum Abschluss noch ein paar positive Dinge, weil es ja derzeit eher schwierig ist, Verbesserungen der Lebensumstände für SozialhilfebezieherInnen über die Sozialhilfe zu erreichen. Seit Covid hat der Bund jetzt immer wieder Maßnahmen ergriffen, die auch unmittelbar den Sozialhilfehaushalten zugutekommen. Ich denke an die verschiedenen Einmalzahlungen oder den Kindersechziger, den es gegeben hat. Und jetzt, vor wenigen Wochen, ist die Verlängerung des LWAG beschlossen worden. Und damit gibt es auch weiterhin den Wohnschirm. Housing First hat die Karin zuerst genannt, wird damit finanziert. Aber auch eben die Delogierungsprävention. Und auch die beiden Schulstartaktionen, also dieser Gutschein, den Sozialhilfekinder im Herbst bekommen und die Bezahlkarte, die sie im Frühling bekommen. Ja, und Herr Wöginger hat schon gesagt, am 1. Juli tritt der Unterstützungsfonds für Alleinerziehende in Kraft. Wir sind gerade ziemlich intensiv am Versuchen, das auf die Beine zu bringen, weil 1. Juli ist ziemlich

0: Nicht knapp, weil gestern erst war der Beschluss im Nationalrat. Also es wird am Anfang ein bisschen dauern wahrscheinlich, bis alles klappt. Aber der ist, glaube ich, gerade für jene Frauen von Interesse, die aufgrund von Gewalterfahrung Angst auch haben vor der Rechtsverfolgung von Unterhaltsansprüchen für ihre Kinder. Und die Frauen oft dann aufgrund des restriktiven Vollzugs keine Sozialhilfe erhalten. Und die haben da durch diesen Unterstützungsfonds zumindest zum Teil die Möglichkeit, zu Unterstützungsleistungen zu kommen. Und ich glaube, das wird ganz wichtig sein, ja. Und weil der Walter Pfalzer es genannt hat, die Statusrichtlinie, die tritt nicht in ein paar Tagen in Kraft, die tritt morgen in Kraft und die hat unmittelbare Rechtswirksamkeit. Also eigentlich haben subsidiär Schutzberechtigte ab morgen einen Rechtsanspruch auf Familienbeihilfe und einen Rechtsanspruch auf Wohnunterstützung. Und der ist unmittelbar rechtswirksam, auch wenn die Länder die Gesetze noch nicht geändert haben. Aber vielleicht kann der Walter Pfeil das noch genauer ausführen. Ich bin kein Jurist, mir sagen das nur Juristen.
1: Ich bitte noch Dina Cialinos-Glatz zu mir.
2: Danke für die Einladung. Ich komme vom ÖGB, von der Frauenabteilung des ÖGB. Insgesamt, wie ich den Bericht gelesen habe, ist mir natürlich aufgefallen, die Probleme, die es gibt. Ja. Und es ist natürlich schon besorgniserregend, wenn in vielen Fällen die Sozialhilfe ihre Aufgabe als letztes soziales Netz nicht in jedem Fall erfüllen kann. Allgemein sind gerade von Armut natürlich häufiger Frauen betroffen, insbesondere Alleinerziehenden, insbesondere Frauen, die Betreuungsaufgaben haben, die deswegen nur Teilzeit arbeiten können, aber auch gewaltbetroffene Frauen. Und die brauchen natürlich insbesondere der Sozialhilfe, damit sie von Beziehungen, wo sie Gewalt erfahren, auch wirklich gehen können. Und dann sind natürlich Ergebnisse wie das Verfahren dauert lang besonders schlecht. Aber trotzdem möchte ich etwas, was schon erwähnt worden ist, jetzt loben, was passiert ist, diesen Unterstützungsfonds für Alleinerziehende. Wir haben den begrüßt, es gibt 35 Millionen Euro dafür jedes Jahr, damit sie nicht sämtliche Probleme gelöst von Leuten, die das Geld für den Kindesunterhalt brauchen oder gewaltbetroffene Frauen. Aber wir sehen das als, das ist mal ein erster Schritt in die richtige Richtung. Und es ist besonders positiv, wir haben jetzt eher insgesamt für die Leute nicht so tolle Neuigkeiten aufgrund, dass man das Budget sanieren muss, aber trotzdem gibt es in so einer Situation trotzdem Gelder. Und deswegen, den Unterstützungsfonds sehen wir sehr positiv und auch wir sehen sehr positiv, dass zusätzlich Geld jetzt in die Hand genommen wird für Kinderbetreuungseinrichtungen. Und die sind besonders wichtig, dass Frauen einfach in einem höheren Arbeitszeitausmaß arbeiten können und dadurch auch leichter von der Sozialhilfe rauskommen können. Weil was für uns schon als ÖGB klar ist, der beste Weg bei Armutsbekämpfung ist, dass die Leute einen guten Job haben. Und was ist ein guter Job? Mit guten Arbeitsbedingungen und auch einem guten Einkommen. Was der Bericht aufzeigt, was natürlich problematisch ist, dass für Leute manchmal bei der Sozialhilfe wirklich Grundbedürfnisse nicht geregelt werden können, wie die regionalen Wohnkosten, die hoch sind, oder dass zum Beispiel die Inflation höher sind. Also das sind dann wirkliche Probleme bei der Sozialhilfe, wenn man gewisse Grundbedürfnisse durch die Sozialhilfe nicht mehr erfüllen können. Ja? Deswegen auch dieser Vorschlag, man übernimmt einfach die regionalen Wohnkosten, ist wahrscheinlich ein konstruktiver Vorschlag. In dieser Diskussion, auch was vorher vorgelesen wurde, die Leute, die arbeiten können, das ist das beste Mittel, um aus der Sozialhilfe rauszukommen. Aber es wird oft übersehen, dass viele Leute, die Sozialhilfe beziehen, gar nicht arbeiten können. Das sind insbesondere Kinder, das sind beispielsweise kranke Menschen oder auch ältere Menschen. Damit meine ich Menschen, die über 65 sind. Und wenn man sich jetzt die Daten von älteren Menschen anschaut, dann sieht man, dass insbesondere armutsgefährdet sind Frauen über 65, die alleinstehend sind. Ja? Also das sind wirklich Probleme. In den Medien kommt das natürlich anders rüber. Da wird eher darüber geredet, welche Sanktionen brauchen wir noch oder wo kann man Leistungen kürzen. Also das ist aus Sicht des ÖGB jetzt sicher nicht der richtige Weg, sondern die Leute, wenn sie arbeitsfähig sind, brauchen sie eine Stützung, Weiterbildung, und dass sie einen guten Job bekommen, wenn sie nicht arbeitsfähig sind. Und das sind natürlich auch noch genug Leute, die krank sind, die Betreuungspflicht haben, dass sie am besten Kinderbetreuung haben, die brauchen eine adäquate Unterstützung. Also wir treten sicher nicht als ÖGB dafür ein, dass jetzt auch die Sozialhilfe für die Leute gekürzt wird, die wirklich diese Unterstützung brauchen. Ja. Aber was dieser Bericht auch insgesamt aufzeigt, dass diese Probleme von Armut, was oft dargestellt wird, nicht so das Versagen von einer Einzelperson sind, sondern dass wir da auch strukturelle Probleme haben, ja? Wie zum Beispiel zu niedrige Einkommen von Leuten, die einfach nicht in einem höheren Arbeitsausmaß arbeiten können, dass wir das Problem haben von den regional hohen Wohnkosten und auch oft nicht eine rasche Hilfe für Leute in Akutsituationen, wie beispielsweise von gewaltbetroffenen Frauen. Deswegen, wir treten dafür ein, beispielsweise, dass auf jeden Fall die Sozialhilfe wieder den Weg einschlägt, den sie früher hatte. Ja? Und zwar eine einheitliche Sozialhilfe in Österreich mit Mindeststandards, wo aber die einzelnen Bundesländer durchaus höhere Leistungen ausbezahlen können. Und damit man wirklich insgesamt Armut verhindert und damit man insgesamt den Menschen ein menschenwürdiges Leben für alle ermöglicht. Ja? Aber noch einmal, der wichtigste Punkt ist auch, dass man die Leute unterstützt, dass sie auch einen guten Job bekommen. Weil Sozialpolitik und Arbeitsmarktpolitik kann man nicht trennen. Ja? Das heißt, es ist ganz wichtig, dass man die Leute unterstützt, dass sie auch einen guten Job bekommen. Guter Job, gute Arbeitsbedingungen mit einem guten Einkommen.
3: Das war das heutige Frosin. Sie hörten die Präsentation der Ergebnisse zur Befragung zum Zustand der Sozialhilfe in Österreich. Präsentiert von Christoph Lengert und Martin Scheck von der Armutskonferenz, Michaela Haunold und Claudia Moharitsch von den Armutsnetzwerken Oberösterreich und Steiermark. Die Kommentare der Wissenschaft waren von Walter Pfeil und Karin Heinzmann, Marc Pointecker vom Sozialministerium und Dorothea Kickinger vom ÖGB. Mein Name ist Anetta Tremis und ich bedanke mich fürs Zuhören.
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1: Seit September 2003, seit knapp 23 Jahren und 400 Sendungen on air. Ja, guten Abend, guten Tag, Erich Klinger begrüßt Sie bei den Wegstrecken Ausgabe 400. Heute geht es unter anderem um die Hitze in Linz, um Auswirkungen auf den Bahnverkehr, seltsame Eigenwerbung der ÖBB, Abraten von Bahnreisen und einiges mehr. Und es wird auch ums Radfahren gehen. Ich beginne ausnahmsweise mit einer kurzen Doppelgeschichte. Eine Glanzleistung versus keine Glanzleistung. Ich bin gestern, habe ich auch Sendung gehabt, im ärgsten Gewitterregen vom Radio über die Nibelungenbrücke nach Hause nähe Hauptbahnhof gefahren, wollte weder beim Durchgang zum neuen Rathaus noch anderswo, zum Beispiel im Landhausdurchgang, auf das Nachlassen des Regens warten, sondern bin durchgefahren durch Wassermassen, die sich auf den Straßen ausgebreitet haben, an etlichen Autos vorbei, deren Lenker, Lenkerinnen nicht mehr weiterfahren konnten oder wollten, weil sie nichts mehr gesehen haben, durch auf die Windschutzscheibe einprasselnde Wasser. Scheibenwischer waren in diesen Augenblicken nur mehr Ziergegenstände und ich bin ohne Halt und trotz Gegen- und Seitenwind und ärgstem Regen relativ flott nach Hause gefahren, ab dem Kreisverkehr Karl-Wieser-Straße auch noch begleitet von einer Radfahrerin, die neben mir auf dem Gehsteig gefahren ist, wahrscheinlich, weil es da weniger an Wasser zu durchfahren gab oder aus Sicherheitsgründen wegen Blitzgefahr. Anerkennender Gruß beidseits beim Abbiegen der Kollegin, kurz bevor ich zu Hause ankam, Radabstellplatz unter Wasser, weil es von Dachrinnen durch die Regenrohre herunterschoss und Richtung Gehsteigstraße weiter ran. Die kurze Hose habe ich zum Trocknen aufgehängt, frisch gewaschen. Diese Extremfahrt hat Spaß gemacht. Ich meine, ich bin kein so schlechter Radfahrer. Schlechter und ungusteln jedoch die Deutschen unter Anführungszeichen. Konkret der Trainer des Deutschen Fußballbund-Teams, Julian Nagelsmann, der sich darüber beklagte, dass das Tor zum 2:1 aberkannt wurde, da Waldemar Anton unmittelbar vor dem Torschuss von Tah den Tormann von Paraguay aus dem Gleichgewicht und ganz kurz zu Boden brachte. Orlando Gill raffte sich zwar erstaunlich schnell wieder auf, hatte aber keine Chance mehr, den Ball abzuwehren. Anscheinend ist es ja inzwischen normal, dass im Strafraum gerauft und gerangelt, gezogen und gezerrt wird, auch dass vor dem Tormann nicht mehr Halt gemacht wird, dieser attackiert und bedrängt wird. Die geschilderten Szenarien haben für mich nichts mehr mit Fußball zu tun, das ist eher Rugby oder eine besondere Kampfsportart. Art mit Ball. Und Anton war vorher schon einige Male mit vollem Körpereinsatz zu sehen. Offenbar wurde er weniger als Spieler, denn als Rambock eingewechselt. Ja, und dieses Mal gab es im Kontrollraum Leute, die meinten, das wäre zu viel gewesen an Einsatz und daher dem Referee rieten, das Tor abzuerkennen wegen Fouls am Tormann. Tja, Pech gehabt und gut so. Und Joshua Kimmich, Kapitän der DFB-Elf, meinte nach dem Spiel, klar ist, dass wir wieder früh ausgeschieden sind, weil wir hier einen schwachen Gegner nicht schlagen konnten. Aber immerhin war der schwache Gegner phasenweise auch spielerisch deutlich besser und jedenfalls hatte Paraguay letztlich im Elferschießen die Nase vorn, weil 4 von 6 Spielern trafen, während es bei den Deutschen nur 3 waren und Tah die Comeback-Chance nach einem verschossenen und einem von Neuer gehaltenen Elfer der Mannschaft von Paraguay nicht nutzen konnte und weit übers Tor schoss. Herumzueiern, sorry für diesen Ausdruck, aber er passt zu den Deutschen, unter Anführungszeichen, finde ich nervig. Respekt vor dem anderen Team, anscheinend Fehlanzeige, daher freut es mich, dass Paraguay weitergekommen ist. Schade nur, dass ich jetzt nicht mehr sehen kann, wie Manuel Neuer gegen eine stärkere Mannschaft gehalten hätte. Nach dieser Mischung aus Regen und Fußball, die erste Musiknummer, Lost Angels von den Sweets.

Bevor ich unter anderem aus gegebenem Anlass zum Hitzethema komme, ein Thema, das mich am 15. Juni so geärgert hat und beschäftigt hat, auch im Zusammenhang mit Zugfahrten, dass ich ein böses Mail begonnen habe, aber bis jetzt nicht abgeschickt habe, auch weil ich mich zuerst schlau machen wollte, an wen ich das eigentlich schicken soll, damit das nicht irgendwie dann verkommt. Und zwar am 15. Juni hat die Werbeabteilung der ÖBB ausgeschickt, BMW auf riesen DOH Railscreen Panorama am Hauptbahnhof, eine 112 Quadratmeter LED-Video-Wall mit 123.500 täglichen Kontakten. BMW wird von den ÖBB beworben, die ÖBB brauchen Geld. Und es wird praktisch am Bahnhof für den stärksten Konkurrenten beworben. Kommt dann auch sehr gut, wenn man die Leute, zum Teil gab es auch berechtigte Gründe, die Leute vom Reisen abzuhalten. Ich würde es jetzt nicht komplett in Gatsch schirmen, in den nicht vorhandenen, aber diese Reisewarnungen gingen mir schon auf den Zager, muss ich ehrlich sagen. Ich sag, okay. 1 Euro oder 10 Euro fürs Phrasenschwein. Weil im Winter werden die Leute davor abgehalten, dass der Zug im Schnee stecken bleiben konnte. Gut, die Winter bei uns sind ja bekanntlich wesentlich strenger geworden, das weiß man. Wann, dann ist das ganz logisch. Natürlich gibt es jetzt vermehrt Extremereignisse. Ich finde es ja gut, dass die ÖBB darauf Bedacht nehmen, auch in Bezug auf die Hitze. Da gibt es auch Streckenunterbrechungen jetzt gerade zwischen Lungitz und Geisbach-Wartberg. Vermutlich Gleisverwerfungen oder andere Schäden am Gleis. Okay, hat Zugausfälle gegeben, einiges in die letzten Tage. Zum Teil, weil die Klimaanlage wahrscheinlich nicht funktioniert hat. Zum Teil, weil die Garnituren einfach die Hitze nicht mehr ausgehalten haben. Also die Elektronik gesprungen hat, was weiß der Kuckuck was. Warum auch immer, das ist auch nachvollziehbar, wenn es gut kommuniziert wird, kein Problem. Aber die Leute grundsätzlich vom Reisen abzuhalten und dem Auto wiederum zu überlassen, weil nicht alle dann daheim bleiben, heute schon für fahrlässig. Und beim Winter ist bei aller Berechtigung für gewisse Warnungen dasselbe. Okay, aber BMW, super, großer Erfolg, und ich denke mir, das sind für mich keine Eisenbahner oder Eisenbahnerinnen, die das als Erfolg feiern, dass man für ein Auto im größten Bahnhof oder meist frequentierten Bahnhof in Österreich Werbung macht. Ich habe dann daraufhin ein Mail geschrieben, das ich noch nicht abgeschickt habe, aber das ich vielleicht überarbeitet tatsächlich abschicken werde, aber nicht dazukommen. Ich habe momentan halt andere Geschichten auch. Und da habe ich geschrieben, oder ich habe geschrieben, ich habe es heute nicht abgeschickt, Entschuldigung, guten Abend, mir fehlt gerade das Verständnis dafür, dass eine Sparte der ÖBB stolz darauf ist, Werbung für ein Markenprodukt des motorisierten Individualverkehrs zu machen. Und statt dem geplanten Zupflastern aller Bahnhöfe mit Werbung, ja auch die ÖBB brauchen Geld, ich weiß, wünsche ich mir, auch im Namen etlicher Freundinnen und Bekannten, eine Bahn, bei der man wieder mehr Menschen auf Bahnhöfen sieht, die man als Reisende auch ansprechen kann, wenn einmal etwas schief geht. Dem Bericht einer guten Freundin und Vielfahrerin mit der Eisenbahn zufolge war die Notfallskommunikation der ÖBB am Abend des 30. Mai am St. Pöltener Hauptbahnhof ziemlich mau. Der Kurzschluss, der einen Vogel ausgelöst und somit den Fahrbetrieb unter Fahrleitung lahmgelegt hatte, schien sich laut Erzählung meiner Freundin auch auf die ÖBB übertragen zu haben, also zumindest im Hinblick darauf, die Fahrgäste am Bahnhof und auf den Bahnsteigen einigermaßen gut zu informieren, was Sache ist. Die gehäuften Ansagen im 1,5 bis 2 Minuten Takt, die sie dann aufgrund der versetzten Abläufe dann auch noch überschlagen, einmal ausgenommen. Hätte meine Freundin in Erfahrung bringen können, dass es möglich war, über den Bahnhof Tulnerfeld nicht nur Richtung Wien, wenn auch mit der S-Bahn über Tulln bis Heiligenstadt, wie mir heute zufällig eine Reisende, die am 30.05. eben in einem Railjet Richtung Wien gesessen ist, der von einer Diesellok wieder zurück in den Bahnhof St. Pölten zurückgebracht wurde, erzählt hat, sondern über die Güterzugumfahrung St. Pölten auch Richtung Linz zu gelangen und sicher früher
als um 3:30 morgens anzukommen. Das hat es leider nicht gekriegt, diese Infos, die Michi. Dass im Hintergrund sicherlich viele Eisenbahnerinnen bemüht waren, den Fahrbetrieb möglichst rasch wieder vollständig aufnehmen zu können und dass auch geschaut wurde, dass zumindest ein Teil der Züge an St. Pölten vorbei geschleust werden kann, um die Gesamtauswirkungen im Streckennetz einzugrenzen, steht außer Zweifel. Ob das bei den Menschen unter den gegebenen Umständen mit teils äußerst mangelhafter Kommunikation am Bahnhof auch ankommt oder angekommen ist, eine andere Frage. Da muss man sich ja glücklich schätzen, wenn bei einer Zugfahrt mit einem mit Zugbegleiter, Zugbegleiterin besetzten Zug etwas schief geht. Zumindest waren meine Erfahrungen in jüngster Zeit deutlich erfreulicher als eisenbahnerleere Bahnhöfe wie beim geschilderten Beispiel St. Pölten. Und Ähnliches kenne ich auch aus eigener Erfahrung, wenn auch nicht so drastisch, bei Erlebnissen in Salzburg und Linz Hauptbahnhof zum Beispiel. Ich war heute, es war am 15. Juni, der erste Tag, wo die drei Schnellzugpaare nach München über Simbach gefahren sind. Am 14. sind sie noch über Salzburg gefahren. Ich war mit dem Zugpaar EC 1216, 1217 zwischen Linz und Mühldorf unterwegs und da ist schon einiges zusammengekommen, wie übrigens auch 4 der 6 heute erstmals über Simbach geführten EC gröber verspätet waren, plus 30, plus 37 und bei meinen Zügen hat es so ausgeschaut, dass ich heilfroh war, nicht in der Haut von Anschlussreisenden mit Anschlüssen in München oder Wien zu stecken, deren es einige bei den ziemlich gut ausgelasteten Zugpaar 1216, 1217 gab. Auch Menschen, die schon ab 8 Uhr früh irgendwo vom Norden aus Deutschland unterwegs waren und endlich in Wien ankommen wollten. Mein Eindruck ist, dass sich bei den ÖBB derzeit schon auch wieder unliebsame Ereignisse vermehrt zeigen, was die Zuverlässigkeit etwas anknappert. Die heutigen Abweichungen im Betriebsablauf, wie es der Zugchef beim 1217 so charmant nannte, bestanden bei der Hinfahrt aus der verspäteten Bereitstellung der Garnitur ab Wien Hauptbahnhof mit angezeigter Verspätung plus 23 in Linz. Und ich bin dann mit dem Rex vorausgefahren und eine Zeit lang gestanden wegen einer Signalstörung in Leonding. Planmäßiger Lokwechsel in Wels, Abfahrt Wels mit plus 50, also mit Diesellok ist er weitergegangen, Ankunft in Simbach um 13.19 plus 68, Abfahrt um 13.32 plus 72, Ankunft in Mühldorf mit 65 Minuten und Verspätung um 13.54. Da gab es eine verzögerte Ausfahrt Neumarkt-Kalham durch Zugkreuzung, weitere zeitbeanspruchende Kreuzungen in Gurten und vor allem in Obernberg-Altheim, da war zuerst der Eurocity entgegenkommende und dann ein BERS. Die Grenzkontrolle durch die bayerischen Grenzbeamten wurde in Simbach ausgeführt. Sie sind nicht mitgefahren, um die Verspätung zu minimieren. Die Verspätung wuchs um 4 weitere Minuten an. Bei der Rückfahrt gab es natürlich Verspätung durch die Wende in München, also durch die verspätete Wende in München, weil der Zug ja später angekommen ist. Aber da haben die deutschen Eisenbahner, Eisenbahnerinnen diese Wende erstaunlich gut hinbekommen. Und der Zug hatte bei der Ankunft in Mühldorf nur mehr 32 Minuten, bei der Hinfahrt waren es ja 65. Dann gab es eine unnötige Verzögerung bei der Ausfahrt in Marktl. Da war der Gegenzug schon lange im Bahnhof und in Österreich wären wir da schon längst wieder auf der Strecke gewesen. In Simbach trieben sich wahrscheinlich auf der Innbrücke Personen im Gleisbereich herum. Langsame Fahrt wegen Zugkreuzungen, dann relativ zeitlich ausgedehnter Lokwechsel in Wels, bedingt durch betriebsbedingt verzögerten Triebfahrzeugwechsel. Und in Linz sind wir schließlich um 18.42 mit 76 Minuten Verspätung angekommen und der Lokführer hat zu seinen Kollegen gesagt, die Klima geht nicht, ich habe es immer wieder probiert, vielleicht schaffst das du. Also der Lokführer, der ist in Wels auf die E-Lok, auf die 1216 aufgestiegen und mit diesem Zug praktisch bis Linz gefahren und hat das seinen Kollegen gesagt. Ja. Das war so ein Erlebnisbericht, wo ich mir gedacht habe, ja, wenn die ÖBB Werbung für den motorisierten Individualverkehr machen, dann sollen sie bitte auch schauen, dass diese Verspätungsgeschichten in den Griff kriegen.
Leider hat sich das in den letzten Tagen, also gerade bei diesen Simbacher Schnellzügen, zum Teil wahrscheinlich der Hitze geschuldet, zum Teil der Deutschen Bau, zum Teil eigene Versäumnisse, gesteigert eigentlich. Also es ist so zwischendurch, nein, gesteigert hat es sich nicht gegenüber dem ersten Tag. Doch. Also am Sonntag zum Beispiel, da ist ein Zug nur bis Mühldorf gefahren, die Rückleistung von Münchenweg ist generell ausgefallen. Das ist eine neue Qualität. Hitze oder nicht Hitze, die Garnituren, Klimaanlage funktioniert nicht. Man kann die mit den Zügen dann auch nicht fahren, wenn die Klimaanlage komplett ausfällt bei diesen Temperaturen. Das ist tatsächlich mörderisch. Und ja, interessant war für mich bei dieser Fahrt nach Mühldorf, dass ich mich ins Abteil zu einer älteren Reisenden gesetzt habe, die nach Hamburg fahren wollte und die das Ganze relativ gelassen genommen hat, der über alles Mögliche, über die Deutsche Bahn, über die österreichische Bahn, Versäumnisse auf beide Seiten, Politik, alles Mögliche unterhalten. Und wir sind auch in Obernberg-Altheim am Bahnhof Obernberg-Altheim eine Zeit lang gestanden und da hat es ein Etablissement gegeben, oder es gibt es immer noch, gab es auch schon in früheren Jahren, als ich öfters dorthin gekommen bin, weil eine Freundin dort gelebt hat, neben dem Bahnhof in einem Haus. Und dieses Etablissement heißt Atlantis und diesem Atlantis wäre dann auch eine Nummer widmen. Ich komme noch zu diesen Reisegeschichten. Die schließe ich ab, bevor ich dann Atlantis vom Donnerwind spüle. Also dieses Buff in Obernberg, oder es ist glaube ich Gemeinde Geinberg, Obernberg neben dem Bahnhof, heißt Atlantis und das ist für ein Bordell ein super Name. Aber weiter mit den Eurocity-Geschichten. Also ein paar Tage später wollte ich den Eurocity in Wels abpassen, Lokwechsel wieder. Bin mit einem verspäteten Rex vorausgefahren, weil der Eurocity Richtung München auch wieder Verspätung gehabt hat. Hab den dann in Heiding aber leider nur mehr von hinten erreicht. Der hat uns dann nämlich auf der Strecke überholt. Hat ab Wels 14 Minuten gehabt und ja, dürfte dann wahrscheinlich nur bis Simbach ein bisschen was draufgekriegt haben, weil diese eingleisigen Strecken einfach nervig sind und man es betriebliche Abweichungen gibt. Spannend für mich war, dass Heiding einfach eine sehr trostlose Gegend ist, rings um den Bahnhof gleichzeitig von diesen Gebäuden mit Silos und Lagerräumlichkeiten, wo man sich zum Teil ein bisschen fürcht, wenn man sich das genau anschaut, dass das eigentlich sehr strange ist dort. Das ist ein bisschen Wilder Westen. Ziegelfabrik gar gleich daneben und Bahnhof Heiding natürlich schon lange nicht mehr besetzt, Abzweigung Richtung Aschach im Güterverkehr. Und auf dem Weg nach Heiding waren im Zug dann auch noch unter Anführungszeichen normale Jugendliche, unter Anführungszeichen, also das ist normal kindisch, unreif, aber noch nicht so bösartig oder aggressiv, auch etwas weltabgewandt, weil es geschaut haben, wo der Flughafen ist und zwar ein Handy gehabt haben, aber anscheinend nur nicht auf diese Bösen oder für die Jugendlichen irgendwie nicht besonders, für deren Entwicklung nicht besonders förderlichen Seiten unterwegs waren. Also die waren einfach nur so kindlich und verspült und einfach, ja, irgendwie nett, zwar nervig, aber sie haben noch nicht diesen Biss gehabt, dieses Macho-mäßige. Okay, gut. Jedenfalls in Heiding ist dann Folgendes passiert. Der Zug von Passau ist eingetroffen und wir haben nicht weiterfahren können, weil die Meldung plötzlich vom Zugbegleiter kam, dass in Wels Personen im Gleisbereich unterwegs sind. Und ein Mitreisender, der offensichtlich auch doch ein bisschen psychische Probleme gehabt hat, Mitreisender mit Kater zu Hause und einer Freundin geholfen und wahrscheinlich schon mehr Scheiß erlebt hat, als wir andere in zehn Leben. Also
der hat dann halt irgendwie gemeint, das heißt, dass Menschen sie umgebracht haben. Ich habe ihm dann gesagt, nein, Personen im Gleisbereich sind Personen im Gleisbereich. Suizid oder Unfall mit schwerverletzten oder toten Menschen heißt Rettungseinsatz oder behördliche Streckensperre. Nach 14 Minuten, nachdem einer bereits mit dem Taxi angerauscht ist, drei Dirndln irgendwie sie vertschüsst haben, wo auch immer, die haben sie wahrscheinlich auch abholen lassen, ist die Fahrt dann wieder weitergegangen. In Wörs ist nur etwas turbulent zugegangen, weil ja der Zugbetrieb in dieser Zeit, wo die Menschen gesucht wurden, gestoppt wurde. Ja, und bevor ich weiter tue, kommt jetzt wirklich die versprochene Musik Atlantis vom Donovan Philip Leitch.

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2: Ja, eigentlich müsste es ja heißen, auch wer ein Auto hat, kann, darf, soll mit dem Fahrrad fahren. Ja, das mit dem Zuckerl ist keine gute Idee. Und das so wie vorhin auch. Okay, die Streckenunterbrechung zwischen Lungitz und Geisbach-Hartberg habe ich bereits gesagt. Die ist nur bis 23.59 Uhr offensichtlich eine Gleisverwerfung. Schienenersatzverkehr wurde eingerichtet. Ist natürlich vor allem für die Fernreisenden auch nicht so toll. Und die dann umsteigen müssen und erst recht die Anschlüsse versäumen. Sonst haben wir jetzt derzeit in Oberösterreich nur die üblichen Baustellen, also die einmal monatlichen Wartungsbaustellen, aber die sind es im Sommer auch eher nicht. Und die eingeschränkten Verkehre auf der Westbahnstrecke, das heißt, manche IC-Züge fahren nur bis Wels und es gibt praktisch im Fernverkehr keinen gleichwertigen Ersatz, also mengenmäßig jetzt für den Ausfall von Zügen, die über Passau nach Deutschland fahren. Es gibt drei Eurocity-Zugpaare, die über Simbach nach München fahren, an und für sich komfortable Züge. Mit der Zuverlässigkeit hat es halt momentan noch nicht so wirklich hin. Und es gibt zusätzliche ICE-Züge, die nach München fahren und Fahrzeitverlängerung Richtung Westen. In Kürze dann auch eine Sperre der Brennerstrecke wegen Bauarbeiten. Aber bitte selbst auf der Streckeninformation nachschauen. Und was die sonstige Geschichten in der letzten Zeit betrifft, wir haben schon alles Mögliche gehabt in der letzten Zeit. Verspätete Grenzübergaben aus Deutschland, kurzzeitig aufgelöste Züge in Bregarten, die dann vom Bregarten wieder zurückgefahren sind nach Tschechien, weil es nicht mehr ausgegangen war mit der Wende in Linz kurzfristig gesperrte Strecke zwischen Lungitz und St. Georgen, weil ein Baum auf die Strecken gefahren ist. Alles jetzt alles so großartig. Eher beunruhigend, das ist zum Beispiel in diesem Eurocity-Verkehr zwischen Wien und München am Sonntag da mit dem Totalausfall vom 1216 Mühldorf München und 1219 dann Richtung Wien, der komplett ausgefallen ist und sonst auch Verspätung und zum Beispiel jetzt am Sonntag eine Verspätung von 40 Minuten ab Wels, weil das Umspannen gut 30 Minuten länger gedauert hat als planmäßig vorgesehen. Vielleicht hat es Probleme mit der Klimaanlage gegeben. Ja, dass Züge ausfallen wegen der Hitze, klar, das habe ich vorher, ich habe es vorher eh schon grundsätzlich gesagt, ich glaube, da braucht man jetzt nicht mehr darauf herum, ich brauche da jetzt nicht mehr darauf herumreiten. Ja, wegen der Hitze, das wollte ich jetzt auch noch auf jeden Fall unterbringen, das ist Basisthema der Sendung, der heutigen Sendung. Es ist ja mittlerweile ja so, dass die Zahl der Verkehrstoten auch noch immer relativ hoch ist, mit einigen hundert, also um die 400, aber dass die Zahl der Hitzetoten in den letzten Jahren angestiegen ist und man mittlerweile laut eines Interviews des Armin Wolf kürzlich mit der Frau, für die Gesundheitsbehörde zuständig ist, ich glaube, der ist reich, geführt hat, übersteigt die Zahl. Ich bin jetzt leider nicht mehr dazu gekommen, das jetzt zu recherchieren, was da jetzt genau in dem Gespräch gefallen ist. Auf jeden Fall, die Zahl der Hitzetoten übersteigt die Zahl der Verkehrstoten. Und das Erschreckende, das ist das, dass in Österreich die Reaktion auf die Hitze und die Folgen für die Menschen sehr schleppend vor sich geht. Es gibt keine verbindlichen Richtlinien, die Arbeitnehmer, Arbeitnehmerinnen davor schützen, im Freien zu arbeiten oder auch in geschlossenen Räumlichkeiten, wenn es dort 30 Grad hat, so wie bei mir daheim, über 30 Grad, auch in der Nacht. Warum auch immer das zustande kommt, aber da gibt es keinen Schutz. Also da bist du praktisch auf die Willkür des, auf das Wohlwollen des Unternehmers, der Unternehmerin angewiesen. Und Ein wesentlicher Faktor fällt mir bei dieser Diskussion um die Hitze, dass man wesentliche Elemente aus der Stadt ausbringt, und das sind die Autos, die herumstehen, die das Ganze nur mehr aufheizen mit einem Blech. Dazu der Asphalt, der Teer, die versiegelten Flächen, die einfach so viel Hitze abstrahlen, dass man in der Stadt auch unter günstigen Bedingungen nicht mehr als wir ein paar Grad runterkommt in der Nacht. Also selbst dann, wenn relativ viele Bäume ringsum sind oder da ein entsprechender Windzug ist, ist es einfach in der Stadt ein größerer Erhitzungsfaktor da. Natürlich gibt es in der Stadt auch Plätze, die vielleicht ein bisschen besser klimatisch sind. Hightech Park zum Beispiel ist relativ günstig klimatisch, da sind auch keine Autos. Aber das ist ein Punkt, der eigentlich weit zu wenig beachtet wird. Der Schutz der Menschen, der Schutz der Kinder in den Schulen, die ja zum Teil auch noch nicht klimatisiert sind, der Schutz der arbeitenden Menschen, der Schutz der alten Menschen. Ja. Und da ist mir das halt auch so zum Vorkommen, dass man dann bei der Eisenbahn, bei den ÖBB diese Hitzewarnung ausgibt, auch wenn es in den letzten Tagen einige Ereignisse gegeben hat, wie Züge, die ausgefallen sind oder kurzfristige Unterbrechungen, schon natürlich einen Grund gehabt hat, dass man gewisse Vorsicht walten lässt. Das stört mich auch nicht. Das ist, denkt man, dem Unternehmen steht das auch zu oder gut zu Gesicht, dass man nicht sagt, hey, fahrt einfach, weil wir sind so toll und wir schaffen das alles. Aber dass man von vornherein kein Bein gibt und sagt, nein, fahrt es lieber nicht, wir geben eine Reisewarnung aus, fahrt es nicht mit uns. Also wir schauen einfach, dass wir das so gut wie möglich hinkriegen, und wenn was nicht funktioniert, dass wir so gut wie möglich helfen können. Das wäre eine Ansage, wir garantieren euch nicht, dass das alles hinhaut, dass wir alles in den Griff kriegen, aber

einen Dringlichkeitsantrag. Linz muss KI-Hauptstadt werden. Ja, gerne, wenn die anderen Probleme, die Hitze, die Beseitigung der Hitze, Fahrverbote in der Innenstadt, das nicht mehr Autos in die Stadt locken, sondern was weiß ich, zumindest 20% von den Autos gar nicht mehr in die Stadt oder in die Innenstadt, in die gefährdeten Zonen lassen und auch diese Geschwindigkeitsbeschränkungen überwachen. Es geht leider nicht anders, weil die Leute einfach zu deppert sind, dass die Autos so benutzen, dass sie nicht gegenüber anderen rücksichtslos sind. Ich merke das, wenn es kalt ist und nicht nur bei Leuten, die hakeln, sondern auch die aussteigen konnten und sie warmer konnten, wenn es heiß ist, bleiben sie drinnen, weil es so schön kühl ist. Und fetzen durch Straßen, wo es eigentlich nicht, ja, wurscht. Es ist mein übliches Gesudere, Entschuldigung, aber es ist so, dass man das einfach am Arsch geht und dass der Linz einfach wirklich ein Kaff ist. Und da gehört das mit der Hitze auch dazu, dass man glaubt, dass man da jetzt mit KI und alles Mögliche, ja, man braucht Arbeitsplätze, um Maßnahmen fürs Klima irgendwie umzusetzen, weil man Steuereinnahmen braucht, Vermögensteuer kann man nicht. Es ist alles so, und dann denkt man sich nur immer, hält man an diese Projekte wie den Westring fest und kommt auf die absurde Idee wie der Hayat, dass man noch mehr Autos wieder in die Stadt einlockt, weil ja die Kaufleute sind draufgegangen, wann kann ich Autos einfahren können, anstatt dass man etwas entgegensetzt, dass man sagt, okay, fahrt mit dem Zug einer, fahrt mit der Straßenbahn einer. Wir haben keinen Platz mehr für mehr Autos. Es werden die Zahl der Tropennächte und der heißen Tage werden immer mehr, das hat sich verfünffacht. Schauen wir, dass wir 20% weniger Autos, dass wir die Straßen wieder offener haben, dass mehr grün ist. Das dauert eh alles Jahre. Aber nicht so, ja, Augen zu und durch. Ich habe neulich mal ein Gespräch geführt, haben, ja, die paar Hassentage sind eh bald vorbei. Ja, sind eh bald vorbei, hoffentlich. Sonst war ich eh eingegangen, aber dieses, na gut, aus. Ich komme zu den erfreulichen Geschichten. Peter Ballmann hat ausgeschickt, dass vor kurzem ab 4.7. verkehrt nach langer Zeit an Wochenenden und tschechischen Feiertagen wieder dreimal täglich, also Samstag, Sonntag und an tschechischen Feiertagen, ein Linienbus von Leonfelden über Hohenfurt, Wischibrod und Friedberg-Frimburg nach Krumau-Czeski-Krumlov mit bis zu 15 Fahrrädern, die mitgenommen werden können. Abfahrt ist im 4-Stunden-Takt 9.28 Uhr, 13.28 Uhr, 17.28 Uhr. Die Ankunft von der Gegenseite ist jeweils 4 Minuten vorher. Empfiehlt halt Peter Ballmann, dass man halt mit diesen Bussen fährt. Gab es vor Jahren einmal, ich habe es auch genützt, zum Rüberfahren nach Krumau, weil es ja über Budweis doch relativ langwierig ist und das Umsteigen in Kaplitz ja auch nicht so gut funktioniert. Nach da geht es zu den Änderungen seit 14.06. Es gibt praktisch die Rex 70, die Züge, die von Linz durchgebunden nach Salzburg gefahren sind, über die Salzkammergutbahn, fahren jetzt erst ab oder bis Adnang aufgrund der Umleiterverkehre, vor allem im Güterverkehr. Da gibt es einiges an Güterverkehr, der jetzt über Salzburg umgeleitet wird. Einige wenige Güterzüge fahren auch über Simbach, aber der Ausfall der Strecke nach Passau, über Passau nach Deutschland, hat dann doch große Auswirkungen. Und auf der Rottalbahn, die wird zwar von Passau aus noch betrieben, wird man mit dem Güterverkehr auch nicht glücklich werden, weil Dieselbetrieb und Steigungen wie bei der Mückreisbahn. Und ich weiß ja gar nicht, ob die Strecke nur für Güterverkehr von der Streckenklasse her zugelassen ist. Bei der Granitbahn gibt es die nächste öffentliche Fahrt. Das ist die wieder zu in Betrieb nehmende Strecke von Passau nach Hauzenberg. Am 11.08. die nächste öffentliche Fahrt um 14 Uhr ab Passau Hauptbahnhof und am 19.09. Kurzfristig gibt es fürs Ferienprogramm der Stadt Hauzenberg weitere Fahrten. Nicht öffentliche Fahrten für Kreuzfahrttouristen und Touristinnen. Und im Güterverkehr gibt es aufgrund der Streckensperrung Passau-Obertraubling

sind die Gleise und Abschnitte der Granitbahn wertvolle Logistikflächen. Und sonst sind die Ehrenamtlichen des Fördervereins Lokalbahn Hauzenberg Granitbahn laufend aktiv mit Vegetationskontrolle beschäftigt oder mit der technischen Kontrolle der Weichen und Anlagen. 2400 Arbeitsstunden wurden 2026 bereits geleistet, weit über 2400 Arbeitsstunden. Und auf der gesamten Strecke wird gearbeitet. Also das Gleis ist ab Bassalinau bis Hauzenberg als Baugleis bewilligt und wird auch laufend befahren bis Hauzenberg. Und bei der Gleichenberger Bahn gibt es auch Erfreuliches. Und zwar wurde der Freitagsverkehr, der jetzt heuer erstmals eingeführt wurde, ich glaube ab Ende April, sehr erfolgreich begangen. Weitere Freitagsfahrten, also 4 Zugpaare am Freitag, wird es dann ab September geben und am 2. Oktober. Und auf der Gleichenberger Bahn gelten auch Verbund- und Klimatickets. Und die Nutzung war im Juni schon sehr erfreulich und der Verein Neue Gleichenberger Bahn und Fahrgast Steiermark hoffen auf eine dauerhafte Einführung des Freitagsverkehrs und dass die Strecke vielleicht irgendwann wieder im Vollbetrieb steht, also mit Verkehr von Montag bis Sonntag und auch wenn die Steirische Ostbahn einmal elektrifiziert ist, auch mit Zügen, die von Graz aus durchgebunden werden, mit 2 Systemfahrzeugen. Unentgeltliche Frischlufteinschaltung, möglicherweise mit Unterstützung trommelnder Schülerinnen der benachbarten Stelzamer Schule. Nostalgietage gibt es am Samstag, 4. Juli und Sonntag, 5. Juli. Am 4. auf der Linzer Lokalbahn in den Abschnitten Everding, Niederspaching, Weizenkirchen, Niederspaching bzw. Niederspaching, Neumarkt, Kallham. Für die Fahrten mit Elektrotriebwagen 22105, der schon über 100 Jahre auf dem Buckel hat, und für die Fahrten mit der lokbespannten Garnitur ist eine Nostalgie-Tageskarte zum Preis von 9 Euro bzw. ermäßigt 5 Euro für Kinder erforderlich, die im Zug gelöst werden kann. Am 5. Juli gibt es dann den Nostalgietag auf der Forchdorfer Bahn und auf der Traunseetram. Hier wird ebenfalls mit nostalgischen Fahrzeugen gefahren. Auf der Traunseetram im Abschnitt Forchdorf-Eckenberg-Eisengattern und auf der Forchdorfer Bahn im Gesamtabschnitt zwischen Lambach und Forchdorf vice versa. Die Fahrten auf der Forchdorfer Bahn bzw. auch bei der Traunseetram sind mit Verbundfahrausweisen, somit auch mit dem Klimaticket benutzbar. Die Züge auf der Forchdorfer Bahn fahren im Planbetrieb, also im Regelbetrieb. Nur die Züge zwischen Forchdorf und Eisengattern sind zusätzlich eingeschoben und bei der Lilo ein Nachtrag. Die Züge, die zwischen Niederspaching und Neumarkt verkehren, sind ebenfalls im Planbetrieb, also zu Fahrplanzeiten wie gewohnt unterwegs. Und informieren kann man sich unter www.stern-verkehr.at, www.stern-verkehr.at. Es bleibt fast nur mehr wenig Zeit. Ja, die Verzögerungen bei den Baumaßnahmen, zum Beispiel beim Ausbau in Oberösterreich auf der Pürenbahn, das ist alles jetzt um 2 Jahre nach hinten verschoben worden. Betrifft auch den selektiven Ausbau der Pürenbahn, weiteren zweigleisigen Ausbau, betrifft auch den Ausbau zwischen Linz-Kleinmünchen, Verschiebebahnhof und Linzer Hauptbahnhof Ostkopf, wobei da zumindest 2033 die Haltestelle
neue Grüne Mitte oder Frankstraße, was man genau heißen wird, in Betrieb genommen soll und angeblich auch eine Taktverdichtung bereits ab 2033, hoffentlich auch trotz Einsparungen in anderen Bereichen kommen soll. Auf der Salzkammergutbahn geht es um Bahnhöfe, die umgebaut werden sollen, die jetzt derzeit nicht barrierefrei sind, wo dann auch die Fahrdienstleiter, Fahrdienstleiterinnen wegkommen. Und auf der Bürenbahn ist es immer so, dass zusätzliche zweigleisige Abschnitte für die Flüssigkeit des Verkehrs durchaus sinnvoll wären. Enstalbahn dasselbe oder in Salzburg der Ausbau im Pongau, wo man auch gefährdete Streckenteile, wo Felssturz droht oder Überschwemmungen durch einen Neubau die Strecke praktisch sicherer und auch auf längere Sicht gesehen auch leistungsfähiger machen will, weil ja Unterbrechungen durch Umweltereignisse die betrieblichen Kapazitäten natürlich einschränken. Und in den verbleibenden 9 Minuten 25 geht sie jetzt musikmäßig ein Stück leider nicht mehr aus, das ich heute noch spielen wollte, und zwar von der Polly Jean Harvey. Habe ich da eine wunderbare Nummer entdeckt, eine Aufnahme. Die Tiny Desk Concerts sind in den Vereinigten Staaten angesiedelt und da gibt es eine Art Buchhandlung, wo namhafte Musiker, Musikerinnen für eine Viertelstunde, 20 Minuten auftreten, anscheinend zu günstigen Bedingungen, und es wird daraus praktisch werden Videos gebastelt, die sich sehr großer Zustimmung erfreuen, und das ist durchaus in einem sehr professionellen Rahmen, dürfte aber eher so ein Non-Profit-Projekt sein. Und da hat es die PJ Harvey einige Nummern aus ihrem letzten Album I Inside the Old Year Dying gespielt, aber das geht sich nicht mehr aus. Die Schlussmusik stammt von der Clara Lucia und heißt, es ist eine Nummer, die ich in einer der Nachspannsendungen gespielt habe, in der 9. Folge, irgendwann im Jahr 2013, so lange ist das schon her, und nachdem anschließend Rudi Habringer seine erste Nachspannsendung haben wird mit Marlene Gölz im Studio zu Gast, habe ich mir gedacht, dass Übergang zur ehemals von mir geführten Sendung, die jetzt der Rudi übernommen hat, passt ein Musikstück, das in einer Nachspannsendung vorgekommen ist. Und Clara Lucia, How I Learned to Disappear, oder nein, ich habe mir eigentlich für die andere Nummer entschieden. Und die Nummer heißt The Scale. Ja, gut, nicht alles untergebracht, kein Wunder. Ich sudere nicht über meine Arbeitsbedingungen zu Hause. Die Wegstrecken werden in den nächsten Monaten weiterhin mit Wiederholungen geführt, wegen meiner Umzugsübersiedlungsgeschichte, also zumindest im Juli und August. Aber ich habe einige Gusto-Stücke noch, die man durchaus wieder spielen kann, auch als Erinnerung. Und ja, und dann spätestens ab Ende September möchte ich eigentlich bei den Wegstrecken wieder im normalen Rhythmus, also mit Live-Sendungen, weitermachen. Und ja, Juli und August Wiederholungen, aber Wiederholungen sind nichts Schreckliches, wie man vom ORF weiß, und ich werde mich bemühen, gute Inhalte auszuwählen, dass ich so etwas rausbringe. Danke fürs Zuhören, das waren die Wegstreckenausgabe 400. Die nächste Sendung hören Sie dann am 21. Juli und am 18. August, beides Wiederholungen. Clara Lucia und ciao.

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0: Hallo und herzlich willkommen, sehr geehrte Hörerinnen und Hörer, auf Radio Froh, dem Sender, momentan dem einzigen Sender, auf dem Sie unsere Sendung Dünnes Haar hören können. Und wir freuen uns, Sie zu unserer 74. Sendung recht herzlich begrüßen zu dürfen. Wir, das sind Reinhold René Gruber.
1: Grüß euch, gut.
0: Liv Lagrange.
2: Hallo, hallo.
0: Jörg-Dieter Hansans.
3: Grüß Gott.
0: Mein Name ist Wolfgang Pfeiffer. Ja, und wir freuen uns, dass Sie dabei sind. Heute wollen wir uns dem Gastgarten widmen. Jenen Oasen der Gastlichkeit und Gemütlichkeit, die wir in der warmen Jahreszeit so schätzen und auch gerne besuchen. Sag jetzt einmal.
3: Kann auch im Winter sein, mittlerweile.
1: Genau, also mittlerweile gibt es ja einige Großgärten, oder?
0: Aber okay. Großgarten ist schon Sommer. Aber ich habe noch nie, wenn wir im Winter getroffen sind, wenn wir mit Großgarten. Es war wirklich gemütlich, so nett.
3: Natürlich.
0: Und voll lang, als bis um 5 Uhr, weil da war es finster.
1: Nein, aber es gibt schon
3: beheizte Gastgärten.
1: Genau, die das ist
0: so, was für eine Verschwendung.
1: Ja, aber in so Stockholm ist. Und so weiter, da gibt's, die haben es uns geschaut, da sitzen draußen mit Decken und natürlich mit einfach. Heizgeräte.
0: Die haben auch einen Sommer dort. Sind sie im Sommer ausgesetzt?
3: Genau. Bei denen ist es relativ lang hell.
1: Habe ich vergessen, immer einen Sommer, aber dann ist es nicht so warm.
3: Aber das ist schon
0: ja, aber dafür ist es lang hell im Sommer. Die können dort die
1: aber sie brauchen was zu überdenken. Das ist, ich sage, ein Westerl.
3: Freie Luftbeheizung ist ein Wahnsinn.
1: Also ein Hinweis auf die letzte Sendung, nimmt sich ein Westerl mit.
3: Oder? Freie Luftbeheizung, das ist ein Wahnsinn. Das geht eigentlich gut.
1: Nein, eigentlich schon, das muss man.
0: Aber ich habe das das erste Mal gesehen. 1992 in Cannes an der französischen Riviera. Und da sind wir gesessen mit dem damaligen Ö3-Chef. Wir waren dort auf der größten Musikmesse der Welt, an der MIDEM in Cannes eingeladen, haben dort da einen Preis entgegengenommen und da waren alle euphorisch und so. Und der Ö3-Chef hat gesagt, mit euch bringen wir groß aus. Sonst irgendwas. Und da sind wir gesessen in Cannes.
3: Schau dich her da.
0: Ja, schau mich an. Ja, ich bin groß heraus. Wir haben eine Radiosendung.
1: Hat der Ö3-Chef eigentlich Karriere gemacht, wenigstens?
0: Das war damals der Edgar Böhm, der ist vom Fernsehen gekommen. Ich glaube, der hat dann nur ganz gut Karriere gemacht. Ja. Mittlerweile dürfte er in Pension sein. Mhm. Auf jeden Fall war das so, dass man dort gesessen sind, in irgendeinem Café halt, kann, also unendlich teuer. Und da haben wir gedacht, ja, wenn es so teuer ist, ist mir das auch wurscht, was wir diese Heidschwammerrenner haben. Die habe ich dort das erste Mal gesehen. Das sind seit dem 92er Jahr. Um die Geschichte noch abzuschließen, wir sind auf Ö3 dann nicht groß rausgekommen. Aus welchen Gründen auch immer, also der Ötker Böhm hat sich dann nicht mehr so
3: gemacht. Vielleicht hat sich so aufgeführt in Cannes.
0: Nein, wir haben uns überhaupt nicht aufgeführt in
1: Cannes. Ja, das war es ja. Hätten sie sich aufgeführt, waren sie ja groß rausgekommen.
3: Oder Zwänge aufgeführt.
0: Dafür hat es Geld nicht gereicht und die Zeit war jetzt kurz. Wir haben uns schon hin und wieder mal ein bisschen
3: aufgeführt?
0: Ja, nicht ganz so richtig benommen manchmal.
3: Also das so? Thema hast du im Gastgarten aber
0: gesagt. Das war in Zürich, da haben wir auch keinen Gastgarten gehabt.
1: Das war im Winter. Das möchte ich eigentlich nicht, weil du mich aus der Sendung jetzt austreten
3: möchtest. Mit Gastgarten, verbindet man wahrscheinlich trotzdem irgendwie so dieses. Ich meine, es gibt ja verschiedene Gastgärten, nicht?
0: Ich stelle mir jetzt gerade die Frage, wenn es Gastgärten gibt, gibt es auch Gastgärtner?
3: Ja, das sind die den Gastgarten pflegen, sicher.
0: Ich habe noch nie gesehen.
3: Naja, da kommt darauf an, wie. Es gibt einen Gastgarten, da stößt der Tisch hin, dann Sessel hin, dann ist der Gastgarten, weil es da draußen bewirrt ist. Oder gibt es einen Gastgarten, es gibt die Czartoryzki-Gasse in Wien, da war ich einmal vor Jahrzehnten in einem heurigen Gastgarten. Ich meine, es war ein Traum, das ist hinten wie eine private Wiesen gewesen mit Garnituren drinnen und das war so lässig.
1: Gepflegt von Gastgärtnern?
3: Gepflegt vom Betreiber natürlich. Ne?
1: Ach so.
3: Und ja, das war
1: Betreiber, Vulgo, Gastgärtner.
3: Also super, super gemütlich, super schön. Und dann gibt es halt auch so, die Scheinegärten, wo du halt schnell einen Tisch rausstößt. Aber ich glaube, es geht eher um die Outdoor-Bewirtung. Ja. Und wenn das irgendwie ein bisschen verschönert wird mit Streichern, ist halt ein Gartenflair oder auch nicht, weiß ich nicht. Aber ja.
1: Ich war dieser Tage am Hauptplatz in Linz und das ist immer so, in der Sommerzeit ist das halt schon irgendwie cool, wo die ganzen Bars, Restaurants, Cafés, die es da gibt, alle praktisch ihren Gastgartenbereich eigentlich ja mitten am Asphalt haben, aber trotzdem hast du dann das Gefühl, du sitzt eigentlich im Grünen. Das ist sehr, sehr streng, vor allem am Abend sehr, sehr launig, wenn es warm ist und wenn es heiß ist. Also liebe ich es mehr, als wenn man es heute schon mal die Glotzen verbrennt. Also das finde ich nicht so okay. Aber Sommer ist schon so Kommunikation. Wir haben dort eine Abschiedsfeier gehabt für einen Freund von uns, der nach Tirol übersiedelt. Und das war wirklich sehr lustig, weil du erstens dort viele Leute getroffen hast und dann jeder immer mit irgendwem geredet hat, der auf einem anderen Tisch gesessen ist. Also wo man einfach merkt, wie die Menschen zusammenkommen im Gastgarten, gemütlich ein wenig was trinken, ein wenig was essen. Und das finde ich schon eine schöne Kultur, die Linz ganz gut ansteht, obwohl es ja eben manchmal sehr schwieriger macht. Aber das war das Thema schon mal in einer anderen Sendung. Mit halt behördlichen Auflagen und so weiter. Also, wenn es um 1 nach 10 ein wenig lauter ist, dann kommen schon die ersten
2: Beschwerden. So Gastgärten wie Klosterhof oder oben Böstlingbergschlössl, das sind schon alteingesessene Gastgärten mit Beschattung und Bäumen. Also das sind schon wirklich coole Sachen. Macht die Gastronomie auch damals über die Jahrzehnte ist schon hin und her gegangen sein, aber das sind schon wirklich coole, schöne Gastgärten. Große und bekannte.
0: Wenn die Beschattung passt. Also Gastgarten gerne, sicher, wenn die Beschattung passt. Und ansonsten habe ich da immer eher ein bisschen einen Stress, weil man sitzt immer auf einem Sessel, wo die Sonne dann aufbrennt, auf die Birne. Gastgarten am Abend finde ich super. Wenn es lau ist. Oder ich habe ein Jackerl mit. Okay. Aber eines der schönsten Gastgartenerlebnisse haben wir gehabt in Limone am Gardasee. Da war nämlich der Gastgarten gleichzeitig quasi auch der Gastraum an sich. Das war so eine ganz schmale Gassen und die haben dort, das ist eine Pizzeria sonst wie, und die haben gehabt einen Ausschank in einem kleinen Raum, eine Küche in einem kleinen Raum und eine Lage in einem kleinen Raum, aber kein Gastraum. Also ist das Wirtshaus quasi auf der Straße heraus gewesen. Waren jetzt 5, 6 Tische oder sollen es 8 gewesen sein. Und die haben dort damals ganz, ganz frisch aufgemacht gehabt. Und der Chef hat uns da, also wir sind einfach deswegen stehen geblieben, weil sie haben gute Musik gespielt. Sie haben Pink Floyd gespielt. Oder war es Billy Joel? Eins von den zwei, irgendwie so.
3: Wir sind ein Ding.
0: Wir sind eins aus derselben Zeit. Nein, natürlich nicht. Apropos Billy Joel, muss ich dann auch noch was annehmen. Ist egal. Auf jeden Fall haben die gute Musik gespielt. Wir haben gesagt, dann bleiben wir, schauen wir, was zum Essen haben. Und dann haben wir so einen netten Chef gehabt und der hat uns ein paar Sachen empfohlen und das hat er alles hergestellt. Und das war eines der besten Essen, die wir jemals gehabt haben dort auf dieser
1: Passt aber generell zu Italien, weil in Italien haben wir auch schon mal in einer von unseren vielen Sendungen einmal besprochen, die Gastlichkeit ja anders gelebt wird, auch dieser Genussfaktor anders gelebt wird. Die Leute, einmal gerade diese Wirtsleute, meistens dann, wenn sie als Tourist natürlich, wenn du kommst, aber auch als Einheimischer, wenn du so Etablissements praktisch findest, auf Klick oder halt, weißt du, irgendwen kennst, der dort auch unterwegs war, du immer dort praktisch davor kommst, du kehrst jetzt zum Inventar dazu. Das heißt, die machen dir die Dinge schmackhaft und das ist mir aufgefallen, die spielen in Italien überall, also 90% richtig, richtig coole Musik. Also Musik, die ist nicht so jetzt irgendwie denkst wie bei uns, diese Kaufhausmusik, die ewig gleich ist, sondern die spielen entweder wahnsinnige italienische Sachen oder sie spielen eben Sachen, die ewig und 3 Tage nicht mehr gehört habe und in jedem Bekleidungsgeschäft, in jedem Wirtshaus rennt wirklich coole Mucke. Das muss ich ehrlich sagen, das hat mich auch immer schon angezogen. Und wie gesagt, nur mal dieses Gefühl, ich bringe dir jetzt etwas, weil das muss kosten. Das machen wir da, das macht er da drüben, das muss kosten und das ist fabelhaft. Also das ist wirklich großartig.
3: Ja, also ich erinnere mich immer wieder mit Freude an meine Siena-Zeit zurück in die Ferien damals, auf der Ausländerrunde. Und das Siena war mit Palio, wissen wir, ich glaube, ich habe es ja schon mal erzählt, aber egal, das Palio war ja dieses Pferderennen, ist das Perserrennen und diese Contrade, dieser Stadtteil, der gewinnt, muss dann 2 Monate lang Feste aushalten. Sprich, die haben alle ihre Tisch rausgestellt, ja, und haben Gastgärten gebaut, irgendwie mehr oder weniger. Also da sind wir wieder bei der Gastlichkeit, die stellen halt einen Tisch raus und bewirten. So, und damit ist das ein Gastgarten, egal ob das ein Garten ist oder nicht. Und ich meine, dieses Feeling, du kommst in einen Stadtteil rein, wo, egal wo du bist, stehen Tische raus mit den weißen Tischtücher und du sitzt hier und du kriegst was zum Trinken, weil das einfach per Gesetz so läuft. Ich meine, das ist ein Wahnsinn. Ja. Also, ich meine, das ist Gastlichkeit pur. Und ich meine, da entstehen natürlich Gespräche, da entsteht natürlich so viel. Das ist einfach schön. Ja. Und das ist aber Outdoor. Indoor, du drängst ja fast nie, zumindest in der Zeit, da denkt keiner dran, das drin zu machen. Das ist alles draußen. Ja. Und damit hat das schon ganz was Besonderes.
2: Ich finde auch, dass diese Gastgartenkultur etwas ganz Lässiges ist. Aber jetzt hast du gesprochen, dass im Norden, wo wir in Skandinavien einfach vielleicht nicht so die Temperaturen immer zulassen, aber einfach, dass die Leute trotzdem viel raus machen. Was mich ein bisschen verwundert hat, einfach, also wir haben in Amerika, in New York, also Gastgärten, es ist einfach so brutal teuer, sich wo hineinzusetzen. Also diese Gastlichkeit, die Einladung ist im ersten Moment gar nicht da. Also wir haben in Los Angeles auch Kaffee gefunden, weil meine Tochter damals drin gewohnt hat und uns ist empfohlen, das Earth Café hat das geheißen. Und das ist einfach total überlaufen, weil es einfach wirklich ein Café ist, wo man sich sowas bestellen kann, so Kleinigkeiten zum Essen oder eben so Mehlspeisen und Kaffee. Das gibt es sonst nicht, sonst sind es einfach hauptsächlich so Fastfood-Lokale und Gastgärten. Also ich habe das vermisst an der Kultur drum. Oder bis die man es nicht leisten können oder wollen, weil in New York hat es einfach, da war schon Gastgärten gegeben, also ein Dumbo und ein Brooklyn Bridge, aber das war wirklich also extrem teuer. Ich habe gesagt, tut mir leid, da kann ich mich nicht einsetzen. Das ist ein bisschen leider.
0: Ich kann mir an Amerika und Gastgärten gar nicht erinnern. Aber,
2: Chinatown, da gibt es die Chinatowns, die haben es in San Francisco und in New York, okay, die haben es aus wenige heraus, also das ist eben die ganze asiatische Kultur, aber die anderen haben es nicht gehabt, das haben wir vermisst.
0: Ja, aber das ist, also Gastgarten ist ja ein cooles Konzept, ja, aber das ist genauso, wie ich mich bis heute frage, warum schafft eine Pizza quasi es rund um die Welt als Common Food, dass das jeder kennt und du kriegst das überall. Und warum, oder ein Croissant, wie schaffen die das? Oder warum hat das geschafft? Und warum hat es das Schwarzbrot nicht geschafft? Ich weiß bis heute nicht, warum er, außer in Österreich und Deutschland und vielleicht nur mit Mühe Südtirol ein Schwarzbrot kriegt und ansonsten nirgends. Weil die versammeln ja alle massiv was. Also ernähre ich mal 3 Wochen von Semmel oder was? Das hängt das sowas von zum Hals aus, das weiße Brot und das weiße Mehl.
3: Das sagst du. Die sagen, brauche ich
0: ein Schwarzbrot. Die kennen es einfach nicht. Ja. Die wissen das nicht.
3: Aber wir haben zumindest Wiener Schnitzel, das ist auch weltweit.
0: Ja, aber das sind auch helle Brezel.
3: lass uns ein bisschen abbrennen. Nein, aber
0: was ich eigentlich sagen wollte, ich bin ein bisschen abgeschwoven. Ich schwuf ab.
3: Musik.
0: Nein, das kommt schon noch. Nordische Länder, super. Wobei wir festgestellt haben, Dänemark hat eigentlich überhaupt keine Gastlichkeitskultur. Die haben praktisch keine Wirtshäuser. Ich meine, sie haben, wenn sie ein Wirtshaus haben, dann schon gerne mal einen Gastgarten dabei. Aber ansonsten ist Dänemark, die Wirtshausdichte in Dänemark ist erschreckend gering, außer Kopenhagen.
3: Ich wollte jetzt gerade sagen, Kopenhagen
0: ist ein Wahnsinn. Kopenhagen geht ja aus, ist ja. Super. Aber darüber hinaus, okay. Vorsicht, keine Ausflüge ohne Jause.
3: Ja, nein, aber es ist ja die Frage, es ist aber auch die Frage, Gastgarten, ich überlege jetzt die ganze Zeit, gibt es einen Indoor-Gastgarten? Weil du kennst ja mit dem Konzept Gastgarten das verbinden, dass du sagst, auch wenn es jetzt nicht so schön das Wetter hast irgendwo, mache ich einen Raum drinnen, den ich auf Gastgarten gestalte, nur das vielleicht wird nicht funktionieren.
0: Saudi-Arabien irgendwo,
2: das wird nicht funktionieren. Das gibt es, also ich habe in Regensburg habe ich das gesehen, was das Indoor, wenn du eingegangen bist, das Ambiente war wie ein Gastgarten, war aber völlig überdacht, okay. Also, wenn du da gekriegt hast und dann bist du erst in die Gaststube gegangen. Okay. Das sind so, wenn du so willst, im Eingangsgang sind dann rechts und links so Biertisch gewesen, aber das hat so dieses Flair gehabt, aber es war eigenartig, weil es im Überdacht war,
3: finster. Und du brauchst wahrscheinlich die freie Fläche.
2: Ich glaube auch, dass du das brauchst.
3: Ja. Egal, ob warm oder kalt, nämlich.
0: Ja. Draußen jetzt sitzen. Machen wir Musik.
3: Draußen eben.
0: Ich habe mir einfach was ausgesagt, was man einfach taugt, was irgendwie relaxed ist und was man denkt, das passt gut zum Gastgarten. Es gibt keine besonderen Assoziationen. Ich habe mir genommen den Bruno Mars, den Anderson .Paak und die Silk Sonic und Leave the Door Open, finde ich eine spektakulär gute Nummer. Gell?
2: Und eine schöne Botschaft. Leave the Door Open.
0: Die Frage ist, ja genau, es geht eh.

0: Ja, sehr feine Musik. Und das Schöne daran ist, dass die Nummer noch nicht so alt ist und dass das auch noch gemacht wird und dass es gibt. Leider sehr schade, dass man das bei uns im Radio.
1: Ja, ich glaube, dass das schwierig ist.
0: Gar nicht hört.
1: Fürs Radio, ja, aber
0: weil die Radiomacher glauben, das kann man den Leuten nicht zumuten. Weil das ist ja viel zu schwierig.
1: Aber vom Feeling her, wenn du da die Nummer anhörst, sind wir, glaube ich, genau dort, wo es zum Thema Gastgarten, im Thema Gastgarten geht. Weil ich habe natürlich ein bisschen gegoogelt, ich habe eh meine Nummer gehabt, aber nur ich habe mir gedacht, was ist Gastgartenmusik? Gibt es einen Begriff Gastgartenmusik? Und da steht so ganz lapidar drin, naja, alles was relaxing ist, was good feeling ist, wenn du dich wohlfühlst, ist alles erlaubt. Ja? Und das kann jetzt Jazz sein, das kann Klassik sein, das kann was auch immer. Also Gastgartenmusik in dem Sinn gibt es nicht, aber jede Musik, die dazu beiträgt, dass du dich dort gut fühlst, wenn du sitzt, ist das okay.
0: Traditionell gibt es im Großgarten keine Musik, außer sie wird live gespielt.
2: Genau, das wollte ich gerade sagen. Und bis, dann bist du beim Heurigen und das ist Heurigenmusik. Und Heurigenmusik ist schon was sehr Spezielles.
3: Aber ich habe zuerst vorher gesagt, wir waren, das hat vorbeigekommen bei einem Lokal und das ist so cool, weil da kommt coole Musik gespielt.
0: Also das war Italien und die haben halt auch, weil der Gastgarten quasi der Gastraum war, jetzt haben die den dort ein bisschen beschallt. Aber es war nicht laut und aufdringlich. Aber
1: und interessanterweise, wir waren in der Toskana und da hat es eine Partie gegeben, eine Technikerpartie, die haben sich darauf spezialisiert, Boseboxen zu entwickeln. Da hat es eine Zeit lang Boseboxen für Outdoor gegeben. Das waren so Schwammerl. Also, kennt ihr die? Die sind in Boden eingebaut worden. Und das war oben nur das, also ein Halbkreis, die Box hat ausgeschaut, die hast du fast nicht gesehen im Gastgarten. Und die ist verkabelt worden unter der Erde, irre aufwendig. Und im Lokal drinnen war dann der Mischer. Und du bist dort gesessen, das habe ich sonst nirgendwo, weil du das jetzt gerade sagst, nirgendwo gehört. Und da sitzt du und da war dauernd eine total beruhigende, feine Musik. Und die ist aus vier Stationen, die vorher berechnet haben, wo was am besten hinpasst, ist das im Gastgarten, hast das gehört. Ja? Also das war schon spannend. Aber grundsätzlich glaube ich auch, dass Gastgarten nichts mit Beschallung zu tun hat. Ja? Du hast dort Live-Musik, ja, das ist ein Event dann da draußen, aber grundsätzlich, Klosterhof kann ich mich nicht erinnern, dass man Musik jeweils gehört hat, oder? Zum Beispiel.
0: Ja. Nein, braucht es auch nicht,
1: wenn man redet miteinander.
0: Genau. Das ist halt eine gesellige Partie.
1: Und wenn man gerade sagt, Erinnerungen, Klosterhof, Zeugnisverbrennung, Zeugnistag.
2: Das wird mein Klosterhof. Das ist meine Nummer.
1: Ich meine, ist deine Nummer?
3: Am Ende dann.
1: Okay.
3: Die Erinnerung.
0: Stimmt, also, der Reini hat das ganz am Schluss.
1: Okay, so, reden wir später drüber.
0: Reden wir doch über das, was der WIF mitgenommen
3: hat. Ostbahn gehört die. Da vielleicht nur vorher schon ein paar Sätze zu Wien und Gastgartenkultur, da möchte ich auch noch was sagen, zu Schweizer Haus, eben auch sehr berühmter großer Gastgarten in Prater. Oder eben auch natürlich in Grinzing draußen, die Heurigen, der Jack hat es erst eh schon mal angesprochen, also das sind schon wirklich lässige Dinge, was teilweise dann schon ein bisschen in einem kleinen Hügel drin liegen, wo du auch ein paar Etagen drin hast, wo du aufgehst. Also es gibt ja schon wirklich coole Sachen. Frage natürlich einfach auch Gastgarten in München, da ist die Frage gewesen, ob wir auf Bierbänk gesessen ist es trotzdem, nach einer Zeit lang natürlich ist ein Bierbänk die Frage, aber da dem großen Gärten da draußen, also die Biergärten, wie sie den nennen. Aber für Wien
0: ist auch ein Gastgarten.
3: Ja, genau, aber Wien hat einfach auch diese.
1: Geht nur um Outdoor.
3: Oder Üppenplatz zum Beispiel. Üppenplatz in Wien, einfach super Gastgärten, einfach in 16. Bezirk, da tut sich was in der Nähe vom Brunnenmarkt. Einfach so viele junge Leute, so viele Leute, die sich gerne treffen, verschiedene Kulturen, ein bisschen afrikanisch, ein bisschen eben, vielleicht ein bisschen alternativ. Wirklich cool.
1: Spinnen
3: cool
1: Traum.
3: Ja, super.
1: Spinnen Traum hat auch einen Gastgarten. 3D Straßen, wo es rauchen kann.
3: Oder? Also genau, und zu Wien würde ich sagen, im Ostbahnkurt, die haben wir eine Nummer ausgesucht, eben weil ich einfach den mit seinem Schmäh immer, hat mir immer gefallen, einfach weil der einfach die coole Texte, oder der Brödel und er gemeinsam verfasst hat und die Nummer heißt, ist von Jimmy Reed, eigentlich Shame, und er hat es auf Shame umgeschrieben, Ostbahnkurt.
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0: Ich finde das einfach
1: lustig einfach was.
0: Und einfach unterhaltsam. Und wenn man, also zu empfehlen, auf YouTube schaut es nach, wenn er das live da bietet, den Song, wie er dann seine Musiker vorstellt und wie die Musiker einbindet, ist einfach Unterhaltung pur. Es ist einfach, das ist wirklich schön, weil es einfach so...
1: Strische Helge Schneider.
0: Ja, und hat einfach einen guten Schmäh drauf gehabt und ist einfach gut verkauft und die Leute haben sich wohl gefühlt einfach bei diesen Sachen. Darum habe ich das einfach auch genommen. Also,
2: ja, das ist authentisch. Ich meine, das ist halt immer, wenn man, ich will Gott sei Dank, den Willi zwei, dreimal interviewen dürfen, und das, der war halt einfach auch so hochmusikalisch, aber auch hochfehleranfällig, und er hat diese, wenn er irgendwas vergessen hat, der hat das mit so einem großartigen Charme überspülen können. Und wenn du Konzerte von der Chefpartie damals gesehen hast, das war wirklich, das war ein Ereignis. Also ich kann mich erinnern, wie die auf der Donauland gespielt haben beim Linzfest. In diesem Zelt, da waren 10.000 Leute drin, da ist die Post da gegangen zu einer Zeit, wo man wieder gerade österreichische Musik ja gar nicht so hoch gepflegt hat. Ja. Und der Kurtl war einfach, und die Chefpartie, das war ein Ereignis. Und das war ein Ereignis, ja. bis Hamburg, bis Berlin haben die gespielt. Also, und das ist schon sehr authentisch. Ich habe jetzt so eine Riesenbox, nachdem ich in der letzten Sendung erzählt habe, wie du gerade Studio zusammenrahmen, meine ganzen CDs, die Box mit alle Osborn-Alben, und die habe ich mir dann einmal wieder durchgekocht. Das ist schon unglaublich, was der Brödel Klassiker übersetzt hat und eigentlich noch Wien gemacht, und du vergisst teilweise
0: ja, völlig. Ja, aber gut, seine Figur war auch wichtig. Also
3: voll. Da kann ich nur empfehlen, Kurt Ospern Romane zu lesen, die der Brödel geschrieben
2: Stimmt,
3: hat.
2: Stimmt, sehr fein.
3: Wo einer, ich glaube, es ist der vierte, der fängt an mit diesem legendären Satz, mit diesem wunderbaren Satz, nach einer epochalen Silvesterglut.
0: Oder,
3: das ist wirklich, also wirklich epochale Silvester, das ist einer der schönsten Ausdrücke. Und wenn man, also ich habe den Oswald Kurti auch einziges Mal veranstaltet, in frühen Jahren des Anton Bruckner Zentrums haben wir ein Konzert gemacht, kein Open Air, aber in einer großen Halle. Und er hat damals, dem Alkohol war er noch sehr gut zugeneigt, was die Partie gesoffen hat, das war völlig irre. Und der Wirt ist dann nachher zu mir hergekommen, und der hat mir dann die Rechnung vorgelegt, was die dann nachher noch alles abgedruckt haben. Das war ja der reine. Der Kurtl ist ja mit dem Doppler auf die Bühne gegangen. Der hat den Ausdruck während den Konzerten. Die haben mir gedacht, nee, das wird ein Schmäh sein. Nein.
0: Ja, der Karl Horak am Boss, und die haben schon was geliefert, also die Burschen. Und diese legendäre Geschichte, wo er auch noch mal erzählt und sagt einfach: Erst vor kurzem, wo man gewusst, was man genau tanzt, sagt der Karl oder irgendeiner. Das, der Herr Ritter, hey, über Idee, ich weiß nicht, wer auf die Idee gekommen ist, mit einem Proberaum zusammenrahmen. Ich weiß nicht, wer jetzt auf so eine Idee kommt, aber wir haben gerade Zeit gehabt, und dann haben wir halt einfach zusammengegangen und haben das Lehrgut gesammelt und zurückgebracht, und naja, das ist schon mal was zusammengekommen, sind wir alle gemeinsam 14 Tage nach Mexiko geflogen.
1: Da gibt es ja diesen legendären Film, man sieht ihn, glaube ich, auf YouTube auch noch, wo er beim Open Air, wo er in den Boss einrennt, oder der Boss ist, dreht sich um und trifft einem am Kopf, und den hat so um wie vom Blitz getroffen. Dann zahlen sie ihn aus, und nach einer Viertelstunde steht er wieder um und tut weiter. Haben sie das Konzert kurz unterbrochen mit einem weißen Turban und spielt das zu Ende. Also das ist, war schon
0: eine schöne Geschichte.
3: Ein echter, guter Musiker.
1: Absolut. Und ein guter Mensch. Ja, also wenn man das jetzt so sagen kann.
3: Ja. Auf jeden Fall.
1: Ich habe dem nicht unterstellen können, dass er irgendwie einen Schmäh macht oder sich für irgendwas hergibt, was er nicht war und ist. Und
0: wir waren vor zwei Jahren am Zentralfriedhof in Wien, und da haben wir Führung mitgemacht, und es gibt verschiedene Gräber vorbei, und da sind wir beim Willi Resetaritz ein Grab vorbeigekommen. Da stehen schon Menschen in unserem Alter, muss ich vielleicht sagen, die was nicht richtig noch kennt haben. Und die sind da durchgestanden mit seinem Handy, Handy oder irgendeine Bluetooth-Box, und hat er da Osborn Kurte Nummer gespielt und hat mit Tränen in die Augen gesagt, Kurtl für die. Also das sind schon, der hat schon die Leute was gegeben. Hat einfach, also die,
1: und diese Nettigkeit und diese Herzlichkeit, das hat sich, ich habe den einmal bei einer Veranstaltung, da haben wir in einer Jury sitzen dürfen, oder ich halt mit ihm miteinander, und dann sind halt, da war halt ein Bandwettbewerb, und da war natürlich dementsprechend dabei, ja. Und der war so lieb danach auch, wie er dann auch denen gesagt hat, hey, eigentlich kennt ihr überhaupt nichts, aber schön, dass ihr da seid. Weißt du, und so. Das hat er so umgebracht, dass die trotzdem befriedigt und gut zufrieden, ja, zufrieden heimgegangen sind, obwohl sie nichts gerissen haben, weil sie es einfach nicht kennen haben. Ja. Und das, er hat dann auch nicht gesagt, hey, wisst ihr, wieder schauen. Sondern er hat wirklich, und das war er, das war das, was gespürt, der wollte dann einfach
3: trotzdem naja, was wahrscheinlich, weil er auch frühzeitig und erkannt hat,
1: einfach schön,
3: was das heißt, also, dass du gemeinsam in einer Band spielst, das ist jetzt nicht was, was jeder kann und jeder machen will, oder jeder machen kann, sondern man muss sich da einigermaßen zu was bereit erklären. Und das ist, sind gemeinschaftliche Erlebnisse, die kann keiner nehmen, ob du jetzt gut oder schlecht spielst.
1: Ja. Ja. Ja, aber nicht nur das, sondern auch, es waren vorrangig den Gesang, kann ich mich erinnern, bei der einen, wo wir dann danach natürlich anders geredet haben, wenn wir darüber beraten haben, und er hat das dann sowas von lieb über die Bühne gezogen, ihr zu sagen, was das, alles gut, aber vielleicht anders oder so, wie auch immer, ich kann mich nicht mehr erinnern, es war auf jeden Fall, es hat mich sehr beeindruckt, weil man dachte, hey, da gibt es so viele andere, die das so bäs und so gemein sagen, weil sie glauben, sie sind die Wichtigsten, und der hat das in jedem oder
0: ja,
1: oder
0: sei. Ja, da bist du zum Schluss junge Leute unterstützt. Also junge Leute, die kommen und sagen, du hast selbstverständlich, komm mit mir auf die Bühne, spielen wir gemeinsam. Also hat da überhaupt kein Ding gehabt, so irgendwie, was die. Und wie er dann einmal Amadeus, glaube ich, ins Lebenswerk gekriegt hat und sowas, dann haben sie ihn zum Schluss interviewt und dann haben wir ein bisschen so gemerkt, er steht so ein bisschen alleine abseits bei seinem Achtel rot. Dann haben sie gesagt, na, und jetzt geschafft und so, und er hat gesagt, naja, was soll ich sagen? Ich sage nicht viel, hat er gesagt. Ich freue mich auf jeden Fall. Aber es war so oben, wo die ganzen jungen Stars gefeiert worden sind und der so ein bisschen als Star ein bisschen alleine im Eck gestanden ist oder unabsichtlich oder wie auch immer. Und der hat einfach gesagt, naja, passt schon, alles gut. Und da meinte doch, er denkt sich halt einfach so ein Teil, weil einfach nicht dieser Teil dieser Promi-Seitenblick.
2: Ich glaube, dass beim Willi, um das abzuschließen, ist schon so war, dass der einfach, der war einer von allen. Und ich habe mit meinem Arme interviewt in Wien, der Beli und ich, in einem Wiener Kaffeehaus, sehr, sehr schönes Gespräch, sehr lange, und wir sind dann mit dem Zug wieder heimgefahren und plötzlich ist der Zugwaggon aufgegangen und der Willi ist einer gekommen und hat gesagt, hey, die Oberösterreicher sind wieder da, und hat sich zu uns gesetzt und hat die Leute alle dort im Waggon, die sich gesehen haben, Alter, das ist der Ostbahnkutte, und das ist immer wieder, wie der mit den Leuten geredet hat, also wie ihm das überhaupt nicht genervt hat, und da ist er eben zu einem Termin, dann glaube ich am nächsten Tag in Linz gespielt oder an dem Abend, das weiß ich nicht mehr. Aber er ist einfach mit uns Zug gefahren und das Ganze, den ganzen Waggon hat der Kurtl mit seiner, oder der Willi mit seiner Art einfach total vereinnahmt. Und da habe ich mir damals gedacht, das ist der Unterschied, wenn du ein super Künstler bist, auf der Bühne steht, aber du einfach so ein Mensch bleibst und nicht, und der war da zu dem Zeitpunkt wirklich ein Superstar in Österreich, den haben wirklich die Leute gehen. Wie der auf die Menschen, wie er mit den Menschen respektvoll geredet hat und die Leute sind ihm auch so begegnet, zumindest in dem Zugwaggon.
1: Und das war auf der Bühne oben, glaube ich. Das ist von der Bühne oben auch runtergekommen, dass er so ist. Und darum hat er auch diese Massen angesprochen, auch den kleinsten Mann und den
3: Ja, und ich glaube, er war tatsächlich einer der Ersten, der
1: Menschen einfach
3: angefangen hat, wirkliche Geschichten ordentlich. Ja, der Tanzer hat das auch gemacht. Der Tanzer hat auch das geändert, dass er in einem Konzert, dass die Geschichten des Konzerts tragen, die er dazwischen erzählt, zwischen den Nummern, wie kommt die Nummer zustande oder sonst irgendwas, das hat der Gurtl auch super gemacht.
1: Aber der Tanzer war für mich viel unnahbarer.
2: Der also tut mir sehr unrecht.
3: Der tut mir unrecht. Also ich habe wirklich mit den schönsten Konzerte meines Lebens waren Georg Danzer Konzerte im ABC für 210-250 Leute. In einer unendlichen Intimität, wo der erklärt, wie er die Nummer geschrieben und warum und was da dahinter steckt. Und aber auch mit einem irrsinnigen Schmäh, aber auch
2: lieber mit meiner
3: Silvia. Ja, ein Erzähler vor dem Herrn, also das muss der Kenner so.
2: Und ich war mit der Silvia mal, die jetzt wirklich damals nicht viel anfangen konnte, die mir gesagt hat, du mit dem Tanzer und so. Und damals im Posthof gespielt, ich glaube sogar im Mittleren, so relativ klar.
3: Ja, ja.
2: Nur er und die Gitarre.
3: Okay.
2: Und ich habe dann damals Silvia mitgenommen und gesagt, du, ich muss Kritik schreiben und so. Und sie hat gesagt, dann gehst du mir her und geh mit. Sie ist wirklich total eher mir zu lieb hingegangen. Und ich glaube, er ist größter Tanzer-Fan wieder rausgekommen. Sie hat gesagt, das ist ja unglaublich, eben was der für Geschichten erzählt, wenn er die Lieder erklärt und wann er dann diese Lieder spielt. Und wie gut das eigentlich alles ist, weil es sehr reduziert war. Und ich habe den Juli Gott sei Dank ein paar Mal interviewen dürfen. Und ich habe den auch am Anfang mal gedacht, naja, der ist vielleicht der unnahbarste von den drei, Austria 3 damals. Und das war aber überhaupt nicht so. Der Juli war wahrscheinlich der ernsthafteste und der hat sich auch auf einen Gesprächspartner, war so wie der Willi Resetaritz, trotzdem ein unglaublicher Menschenfreund.
3: Und wie ich finde, von, vom Schreiben her, vom Songschreiben, mit Abstand der gereifteste und auch der versierteste. Also der hat, man braucht ja schon mal nur in na, und dann geht er vom Havelka anhören, das ist jetzt da nicht gerade selber einfach gestrickte Nummer, auch wenn sie so klingt. Also der hat schon sehr, sehr viel drauf gehabt.
2: Ja, ja, voll. Jetzt haben wir vom Gastgarten weit abgeweicht.
3: Ja. Naja, ich glaube, dass der Tanzer und der Osborn gerne in einem Gastgarten gesessen
2: sind. Das stimmt.
3: Möglicherweise. Durchaus.
0: Ich glaube, ich komme kurz nur zu Wien zurück, in Schweizerhaus. Dieser Schmäh, dieser Wiener Schmäh, den was ich schon sehr liebe, also und dort bin ich im Schweizerhaus gesessen, war der Wittersäck, glaube ich, ist neben bei mir dabei Leute gesessen haben. Und wir waren dann mit meinen Schwiegereltern mal im Schweizerhaus, die Geschichte habe ich aber auch schon mal erzählt, aber es war trotzdem, ich finde es immer sehr lässig, weil meine Schwiegermutter immer da ein bisschen etipetete ist und gesagt, ja, nein, bestimmt mal stützen. Und der Kölner ist gerade beim Weggegeben, meine Schwiegermutter sagt, aber sind die eh frisch? Und ja, im Weggegeben, ja, das ist einfach gestern, aber die verkauft man super. Meine Schwiegermutter, wie habt ihr das geplant? Haben sie wirklich von gestern oder was? Und dann habe ich einfach, weil der natürlich, die hackeln dort wirklich gescheit, die zahlen dort tablettweise das Budweiser Bier daher und denken, und die haben nebenbei nur so einen coolen Schmäh drauf, da habe ich wirklich lachen müssen, weil der einfach wirklich mit Augenzwinkern in einem vollen Gasgarten einfach während dieser Arbeit einfach einen coolen Schmäh drauf hat. Und das ist jetzt ein Krüger daher oder so, das sind diese Wiener Ding. Und da wollte ich vom der Kellner nur eine Lanze brechen, muss ich den Jackie sehr dankbar sein, weil Gasgarten ja mir was zu tun hat, einfach mit Gastronomie und Bedienung. Und die legen da schon Kilometer zurück, teilweise in manche so, wo da so eine Rollkiste teilweise ist, was wirklich vom Gehen nicht so einfach ist und große Tabletts schleppen. Und der Jackie hat gesagt, das ist schon ein Menschenschlag, auch wenn wie du merkst, wie Gäste mit Kellnerinnen und Kellner umgehen, mit der Bedienung selber. Du hast, glaube ich, damals in Deutschland draußen gearbeitet und da hast du mir mal auch, ich weiß nicht, am Ende gesessen am Café und da hast du mir erklärt, wie Leute jemanden anschauen oder beim Bezahlen Trinkgeld oder das Geld hinhalten oder einfach das Geld so über die Schulter so oder überzahlen. Das sind schon, wie man mit Leuten umgeht. Also wie man mit, die einfach eine normale Arbeit machen. Das sind ja Studenten noch oder sind Leute, die genauso studieren und dann auch schon Berufe ergreifen, dass man mit denen einfach genauso nett und gut umgelernen kann, weil sie einfach halt eher eine Arbeit machen. Meine Tochter hat auch lange in seiner Gastronomie gearbeitet und gesagt, in Wien und es ist schon interessant, wie heutzutage Bewertungen abgeben werden über Großgärten, überhaupt zu Branchen gehen in der Früh.

0: wo dann Leute sagen, los, das ist eh sein Hocken. Mhm. Wenn wir dann denken, ja, gratuliere, mhm, schön. Mhm. Natürlich ist es sein Hocken und der holt sich den Teller schon auch. Ja. Aber ich kann ihm damit sagen, hey, ich hilft ein wenig, aus, fertig. Ja. Und da gibt es viele Sachen,
1: wo man dieser Tage in einem Gastgarten in Linz mit der Medienwerkstatt vom Diakoniewerk, wo ich so ein Zeitungsprojekt seit 2 Jahren begleiten darf. Da waren wir halt mit Beeinträchtigten dort und da waren halt einmal 40, 50 Leute. Und
0: die Idee,
1: das habe ich sehr cool gefunden, wie kann ich sagen, so im Klosterhof, wie die mit dem Umgang sind. Die haben das vorher alles organisiert, nur 2 Speisen. Einmal praktisch was Vegetarisches und ein Schnitzel und wer hat jetzt was und das ist alles nicht so einfach gewesen. Die haben richtig geschwitzt, die Körner, die waren sowas von nett. Und da haben wir gedacht, da kann man schon lernen, weil wir sind vorher von der Redaktion der Nachrichten Richtung Klosterhof gegangen, also wie durch die Bischofsstraße, wenn du mit Beeinträchtigte, Rollstuhlfahrer, geistig behinderte Mongoloide gehst, na da bist, das ist wie wenn du den Zirkus durch die Stadt treibst. Dann haben wir wieder gedacht, in Linz, das kann es gar nicht aus, darum ist das auch so schwierig. Gar in der Kirche ist das ganz normal, weil da sind sie, gehören sie zum Ortsbild dazu. Und das war wieder strange, wie die Leute vorbeigegangen und waren da 3 gegangen und so. Und die grüßen dann die anderen oder weiß ich nicht, die umarmen die auf einmal. Dann können die ganz schlecht damit umgehen. Habe ich toll gefunden im Großgarten, weil da war ich gespannt. Und naja, daneben sind honorige Ex-Politiker gesessen. Da haben wir gedacht, na, die werden auch Freude haben, dass sie jetzt da umgehen. Aber auch die waren sehr, sehr okay. Das ist überhaupt nicht aufgefallen. Ich habe aber kein Hehl draus gemacht. Also es ist schon toll, auch wenn, wenn man das so
0: es hat erlebt. Sich, glaube ich, schon einiges verändert. Mhm. Aber ich war damals in die 80er eben in Deutschland arbeiten und dort waren sie das gewohnt, weil man weiß, dass aus Holland immer ganz, vor allem Holländer waren ja ganz, ganz früh dran, Vorreiter mit so Ausflügen mit Behinderten. Mhm. Und da sind die Busse weise dahergekommen und die haben sich vorher angemeldet und dann hat man gewusst, okay, da kommen die jetzt. Und die sind wirklich, also das war unglaublich, die haben ein Geld in die Hand gekriegt und haben überall die Betreuer steckt gehabt, die zugeschaut haben, sie haben selber zahlen können, sie haben selber bestellen können, was gemerkt, dass das funktioniert nicht, dann haben sie einer geholfen. Es war total spannend und schön. Mhm. Und da hat es einfach schöne Sachen gegeben und das war super.
2: Darum müssen Sie jetzt die Nummer sagen.
0: Meine Nummer, uralt Nummer 1966, obwohl es der Joe Cocker natürlich auch genial gecovert hat, aber für mich ist diese Urversion aus 66 von den Loving Spoonful Summer in the City ein Thema, weil Gastgarten hat, ist ganz wichtig, wenn man Sommer in einer Stadt verbringt. Also ich war in Wien viele Jahre und mit Wien hat man nicht so taugt. Damals, jetzt fängt es immer mehr zum Taugen, auch wieder interessanterweise. Und da war natürlich der Gastgarten überlebensnotwendig, weil sonst hätte es durchgedreht, wenn du das nicht gehabt hast. Und immer wenn ich diese Originalnummer her, dieses Sounding her, sehe ich mich irgendwo in einem Gastgarten. Summer in the City, Loving Spoonful.

0: Wahnsinn, wenn man sich vor Ohren hält, dass das 60 Jahre alt ist. Klingt immer noch ziemlich.
1: 63, da war ich 3 Jahre. Ah, 1966, da war ich 3 Jahre. Ja.
0: Ich hab gerade gesagt, vor Wahnsinn. 60 Jahren. Was haben wir jetzt für ein Jahr? Jackie,
1: 2016.
0: 63.
1: Aber weil eben auch da ist ja dann diese Zeit gekommen, in den, viel später dann einmal diese Jazz-Brunches und diese Jazz-Frühschoppen. Und ich meine, die ersten Male, wo ich bei sowas dabei war, ist der Sonntag dann grand gewesen für mich. Also man, da sitzt du um 11 Uhr dort.
2: Ein bisschen unroutiniert in der Konfirmation.
1: Da hast du dich da nicht ausgekannt, aber das war so cool und so lässig, dass dann einfach daheim haben sie gewonnen, weil sie mit dem Essen gewartet haben und so. Also, und das war ein Wahnsinn dabei. Das hast du dann ein bisschen einteilen müssen oder anders organisieren müssen, aber grundsätzlich war es natürlich Happiness pur. Ne? Da sitzt in dem Gastgarten, das Wetter hat passt und wenn es wieder passt hat, waren eh alle schon grundsätzlich happy. Weil es in Österreich ja nicht immer ganz so funktioniert hat mit Meter, aber.
2: Was mittlerweile ein bisschen anders ist.
3: Ja, aber feiern, oder Rainer, zuerst hat mir das schon gefallen mit, also mit Feiern, so am Schulschluss feiern zum Beispiel. Also ich liebe es in Restaurant, Gastgarten und Cafés und Restaurants haben sie einfach, aber Gastgarten auch, weil ich schon mal erwähnt habe in der letzten Sendung, wie wir jetzt im Weinviertel waren, wenn es in so Buschenschenken sitzt, also ab und zu ja auch, dass am Nachmittag dann weniger Leute sind, da sitzen dann einzelne Leute, so wie auch im Café etc. Und man kann dann auch extrem gut beobachten. Das ist auch das Schöne in Gastgarten einfach, leider ein bisschen sehen. Das heißt, am Wochenende natürlich mehr Familien mit kleinen Kindern und alle, dann eine ödere, offen zu sein, also eine Schriftsteller, also Gastgarten, Leute sitzen wie im Café aus, einfach sitzen, manche haben dann Hut auf und schreiben was oder, also einfach, auch das Genießen, einfach zu sitzen und zu schauen, und dass die Zeit auch eine schöne Zeit ist dort. Es gibt natürlich auch ein paar Drangler, also die sagen, okay, die sitzen im, sagen wir, im Heurigen oder Buschenschenkel, dann ein paar Leute drin, weil sie einfach ein bisschen sie mehr dem Alkohol zugetan sind. Aber einfach so verschieden die Menschen halt einfach sind, einfach zu sitzen, einfach natürlich, manche sind es Gruppen, ganze Gruppen sind es Geburtstage, sind es irgendwelche Wanderer oder Leute einfach, die was halt eben da in größeren Gruppen vorbeikommen. Und ich finde es immer so ein Treiben, das Treiben ist so schön, weil die Kinder dann meistens wegrennen und manchmal denkt man, hoffentlich sind da Spielplatz dabei oder Kinder haben was zu tun, so auf dort, dass man dort einfach
1: halt sagen, vor allem für Menschen, die vielleicht auch gar keinen Garten daheim haben nicht, und in einer Wohnung wohnen, die dann halt mit den Kindern raus müssen oder raus sollten. Und dann ist das natürlich plus Gastronomie, plus allem ist das natürlich eine feine Sache.
0: Ich glaube,
1: das
0: ist sozial gesehen ganz genau, wichtig. Genau, dass der Gastgarten wie generell das Lokal per se ein Treffpunkt ist. Und ich glaube, das ist, was man immer redet, dieses Gastwirte sterben oder es halt immer schwieriger wird, dass man da ein Geschäft macht. Das nimmt uns praktisch auch diese Kommunikationstreffpunkte weg. Jetzt natürlich auch in einer digitalisierten Welt, wo man sich auf anderen Ebenen unterhält, fällt das Wirtshaus. Und es ist, ich habe da vor kurzem eine Dokumentation gesehen, wo der Hubert von Goisern mit klassischen Volksmusikfanatikern aus dem Salzkammergut in eine Diskussion getreten ist, was er da tut und wo einer dabei war und gesagt hat, er findet es so arg, was der Hubert da tut, weil er diese Tradition so mit Füßen tritt. Und wo ich mir denke, der Hubert ist da gewesen und hat erklärt, warum, damals ganz jung, warum er das gemacht hat, aber was mir dann aufgefallen ist, habe ich gedacht, der hat sich der Diskussion gestellt, plus die haben mit ihm auch geredet, also die haben ihn nicht abgedroht, sondern die haben ihm versucht zu erklären, das was du tust, ist Verrat an unserer Kultur und der hat dann erklärt, wieso? Und dann war ein anderer dabei und gesagt, na eigentlich gefällt es mir nicht so schlecht. Aber da habe ich mir wieder gedacht, das ist das, was uns fehlt, wahrscheinlich in dieser wirklich sehr entmenschlichten Gesellschaft, in der wir uns momentan bewegen, dass diese Treffpunkte, dieses, was du genau gerade gesagt hast, verschiedenste Menschen, verschiedenster Kulturen, aber auch verschiedenster Zugänge, verschiedenster politischer Überzeugungen, treffen sich und tauschen sie dort in irgendeiner Form, in einer lässigen Atmosphäre aus. Das macht halt schon was mit uns als Gesellschaft auch.
1: Das einmal, und jetzt stell dir noch vor, du hast eben eine Familie mit Kindern, die kannst du in gewisse Wirtshäuser einfach nicht mitnehmen. Ne? Dort bist du draußen, die spielen. Wie viele Gastronomen haben, weiß man eh, haben dann super Spielplätze gebaut.
3: Wiff und Doppelunterstrich.
1: Ich meine, ja, Wiff. Und da kannst du auch hucken bleiben, weil die spielen können und eine Freude haben draußen. Das ist einfach.
3: Und nur ein Nachsatz zu der Kultur, wie gesagt, der Verrat der Kultur und Tradition. Gerade der Hornig Michel ganz gut heute in Standard zitiert und geschrieben. Über den Marketing, der was so gerade in Tirol abgeht, ob es jetzt Migrator gibt, es darf ja nur Marketing drinnen geben und nur Männer bei den Schützenvereinen. Und es hat sich auch ein Ding auf Musikkapelle ist ausgeladen worden, weil sie einen Marketing da mitbringen. Und da ist nie darum gestanden, dass der jetzt homosexuell wäre oder schwul wäre, sondern nur einfach ein Marketing da. Weil ich gesagt habe, ja, ist wurscht, wer das nicht besitzt. Genau. Und es sind die ausgeladen worden von Tiroler Blasmusik, irgendeiner Veranstaltung, weil es ein einen Marketender mitbringen. Da haben wir gedacht, also, weil du sagst Hubert und Tradition, da haben wir gedacht, hey Alter, was heißt denn jetzt Tradition? Was muss jetzt sein? So, was darf das sein? Also gerade sehr eine Diskussion ausgetreten.
2: Apropos Tradition, René. Ja.
0: Ich glaube, die haben wir alle gehabt, Tradition. die wir aus dieser. Aber der Jackie und ich haben auf alle Fälle die Tradition miterlebt.
3: Ich habe so ein Zeugnis
0: nicht
3: gehabt.
0: Ich habe nie ein Zeugnis gehabt zum Feiern, aber deswegen habe ich das nicht davon abgehalten, dort aufzutragen. Also bei uns war Schulschluss klassisch. Wir haben das Zeugnis gekriegt in der Käfenhöhler, wo ich damals war. Und, also ich war nirgends anders, ich war immer nur in der Käfenhöhler. Und dann ist der Tross Richtung Klosterhof gezogen, in den Gastgarten, in einem der schönsten Gastgärten, würde ich es überhaupt sagen, in Österreich, den es gibt, also schattiger. Damals schon, und ich war jetzt vor kurzem wieder drin, schaut immer noch im Wald, hat immer noch das gleiche Flair und konnte mich dann auch an den Tisch erinnern. Dort waren dann die Schulklassen von Borg, Käfenhöller, Vorhalt, überall her, Körner, und da wurden gefeiert. Und was sehr lustig war, und das war meine Musikauswahl, wir haben dort immer zwei Sachen gemacht, es war damals gerade We Will Rock You einfach total in, das heißt, wir sind alle, der ganze Gastgarten ist gesessen und hat einfach dieses Dum-Dum-Papf gemacht und dann ist einer am Tisch umgestanden und hat dann so da, als wäre er Freddie Mercury. Und das zweite war Pink Floyd, wo man immer, glaube ich, den Text falsch verstanden hat, wieder und Need No Education, das ist eine doppelte Verneinung. Wir haben sie so verstanden, wir brauchen ja das nicht, was uns ihr da bringt. Und Another Brick in the Wall war praktisch gesungen. Da ist es nicht beschallt worden, sondern da hat einer angefangen und dann hat irgendwann der ganze Gastgarten gesungen. Und dass ich in der verklärten Erinnerung mal denke, dass sie das, ich meine, das war natürlich ein gutes Geschäft für den Klosterhof, aber trotzdem, dass sie das, der damals gefallen hat, der Gastgarten hat den Jungen gehört. Das darf mich heute interessieren, wenn du das heute nochmal probierst, ob das immer noch so funktioniert. Und deswegen habe ich Another Break in the Wall
1: ausgewählt. Ja, aber was ja das Spannende auch dran war, ich meine, ich war sowas nicht dabei, weil ich habe mir das wirklich nicht traut. Ich habe mir schon einige Sachen traut, aber das habe ich mir nicht traut. Da hat es wirklich die Zeugnisverbrennung gegeben.
0: Ja, ja, natürlich.
1: Da waren die Wüsten
0: dabei. Das
1: habe
0: ich auch nicht gemacht.
1: Denen eh alles wurscht war, die haben ihre Zeugnis dort verbrennt. Also
2: ja,
1: das,
2: aber die haben, ja.
1: Naja, darum sage ich ja. Also
0: aber es war was Spannendes, und sind wir wieder bei der Gesellschaft, es war kollektiv, das waren ja in der Schule auch die unterschiedlichsten Leute und dort war es so irgendwie kollektiv und das wurde gestattet und das war einfach Usus und da haben Anführungszeichen die normalen Gäste keinen Platz gehabt, weil da waren alle Schülerinnen und Schüler.
1: Und ich glaube nicht, dass jetzt dort so wahnsinnig viel Umsatz gemacht worden ist an dem Tag mit den Leuten, weil so viel Geld haben wir alle nicht gehabt. Stimmt. Ne? Aber es war ein schöner
2: Usus.
0: Wir hatten ja nichts. Wir hatten viel.

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1: Das war schon irgendwie cool, dass jetzt, hey Teacher, lief aus Kitzelons, das haben wir damals einfach so interpretiert, lasst uns einfach so sein, wie wir es haben. Weil eine Form der Rebellion ist ja viel, wenn man dann auch die Inhalte und so viel später ganz anders macht, ist man wieder bei der Interpretation dessen, was man halt als Jugendlicher Heranwachsender gefühlt hat. Und wie gesagt, das erinnert mich sehr an diese Klosterhof-Abschiedsfeiern. Ja. Diese Trennung für 9 Wochen, die wir damals also mit 16, wo wir schon im Klosterhof gehabt haben, der 15, 16, 17, auch dann wirklich, ja, die haben wir schon ein bisschen gelitten, weil jetzt sehen wir uns nicht. Und dann haben wir uns schon gefreut wieder, wenn wir uns im Herbst nochmal gesehen
2: haben. Das einmal aber gleichzeitig trotzdem diese Zeit, also diese Wochen ja, vor dem Zeugnis und dann in die Ferien gehen. Also das ist ja einer der ersten Gefühlswelten gewesen, die man irgendwie gehabt hat.
3: Und alles das machen dürfen. Wo solche Gitarre-Solos im Radio gesungen sind. Das heißt, jede, glaube ich, kennt genau jeden Ton von dem Ding. Du weißt nur, was
4: das nächstes kommt. Das Gitarre-Solo ist ikonisch, und wenn du das tatsächlich nachspielst, dann kriegst du einen Stress. Weil du musst, das ist so wie bei Mark Knopfler, kannst du auch nicht. Oder Hotel California. Da darfst du keinen einzigen Ton anders spielen.
2: Genau.
4: Und das ist bei dem auch so. Und das Orge ist ja, dass die Gitarrensolo hinten nachher dauert fast genauso lange,
3: die Nummer 2. Das ist Bass, Schlagzeug, Hemd und Orgel und der Gitarre. Es ist nicht, es passiert
2: nicht so viel. Man kommt bei Gitarre, manche kam es dann auch drauf, dass man nicht immer hier schreien braucht. Nicht? Dass man sagt, okay, dann lassen wir es halt.
1: Das ist ja richtig. Aber es ist auch spannend, wie wir die Tage mit Freunden von uns, die noch ein bisschen öder sind wie wir, so Jahrgang 59 und 60 geredet, und dann haben wir genau über diese Musik und gesagt, wie beschenkt waren wir, dass wir so solche Lieder einfach, die haben ja im Radio auch gehört. Also das ist ja nicht so, dass das nicht gespielt wurde. Und das ist eigentlich schon schön, dass wir das so erleben haben dürfen. Also,
4: das ist mit also diese Erinnerungen Richtung Ferien und. Für mich auch eines der schönsten Geschenke, wie wir uns damals Musik nahegebracht haben, gegenseitig. Ja. Weil wir hatten ja nichts, man hat sich nicht alles leisten können.
1: Jeder hat sich auch Platten geleistet und dann ist man
4: zusammen. Und dann man hat Kassetten gekauft und dann billige auch noch und hat sich die aufgenommen und hat man dann die Dings gehabt. Und man hat sich das alles erarbeiten müssen. Und natürlich hat es auch das Radio Gott sei Dank weiter.
3: Bei der Nummer zum Beispiel, wenn man immer aufpassen müssen, wenn der Udo Huber nicht, weil das ist gleich losgegangen, diese auf der LB geht es sofort los, und der Udo Huber redet da bei 656731. Eigentlich muss aufpassen, wenn man vom Radio aufgenommen
2: die Nummer. Ja, das ist ja nie ausgegangen. Das ist einfach nicht ausgegangen.
3: Den Anfang der Nummer brauche ich, weißt du, so, jetzt.
2: Dafür haben wir einen Kosten. Aber im Gastgarten heißt auch, der Winter ist vorbei und du weißt, du triffst wieder Leute. Es ist so einfach, irgendwie. Ja.
1: Und draußen sitzen.
3: Ja. Und aufpassen, es gibt auf jedem Tisch Pfeffer und Salz. Man muss nicht auf den anderen Tisch.
1: Stimmt. Wie redet aus Erfahrung?
3: Lest einmal nach, den Spaziergänger, glaube ich.
1: Ja, vor Dreivierteljahr, glaube ich.
3: 22. August 25. Vom René Gruber. Okay.
4: Vielen auch Dank, meine Damen und Herren, fürs Zuhören und
1: Jane
4: fürs
1: Sommer.
4: Im Gastgarten. Im Gastgarten. Schönen Sommer.
2: Ciao. Genau. Prost.
4: Schauen, was aufgehört, wie auch immer. Ciao.

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1: Hallo, willkommen zu einer Sendung über die KUB-Europameisterschaften in Linz. Michael Diesenreiter ist am Mikrofon. KUB oder auch Wikingerschach ist ein Geschicklichkeitsspiel. Da versuchen die SpielerInnen jeweils die Holzklötze der GegnerInnen mit Wurfhölzern umzuwerfen. Aber habt ihr eigentlich gewusst, dass es dazu auch Europameisterschaften gibt? Und die auch schon zum 7. Mal? Und dass diese auch noch dazu in Linz stattfinden? Ich bisher auch nicht. Am Freitag, am 3. Juli und am Samstag, am 4. Juli ist es jedenfalls soweit. Da finden die European KUB Championships 2026 in Linz im Donaupark in Urfahr statt. Und zwar, genauer gesagt, zwischen Neue Eisenbahnbrücke und Autobahnbrücke an der Donau. An diesen zwei Tagen voller KUB-Action können alle KUB-SpielerInnen Europas im Einzel- oder Teamwettbewerb um den begehrten Titel des Europameisters kämpfen. Mein Kollege Ralf Schinko hat Bernhard Forstenlechner und Richard Schwarz vom Organisationsteam der KUB-EM über die Europameisterschaft, über das Regelwerk, ja und auch über die Geschichte dieses Spiels gesprochen.
2: Bei mir sitzen da jetzt zwei Personen aus dem Organisationsteam von der KUB-EM oder von der KUB European Championship, so wie es auf der Website steht. Vielleicht wollt ihr euch jetzt zwei mal kurz vorstellen.
3: Ja, hallo, ich bin der Bernhard Forstenlechner oder der Bune.
4: Ja, hallo, Richard Schwarz, gern Richie.
2: Ja, danke, dass ihr euch Zeit genommen habt heute, um einmal über eine Sportart zu sprechen, die man anhand der Abkürzung so einmal nicht gleich erkennt. Oder zumindest die meisten Leute, die man ja so fragt, stichprobenartig. Also hoffentlich steigert sich auch demnächst die Popularität noch. Das hängt wahrscheinlich auch davon ab, wie viele Personen, Mannschaften, Teams teilnehmen und wie sehr man das verbreitet. Wenn man jetzt KUB hört, wie kann man es einmal auf schnell beschreiben? Was ist das für Sportart?
3: Ja, vielleicht kennen es einige unter dem umgangssprachlichen Namen Wikingerschach. Das haben sicher ein paar schon mal gehört. Der Originalname ist KUB und kommt wie die Wikinger aus Schweden. Und KUB heißt nichts anderes wie Holzblock auf Schwedisch. Und zum Punkt der Popularität, es stimmt, es ist aber speziell, würde ich sagen, österreichisches Phänomen, dass hierzulande KUB kaum bekannt ist. Wenn man in den umliegenden Ländern schaut, Schweiz, Deutschland, Belgien, Schweden natürlich, dann ist diese Sportart eigentlich schon recht bekannt. Dort gibt es einfach total viele Vereine, total viele Mannschaften, dort gibt es eigene Ranglisten. Da kannst du wahrscheinlich, wenn du magst, von Mai bis September jedes Wochenende irgendwo ein Turnier spielen. In Österreich ist leider noch nicht so bekannt, aber das ändert sich hoffentlich nach der Europameisterschaft.
2: Okay, da hast du mich gleich auf eine Frage gebracht, weil man bei einem anderen Groß-Event, das gerade stattfindet, immer wieder die Norweger sieht, wie die freudentaumelnd am Boden sitzen und rudern. Und da wird auch auf die Wikinger Bezug genommen. Ist das ein Streit zwischen Schweden und Norwegen, wem es gehört? Das Wikinger-Dasein und auf der anderen Seite dann auch das Wikinger-Schach?
4: Ja, gute Frage. Ich hätte noch nicht wahrgenommen, dass bei dem Sport KUB ein Streit zwischen Norwegen und Schweden besteht. Es ist eindeutig, kommt es aus Schweden und norwegische Teams, soweit ich jetzt weiß, haben wir gerade aktuell bei der Europameisterschaft sogar keine, obwohl 17 verschiedene Nationen anwesend sein werden, sind leider keine Norweger nur vertreten.
3: Vielleicht, weil es mir gerade auch noch einfällt, ein bisschen zur Geschichte des KUB von wo kommt Kupp? Weil das ja auch eine Frage war. Und das ist jetzt eine Legende, aber der Legende nach und darum auch Wikingerschach, haben die Wikinger das früher auf Gotland mit Schädeln und Knochen gespielt. Seitdem gibt es dieses Spiel.
5: Ja, das führt mich dann direkt zur nächsten Frage. Mit Schädeln und Knochen, heutzutage eher mit Holz oder mit Wurfgegenständen und sonstigen aus Holz, aber was ist denn genau die Aufgabe des Spiels? Wie wird denn gespielt? Also was ist das Ziel? Wie viele Leute sind da beteiligt? Was ist gut im Spiel, was ist schlecht im Spiel?
4: Ja, also wie gesagt, Holzwurfelemente werden verwendet. Da haben wir Holzblöcke, die sogenannten Kups, und 6 Wurfstöcke. Es wird gespielt auf ein 5x8 Meter Feld und auf jeder Seite stehen 5 von den Holzblöcke. Es stehen sie bis zu 6 Personen ein Team gegenüber und versuchen mit den 6 Wurfhölzer die 5 Blocks vom Gegner umzuwerfen. Wenn sie es geschafft haben, dass die 5 Blocks umwerfen und nur einen Stock übrig haben, dann dürfen sie auf den König schmeißen. Ziel ist es, den König zu killen, umzuschmeißen. Das ist gut, wenn man das geschafft hat, hat man gewonnen. Wenn blöderweise der König fällt, bevor die ganzen Kups oder Bauern umgeschossen sind, dann hat man das Spiel leider verloren.
5: Okay, jetzt habe ich ein bisschen geschummelt und habe mich auf der Website ein bisschen informiert. Da gibt es verschiedene Modi. Oder die Teams variieren von der Größe her. Wie geht das? Und wie funktioniert das, wenn man jetzt vergleicht mit anderen Weltmeister-, Europameisterschaften, wo es sehr oft im Teamsport darum geht, dass ich zuerst in einer Gruppe spiele und dann komme ich in ein Viertelfinale, Halbfinale, Finale?
3: Also grundsätzlich sind die verschiedenen Teamgrößen da eingeschuldet und das ist ein Unikum bei der Europameisterschaft. Die Europameisterschaft besteht eigentlich aus 3 verschiedenen Turnieren. Das ist zum einen das Einzelturnier, wo 1 gegen 1 gespielt wird und so quasi der oder die beste Einzelspielerin dann gesucht wird. Dann gibt es den Mannschaftsbewerb, der ist 3 gegen 3, da besteht eine Mannschaft aus 3 Personen. Und dann gibt es zu guter Letzt dann noch den sogenannten Nationencup, da wird dann 6 gegen 6 gespielt. Genau.
4: Genau, die besten 6 vom Einzel qualifizieren sich quasi für das Nationalteam, für 6 gegen 6. Und was eine Besonderheit ist auch noch, wir wollen natürlich alle, die Kupp ist ein verbindender Sport, wo es um Spaß geht und wir wollen auch die Menschen ansprechen, die nicht so leistungsorientiert sind. Deswegen gibt es auch noch den Freshman Cup, der für alle Gelegenheitsspaßspieler da ist, damit man Kupp einfach genießen kann, wenn man jetzt nicht drauf aus ist, unbedingt Medaillen und Pokale zu gewinnen.
5: Okay, interessant. Also sehr niederschwelliger Zugang. Also einerseits können Leute spielen, die es noch nie gespielt haben. Richtig. Und aber, so hat es für mich angehört, gibt es ja eigentlich in der laufenden Europameisterschaft unter die Einzelspieler eines Landes dann sowas auch wie eine Qualifikation, wer dann in dieses Nationalteam kommt. Habe ich das richtig verstanden? So?
3: Ja. Ja, genau. Das ist ganz richtig. Das Nationalteam besteht dann aus den besten 6 Platzierten pro Nation vom Einzelbewerb. Genau, also die besten 6 Österreicherinnen oder besten 6 Spanierinnen bilden dann das jeweilige Nationalteam.
5: Weiß man, seit wann es das dann auch gibt, in Form von Turnieren zumindest? Also dass man es jetzt nicht gleich kontinental sei oder wirklich global, sondern seit wann wird das auch so austragen, wenn, sagen wir von mir aus, auch Einzelspielen als Teamsport?
4: Also die Kupp-Weltmeisterschaft ist jedes Jahr auf Gotland. Die gibt es schon seit einigen Jahren. Ganz genau kann ich es nicht sagen, wann da die erste Cup-WM ausgetragen worden ist. Was ich sagen kann, ist, dass der erste Verein in Linz 2011 gegründet hat, wir in Österreich seitdem Turniere austragen und auch seit 2011 nach und nach festgestellt haben, hey, da ist in Tschechien ein Turnier, da fahren wir hin, in der Schweiz, in Deutschland, und so ist man dann immer mehr drauf gekommen, dass es eigentlich ganz Europa Turniere gibt, und die erste Cup-Europameisterschaft, wie wir es jetzt spielen, die European Cup Championships, sind zum ersten Mal in der Schweiz ausgetragen worden, waren damals in Baden in der Schweiz.
5: Okay. Ich habe auch zuerst vernommen, du hast von Spielern und Spielerinnen geredet. Jetzt interessiert mich ganz besonders, ist es dann, sagen wir, nach dem biologischen Geschlecht getrennt, oder sind es wirklich Teams, wo du sagst, nein, das geht es eigentlich gar nicht und man würfelt zusammen?
3: Das finde ich ja mitunter das Schöne und Geniale am Cup-Sport oder am Cup-Spiel, dass es keine Vorteile gibt, keine körperlichen Vorteile. Es ist ganz egal, ob du stark bist, ob du groß bist, ob du schlank bist, ob du klar bist, ob du Mann oder Frau oder je nachdem, wie man sich definiert, es kann jeder spielen, es kann jeder auf einem guten Niveau spielen und es kann jeder miteinander spielen. Sprich, es gibt keine getrennten Mannschaften, es gibt durchmischte Teams. Man kann Cup einfach durch Übung und durch Spielen lernen und da kann man dann auch gut werden und man hat keinen Vorteil, wenn man jetzt irgendwie mehr Muskelmasse hat wie bei anderen. Genau. Das ist, finde ich, eines der total schönen Sachen am Cup-Sport, dass das einfach ein total durchmischter Sport oder Spiel ist.
5: Ja, jetzt haben wir schon die nächste Frage ein bisschen vorweggenommen. Abseits davon, von dem Zugang und auch dem Hintergrund, dass man sagt, es macht keine großen Unterschiede, wie man, woher man kommt, wie groß klar man ist, welches Geschlechtsorgan du hast. Was ist aber, würdet ihr sagen, das Einzigartige an der Sportart, die vielleicht auch wem anderen einen Grund liefert, zu sagen, hey, das will ich jetzt aber einmal ausprobieren in der nächsten Woche. Das nehme ich schon mal vorweg.
4: Das ganz Besondere an Cup für mich ist, es braucht nur dieses Cup-Set und ein Fleckl Wiesen. Meine Liebsten, sei es Freunde, sei es Familie, und ich kann sofort loslegen und habe eine gute Zeit, habe ein herausforderndes, lustiges Spiel, was ich in einer geselligen Runde spielen kann. Und dadurch, dass eben das Motto von Cup ist, Cup brings peace to earth and unites people, Cup unites people and brings peace to earth, ist einfach der Spirit wirklich sehr inklusiv und kann Cup zum Ausprobieren wirklich jedem nur ans Herz legen.
5: Das heißt, man bewirbt das auch so, sprich, das Ganze ist bewusst eigentlich dann nicht politikfrei. Natürlich, wie bei fast jeder Sportart, gibt es sicher den Anspruch, dass es parteipolitikfrei ist, aber es ist definitiv nicht unpolitisch, so klingt das jetzt einmal für mich. Also man macht eigentlich das Gegenteil von dem, was kommerzielle Sportarten machen. Habe ich das so richtig verstanden? So ein wenig als Nebeneffekt oder von mir aus vielleicht sogar als gleich wichtiger Faktor wie der Sport selber?
3: Also so wie Cup momentan funktioniert, ist es genau das, und natürlich ist so wie alles im Leben, alles ist politisch, aber es ist definitiv nicht parteipolitisch, und eben das ist auch das Schöne dran, weil es was Verbindendes ist, weil es ist was Integratives, es kann jeder mitmachen, der Zugang ist total niederschwellig, eben wie der Ritschi schon gesagt hat, man braucht nur ein Cup-Set, und ich habe mir sogar in ganz den Anfangszeiten auf Reisen ein Cup-Set aus Sperrholz selber rausgeschnürzt und dann auf einem Parkplatz gespielt. Also es geht einfach alles, und es kann einfach jeder, man lernt es schnell und man kann es schnell einmal spielen. Wenn man natürlich dann irgendwie ein Turnier gewinnen will, dann braucht es schon ein bisschen Übung und Technik dazu, aber anfangen und mitspielen kann gleich einmal jeder und jede.
5: Jetzt ist es ja eine Europameisterschaft, wie ihr gesagt habt. Und es gibt bei jeder Europameisterschaft, Weltmeisterschaft immer wieder Nerds in unterschiedlichen Bereichen. Das eine sind die Analysen-Nerds, da gibt es immer wieder Tools dahinter. Das andere sind die Tippspiel-Nerds, die wetten da drauf und haben auch irgendeine Software im Hintergrund. Weiß ich nicht, dann wird das ganze Ding populär und du brauchst eine besondere Technologie für eine Art Fernsehübertragung. Immer geht es irgendwo um eine Software, eine Hardware. Und ich habe dann auf der Website von Coop Europe gefunden, dass es eine ganz besondere Open-Source-Software für Turniere oder besonders für das Turnier auch gibt. Kann man dazu auch was sagen? Was ist da das Besondere dran?
4: Also der österreichische Coop-Verband, bei dem wir dabei sind, wir organisieren das gemeinsam mit der European Coop Association und da gibt es den Lukas Huser, der hat sich die Mühe gemacht, dass er da eine eigene Turniersoftware programmiert. Und das Besondere an dem Turniermodus ist, je nachdem, gegen welchen Spieler, Spielerin du vorher angetreten bist, wenn du deine Runde gewonnen hast, triffst du auf jemanden, der seine Vorrunde auch gewonnen hat. Wenn du verloren hast, triffst du auf jemanden, der seine Vorrunde auch verloren hat. Und somit ist es garantiert, dass man in der nächsten Runde jemanden auf eher Augenhöhe zum Spielen treffen wird in seiner Runde.
5: Okay, voll interessant. Das klingt alles eher nach nicht so viel Übung, Technik dafür, mehr gemeinsamen Spaß am Spiel, was einfach ein schöner Gegenentwurf ist durch die ganzen, im Vergleich zu den ganzen kommerzialisierten Sportarten. Nur mal zum Thema Leute abholen oder Interessierte abholen. Wann sie Leute dazu entscheiden, weil sie irgendwie auf euch aufmerksam worden sind, wo müssen die Leute nächste Woche dann eigentlich hingehen, damit sie dem irgendwie folgen können, ob jetzt das Zuseherinnen, Zuseher oder vielleicht sogar direkt am Mitmachen, sofern das noch geht.
3: Ja, also der Turnierort wird sein auf der Dollarlände, uferseitig, zwischen Autobahnbrücke und Skatepark. Diese Fläche wird voller Kupferfelder sein, es werden dort 130 Kupferfelder stehen, die bespielt werden. Dort kann man jederzeit gerne vorbeischauen, es wird was zum Essen geben, es gibt was zu trinken, es gibt Musik. Einfach vorbeischauen und eine schöne Zeit haben am 3. oder am 4. Juli.
4: Genau, besonders möchte ich hervorheben, dass am Donnerstag am Abend gegen 5 Uhr die Opening Ceremony sein wird mit dem Einzug der unterschiedlichen Nationen in die Arena. Es werden auch die Chopstick Jacksons für uns ein kleines Konzert spielen. Und am besten, wenn man die Highlight-Spiele sehen möchte, kommt man am Freitag am Abend zu den Finalrunden oder am Samstagabend zu den Finalrunden. Und für Leute, die wirklich kurzfristig sagen, hey, ich möchte gern mitspielen, kann man sich immer noch für das 3 gegen 3 oder den Freshman Cup am Samstag anmelden. Da gibt es noch Startplätze. Also an alle da draußen, die zuhören und Bock haben auf eine Runde Cup, einen schönen Tag im Freien im Donaupark in Ufa, meldet euch an über die Webseiten www.coupeurope.com.
3: Was ich vielleicht zur Eröffnungsfeier nur ergänzen möchte, wir haben eine ganz besondere Ehrengästin. Am 2. Juli, die Eröffnungsrede, wird unsere ehrenwerte, geschätzte Frau Bundespräsidentin Dominika Meindl halten.
5: Das klingt alles schon sehr gut. Dann vielleicht nur mal kurz eine persönliche Frage. Wie seid ihr auf Coop gekommen? Gibt es da persönliches Erlebnis jeweils?
3: Ich glaube, die Erlebnisse sind relativ gleich, zumindest bei uns zwei. Richie und ich sind beide, kann man sagen, seit Anfang an in Österreich dabei. Kennengelernt haben wir es einfach auch ganz niederschwellig. Freundin war auf Schwedenurlaub und hat das Spiel vom Urlaub mit heimgenommen und hat dann daheim Geburtstag gefeiert und dann haben wir das Spiel das erste Mal ausprobiert und gesehen. Und dann hat sie einfach, uns hat es einfach voll abgeholt, uns hat es voll getaugt und es hat sich dann eben eine Gruppe von Leuten herausgebildet, die wirklich drauf abgestürzt sind und die sich dann einfach da reingehaut haben in die Spiel und recherchiert haben, hey, wie geht das wirklich und da gibt es Vereine, da gibt es verschiedene Techniken, wie spielt man das gescheit und so sind wir da eigentlich dann dazu gekommen.
5: Okay, habt ihr noch irgendeinen Appell an Leute, die gerade unser Interview, diese Sendung hören oder gehört haben? Gibt es da noch irgendeine Message, die rausgehen soll?
3: Ja, eine Message von mir ist, wenn ihr das gerne einmal ausprobieren möchtet, wenn ihr gerne einmal spielen möchtet. Wir spielen regelmäßig auf der Donauländen, auf der Linzer Seite, nähe Brucknerhaus. Habt keine Scheu, wenn ihr mal mitspielen möchtet, kommt einfach zu uns dazu und ihr seid immer herzlich eingeladen, da mitzuspielen und vielleicht bleibt ihr auch hängen drauf.
4: Ja, genau, und ich möchte sagen, vom Donnerstag, 2. Juli bis Samstag, 4. Juli wird Linz das Coop-Zentrum Europas sein. Spiele, gutes Essen, gute Musik. Wir freuen uns, wenn ihr vorbeischaut.
5: Aber auf der Uferseite in dem Fall?
4: Es ist nach der neuen Eisenbahnbrücke und zwischen der Autobahnbrücke, wenn man quasi nach dem Skatepark bei dem Verkehrsübungsplatz, die Adresse ist Heilhammerweg 2, dort sich einfindet, dann kann man uns nicht übersehen.
5: Okay. Die Coop European Championship in Linz von 2. bis 4. Juli. Danke fürs Dabeisein.
1: Danke. Das waren Bernhard Forstenlechner und Richard Schwarz im Gespräch mit meinem Kollegen Ralf Schinko zur Coop-Europameisterschaft. Sie haben eine Vorschau auf diese gegeben. Die findet nämlich statt am 3. und 4. Juli im Donaupark Urfa. Schaut gerne vorbei. Mehr Infos zum Zeitplan und auch zur genauen Location findet ihr auf coopeurope.com. Michael Diesenreiter verabschiedet sich vom Mikrofon. Noch einen schönen Tag und auf Wiederhören.

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4: Hallo und herzlich willkommen zum Anstifter, der Kooperationssendung mit dem Stifterhaus Linz. Mein Name ist Sophia Engler und ich darf heute Julia Brunner und Sarah Pöhringer im Studio begrüßen. Liebe Julia, du bist zum ersten Mal im Studio, auch bei mir, bei Froh, warst aber bereits im Anstifter zum Hören. Seit 2018 bist du nämlich im Stifterhaus und hast da vielfältige Tätigkeiten, vor allem im Literaturhaus. Was sind aktuell so deine Aufgaben?
5: Aktuell bin ich mal retour, ganz, ganz frisch. Bin gerade Teilzeitretour, also reduzierte Stunden nach Mutterkarenz und derzeit bin ich vor allem zuständig für Videoschneiden, Website, natürlich auch Mitplanung, aber jetzt da das Programm für den Herbst steht, also wir schauen auch, dass wir jetzt den Sommer nutzen zur Entwicklung von neuen Sachen, genau. Also ein bisschen technischer ist gerade bei mir, könnte man sagen. Oder Sarah?
6: Ja, das würde ich auch so sehen. Und genau in der Sommerpause werden wir dann vielleicht die Mittagsreihe für 2027 angehen, schauen, dass wir da thematisch etwas Passendes finden und dann eben schon in die Konzeptionsphase fürs nächste Jahr gehen.
4: Sarah Pöhringer, du warst ebenso schon im Anstifter zu hören und warst auch schon bei mir im Studio und bist seit 2024 am Stifterhaus fix angestellt und warst davor bereits für ein Praktikum dort. In welchen Bereichen arbeitet ihr auch gemeinsam?
6: Wir beide, jetzt Julia Brunner und ich, genau an der Konzeption von unterschiedlichen Veranstaltungen, seien es jetzt Themenabende zum Beispiel oder die Mittagsreihe für 2027, werden wir uns ein gemeinsames Thema eben überlegen. Beim Videoschnitt sind wir jetzt auch gemeinsam die letzten Tage gesessen, haben uns das gemeinsam angesehen und sind dann halt auch laufend im Austausch. Also eigentlich alles, was den Veranstaltungsbereich betrifft, da gibt es bei uns Überschneidungen und da arbeiten wir jetzt die nächsten Monate zusammen.
4: Sehr gut. Und jetzt würde ich sagen, kommen wir zu dem Thema, weshalb wir heute hier sind. Und zwar bin ich extrem gespannt auf eure Leseempfehlungen für den Sommer. Auf welche oberösterreichischen neuen Bücher darf man sich denn in diesem Sommer freuen? Habt ihr da schon vorab Einblicke, was im Sommer oder auch im Herbst dann herauskommt? Oder eigentlich eher im Sommer, damit man es dann auch im Sommer lesen kann?
6: Ja, also wir haben natürlich Einblicke in was erscheinen wird, haben aber auch Einblicke, was gerade erschienen ist. Also ich habe ein paar Bücher mitgenommen, die bei uns im Veranstaltungskalender jetzt eben vorgestellt worden sind, die im März dieses Jahres erschienen sind. Das ist jetzt auch noch nicht so lange aus, also auch noch relativ neu. Was ganz gut passt für Sommerlektüre, wenn es natürlich um das Thema Reisen geht, also zumindest ich lese gerne am See oder am Strand oder im Urlaub. Und es ist ja ganz nett, wenn man dann vielleicht schon ein bisschen Input kriegt für weitere Reisen. Von Marianne Jungmeier ist ein Erzählband erschienen im Otto Müller Verlag, der sich Kontinentaldrift nennt. Und darin geht es eben um unterschiedliche Reisestories. Also Reisestories ist auch der Untertitel. Und sie nimmt uns dann mit in unterschiedliche Kulturen. Also es geht nach Dubai, es geht nach Nordamerika, es geht nach Armenien. Und es sind eben, würde ich sagen, so um die 12 ungefähr kurze Geschichten, die immer unterschiedliche Protagonisten in den Mittelpunkt rücken und denen kann man dann folgen. Also es ist sozusagen eine Liebeserklärung an unterschiedliche Kulturen und Welten und eben auch eine Aufforderung dazu, dass man den Blick öffnet für andere Menschen, deren Lebenswelten. Genau, das war das erste Buch, das ich mitgebracht habe. Und es ist jetzt zwar keine oberösterreichische Neuerscheinung, aber ich möchte es trotzdem erwähnen, weil wir gestern die Veranstaltung im Musikpavillon hatten von Birgit Birnbacher. Das ist eine Salzburgerin, also eine Salzburger Schriftstellerin, die 2019 den Bachmann-Preis gewonnen hat. Sie wollen uns erzählen. Das ist ihr vierter Roman jetzt, den hat sie gestern bei uns präsentiert. Also es war die Veranstaltung Stifterhaus Außerhaus im Musikpavillon. Und das ist auch ein sehr spannender Roman, weil es einfach sehr viele literarische Abzweigungen gibt. Also es ist gar nicht so einfach, das jetzt in ein paar Sätzen zusammenzufassen, worum es da geht. Das war auch ganz schön zu sehen bei der Einführung. Margarete Affenzeller hat gestern moderiert, was sie vorab erwähnt hat, worum es im Buch geht und was dann eigentlich bei den Lesestellen auch so wirklich durchgedrungen ist, weil es so komplex ist, dass es einfach ganz unterschiedliche Erzählungen auch sein können. Aber jetzt konkret mal umrissen, es ist ein Familienroman. Es gibt den 9-jährigen Ossi, der steht im Mittelpunkt der Erzählung, und seine Mutter. Und beide befinden sich so in diesem neurodivergenten Spektrum. Und es geht eben darum, wie sie das Leben meistern, wie sie den Alltag meistern. Und dann gibt es eben diese Abzweigungen, wo zum Beispiel dann die Oma verschwindet, sie sich auf die Suche nach der Großmutter machen. Es geht um Bildungsberatung, um den Schulalltag mit ADHS eben, also Aufmerksamkeitsdefizit, Hyperaktivitätsstörung, genau so geht's. Genau, das ist mal ganz kurz umrissen.
0: Julia, hast du vielleicht Buchvorschläge, die uns dazu bringen, auch diese Hitze, die gerade im Moment so den Alltag beherrscht, auch besser auszuhalten?
5: Besser aushalten? Ich weiß nicht, ob es nicht eher verstärkt wird, aber also ich persönlich lese ja im Sommer einfach gern wirklich Bücher, wo es heiß ist, und da kann ich dann wärmstens empfehlen, den ersten Roman unserer Kollegin Marlene Gölz ist erschienen bei Septime und heißt Himmelfahrt, und da kehrt die Protagonistin zurück in die oberösterreichische Provinz. Anlass ist der Todesfall ihrer besten Freundin, ihrer Schulkindheitsgefährtin, und es ist einfach ein heißer Sommer, eine drückende Stimmung, die nicht nur wetterbedingt ist. Also ich bin schon sehr gespannt, weil die Kollegin Gölz, die ist irgendwie, hat eine ganz, ganz eigene, feinsinnige und witzige Erzählart. Und ich bin noch nicht dazu gekommen, den Roman zu lesen. Und
0: ich habe ihn tatsächlich gelesen, ja? Letztes Jahr im Sommer, und muss sagen, ich war da gerade unterwegs und habe ein bisschen so dieses gegenteilige Erlebnis gehabt. Ich war unterwegs und habe mich dann quasi nach Hause gelesen. Und ich fand den auch sehr lesenswert. Die drückende Stimmung ist auf jeden Fall schon sehr vorhanden. Es hat das Heimkommen fast noch etwas schwieriger gemacht, weil ich immer gedacht habe, boah, da wieder zurück, ich weiß es nicht.
5: Ist genau. Ja, interessant, was Literatur kann, aber ich finde irgendwie trotzdem bei der Marlene ist ja diese witzige Nostalgie, die vorkommt, oder also gerade für mich als 90er-Jahre-Kind, also wo ich dann irgendwie also ähnliche Erinnerungen habe, meine Teenagerphase war in den 90ern, und ja, ich finde irgendwie, das hat so was Melancholisches und wie Melancholie sein kann, es ist irgendwie schön und auch nicht, oder?
0: Absolut, und es hat, finde ich, schon so seine sehr witzigen Momente, die dann auch ein bisschen wehtun, aber auf eine Art und Weise, wie ich sie in der Literatur auch mag.
6: Eine oberösterreichische Neuerscheinung, die bereits erschienen ist, ist von Andrea Grill, Sonnenspiel. Andrea Grill war Ende April bei uns zu Gast und hat eben ihren Roman Sonnenspiel vorgestellt. Sonnenspiel ist im Leitkamp Verlag erschienen, auch im März, glaube ich. Und darin geht es um eine Geschichte von einer italienischen Näherin. Also diese italienische Näherin, Loredana, die arbeitet in Heimarbeit und produziert eben für italienische Luxusmarken Kleidungsstücke. Also es geht darum, dass sie diese Kleidungsstücke dann veredelt, bestickt, und diese Arbeitsverhältnisse sind eigentlich sehr prekär. Es reist dann eine Journalistin nach Apulien und wird auf Loredana aufmerksam. Also sie sieht sie im Garten, wie sie im Garten arbeitet und Gemüse erntet, und sie macht so einen ganz besonderen Eindruck, weil sie ganz ein langes, weißes Kleid anhat, und diese Journalistin denkt sich dann, das wäre ja perfekt für eine Fotostory, und möchte dann mit Loredana in Kontakt kommen und spricht sie auch an, und Loredana ist eher verschlossen. Sie ist auch Mutter von 3 Kindern und lebt bei ihren Eltern zu Hause, genau, und lässt eigentlich diese Journalistin gar nicht so wirklich an sich heran. Sie ist aber der festen Überzeugung, sie muss diese Geschichte schreiben.

0: Und dann ist es der Sohn von Loredana, der sie findet und sie freilässt. Und man würde eigentlich erwarten, dass die Journalistin dann ganz außer sich ist, zur Polizei geht, Anzeige erstattet. Dem ist aber nicht der Fall und es entspinnt sich dann eine ganz schöne Freundschaft zwischen den beiden Frauen. Recht viel mehr möchte ich da jetzt nicht verraten. Das wird dann auch zum Lesen anregen, aber es ist sehr schön, weil diese Geschichte mit sehr vielen Bildern arbeitet, mit sehr vielen Eindrücken, mit Gerüchen, mit Farben. Und es geht dann auch darum, dass Loredana als ja, Schneiderin sozusagen die Schmerzensmadonna neu einkleiden soll. Und die Journalistin hilft ihr dann und ja, sie entwickeln dann einen Hosenanzug gemeinsam. Also auch so ein kleines ja, subversives feministisches Statement, dass die Schmerzensmadonna kein Kleid bekommt, sondern einen Hosenanzug für die Prozession.
1: Sehr gut. Danke, wow, das hat viele ungewöhnliche Wendungen genommen, das Buch. Julia, auf welches Buch freust du dich im Sommer noch?
2: Ich freue mich auf das neue Stück von Elfriede Jelinek, Unter Tieren. Und das wird im Zuge der Salzburger Festspiele uraufgeführt. Und ich finde, Stücke zu lesen für sich selber hat eine ganz eigene Qualität, vor allem die Stücke von Elfriede Jelinek. Also ich glaube, die kann man nicht in genug verschiedenen Varianten zu sich führen sozusagen. Genau. Und apropos österreichische Dramatikerinnen, finde ich auch immer ganz spannend, Grillparzer, aber autobiografische Schriften. Also da gibt es habe ich jetzt irgendwie auf meiner Leseliste stehen, das habe ich mir anders vorgestellt, sein Tagebuch auf der Reise nach Griechenland. Und Grillparzer ist nicht so happy, dass er am Dampfschiff irgendwie von Wien nach Griechenland unterwegs ist. Also der Titel sagt eh schon, das habe ich mir anders vorgestellt. Ich habe da ein Zitat rausgesucht. Mir war zumute wie einem, der zuerst nicht aufs Wasser, sondern ins Wasser geht. Also die Leiden des schon älteren Herrn Grillparzer stehen auf meiner Liste. Und ein neuer Roman noch, ein erster Roman seit langem von Xaver Beyer mit dem wunderschönen Titel, wie ich finde, Hauch. Passt auch gut zum Sommer. Erschienen bei Jung und Jung, ebenso auch wie das Reisetagebuch von Franz Grillparzer.
1: Ich wusste gar nicht, dass es Reisetagebücher vom Grillparzer gibt. Hätte ich nicht erwartet, aber klingt auch noch etwas Dresden, etwas Witzigen.
2: Auf alle Fälle, vor allem eben, wenn man nicht unbedingt reiselustig ist, wie es der Grillparzer anscheinend war. Also die autobiografischen Schriften sind vor allem auch irgendwie Zeitstücke, interessante und ja, bei einem besonderen Menschen wie Grillparzer einer war, glaube ich, auch nochmal interessant. Also da hat man viele verschiedene Ebenen, die irgendwie die Lektüre spannend machen können.
1: Das glaube ich auch. Also wenn ich an Grillparzer denke, muss ich immer jetzt nach dem Einblick ins Archiv an diese kleine Schachtel mit den Steinen aus seinem Nachlass denken, die so mysteriös sind, wo man irgendwie nicht weiß, was das eigentlich ist und was eben die bedeutet haben. Ich bin letztens draufgekommen, dass es mir manchmal leichter fällt, seichte oder trashige oder schlechte Bücher zu lesen, als die ich eigentlich gut finde. Ich bin ein bisschen traurig darüber. Also ich fange immer wieder gute Bücher an, bin total begeistert, lege sie zur Seite und packe meine Leselust, die ich dadurch wieder erweckt habe, aus und lese irgendeinen totalen Blödsinn. Geht es euch auch manchmal so?
2: Also Blödsinn hat es jetzt nicht nennen, aber also ich finde Krimis sind ganz, ganz wichtig, auch noch im Sommer. Also bei mir ist gern so Klassiker wie Maigret von Simenon und vor allem auch diese städtische mag ich gern im Sommer. Also ich mag nur noch und mehr Hitze irgendwie dann so als Konterpart und gibt ja von Maigret gibt so eine Art Nachfolge vom Schweizer Autor Alex Lepic oder Lepic, also der hat sich ein französisch klingendes Pseudonym gewählt und da gibt es eben diesen Kommissar Lacroix, der auch in Paris ermittelt und da gibt es eben mehrere Bände schon und zum Beispiel das Sommerhaus in Giverny, wo ja diese Monet-Gärten waren. Also der Kommissär muss aus dem stickigen Paris, was er gerade irgendwie

0: Wie momentan ja auch überall medial irgendwie erwähnt wird, wie heiß Paris werden kann, genau, und fährt aufs Land und ja, muss da einen Mord klären.
1: Etwas ein bisschen Seichteres, was man dann auch zwischendurch
0: Also ich nenne es
1: gerne.
0: nicht seicht, aber es ist irgendwie, ich finde ja, also Krimis gehören schon zur Sommerlektüre, für mich auf jeden Fall, ja.
1: Ja, hast du da auch ein Genre, Sarah, was für
2: Also
1: dich
2: ich
1: ganz unbedingt
2: lese
1: dazu gehört?
2: auch Krimis sehr gerne. Bei mir ist es halt so, während der Veranstaltungszeit, also über das Jahr hinweg, weil in den Sommerferien haben wir Sommerpause, bin ich eigentlich relativ eingedeckt mit den Büchern, die wir im Haus vorstellen. Und ich bekomme dann natürlich zu Weihnachten, zum Geburtstag immer wieder Bücher geschenkt und die stapeln sich dann bei mir, weil eben die Lektüre für Stifthaus vorgeht. Und ich freue mich jetzt im Sommer darauf, dass ich diesen Stapel angehen kann und dass ich dann sozusagen meine, ja, private Lektüre, Bücher, die ich geschenkt bekommen habe oder empfohlen bekommen habe, ja, im Sommer angehen kann, am Strand oder am See oder wo auch immer. Und was ich auch noch erwähnen wollte, weil wir vorher dieses Reisetagebuch ganz kurz angesprochen haben, wir haben 2026 die Mittagsreihe übers Reisen bei uns im Haus, also das heißt zwischen Wegen und Worten, Geschichten übers Reisen. Und da kommt man dann im Stifterhaus bei der Mittagslesung auch immer in ganz unterschiedliche, ja, Kulturen und auf unterschiedliche Kontinente. Wir haben jetzt zwei Veranstaltungen schon gehabt, einmal im März mit Stefan Reuss und einmal im April mit Anna Weidenholzer. Und es geht dann im November weiter. Da haben wir auch schon die Gästin fixiert. Kann ich auch den Termin ganz kurz nennen für alle, die es interessiert. Das wäre der 12. November. Dann haben wir Daniela Emminger zu Gast. Und das ist vielleicht ganz interessant, weil sie gerade in Grönland eine Reise gemacht hat und dann wahrscheinlich auch bei der Mittagslesung einerseits von ihrem neuen Werk, das gerade so im Entstehen ist, berichten wird, aber hoffentlich auch ganz viele Einblicke in ihre Reisen geben wird, weil sie in Grönland sehr, sehr, sehr viel erlebt hat. Und da bin ich schon sehr neugierig, was sie alles zu berichten hat.
1: Grönland ist ja auch so ein Land, das gar nicht so leicht ist zu bereisen, wo ich es immer wahnsinnig schön finde, wenn man dann quasi durch die Worte anderer auch solche Orte sich selbst erschließen kann. Schreibt ihr beide, wenn ihr reist, auch Reisetagebuch?
2: Ja, also ich habe ein Reisetagebuch. Ich habe mich da von meiner besten Freundin inspirieren lassen. Die macht das immer ganz schön. Die hat dann auch immer eine Polaroid-Kamera mit und macht Polaroid-Fotos, klebt die dann ein, klebt Tickets ein. Genau, und ich habe mir auch ein Reisetagebuch, glaube ich, mal zu Weihnachten gewünscht. Nehme das immer mit und wenn Zeit bleibt, dann trage ich da etwas ein. Aber ich bin jetzt nicht so dahinter, muss ich auch ehrlich sagen. Also es wird dann ein grober Überblick über die Reise und nicht wirklich, dass alle einzelnen Tage aufgezeichnet werden. Aber ich finde es schön, wenn man dann im Nachhinein eben auch etwas hat, das man durchblättern kann und wo man sieht, ah ja, das habe ich erlebt, vielleicht Jahre später, und dass man da Erinnerungen hat. Ja, vielleicht muss ich auch mal die Polaroid-Kamera einpacken, mitnehmen und ja, da sozusagen ein bisschen kreativer noch werden und mehr einkleben und ja, gestalten auch.
0: Also bei mir gar nicht. Ich würde es probieren, aber ich weiß gar nicht, so richtige Tagebuchform, glaube ich, wäre nicht meins, aber so eher Sketchbook oder irgendwas, sowas in der Art. Aber ich nehme mir manchmal Tickets mit und dann irgendwie landen die irgendwo vor Jahren. Ja, deswegen. Also ich hätte da genug irgendwelche schönen Notizbücher, aber leider, ja, es ist irgendwie trotzdem ein ganz eigenes Format und wenn man dann irgendwie trotzdem das niederschreibt, glaube ich, kriegt die Reise eine ganz eigene Form, die dann, also diese Metaform, weiß ich gar nicht, ob ich die irgendwie haben möchte bei meiner Reise, genau.
1: Das ist auch ein spannender Zugang. Also ich schreibe selbst sehr gern, nicht immer, weil es sich halt auch nicht immer ausgeht, aber schon auch ganz gern Reisetagebuch. Aber noch lieber als das zu schreiben, schaue ich es mir halt dann irgendwie später an. Und ich lese auch gern Reisetagebücher eben. Das letzte Mal, als du hier warst, Sarah, hast du erzählt, dass du auch gerne und viele deutsch-jüdische Bücher liest. Hast du da auch wieder welche auf deiner Sommerleseliste?
2: Auf meiner Sommerleseliste jetzt aktuell nicht. Ich glaube, von Dana von Suffrin ist ein neues erschienen. Das ist auch ganz gut besprochen. Das würde mich reizen, eben anzukaufen und auf meinen Bücherstapel zu legen, der ohnehin schon relativ hoch ist. Das wäre jetzt vielleicht eine Empfehlung, die in diese Richtung gehen würde. Genau.
1: Gibt es ein Buch, das du bereits gelesen hast, wo du dir denkst, boah, könnte ich das könnte ich nur dieses Buch diesen Sommer noch einmal zum ersten Mal lesen?
2: Eine gute und auch schwierige Frage, weil wir gerade bei der deutsch-jüdischen Literatur sind. Glaube ich, würde ich jetzt einfach mal von Deborah Feldmann unorthodox sagen. Da gibt es ja auch eine Netflix-Serie dazu, also vielleicht für Personen, die jetzt mal mit der Netflix-Serie einsteigen möchten. Ist auch ganz schön, weil man da das Jiddisch hört und eben dann auch sehr viel auch versteht. Das ist ganz interessant. Mir persönlich hat das Buch natürlich besser gefallen. Gibt es dann auch einen zweiten Teil über Bitten, der ist relativ umfangreich. Da bin ich jetzt in der Mitte. Das wäre zum Beispiel ein Sommerprojekt, dass ich da wieder einsteige und weiterlese. Genau.
1: Also manchmal legst du Bücher auch auf die Seite und liest sie erst später wieder fertig.
2: Ja, genau. Also das war dann wirklich so, das ist eigentlich relativ gut auch, dass man Pausen machen kann zwischen den Kapiteln, weil es eben so eine Lebenserzählung ist und das ein bisschen die Hintergrundgeschichte noch zu dem ersten Teil, zu Unorthodox, das habe ich jetzt dann mal auf die Seite gelegt, weil einfach auch andere Bücher dazwischen gekommen sind und das wäre etwas, wo man wieder einsteigen kann und natürlich auch Bücher zweimal lesen, das eröffnet dann auch einen anderen Horizont, man bekommt vielleicht eine andere Perspektive oder kann sich in andere Figuren besser hineinversetzen als bei der ersten Lektüre.
0: Das kann auch gefährlich ich sei, finde ich manchmal so Bücher, die man irgendwie vor Jahrzehnten so großartig gefunden hat und man denkt sich, irgendwie jetzt liest man es wieder und auf einmal irgendwie ist einfach, hat man sich so sehr verändert, dass
2: das
0: man irgendwie
2: natürlich
0: keinen Zugang mehr zum Buch findet. Also das, finde ich, bricht dann manchmal schon das Herz, aber ja.
1: Ja, das ist vielleicht ein bisschen so, wie man nie in denselben Fluss steigen kann, kann man nie dasselbe Buch lesen, weil man ja irgendwie nimmer dieselbe Art der Rezeption irgendwie mit sich bringt.
2: Genau. Ja, kommt dann darauf an, wie viele Jahre dazwischen sind, inwiefern sich die Lebenssituation geändert hat.
1: Gibt es ein Buch, wo du dir wünschst, du könntest es diesen Sommer zum ersten Mal noch einmal lesen?
0: Also zuerst ist mir auch eingefallen Zauberberg von Thomas Mann. Ja, also ich glaube, das wird es ist irgendwie eben wie dieser Sommer, den man erklingt und irgendwie dann übersteht und durchsteht. Also das ist so eine ganz eigene Lektüre-Erfahrung. Also ich glaube, das war für mich persönlich die speziellste Lektüre-Erfahrung. Ja. Und das war so speziell, dass ich es irgendwie gern noch einmal hätte. Aber vielleicht ist es gut so, dass es nicht so ist. Aber ja, kein Zauberberg wärmstens empfehlen. Also so ein spezielles Buch, finde ich, gibt es selten.
1: Sarah, hast du das auch gelesen?
2: Im Studium, ja.
1: Und genau. War es für dich auch so speziell?
2: Mir hat es auch gut gefallen. Ja. Erneute Lektüre kann man natürlich gern machen. Ich würde jetzt da woanders dazu greifen, aber das ist natürlich ja ganz unterschiedlich.
1: Ja. Den Zauberberg habe ich noch nicht gelesen, aber ich habe ja schon ein bisschen gehofft, dass ich am Ende dieser Sendung mit ganz viel Leseinspiration rausgehe. Und ich glaube, das wird auf jeden Fall so sein. Lest ihr beiden auch Sachbücher? Gibt es auch Sachbücher, die ihr auf die Leseliste für den Sommer anderer Menschen oder euch selbst wünschen würdet?
0: Ja, also es ist eher mehr, ich fange sie an. Ja, Sachbücher lese ich oft irgendwie jahrelang. Interessantes ist mir jetzt irgendwie untergekommen und zwar Antike Mythen ohne Männer. Und von Mara Gold. Und das habe ich irgendwie witzig gefunden von der Idee, weil ja wirklich die Mythen sind da sowohl eben von den Erstautoren bis zu den Wiedererzählungen, bis zu den Haupterzählungen. Also es gibt schon eben die berühmten Frauen, aber in dem Buch, so wie ich es verstanden habe, jetzt selber gelesen habe ich es noch nicht, wären eben diese Frauenmythen in den verschiedenen Kategorien sozusagen aufgefächert. Und es klingt auf jeden Fall spannend und wird Zeit für so ein Buch, ja.
1: Sehr cool.
2: Genau, also Sachbücher bei mir tendenziell weniger. Wenn es in die Richtung geht, dann sehr gerne Sachbücher, die Feminismus behandeln, zum Beispiel jetzt toxische Weiblichkeit und alles, was eben ja, Patriarchat verhandelt, Situation von Frauen, Lebensumstände, prekäre, Gender und Sprache, auch die Kategorien vielleicht Migration und Gender vereint, also solche Sachbücher interessieren mich.
1: Damit habt ihr mir beide schon so ein bisschen die nächste Frage vorweggenommen, nämlich gibt es irgendwelche feministischen Buchempfehlungen? Gibt es feministische, fiktive Geschichten, die ihr empfehlen könnt?
2: Ja, wir hatten eine Veranstaltung Ende Juni, da war bei uns Petra Piuk zu Gast. Sie hat einen KI-Roman geschrieben, Hotel Love heißt dieser Roman. Und darin geht es eigentlich konkret sozusagen um die Geschichte von Roman. Roman hat eine Ex-Freundin und möchte sich diese Ex-Freundin als Roboterfrau nachgestalten und checkt dafür in einem Hotel ein. In diesem Hotel sind ganz viele Männer, die das gleiche Vorhaben haben. Und ja, Frauenrechte sind abgeschafft, die Männerpartei ist an der Macht und es ist eigentlich das Ideal Mann, Roboterfrau und Roboterkind. Und wir hatten eine Veranstaltung auch mit zwei Forscherinnen von der JKU, mit Lara Bauer und Hanna Grosswieser, die dann einen Vortrag gehalten haben. Sie forschen nämlich genau zu diesem Thema. Also das sind zwei Psychologinnen, die am JKU Robo Psychology Lab der JKU eben lernen und forschen. Und die haben uns dann auch diese Verbindung gegeben zu Studien, die es tatsächlich schon gibt, wie Menschen mit Robotern interagieren, beziehungsweise auch wie das Frauenbild dann ist in solchen Foren. Das wäre eine Lektüre, die ich empfehlen würde. Das Video kann man auch nachsehen bei uns auf der Homepage, falls sich jemand für den Vortrag interessiert.
1: Ja. Klingt unpackbar dystopisch. Hast du ja. da vielleicht irgendwas, Julia, irgendwas entgegenzusetzen? Irgendwas ein bisschen, was den Geist ein bisschen mehr auflockert vielleicht?
0: Ja, auflockern eher nicht, aber was mir eingefallen ist, ist noch oberösterreichische Autorin Marlene Haushofer, Die Wand. Finde ich, ist einfach ein Klassiker, glaube ich, für alle Zeiten, genau. Und Malina von Ingeborg Bachmann, also wenn ich wirklich an eher klassischere Romane denke in dem Sektor, dann sind das ganz, ganz starke Romane, ja.
1: Ja, das finde ich total spannend, dass du das auch sagst, weil also ich habe Die Wand gelesen, noch bevor ich quasi wusste, dass Feminismus ein Ding ist. Und dann quasi so im Nachhinein, wenn man sich dann ein bisschen auskennt mit feministischen Themen oder feministischen Zugängen, quasi mit diesem Blick, mit dieser Perspektive auf bereits gelesene Bücher nochmal zu schauen, finde ich es total spannend. Und gerade bei Die Wand ist es schon eine Brille, die auch wichtig ist aufzusetzen irgendwie. Mhm. Ja. Also es verändert viel an der Geschichte.
0: Ja, auf alle Fälle. Also einfach diese Dystopie trotzdem auch irgendwie, da ist in dem Waldstück. Also ich finde, wenn man das einmal gelesen hat, dann kriegt man diese Beklemmung und diese irgendwie Enge in der Weite, finde ich, die brennt sich so ein. Also das sind diese Bilder, finde ich, wird man im Positiven nicht mehr los. Ja, ja, Toxi Baby hätte ich mir auch noch mitgenommen, genau von Dana von Sofrien. Weil das nach einer interessanten Liebesgeschichte klingt. Also, was du erwähnt hast, Sarah, bei Kiwi wieder erschienen. Und was mich noch interessieren wird, ist auch Botanik des Wahnsinns von Leon Engler. Das klingt irgendwie extrem nach einer spannenden Familiengeschichte, wie der Titel schon sagt. Also, da gibt's viel Krankheiten, die sich da verwinden durch die verschiedenen Generationen. Und dann Wir Töchter von Olivia Helterlein ist auch noch ein Generationenroman, ein weiblich besetzter. Also da schließt sich wieder ein bisschen der Kreis von unseren verschiedenen Diskursen heute.
2: Genau, und ich würde die letzten sozusagen Leseempfehlungen auch für Veranstaltungsankündigungen im Stifterhaus nützen. Im Sommer erscheint Mein privates Glück von Michael Köhlmeier. Wir haben die Veranstaltung dann dazu bei uns am Dienstag, den 29. September. Und die zweite Leseempfehlung von Johanna Seebauer-Popum. Die Veranstaltung ist dann bei uns im November, nämlich konkret am 19.
1: Ja, dann herzlichen Dank, dass ihr beide an so einem heißen Tag zu uns ins sehr warme Studio gekommen seid.
2: Gerne.
0: Ja, danke dir.
2: Genau, danke für die Einladung.
1: Bis bald. Und dann
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4: 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Herzlich willkommen zu einer neuen Ausgabe vom Frohsinn. Heute berichten wir von der Präsentation des 11. antimuslimischen Rassismusreports. Die Dokustelle Österreich stellt am 11.06.2026 ihren antimuslimischen Rassismusreport vor. Im Jahr 2025 verzeichnete die Dokustelle Österreich insgesamt 1684 rassistische Übergriffe gegen Musliminnen und muslimisch wahrgenommene Personen. Am Podium waren Rumeysa Türkwider, Dunya Khalil und Hüseyin Günesch. Die Moderation hatte Mira Mohamud über.
6: Guten Morgen und herzlich willkommen. Mein Name ist Munira Mohamud und ich bin Vorstandsmitglied der Dokustelle Österreich. Und ich moderiere heute die Pressekonferenz zur Vorstellung des antimuslimischen Rassismusreports 2025. Gut, nun stelle ich meine Vortragenden vor. Gleich hier neben mir ist Magister Rumeysa Türkwider. Sie ist Leiterin der Dokumentations- und Beratungsstelle Islamfeindlichkeit und antimuslimischer Rassismus. Sie studierte Psychologin und Erwachsenentrainerin im Bereich Antirassismus, Gleichbehandlung, Empowerment und Zivilcourage. Neben der Antirassismusarbeit ist sie beruflich auch in der Schulsozialarbeit aktiv. Sie bietet Workshops und Weiterbildungen an zu gewaltpräventivem Arbeiten in Schulen. Dann daneben ist Dunya Khalil. Sie ist langjährige Rechtsberaterin im Bereich Antirassismus sowie Hass im Netz und hält als ausgebildete Trainerin Workshops zu unterschiedlichsten Themen rund um Antidiskriminierung. Zurzeit leitet sie auch die Rechtsberatung und die Monitoringarbeit der DOG-Stelle. Darüber hinaus engagiert sie sich auch als Expertin in nationalen sowie internationalen Netzwerken, Arbeitsgruppen und Organisationen zu Grund- und Menschenrechten. Ihr inhaltlicher Fokus liegt dabei auf antimuslimischen Rassismus, den Auswirkungen des sogenannten War on Terror und auf rassistische Polizeigewalt. Dann daneben die letzte Person, Hüseyin Günesch, ist Gleichbehandlungsanwalt in der Zentrale der Gleichbehandlungsanwaltschaft in Wien. Sein Arbeitsschwerpunkt liegt in der rechtlichen Beratung und Unterstützung von diskriminierenden Personen sowie in Vorträgen und Schulungen zum Gleichbehandlungsrecht. Er schreibt und forscht zum Thema Rassismus, vor allem antimuslimischen Rassismus, Religionsfreiheit und interkulturelle Mediation. Er hat Rechtswissenschaften studiert mit einem Schwerpunkt Legal Gender Studies und Antidiskriminierungsrecht sowie islamische Theologie. Genau, die Bühne ist euch überlassen.
7: Sehr geehrte Damen und Herren, liebe Medienvertreterinnen, geschätzte Kolleginnen, herzlichen Dank, dass Sie heute hier sind. Ein Mensch wird erschossen. Ein Mann eröffnet das Feuer auf einer Moschee. Muslimische Mädchen und Frauen werden immer wieder zum Gegenstand öffentlicher und politischer Debatten gemacht. Und dennoch wird antimuslimischer Rassismus in Österreich häufig noch immer als Problem einzelner Vorfälle betrachtet. Der diesjährige Report zeigt, warum diese Sichtweise zu kurz greift. Denn was wir dokumentieren, sind nicht bloß Einzelfälle. Wir dokumentieren die Auswirkungen eines gesellschaftlichen Klimas und von Strukturen, die Ausgrenzung ermöglichen und normalisieren. Deshalb lautet unser diesjähriger Schwerpunkt kein Einzelfall, sondern System. Denn antimuslimischer Rassismus entsteht nicht im luftleeren Raum. Er speist sich aus historischen, politischen und gesellschaftlichen Machtverhältnissen und verbirgt sich häufig hinter scheinbar neutralen Praktiken und Entscheidungen. Er zeigt sich in Polizeikontrollen, die bestimmte Personen überproportional betreffen, in Wohnungsabsagen, die für sich genommen zufällig erscheinen mögen, sich in ihrer Häufung jedoch als systemische Ausgrenzung entpuppen. Und er zeigt sich in institutionellen Abläufen, die Ungleichbehandlung nicht als solche benennen und dadurch fortschreiben. Genau hier setzt die Arbeit der Dokustelle Österreich an. Im vergangenen Jahr haben wir unseren Blick insbesondere auf gesellschaftliche Bereiche gerichtet, die eigentlich Schutz, Gerechtigkeit und Fürsorge gewährleisten sollen. Im Rahmen unseres diesjährigen Reports wurden zwei vertiefende Studien zum Gesundheitswesen sowie zum österreichischen Justiz- und Verwaltungssystem gemacht. Die Ergebnisse beider Studien zeigen deutlich, antimuslimischer Rassismus ist Teil institutioneller Realität. Betroffene berichten davon, dass sie nicht als Patienten, Rechtssuchende oder schutzbedürftige Personen wahrgenommen werden, sondern häufig zuerst als andere, deren Glaubwürdigkeit infrage gestellt wird. Besonders Besonders deutlich wird dies im Gesundheitswesen. Dort berichten Betroffene von abwertender Kommunikation, davon, dass Beschwerden und Schmerzen nicht ernst genommen werden und in manchen Fällen sogar von folgeschweren Fehlbehandlungen. Diese Erfahrungen bleiben nicht folgenlos. Viele Betroffene berichten von Angstzuständen, psychosomatischen Beschwerden und einem zunehmenden Misstrauen gegenüber dem Gesundheitssystem. Manche vermeiden sogar notwendige Behandlungen, weil sie weitere Diskriminierung befürchten. Auch die Ergebnisse unserer Studie zum Justiz- und Verwaltungssystem zeichnen ein besorgniserregendes Bild. Mehr als 60% der Befragten berichten von Diskriminierungs- oder Rassismuserfahrungen im Kontakt mit Justiz- und Verwaltungsbehörden, darunter respektlose Behandlung, das Verletzen ihrer Rechte und die sogenannte sekundäre Viktimisierung. Menschen, die Schutz suchen oder Diskriminierung melden, erleben häufig, dass ihre Erfahrungen relativiert, ihre Glaubwürdigkeit in Frage gestellt oder ihre Anliegen nicht ausreichend ernst genommen werden. Diese Erfahrungen folgen keinem Zufall. Sie spiegeln strukturelle Machtverhältnisse wider, die beeinflussen, wessen Erfahrungen anerkannt werden und wessen nicht. Unsere Untersuchungen haben sich jedoch nicht nur mit Institutionen beschäftigt. Eine weitere zentrale Frage war, wie Wissen über Musliminnen in Österreich entsteht und welche Rolle Forschung bei der Reproduktion oder dem Abbau gesellschaftlicher Ungleichheiten spielt. Deshalb haben wir im vergangenen Jahr auch eine Community Evaluation zur Wissensproduktion über Musliminnen in Österreich durchgeführt. Die Ergebnisse zeigen deutlich, dass Forschung niemals vollständig neutral ist. Sie kann bestehende Machtverhältnisse hinterfragen oder sie kann sie stabilisieren. Letzteres ist leider häufig die gesellschaftliche Praxis. Teilnehmerinnen berichten von erheblichen ethischen Bedenken und methodischen Mängeln, darunter mangelnde Transparenz, fehlende Mitbestimmung und problematische Forschungspraktiken. Die zentrale Erkenntnis unserer Evaluation lautet daher, es braucht eine gerechte, partizipative und verantwortungsvolle Wissensproduktion. Forschung über Musliminnen darf nicht über die Köpfe von Musliminnen hinweg stattfinden. Auch die Wissenschaft darf sich der eigenen Verantwortung nicht entziehen und muss bestehende Machtverhältnisse kritisch reflektieren, ethischen Standards entsprechen und Menschen nicht zum Forschungsobjekt machen, sondern als Experten ihre eigenen Lebensrealitäten wahrnehmen. Doch die Erkenntnisse unserer Studien und Evaluationen stehen nicht losgelöst von der gesellschaftlichen Realität. Im Gegenteil. Das Jahr 2025 markiert eine besonders besorgniserregende Entwicklung. Erstmals seit Beginn unserer Dokumentationstätigkeit liegt bei einem Mordfall ein antimuslimischer Tatverdacht vor. Ein Mensch wurde getötet und laut Polizeiangaben äußerte der Täter unmittelbar nach der Tat antimuslimische und rassistische Motive. Ebenso erschütternd war der Angriff auf eine Moschee in Niederösterreich im Dezember. Ein Mann eröffnete das Feuer auf ein muslimisches Gebetshaus nur wenige Minuten, nachdem mehrere Menschen das Gebäude verlassen haben. Diese Ereignisse dürfen nicht als isolierte Ausnahmen betrachtet werden. Sie stehen am äußersten Ende eines Spektrums, das bei Vorurteilen beginnt, durch politische Feindbilder und stereotype Darstellungen verstärkt wird und im schlimmsten Fall in Gewalt münden kann. Wenn Menschen über Jahre hinweg als Bedrohung, Sicherheitsrisiko oder gesellschaftliches Problem dargestellt werden, entsteht ein Klima, in dem Ausgrenzung und Hass leichter gedeihen können. Deshalb dürfen wir über antimuslimischen Rassismus nicht erst dann sprechen, wenn Gewalt eskaliert. Wir müssen die Bedingungen in den Blick nehmen, die solche Gewalt ermöglichen. Vor diesem Hintergrund stellt sich die Frage nach politischer Verantwortung. Bereits im Jahr 2020 hat die österreichische Bundesregierung zur Entwicklung eines nationalen Aktionsplans gegen Rassismus sich verpflichtet. 5 Jahre später müssen wir feststellen, dieser Aktionsplan liegt bis heute nicht vor. Statt eines umfassenden, verbindlichen und koordinierten Maßnahmenpakets sehen wir weiterhin einzelne Initiativen, die nebeneinander bestehen, jedoch keine nachhaltigen, strukturellen Veränderungen bewirken. Das Ausbleiben eines nationalen Aktionsplans ist mehr als ein politisches Versäumnis. Es ist ein Signal. Nämlich das Signal, dass die Bekämpfung von Rassismus weiterhin nicht jene politische Priorität erhält, die angesichts der gesellschaftlichen Realität notwendig wäre. Ein wirksamer Kampf gegen Rassismus braucht mehr als Symbolpolitik. Es braucht politische Verantwortung, institutionelle Reformen und langfristige Strategien. Sehr geehrte Damen und Herren, die zentrale Botschaft unseres diesjährigen Reports ist eindeutig. Antimuslimischer Rassismus ist keine Aneinanderreihung bedauerlicher Einzelfälle. Er zeigt sich in politischen Debatten, in institutionellen Strukturen, in wissenschaftlichen Diskursen, in medialen Narrativen und in den Erfahrungen tausender Menschen im Alltag. Antimuslimischer Rassismus wird teils bewusst gemacht, verstärkt und normalisiert. Wer ihn wirksam bekämpfen will, darf deshalb nicht nur auf einzelne Vorfälle reagieren. Wir müssen die Strukturen erkennen, benennen und verändern, die diese Ungleichbehandlung ermöglichen. Denn was heute als Ausnahme verharmlost wird, kann morgen zur gesellschaftlichen Normalität werden. Vielen Dank für Ihre Aufmerksamkeit.
8: Einen guten Vormittag auch von mir. Ich werde Ihnen im Folgenden einen Überblick über unsere Fallzahlen geben. Im Jahr 2025 dokumentierte die Dokustelle Österreich insgesamt 1684 rassistische Übergriffe gegen MuslimInnen und muslimisch gelesene Personen. Das stellt die höchste jemals von der Dokustelle verzeichnete Anzahl an Fällen dar. Auch dieses Jahr möchten wir jedoch betonen, dass die vorliegenden Zahlen nicht repräsentativ sind für das tatsächliche Ausmaß von antimuslimischem Rassismus, sondern die Dunkelziffer weitaus höher liegt und die präsentierten Daten nur eine Momentaufnahme darstellen, die Entwicklungen und Tendenzen sichtbar macht. Ein genauerer Blick auf die Monate verdeutlicht, dass antimuslimischer Rassismus in engem Zusammenhang mit gesellschaftlichen, politischen und medialen Ereignissen steht. Besonders auffällig ist hier der Anstieg der Fallzahlen in den letzten Monaten des Jahres. Neben unserer Monitoringarbeit steht dieser Anstieg im engen Zusammenhang mit dem ab September intensiv geführten politischen Debatten und Kampagnen. Insbesondere die Null-Politik-Toleranz der führenden Regierungspartei und die öffentlichen Debatten rund um das Kopftuchverbot für Mädchen unter 14 Jahren, die trugen zu dieser Verschärfung des gesellschaftlichen Klimas gegen muslimischen und muslimisch gelesenen Personen bei. Unsere Daten zeigen einmal mehr, dass wir seit Jahren beobachten, dass politische Kampagnen, mediale Narrative und öffentliche Debatten das gesellschaftliche Klima beeinflussen und unmittelbar sich auf die Lebensrealitäten von Muslimen und Musliminnen auswirken. Besonders hervorzuheben ist hier die mediale Berichterstattung und die politische Stimmungmache, dass die zusammen mehr als die Hälfte der dokumentierten Fällen ausmachen. Wie bereits in den Vorjahren haben wir aufgrund unserer Monitoringarbeit mehrheitlich Vorfälle im digitalen Raum. Dabei haben wir 63,1% der Fälle im Online-Bereich dokumentiert, während 36,9% der Fälle im Offline-Bereich zuzuordnen sind. Die Analyse der Tathandlungen im Offline-Bereich zeigt eine klare Dominanz der Kategorieverbreitung von Hass mit 62,6%, macht also den Großteil der Fälle aus. Das ist gefolgt von Beleidigung, Ungleichbehandlung und Sonstige. Unter der Kategorie Sonstige verstehen wir Fälle von Mikroaggressionen oder Fälle, wo Betroffene sich zum Beispiel dazu entschieden haben, das Kopftuch abzulegen, weil sie einfach vielen Nachteilen und antimuslimischen Rassismus ausgesetzt sind oder beispielsweise auch, wenn Medien problematische Abbildungen verwenden oder problematische Berichterstattung erfolgt. Danach haben wir auch Fälle von Vandalismus und Polizeigewalt dokumentiert und die Kategorien mit den wenigsten Meldungen sind gefährliche Drohung, Verleumdung, Rufschädigung, physische Übergriffe und Verhetzung. Die ausgeprägte antimuslimisch-rassistische Spaltungspolitik im Jahr 2025 spiegelt auch deutlich sich in der Kategorie Ort wider. Die meisten dokumentierten Vorfälle sind im Medienbereich zuzuordnen mit 33%. Das entfällt auf überregionale Tageszeitungen sowie Fernsehbeiträge. Und an zweiter Stelle folgt der politische Bereich mit 27,1%. Das ist insbesondere politische Stimmungmache durch Reden, Werbekampagnen, Videomaterial und andere öffentliche Formate. Zu betonen ist hier, dass öffentliche Äußerungen und Haltungen von MedienvertreterInnen und politischen AkteurInnen eine erhebliche Reichweite entfalten und damit auch eine große Verantwortung tragen. Sie prägen nämlich gesellschaftliche Diskurse und beeinflussen unmittelbar die alltäglichen Erfahrungen von MuslimInnen. Die systematische Verbreitung von antimuslimisch-rassistischen Inhalten entwickelt, wie bereits meine Kollegin gesagt hat, eine besorgniserregende Dynamik und sie trägt auch zur Normalisierung von antimuslimischem Rassismus in der Gesellschaft bei. Eine Analyse weiterer dokumentierter Tathandlungen zeigt, dass auch die allgemeine Bereitschaft, antimuslimische Äußerungen und Haltungen offen auszuüben, zunimmt, insbesondere wenn ganze Personengruppen öffentlich beleidigt und attackiert werden. Die Zahlen spiegeln wider, dass fast 20% der Fälle aus dem öffentlichen Raum gemeldet wurden. Hier sind Orte wie Einkaufszentrum und öffentliche Verkehrsmittel mitgemeint. Die Mehrheit der TäterInnen insgesamt sind nach wie vor nicht organisierte zivile Einzelpersonen mit 71,4%, das gefolgt von JournalistInnen und PolitikerInnen mit 9,9%. Unter den Fällen, bei denen wir das Gender der TäterInnen zuordnen konnten, zeigt sich eine deutliche Mehrheit männlicher Täter mit 72,9%. Und bei den Fällen, wo wir das Gender zuordnen konnten bei den Betroffenen, sind wir bei weiblich gelesenen Personen bei 80,2%. Das heißt, es weist eine klare geschlechtsspezifische Dimension der Diskriminierung hin. Diskriminierung richtet sich in erster Linie gegen Personen, die sich als muslimisch lesen. Sichtbare religiöse Praktiken wie das Tragen eines Kopftuchs spielt hier eine zentrale Rolle und erhöht auch die Wahrscheinlichkeit, Ziel von Rassismus und Diskriminierung zu werden, erheblich. Wir haben hier 21,8% Betroffene, die ein Kopftuch tragen. Und zusammenfassend zeichnen die Fälle des Jahres 2025 ein klares Bild, nämlich dass antimuslimischer Rassismus in Österreich kein Randphänomen ist, sondern eine tief verankerte gesellschaftliche Realität. Und wir haben dieses Jahr auch bewusst entschieden, den Schwerpunkt zu setzen auf den strukturellen Aspekt und auch den Titel »Kein Einzelfall, sondern System« zu wählen. Antimuslimischer Rassismus zeigt sich im digitalen Raum ebenso wie im öffentlichen Alltag, in politischen Debatten ebenso wie in zwischenmenschlichen Begegnungen. Und die steigende Zahl der dokumentierten Vorfälle, die sinkende Hemmschwelle gegenüber antimuslimisch-rassistischen Äußerungen und die zunehmende Normalisierung antimuslimischer Narrative in Politik und in Medien sind keine voneinander getrennten Entwicklungen, sondern sie bedingen einander und verstärken einander. Die vorliegenden Zahlen sind daher wert mehr als eine statistische Bestandaufnahme. Hinter jedem Fall steckt nämlich ein Mensch, dessen Würde verletzt wurde, dessen Sicherheit erschüttert und dessen gesellschaftliche Teilhabe eingeschränkt wurde. Die zentrale Frage lautet daher, ob wir bereit sind anzuerkennen, dass antimuslimischer Rassismus kein Randphänomen ist, sondern tief in unseren gesellschaftlichen, politischen und institutionellen Strukturen verankert ist. Es reicht daher nicht, auf unsere Zahlen zu blicken, die, wie ich bereits erwähnt habe, nicht repräsentativ sind, sondern vielmehr müssen wir die Bedingungen verstehen, die diese Entwicklungen überhaupt erst ermöglichen. Ziel muss es daher sein, die Ursachen und Mechanismen zu erkennen, durch die der antimuslimische Rassismus entsteht und immer wieder weitergegeben wird, um so auch wirksame Gegenmaßnahmen entwickeln zu können. Dafür braucht es ein grundlegendes Umdenken und die Bereitschaft, jene Strukturen und Diskurse kritisch zu hinterfragen, die Ausgrenzung und Ungleichbehandlung immer wieder hervorbringen, legitimieren und normalisieren. Vielen Dank.
9: Vielen Dank an meine beiden Vorrednerinnen. Ich darf gleich mit aktuellen Zahlen aus unserer Beratungstätigkeit, aus der Beratungstätigkeit der Gleichbehandlungsanwaltschaft beginnen. Diskriminierungen aufgrund der ethnischen Zugehörigkeit machen 33% der Fälle aus, die bei der Gleichbehandlungsanwaltschaft in Beratung sind. Rassistische Diskriminierung ist also nach der Diskriminierung aufgrund des Geschlechts der zweithäufigste Grund, warum sich Betroffene an uns, an die Gleichbehandlungsanwaltschaft wenden. 87% der religionsbezogenen Diskriminierungsfelder betreffen muslimische oder muslimisch gelesene Personen und davon wiederum ganze 90% Frauen. Wir sehen hier also eine besondere Vulnerabilität von muslimischen Frauen, wie es auch schon die Vorrednerinnen betont haben. Auch das ist etwas, was wir in unserer Beratungstätigkeit bei der Gleichbehandlungsanwaltschaft mitbeobachten. Die Fallzahlen sind vergleichsweise hoch und das, obwohl Studien etwa der Europäischen Grundrechteagentur belegen, dass von Rassismus und hier insbesondere von antimuslimischem Rassismus Betroffene nur sehr, sehr selten die Fälle melden. Klar ist, es gibt eine sehr hohe Dunkelziffer und auch wir kommen in unserer Beratung nur an einen Bruchteil der Betroffenen heran. Grund dafür, und auch das geht aus den Studien der Europäischen Grundrechteagentur etwa hervor, ist, dass von antimuslimischem Rassismus betroffene Personen befürchten, ihre Meldung würde nicht ernst genommen werden oder würde ohnehin folgenlos bleiben. Schlimmer noch ist die Angst davor, dass Beschwerden sogar negative Konsequenzen für die Betroffenen nach sich ziehen könnten. Das ist etwa etwas, was aus der erwähnten Studie der Doku-Stelle auch hervorgeht, Rassismus im Rechtssystem. Und das ist auch etwas, was wir in unserer Beratung beobachten. Diesen Befund sieht die Gleichbehandlungsanwaltschaft als einen dringenden Auftrag für alle staatlichen Stellen, die an den Lebenswelten Rassismus betroffener Menschen andocken, ernsthaft an ihrer Vertrauenswürdigkeit zu arbeiten, um damit auch ihrem institutionellen Auftrag gerecht werden zu können, nämlich gegenüber allen Personen in Österreich. Menschen zu schützen bedeutet, ihre Erfahrungen ernst zu nehmen und diskriminierende Strukturen abzubauen. Das erfordert, die eigene institutionelle Rolle zu reflektieren und Rassismus auch als reales strukturelles Problem anzuerkennen. Die Gleichbehandlungsanwaltschaft beobachtet in ihrer Beratungsarbeit, dass die intersektionalen Dimensionen von antimuslimischem Rassismus, wo ethnische Zugehörigkeit, Geschlecht und Religion in ganz besonders benachteiligender Weise zusammenwirken, regelmäßig nicht ausreichend beachtet werden. Für eine Rechtsdurchsetzung, die Grund- und Menschenrechte wahrt, ist ein umfassendes Verständnis von Rassismus jedoch eine Grundvoraussetzung. Es gibt hier einige Faktoren, die es zu berücksichtigen gilt, unter anderem die fehlende Diversität in der Zusammensetzung staatlicher Stellen, die mit der Rechtsdurchsetzung befasst sind, die weitgehende Auslassung von rassismuskritischer Lehre an Hochschulen in Österreich und die fehlende gesellschaftliche Anerkennung von Rassismus und besonders auch vom antimuslimischen Rassismus als dringendes Problem. Die durch verfassungsrechtliche Grund- und Menschenrechte, aber auch das Antidiskriminierungsrecht gezogenen roten Linien werden nur allzu oft überschritten. Gleichzeitig werden die daraus resultierenden Auswirkungen auf Betroffene kaum ernst genommen. Diese Entwicklung beobachten wir auch anhand von Fällen aus unserer Beratungspraxis, aus der Beratungspraxis der Gleichbehandlungsanwaltschaft, etwa wenn muslimischen Mitarbeitenden pauschal eine radikale Gesinnung unterstellt wird oder wenn muslimische Schülerinnen in der Schule vor versammelter Klasse aufgefordert werden, das Kopftuch abzulegen oder in einem Fall beispielsweise, wenn die Klassenvorständin die Klasse, also die anderen Schülerinnen, darüber abstimmen lässt, ob die muslimische Schülerin das Kopftuch ablegen soll oder nicht. Wohlgemerkt all das, ohne dass das umstrittene Kopftuchverbot in Kraft wäre, also vollumfänglich in Kraft wäre. Rassistische Beleidigungen, Beschämungen vor der Klasse, Ausnützen von bestehenden Machtverhältnissen, Mobbing, all das spiegelt sich an den an uns herangetragenen Fällen von antimuslimischem Rassismus wider. Für Betroffene macht es einen großen Unterschied, wenn sie wissen, hier gibt es eine Anlaufstelle, an die ich mich wenden kann, die das geschehene Unrecht benennt und sich für meine Rechte einsetzt. Darum ist es wichtig, dass es Stellen wie die Doku-Stelle gibt, Sie nehmen Betroffene ernst, unterstützen rechtlich und bieten auch psychosoziale Beratung an, um die traumatischen Folgen von rassistischen Belästigungen zumindest ein Stück weit abfedern zu können für die Betroffenen. Die Doku-Stelle verfügt auch aufgrund ihrer langjährigen Antidiskriminierungsarbeit über ein besonderes Vertrauensverhältnis zur muslimischen Community in Österreich. Als staatliche Beratungseinrichtung ist uns, der Gleichbehandlungsanwaltschaft, die Kooperation mit zivilgesellschaftlichen Organisationen, die hier sowohl eine gewisse Brückenbaufunktion zur Community einnehmen, als auch über die notwendige Expertise im jeweiligen Bereich verfügen, ein besonderes Anliegen. Insofern sind wir auch über die sehr gute Zusammenarbeit und die Möglichkeit des fachlichen Austausches mit der Doku-Stelle sehr dankbar. Und ich bedanke mich auch nochmals für die Einladung heute und für die Vorstellung des aktuellen Tätigkeitsberichts der Doku-Stelle. Vielen Dank.
10: Ja, ein großes Dankeschön an die RednerInnen für ihre pointierten und ernüchterten Worte. Ich würde sagen, wir können jetzt rübergehen zu den Publikumsfragen. Gibt es ein Mikrofon? Sonst könnte ich einfach meines weitergeben. Genau.

0: Noch einmal vielen Dank für die Informationen. Ich habe drei Fragen, aber ich stelle zuerst die erste Frage. Die erste Frage, es geht hier um die Finanzen von der Doku-Stelle. Die Arbeit, die er leistet, ist enorm wichtig für das Land, enorm wichtig für uns alle. Aber ihr habt immer weniger Ressourcen, habt immer weniger Finanzierungen aus Österreich. Wie schaut diese Finanzlage aus? Und wenn es nicht so gut ausschaut, wie können wir dazu beitragen, dass es besser ausschaut? Das ist die erste Frage. Die zweite Frage, die Rumeza hat über den Nationalaktionsplan gegen Rassismus geredet. Wir wissen alle, dass es nicht mehr gibt. Aber es gibt seit Ende März den sogenannten Nationalaktionsplan Extremismus. Die Bundesregierung meint, Rassismus ist auch ein Teil davon. Wie steht die Doku-Stelle zu dieser Position? Meine dritte Frage. Im Pressetext haben wir, auch die Dunja hat darüber jetzt geredet, die Rolle der Medien. Es ist so schwierig, ich bin Journalist vom Beruf, es ist so schwierig, sowas zu lesen. Meine Frage ist, gibt es zumindest diesbezüglich eine differenzierte Darstellung? Wenn die Doku-Stelle von Medien spricht, also ist es ORF, ist es Kronenzeitung, ist es Standard, gibt es zumindest auch, und das ist auch meine dringende Frage hier, gibt es im Medienbereich Ausnahmen, wo man sagen kann, es gibt andere, aber dieses Medium ist für uns ein wichtiges Medium. Dankeschön.
1: Zu den Finanzen der Doku-Stelle. So wie du es, Simon, auch richtig festgestellt hast, sind die Förderungen für die Doku-Stelle jetzt nicht unbedingt die besten oder auch nicht die Arbeit, die wir leisten, auch bedecken. Wir schauen, dass vieles der Arbeit, die wir übernehmen, auch ehrenamtlich geleistet wird. Auch viele der Personen, die hier im Raum stehen, sind zum Teil unbezahlt hier und machen dennoch wertvolle Arbeit, die einem angestellten Person nicht gleichkommt. Sogar viel mehr eben halt leistet. Wir machen es aber trotzdem so, dass wir unsere Förderquellen diversifizieren. Wir schauen, dass wir über Spenden noch über die Runden kommen, über vielleicht internationale Förderungen, die vielleicht einen minimalen Betrag ermöglichen. Derzeit sind zwei Teilzeitangestellte bei der Doku-Stelle, die befristet bis zu 2 Jahren angestellt sind und eine Person, die geringfügig angestellt ist. Also, wie können wir es machen, dass die Druckstelle besser aufgestellt ist? Vielleicht mal zu schauen, okay, Förderungen werden gekürzt, weshalb werden sie gekürzt und welche Organisationen betrifft es am meisten? Wir wissen, dass es Organisationen gibt, die besser aufgestellt sind und auch besser vernetzt sind, bessere Zugänge haben. Und da würde ich einfach jeden bitten zu schauen, dass eben halt auch kleinere Organisationen wie die Doku-Stelle, aber nicht nur die Doku-Stelle, es gibt auch ein Romane-Zentrum, dessen Förderungen gekürzt worden sind, oder eben die Antidiskriminierungsstelle Steiermark, die ebenfalls jetzt null, also mit gar nichts dasteht, ist halt jetzt die politische Lage. Man kann das Beste machen, indem man eben halt darauf hinweist. Man kann aber auch schauen, dass wir das, was wir machen, weiterhin beibehalten und eben aufgrund der Wichtigkeit dieser Tätigkeit zum Teil auch ehrenamtlich weiter tun. Zur zweiten Frage. Ich stelle den nationalen Aktionsplan gegen Rechtsextremismus nicht gleich mit dem nationalen Aktionsplan gegen Rassismus. Ich finde, beide Bereiche sind wichtig, aber sind auch nicht gleichzusetzen oder haben auch andere andere Maßnahmen, die ergriffen werden müssen. Und es ist ein bisschen traurig zu sehen, auch medial, dass der nationale Aktionsplan gegen Rechtsextremismus gleichgesetzt wird mit dem nationalen Aktionsplan gegen Rassismus, weil dadurch wird eben hingewiesen oder wird versucht, vermeintlich zu zeigen, dass Rassismus ein Problem vom Rechtsextremismus ist, was aber unsere Daten nicht hergeben und nicht zeigen. Unsere Daten zeigen im Gegenteil, dass Rassismus ein strukturelles Problem ist, das weit verbreitet ist in der Gesamtgesellschaft und dass viele, viele Bereiche in vielen Bereichen mit reinwirkt. Wir haben über das Gesundheitswesen geredet. Wir haben über das Rechtssystem geredet. Das sind grundlegende Bereiche, in denen Menschen agieren, in denen aber auch Schutzbedürftige Hilfe holen oder eben halt suchen. Und wenn wir eben halt Rassismus als ein Problem des Rechtsextremismus darstellen, dann werden Initiativen nicht ergriffen werden können, die genau eben halt diese Hilflosigkeit von Menschen, die in diesen Bereichen eben halt agieren müssen, denen nicht geholfen werden kann. Aus diesem Grund bin ich immer noch dafür, selbst wenn es einen nationalen Aktionsplan gegen Rechtsextremismus gibt, wir dürfen nicht aufhören, nochmal nach einem nationalen Aktionsplan gegen Rassismus zu verlangen. Und auch die Regierung da in Verantwortung zu ziehen, weil das ist ein Versprechen, das sie vor 5 Jahren abgegeben haben. Und es ist immer noch nicht da.
2: Ich würde gerne ergänzen zu den Finanzierungen und einmal auch wirklich klar festhalten, dass es einfach schwierig ist, in Österreich für Antirassismusarbeit Förderungen zu bekommen. Also es gibt bislang in Österreich für zivilgesellschaftliche Antirassismusarbeit keine langfristigen Finanzierungen. Und ich glaube, das ist auch wichtig, hier mal festzuhalten und klar auszusprechen als kleine Ergänzung. Und zum nationalen Aktionsplan gegen Rassismus, da hat meine Kollegin schon auf einige Dinge eingegangen. Was hier vielleicht auch betont werden kann, ist, dass die Europäische Kommission eine Antirassismusstrategie 2026 bis 2030 präsentiert hat, Anfang des Jahres, wo wir auch als Dokustelle, als permanentes Mitglied im CSO-Forum, als beratende Organisation diesem Prozess beistehen. Und da ist die Europäische Kommission auch gerade bemüht, auch mit zivilgesellschaftlichen Organisationen zusammenzuarbeiten. Und ja, da muss man sich mal anschauen, was daraus dann auch erfolgt. Wir haben auch eine Studie zur österreichischen Lage in Bezug auf den Nationalen Aktionsplan gegen Rassismus erarbeitet, die auf unserer Website abrufbar ist, um da auch einen guten Überblick zu bekommen über den Status quo in Bezug auf den Nationalen Aktionsplan in Österreich, der ja bislang eben, wie meine Kollegin gesagt hat, nicht umgesetzt wurde. In Bezug auf die dritte Frage, Rolle der Medien, also wir haben keine detaillierte Auswertung davon, welche Medien da jetzt genau betroffen sind. Was ich schon sagen kann, ist, dass wir vor allem größere sogenannte Mainstream-Medien gemonitort haben und da auch aber auch Meldungen von Zeugen und Zeuginnen bekommen haben, die uns Artikel weitergeleitet haben, insbesondere die antimuslimisch-rassistische Narrative, sowohl in der Berichterstattung als auch in der Abbildungen, also in den Abbildungen, die von den Zeitungen verwendet wurden, als auch zum Beispiel bei dem Titel der Artikel. Aber aufgrund der Ressourcen haben wir jetzt keine genauere Auswertung machen können. Genau, aber die Daten sind da. Genau. Danke.
3: Ergänzen. Ich glaube, das Wichtigste ist gesagt, von Punkt der Finanzierung muss ich ehrlich sagen, ich finde es unheimlich wichtig, dass Stellen wie die Dokustelle ausreichend finanziert sind. Das ist etwas, manchmal hat man schon das Gefühl in Österreich, es gibt Geld für vieles, aber gerade da, wo es um Rassismus geht, wo es so viele Betroffene gibt, die keine Stimme haben, auch keine Stimme haben, die in der Politik verankert ist oft, da streicht man die Finanzierung. Das sind so Aspekte, wo ich mir denke, ja, Da stehen wir alle in der Verantwortung, da steht die Politik in der Verantwortung. Und ich glaube, hier ist es ganz besonders wichtig, eben diese Forderung auch aufrechtzuerhalten, einer langfristigen Finanzierung von Beratungsstellen, wie es die Doku-Stelle ist. So viel zur Finanzierung, zum nationalen Aktionsplan. Ich meine, es ist eh auch schon angedeutet worden. Ich finde, auch das zeigt wiederum dieses, wie man das Thema angeht oder den Zugang zum Thema Rassismus, dass man das eben mit diesem nationalen Aktionsplan gegen Rechtsextremismus gleichsetzt, zeigt, dass man das Thema Rassismus als ein Randthema betrachtet, als ein Thema, das nur am Rande die Gesellschaft angeht, also nur am rechten Rand oder am äußersten rechten Rand die Gesellschaft angeht und nicht ein Thema ist, das tatsächlich in Österreich in der Mitte der Gesellschaft oder sogar mehr als in der Mitte der Gesellschaft steht und deswegen auch konkret angegangen werden sollte mit der notwendigen Ernsthaftigkeit und Notwendigkeit. Deswegen ist nach wie vor auch für uns natürlich eine wichtige Forderung, den nationalen Aktionsplan gegen Rassismus endlich auch unter Einbeziehung entsprechender Stellen umzusetzen. Zu den Medien vielleicht noch ein kurzer Gedanke. Ich glaube, natürlich ist es schwer oder vielleicht auch nicht angebracht, alle Medien gleichzusetzen. Wir merken natürlich auch Unterschiede, ohne jetzt Namen zu nennen. Es gibt Medien, die Rassismen verstärkt verbreiten. Es gibt Medien, die hier eher sensibler sind. Aber meines Erachtens, und das ist halt nur eine subjektive persönliche Meinung, weil wir haben keine entsprechenden Studien, ist keines der großen Medien frei davon, Rassismen zu reproduzieren. Und umso wichtiger ist es hier, wenn man das ein bisschen so am Rand auch betrachtet, Medien, die aus der Community entstehen, Medien, die von POC-Personen getragen werden oder zumindest eine gewisse Diversität im eigenen Team widerspiegeln, da sieht man schon, dass es einen Unterschied machen kann, wenn es darum geht, Rassismen zu reproduzieren. Und deswegen kann ich nur die großen Medienhäuser auch dazu einladen, hier, ich weiß, viele tun es, aber hier nochmal besonders darauf zu achten, auf die eigene Zusammenstellung. Ja, vielen Dank.
4: Ja, danke. Ich komme vom Landesstudio Wien. Dementsprechend interessiert mich eine Aufteilung nach Bundesländern. Ich weiß nicht, wurde das irgendwie dokumentiert? Wie stark ist jetzt meinem Interesse nach auch Wien davon betroffen? Und dann, vielleicht könnten Sie noch einmal ganz kurz gefasst zusammenfassen, was ist zu tun? Also ich habe das jetzt schon mit dem nationalen Aktionsplan verstanden, aber vielleicht, was kann auch im Alltag getan werden sozusagen, also auch gesellschaftlich sozusagen und was kann ich auch als Betroffener tun, wenn ich von Rassismus betroffen bin? Ganz kurz gefasst. Danke.
1: Vielleicht zu den Fallzahlen in den Bundesländern. Heuer haben wir zum ersten Mal in allen Bundesländern auch Fälle verzeichnen können. Wir haben es deswegen nicht abgebildet, weil es eben halt Zahlen sind, die sowohl nicht repräsentativ sind, weil einfach nicht so viele Meldungen aus den Bundesländern uns erreichen. Aber nochmal eben halt ausschlaggebend ist, dass Organisationen wie die Doku-Stelle, wenn sie halt nicht in den anderen Bundesländern vertreten sind, auch deswegen halt nicht auch anvisiert werden oder halt mit, oder halt auch nicht kontaktiert werden. Da ist eben insbesondere die Kooperation mit jenen regionalen Stellen wichtig, die eben halt auch zur Antidiskriminierung arbeiten, selbst wenn es eben halt nicht gezielt zur antimuslimischen Rassismus ist, dass dennoch die Kooperation dahingehend besteht, eben halt auch antimuslimischen Rassismus gesondert zu erfassen, aber halt auch nochmal zu verbreiten, dass die Doku-Stelle nicht nur in Wien tätig ist, sondern eben halt

0: Funktioniert gut, ist aber dennoch wenig. Genau, und jetzt nochmal zu dem, was können Betroffene machen, oder? Oder was kann die Gesellschaft machen? Wir haben davon erzählt, dass eben einzelne Bereiche nicht frei von Rassismus oder Rassismen sind. Und jeder von uns ist tätig irgendwo. Jeder von uns arbeitet wahrscheinlich in so Bereichen, die Menschen erreichen. Und antirassistische Maßnahmen innerhalb der eigenen Arbeitstätigkeit mit reinzunehmen, ist eine Frage von Aufmerksamkeit, ist eine Frage von, wo stelle ich denn oder richte ich meinen Blick. Ich kann bestimmte Sachen einfordern, ich kann aber auch schauen, dass ich subtil vor allem versuche, betroffene Personen zu erreichen, indem ich Flyer auflege, indem ich vielleicht den Namen der Dokustelle mal droppe oder indem ich mal schaue, dass ich vielleicht auch unter Kolleginnen darüber rede, dass auch rassistische Sprache ein Thema sein kann und ist und da eben halt auch eigene individuelle Sensibilisierungsarbeit leisten oder leisten kann. Was auch Hüseyin, unser Kollege von der Gleichbehandlungsanwaltschaft, erwähnt hat, ist das Thema Underreporting. Wir sagen immer wieder, wenn Fälle nicht gemeldet werden, dann scheinen sie auch nicht auf. Umso wichtiger ist es, dass wir Personen ermutigen, in die Communities gehen und Betroffene eben stärken, ihre Stimme zu erheben und eben halt die Fälle an die Dokustelle zum Beispiel zu melden, an die Gleichbehandlungsanwaltschaft zu melden oder halt generell zu schauen, dass Personen nicht stumm sind dazu. Weil je mehr geredet wird, je mehr gefordert wird, umso mehr kann was getan werden. Und das ist eben halt das, was zum Teil auch eine ermüdende Arbeit ist für Betroffene, immer wieder eben halt darüber erzählen zu müssen, aber es ist sehr wichtig. Es ist wirklich sehr wichtig. Das ist auch eine der Grundlagen, weshalb die Dokustelle entstanden ist. Wenn wir eben halt nicht darüber erzählen, dann wird antimuslimischer Rassismus nicht thematisiert. Und das ist genauso der Fall mit den Fällen.
1: Ich kann hier vielleicht ergänzen, dass es essentiell ist, einmal ein politisches Interesse zu haben, gegen diese Spaltung der Gesellschaft auch entgegenzuwirken. Also das ist etwas, was wir total vermissen. Wir haben auch schon gesprochen über die Verantwortung der Medien, weil sie einfach wirklich viel Reichweite und Verantwortung hier auch tragen an der Berichterstattung. Wir alle lesen die großen Medien. Das heißt, es ist hier wichtig, auch wirklich sensibilisiert Sprache zu verwenden und diese Verantwortung sich auch bewusst zu werden und die einzelnen Personen also auch wirklich ein Verständnis von Rassismus zu entwickeln. Also nicht nur Rassismus allgemein, sondern auch antimuslimischer Rassismus. Was ist das denn? Wie hat sich das entwickelt? Es gibt auch andere Begrifflichkeiten wie Islamfeindlichkeit, Islamophobie. Warum verwendet man die Begriffe und wann? Also einfach ein Grundverständnis zu entwickeln, um auch sensibilisiert zu sein und auch zu verstehen, um was es denn tatsächlich geht. Um das auch nicht zu verwechseln mit den Folgen von Rechtsextremismus, weil es geht nicht nur um die Folgen von Rechtsextremismus, sondern wie meine Kollegin gesagt hat, es geht hier wirklich um ein tief in unserer Gesellschaft verankertes, strukturelles Problem, das sich in den letzten Jahren insbesondere beobachten lässt und das besorgniserregende Ausmaße annimmt. Genau.
2: Vielleicht nur kurz zum Thema, was kann man tun? Ich glaube, also ich kann mich nur allem anschließen, was gesagt worden ist, aber vielleicht nochmal der Kern des Ganzen ist, glaube ich, schon hinschauen und nicht wegzuschauen. Das ist etwas, was, ich glaube, das haben wir alle schon öfters gehört, dass das wichtig ist, aber es zeigt sich schon halt auch in sehr banalen Situationen, wie wichtig es ist, hinzuschauen, nicht wegzuschauen, weil das jemanden anschauen, dieses tief menschlich in jedem anspricht. Und ich kann dazu ein kleines Beispiel, das mir unlängst passiert ist. Ich bin im Bus gesessen auf dem Heimweg, auf so einem Vierersitz und quer gegenüber von einem Vierersitz sind zwei schon ältere Damen gesessen, die sich augenscheinlich sehr aufgeregt über das sogenannte oder von ihnen so benannte Ausländerproblem unterhalten haben. Das schon das ein bisschen so am Rande mitgehört, während ich am Handy gescrollt habe und sind so Wortfetzen, die bei mir hängen geblieben sind, wie eben, es sind schon zu viele da und die können sich nicht benehmen.

0: nehmen und die kriegen nur Sozialleistungen, bla bla. Und ich bin so eine Zeit lang, weiß nicht, zwei, drei Stationen bin ich so gesessen und habe das so am Rande unbewusst ein bisschen mitgehört. Und irgendwann habe ich dann so kurz raufgeschaut, wer sind diese zwei Leute, die da gerade reden und sehr laut auch sich unterhalten. Und in dem Moment, wo ich hingeschaut habe, haben die beiden zu mir geschaut. Und wir haben so kurz Blickkontakt gehabt. Also es war so wirklich ein paar Sekunden und dann hat sich der eine zu anderen umgedreht und hat gesagt, aber man muss schon sagen, es sind nicht alle so, gell? Und das hat so, danach hat es auf einmal auch aufgehört. Ich musste dann auch aussteigen. Aber es hat mir gezeigt, irgendwie dieses, selbst wenn es nicht ehrlich gemeint war, aber dieses jemanden in die Augen schauen zu müssen, macht etwas mit einem und tut schon das eigene Gewissen ansprechen, von dem ich schon glaube, dass wir in Österreich ein Land sind, wo grundsätzlich jeder ein Gewissen hat und ich auch nicht glaube, dass wir als Gesellschaft so böse sind, dass wir nicht erkennen würden, wann etwas Diskriminierung ist und wann nicht. Und ich glaube, hier ist es sehr wichtig, dass man einerseits eben nicht wegschaut, sowohl als betroffene Person, wenn man den Mut aufbringt, auch hinzuschauen, und ich weiß, es ist extrem schwer, vor allem aber auch nicht als nicht betroffene Person hinzuschauen. Einfach dieses Hinschauen ist das Mindeste, was wir tun können und danach natürlich Betroffene zu unterstützen, aufzuzeigen, wo man sich hinmelden kann. Vielleicht auch sprachliche Barrieren hier mithelfen, hier diese Barrieren zu überwinden und dergleichen. Also hinschauen als ersten Schritt und dann alles andere. Und ich glaube, wenn wir uns das einbringen als Gesellschaft, dann kommen wir in vielerlei Hinsicht weiter bei dem Thema.
1: Genau, vielen Dank erstmal für die Vorstellung. Ich bin Jan Pütz von Radio Orange und mich würde noch interessieren, bei den Zahlen jetzt in den vergangenen Jahren, in den Reports, finde ich, kann man schon einen gewissen Aufwärtstrend auch erkennen, also dass die gemeldeten Fälle zunehmen. Haben Sie dafür irgendwie schon Gründe ermitteln können oder Vermutungen, woran das liegen könnte?
2: Ja, also grundsätzlich sagen wir Jahr für Jahr, dass unsere Zahlen nicht darüber aussagen, ob jetzt wirklich etwas zugenommen hat oder abgenommen hat, weil es immer darauf ankommt, erstens, wie bekannt ist unsere Stelle, wie oft melden betroffene Fälle, wie sind unsere Ressourcen aufgestellt und wie intensiv ist auch unsere Monitoring-Arbeit. Also wir machen ja schon auch, dass wir bewusst in die digitalen Räume gehen und Fälle dokumentieren und sie aufzeichnen. Von daher treffen wir keine Aussagen darüber, ob jetzt etwas mehr oder weniger geworden ist. Das machen wir schon sehr bewusst. Aber das, was wir schon beobachten können, sind bestimmte Tendenzen und dass zum Beispiel antimuslimischer Rassismus immer normalisierter wird. Also wir erleben das ja auch in öffentlichen und politischen Diskursen und Debatten, dass hier antimuslimische Narrative nachher schon so irgendwie normalisiert ist und auch so konsequenzlos ist. Also das wird ja auch überhaupt nicht zur Rede gestellt, wenn sich PolitikerInnen antimuslimisch-rassistisch äußern. Es hat überhaupt keine Folgen und das trägt natürlich dazu bei, dass das normalisiert wird und dann ist das halt die Sprache, in der wir im öffentlichen Diskurs sprechen und das ist das, was wir als besorgniserregende Tendenz wahrgenommen haben, insbesondere im letzten Jahr auch bei unserem Medienmonitoring und bei dem Monitoring von politischen Debatten.
3: Ergänzend dazu, wir bringen jedes Jahr die Statistik heraus mit Fallzahlen nach den Monaten. Und das ist uns besonders wichtig aus dem einen Grund, weil wir dann merken können, okay, was war in den einzelnen Monaten Thema, politisch oder eben halt medial. Und genau dieselbe Rhetorik, die dann eben medial und politisch dann getätigt werden, finden sich dann in den einzelnen Fällen wieder. Also wirklich eins zu eins, was gesagt wird, politisch wird dann halt auch übernommen in den Aussprachen oder in den Beleidigungen, die sowohl online als auch offline stattfinden. Und wir haben halt gemerkt, wann sind politische oder mediale Debatten zu Musliminnen ein Thema. Das ist immer dann ein Thema, wenn gerade versucht wird, eine bestimmte politische Richtung voranzutreiben. Wir haben letztes Jahr, die Frau Kollegin Dunja Khalil hat ja über die Nulltoleranzpolitik geredet letztes Jahr. Und wir haben dann gesehen, dass ab September so ein Peak an Fallzahlen gemeldet worden ist in Bezug auf sowohl eben halt antirassistische Darstellungen zu Musliminnen. Wir haben auch Bilder dazu im Report zu sehen. Und es ist ganz klar, je mehr über Musliminnen geredet wird, je mehr über sie debattiert wird, je mehr über zum Beispiel Kopftuchverbote geredet wird, umso mehr an Fallzahlen werden uns gemeldet. Das ist 1:1 ein klarer Zusammenhang.
4: Dankeschön. Im Jahre 2024 war der Schwerpunkt des Berichtes Bildung. Im Jahre 2021 hatten wir, ich werde noch einmal zurück auf die Frage des Kollegen kommen, hatten wir 1061 Fälle. Heuer haben wir 1600. Das heißt, praktisch ein Anstieg von mehr als 60%. Im Jahre 2024 gibt es dann von der Doku-Stelle einen Bericht mit dem Schwerpunkt Bildung. Habt ihr diesbezüglich schon Rückmeldungen in Bezug auf Bildung, in Bezug auf Inhalte betreffend muslimische Menschen zum Beispiel in Schulbüchern oder so? Vielleicht ist es schwierig aufgrund auch der finanziellen Möglichkeiten, aber gibt es schon diesbezüglich in Bezug auf die Art und Weise, wie Österreich sich in Bezug auf muslimische BürgerInnen in den Schulbüchern oder auch in verschiedenen Unterrichtsunterlagen, gibt es diesbezüglich etwas zu erzählen? Da der Bericht hier liegt jetzt seit 2 Jahren. Also. Danke.
3: Ich muss gestehen, dass nach der Veröffentlichung des Reports 2024 keine bildungspolitischen Maßnahmen unsere Ergebnisse sich zu Herzen genommen haben. Nein. Also die Anfragen, die wir bekommen, haben jetzt nicht gezeigt, dass da was besonders voranging, positiv voranging. Im Gegenteil, Dezember 2024 wurde das Kopftuchverbot in den Schulen unter 14-jährige Mädchen beschlossen. Ich würde meinen, dass wenn es Interesse geben würde, positive Veränderungen im Bildungsbereich zu suchen, dann hätten sie das auch gezeigt, auf politischer Ebene, auf gesellschaftlicher Ebene. Wir können das nicht bestätigen, dass da irgendeine besondere positive strukturelle Veränderung vorangetrieben wird.
5: Falls es keine Fragen mehr gibt, würde ich die Pressekonferenz beenden. Danke nochmal an die RednerInnen für eure Arbeit. Danke. Und danke fürs Kommen, natürlich.
6: Und jetzt hören Sie noch ein kurzes Interview mit Dunja Khalil über die Doku-Stelle Österreich.
7: Ja, mein Name ist Dunja Khalil. Ich leite die Rechtsberatung der Doku-Stelle. Die Doku-Stelle ist eine Beratungsstelle für Muslime und Musliminnen, die antimuslimischen Rassismus erfahren. Und wir dokumentieren ihre Fälle und veröffentlichen sie in unserem jährlichen antimuslimischen Rassismus-Report.
8: Wir haben heute eben gehört, dass sehr viele Frauen betroffen sind von antimuslimischen Rassismus. Es wird wahrscheinlich auf die Sichtbarkeit des Kopftuches zurückführen. Haben Sie da irgendwelche persönlichen Berichte auch? Welche Angriffe gibt es da? Wie schaut das genau aus?
7: Also was betroffene Frauen vor allem berichten, ist, dass sie, wenn sie sichtbar Musliminnen sind, das heißt, wenn sie ein Kopftuch tragen, dass sich hier der Hass auch im öffentlichen Raum aufträgt. Das heißt, dass es da zu öffentlichen Beleidigungen kommt zum Beispiel oder auch Beleidigungen in öffentlichen Verkehrsmitteln. Auch im digitalen Raum nehmen wir wahr, dass sehr viele mit dem Kopftuch Hass und Rassismus argumentieren und ja, also immer dann, wenn MuslimInnen im öffentlichen Diskurs Thema werden, dann trägt sich das zuerst an den sichtbaren MuslimInnen aus und das sind halt oft muslimische Frauen mit Kopftuch.
8: Wie kann man da jetzt drauf reagieren? Was muss passieren, dass diese Angriffe einfach weniger werden oder im Endeffekt gar nicht mehr stattfinden dürfen?
7: Also es braucht hier ganz klar eine Verantwortung von den Medien und der Politik, also auch in der Sprache, wie Dinge formuliert werden, aber natürlich auch in den Maßnahmen, die gesetzt werden. Wir haben ja schon bereits erwähnt in dem Report, dass vor allem dann die Fälle in die Höhe gestiegen sind, wenn politische Kampagnen vor allem veröffentlicht wurden, die MuslimInnen und migrantische Personen auch betreffen und wo hier auch so Dinge veröffentlicht wurden wie deutsches Pflicht Habibi und solche Sachen. Also da ist ja ganz kleine Zielgruppe da. Und wenn solche Dinge veröffentlicht werden, dann hat das auch Konsequenzen in unserer Gesellschaft, weil alle Menschen lesen Medien, viele Menschen interessieren sich für Politik und schauen sich an, was da umgesetzt wird. Und genau, das beeinflusst uns gesamtgesellschaftlich und sich dieser Verantwortung bewusst werden und dann auch Maßnahmen setzen, die gegen diese Spaltung der Gesellschaft agieren, weil notwendig.
9: Was kann man jetzt tun, wenn man jetzt im echten Leben irgendwie einen Übergriff oder auch online beobachtet? Was sind da konkrete Schritte?
7: Also ich sage immer, Zivilgesellschaft kann man üben und es ist das, was sich Betroffene in einer Situation am meisten wünschen, ist, dass Menschen auch wirklich einschreiten, also dass sie da nicht alleine gelassen werden, weil das Alleinelassen ist, kann sich anfühlen wie eine Zustimmung dessen, was da gerade passiert. Von daher unbedingt irgendetwas machen, wenn es nicht das Einschreiten ist und wirklich den Täter oder die Täterin, die Täterin konfrontieren. Wenn es nicht das Konfrontieren des Täters oder der Täterin ist, dann kann man sich auch zu Betroffenen dazusetzen und fragen, wie es ihr geht oder einfach auch den Kopf schütteln und den Täter anschauen. Man kann andere Passantinnen und Passanten fragen, ob sie nicht mitgehen wollen und da irgendwie was sagen möchten, wenn man sich nicht alleine traut. Man kann auch dem Bus, wenn es in einem Bus passiert, dem Busfahrer sagen, hey, da ist jemand da hinten, der verhält sich rassistisch, kann man da was tun? Es gibt ganz viele Dinge, die man hier tun kann und wenn man sich das vorher auch überlegt, in seiner Freizeit zum Beispiel sich überlegt, na, was könnte ich denn tun, wenn ich so etwas mitbekomme, dann ist auch die Wahrscheinlichkeit, dass ich in diese Ohnmacht verfalle oder in diesen Schockzustand in der Situation, dann bin auch geringer, als wenn ich das dann das erste Mal in der Situation selbst mir überlegen muss.
9: Jetzt zum Schluss würde mich noch interessieren, die konkrete Meldung an die Dokustelle. Was muss ich da bereithalten? Screenshots oder Videos, Beweise? Wie funktioniert diese Dokumentation genommen?
7: Also grundsätzlich können Betroffene einfach den Vorfall schildern, der ihnen passiert ist. Das ist sowohl anonym möglich als auch wirklich mit personenbezogenen Daten. Und im Online-Bereich wäre es natürlich hilfreich, wenn man auch Screenshots davon hat, insbesondere wenn das strafrechtlich relevant ist, einfach zu Beweiszwecken, wenn wir eine Anzeige dann auch übernehmen. Genau, also das ist eigentlich jetzt nicht ein bestimmte Vorgangsweisen gebunden. Also wir haben schon ein Meldeformular und da wird auch abgefragt, was für uns wichtig ist an Daten.
9: Mich würde jetzt noch interessieren, sind es nur muslimische oder muslimisch gelesene Personen, die etwas melden oder auch zum Beispiel einfach Leute, die auf Facebook irgendwelche Kommentare sehen und selbst sich denken, na, das geht jetzt nicht?
7: Nein, ganz viele Meldungen sind tatsächlich von Zeugen und Zeuginnen. Es hat auch, also ich weiß nicht, wie es dieses Jahr ist, aber es hat auch ganz lang den Großteil unserer Fälle ausgemacht. Also, dass da viel mehr von Zeugen und Zeuginnen gemeldet wurde, als auch von Betroffenen selbst. Von daher ist das auch etwas, was natürlich eine Möglichkeit ist und was wir auch immer sozusagen dafür appellieren, dass das auch genutzt wird.
9: Dankeschön für die Zeit.
7: Gerne. Okay.
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13: Hallo und herzlich willkommen zu Weltenbummler, dem neuen Format hier auf Radio Froh. Ich sitze hier heute zusammen mit Anna.
12: Hallo.
13: Und was ist Weltenbummler? Weltenbummler ist ein Format, das gerade die Bücherwürmer unter euch sehr freuen wird wahrscheinlich. Es ist ein Format, in dem wir über Welten aller möglichster Art, also vor allem fiktiven Welten reden wollen, mit dem Fokus auf Romanen, die sich eben mit fiktiven Welten beschäftigen. Und da sprechen wir dann über die Bücher selbst, machen vielleicht Empfehlungen oder bei populäreren Werken sprechen wir einfach über Dinge um die Werke herum, Themen, die damit zu tun haben, diskutieren ein bisschen und halten uns einfach in der Welt der Fiktion auf.
14: Genau, es wird um Bücher gehen, die uns vielleicht selber sehr gut taugen, Bücher, die vielleicht auch die Bücherwelt begeistert haben, die einen Abdruck in der Literatur hinterlassen haben. Es wird aber auch um vielleicht etwas unbekanntere Titel gehen oder einfach um Themen, die rund um Bücher interessant sind, würde ich sagen, oder?
13: Ganz genau. Und dabei haben wir immer drei Kategorien, die wir euch zeigen wollen. Wir haben immer ein Werk aus der Welt des Sci-Fi. Also es geht auf zu den Sternen, zu den verschiedensten seltsamen Welten. Aber es geht auch ins Fantasy, von Tolkien bis was sich aus Tolkien ergeben hat. Und ganz besonders drunter und drüber, was eine ganz bestimmte Subkategorie von entweder Fantasy oder Sci-Fi oder was es sonst noch da draußen alles gibt, umfasst. Das kann Post-Apocalypse sein, Wir werden es sehen. Wir haben auch heute schon alle für jede der Kategorie was dabei und wir hoffen, dass es euch gefällt.
14: Genau, ihr könnt euch natürlich jetzt auf die ersten drei Bücher freuen, die wir heute vorstellen werden, über Diskussionen, die vielleicht Dennis und ich heute noch führen werden, um kurz einen Ausblick auf die Sendung zu geben, um vielleicht schon mal die Titel vorauszuschicken, die wir jetzt bald besprechen werden. Wir werden beginnen mit einem Sci-Fi-Buch.
13: Wir beginnen mit Per Anhalter durch die Galaxis, dem Klassiker aus den fast 80er Jahren. Und weiter geht es dann direkt in die Fantasy.
14: In die Fantasy, genau, mit dem Jugendroman Elfenkrone, den ich euch dann gerne ans Herz legen werde und ein bisschen drüber sprechen werde. Und wir enden mit der Subkategorie drunter und drüber, wo es ein bisschen um das Subgenre Romantasy gehen wird. Das werde ich vorstellen und ich habe meiner Meinung nach auch ein paar gute Takes dazu und werde da auch ein Buch vorstellen, das, finde ich, dieses Kriterium, diese Subgenre sehr gut widerspiegelt.
13: Genau, um für euch so ein bisschen dann auch die Szene zu setzen und das Buch zu introducten, mangels eines besseren deutschen Begriffs, werden wir dann am Anfang, kurz bevor wir das Buch vorstellen, entweder einen populären Satz kurz aus dem Buch vorlesen oder einfach einen Satz, der uns sehr gefällt, dass ihr dann wisst, wo es lang geht.
14: Genau, aber ich würde sagen, wir reden nicht mehr lange drumherum und starten. Und ja, zum Reinkommen würde ich sagen, spielen wir auch gleich das erste Lied und sprechen danach über das erste Buch.

0: Die Antwort auf die Frage nach dem Leben, das Universum und dem ganzen Rest lautet 42. Ist der Satz aus Per Anhalter durch die Galaxis der klassische, der Sci-Fi-Gag schlechthin, der sich über die 40 Jahre lang immer noch bewährt hat und wahrscheinlich das, was die meisten Leute von Per Anhalter durch die Galaxis wissen oder kennen würden, neben dem Film, dieser 42-Gag, wo ich als Trivia zu sagen muss, ich denke, die Idee hinter dem 42-Gag ist, dass 42 im ASCII-Code, was einfach eine Aufreihung von verschiedenen Verzeichnissen für Programmierzeichen eben ist, ein Sternchen ist. Was bedeutet, für 42 kann man ein Sternchen, also alles Mögliche einsetzen, um diese Frage zu beantworten. Aber das nur so trivial am Rande. Per Anhalter durch die Galaxis, ja. Es ist war ursprünglich eine Hörspielserie im BBC im Jahre 1979 und wurde dann zu 5 Romanen erweitert bis ins Jahr 1992. Und Douglas Adams bekam die Idee tatsächlich, als er in Österreich war. Er war in Innsbruck und lag betrunken in einem Feld, hatte das Buch Per Anhalter durch Europa bei sich, war gerade dabei, das zu lesen und hat dabei in die Sterne geblickt. Und dabei kam ihm diese Idee. Also an euch ambitionierte Autoren, vielleicht einfach mal betrunken in Innsbruck im Feld liegen, vielleicht hilft's. Aber die Story von Per Anhalter durch die Galaxis, möchtest du ein oder andere rauslassen für diejenigen von euch, die sich die Bücher auf jeden Fall durchlesen wollen, weil selbst wenn ihr den Film gesehen habt, es sind sehr viele Sachen, die der Film einfach so noch nicht gezeigt hat, es sind sehr viele Unterschiede drin, also ihr werdet auf jeden Fall gut überrascht werden und die Story dreht sich um den Briten Arthur Dent. Es beginnt damit, dass Arthur Dents Haus kurz vor dem Abriss steht und er sich vor den Bulldozern, die sein Haus abreißen sollen, in den Schlamm legt, um sie daran zu hindern. Und dann das eine kommt zum anderen und er geht mit seinem Freund Ford Prefect, von dem er sicher ist, dass er ein Mensch ist, ins Pub. Und einige wenige Momente später befindet sich Arthur Dent auch schon alt und ist weitergegangen als wenige Menschen vor ihm. Und die Odyssee von Arthur Dent beginnt. Und es ist eine unfassbare Wahnsinnsgeschichte. Es ist eine Komödie, Satire, Sci-Fi-Geschichte und sie wird diesen Begriffen absolut gerecht. Es ist teilweise wirklich es ist wirklich einzigartig, möchte ich behaupten, was an Gags und an Witzen in diese Story eingebaut wird. Man muss keine Ahnung von Sci-Fi haben und man kann mit diesen Büchern was anfangen, weil die Gags in diesen Büchern so alltagsnah sind. Und sie werden eingebaut in die herrlich überdrehte und überzogene Welt von Per Anhalter durch die Galaxis, durch die sich Arthur Dent im Verlauf dieser 5 Bücher kämpfen muss oder im Verlauf des ersten Buches Per Anhalter durch die Galaxis, das dann dem Verlauf folgt, dass Arthur Dent die Erde verlassen muss, aus Gründen, die ich euch nicht sagen werde, die müsst ihr euch dann selber ansehen, wo er dann auf unter anderem rausfindet, dass sein Freund Ford Prefect leider kein Mensch ist. Er ist ein Redakteur für die Reihe Per Anhalter durch Galaxis, weil es tatsächlich eine Enzyklopädie, ein Lexikon ist für diejenigen, die Per Anhalter durch den Galaxis reisen wollen. Nur sehr viel, naja, mit einem größeren Fokus auf persönliche Unterhaltung. Und in ihrer Abreise von der Erde treffen die beiden auf die anderen relevanten Charaktere der Story Sarford Breeplebrox und Tricia McMillan oder kurz Trillian auf dem Schiff Herz aus Gold, das die beiden zuvor geklaut haben. Und das einzige Schiff ist, das mit einem sogenannten unendlichen Unwahrscheinlichkeitsdrive ausgestattet ist, mit dem es möglich ist, an genau den Ort zu gelangen, wo man eben möchte, also da, wo es genau zu der Zeit auch am unwahrscheinlichsten ist. Und mit diesem Schiff machen sich die 4 auf die Suche nach dem Planeten Magathea. Aus Gründen, die nur einer von den 4 Charakteren weiß und was sie dort vorfinden werden und wie sich das Ganze dann auch entwickeln wird und wie es zu dem Satz 42 kommt, das zeigt sich dann im Buch. Ich möchte nicht allzu viel vorher verraten, weil das ist wirklich ein Roman, den ich empfehlen möchte, weil eben, selbst wenn man den Film gesehen hat, es gibt sehr, sehr viele Dinge sind anders in den Büchern und man kann da ziemlich gut spoilerfrei rein, auch trotz dem Vorwissen des Films. Und das Einzige, was man dazu eben noch andenken könnte, wäre die Tatsache, dass es, man, man muss es nicht zu ernst nehmen. Also man kann sich da wirklich voll reinlesen und wirklich überlegen, okay, wie hängt das alles miteinander zusammen, wie baut sich das logisch auf? Oder man kann sich da wirklich einfach berieseln lassen, weil der Fokus wirklich auf der Komödie liegt und auf dem Wahnsinn. Und ich muss tatsächlich leider zu meiner Beschämung feststellen, ich habe einen Charakter vergessen. Den Roboter Marvin, der sich ebenfalls auf der Herz aus Gold befindet. Ein manisch-depressiver Roboter, der andererseits aber auch hochintelligent ist und der sich gerade zum Beispiel auf die Art und Weise ausdrückt, dass er sich oft das mit den Türen auf der Herz aus Gold streitet. Diese Türen ist unfassbar toll finden, wenn sie benutzt werden und wenn jemand durch sie hindurchgeht und sich dabei lautstark ausdrücken. Und es ist schon fast ekstatisch. Und Marvin ist sehr neidisch und hasst diese Türen deswegen. Und es ist, ihr müsst es euch ansehen.
1: Jetzt habe ich dir zugehört, wie du über dieses Buch gesprochen hast. Und jetzt würde mich natürlich interessieren, warum du das genau heute für die erste Ausgabe ausgewählt hast.
0: Zum einen, weil Per Anhalter durch die Galaxis, glaube ich, sich perfekt in das Theme dieser Reihe integriert, weil die Idee ist, des Weltenbummlers ist ja, dass es ein bisschen so eine Reise ist, durch alle möglichen Ecken, die es da draußen in der Welt der Fiktion gibt. Und das im Endeffekt ist bei Anhalter der Galaxis genau das, eine Reise. Eine sehr chaotische, durchaus auch lebensgefährliche Reise, die Herz und Verstand an die Grenzen bringen, zumindest für den armen Arthur Dent. Und bei Anhalter der Galaxis ist einfach mein persönlicher Lieblings-Sci-Fi-Roman. Es nimmt das Sci-Fi-Element auf genau richtig. Es nimmt es, um die Grenzen zu erweitern, um einfach die Möglichkeiten des Schwachsinns. So weiter, weil es ist wirklich. Da wird jemand nicht nur aus seiner Komfortzone rausgerissen, könnte man sagen, was Arthur Dent angeht. Es ist mein Lieblings-Sci-Fi-Buch, auch wenn ich es nur einmal gelesen habe bisher. Beziehungsweise also Buchreihe. Einfach aufgrund des wunderschönen Humors. Ich möchte die ganzen Beispiele nicht nennen. Das ist wirklich was, das muss man sich von ganz allein geben. Aber allein die Beschreibung, wenn im Hintergrund irgendwelche Auszüge aus dem Anhalter genommen werden, wie zum Beispiel für den pangalaktischen Donnergurgler, der ungefähr so ist, als würde man sich einen geraspelten Goldbarren quer durchs Hirn rammen. Also die Art von Formulierung, ich habe es jetzt nur grob wiedergegeben, es ist einfach schön. Deswegen.
1: Deswegen. Hast du alle Bücher gelesen in der Reihe?
0: Ich habe alle Bücher gelesen in der Reihe. Da muss ich sagen, das erste Buch reicht eigentlich schon völlig. Man kann gerne 1 bis 3 lesen, wenn man Lust auf mehr hat. 4 bis 5, wenn man Lust auf noch mehr hat. Aber es ist wirklich 1 bis 3, finde ich, rahmt die Story ganz gut ein. Was ich tatsächlich bei vielen Sci-Fi-Romanen merke, also die ersten 3 Bücher reichen meistens. Das erste ist meistens das absolut Beste und genau das, was auch sich diesen Kultstatus verdient. Nicht so wie jetzt bei beispielsweise Herr der Ringe, wo wirklich alle 3 sitzen und du das gar nicht separieren kannst. Also bei Per Anhalter durch die Galaxis alle gelesen, aber ich muss sagen, 1 ist auf jeden Fall das Buch, 2 und 3 gehören dazu, 4 bis 5 kann man machen. Aber sie bewahren sich den Humor. Die Consistency ist auf jeden Fall da. Und das ist auch nicht selbstverständlich. Das ist Per Anhalter durch die Galaxis und für diejenigen von euch, die den Film gesehen haben, es startet mit dem Song So Long and Thanks for All the Fish.

0: Vielleicht weg von Per Anhalter durch die Galaxis und weg aus dem All und zurück in die Realität, in die Menschenwelt oder vielleicht auch nicht in die Menschenwelt, vielleicht zurück in das Elfenreich. Ich habe euch heute für unsere Kategorie Fantasy ein Jugendbuch, Jugendroman mitgenommen. Name Elfenkrone. Da würde ich euch gern ein Zitat draus vorlesen, damit ihr einen Geschmack drauf bekommt, in welche Richtung es gehen wird. Die Weinkelche, sagt er. Aber woher wusstest du, welchen ich nehme? Ich wusste es nicht, antworte ich in dem Glauben, dass es ihm trotz allem ein wenig gefallen wird, denn diese Art der Strategie ist ihm am liebsten. Ich habe beide vergiftet. Ja, ich würde sagen, dieses Zitat, das umrahmt schon ziemlich gut, wie die Charaktere oder wie diese Welt sich anfühlt. Es geht in Elfenkrone viel um Strategie und um Macht, um Verrat, um Ausgrenzung, um Kontrolle. Elfenkrone spielt in Elfenheim. Das ist quasi der Court, der Hof des Elfenkönigs. Es geht um die junge Jude, die ein menschliches Mädchen ist und als Kind zusammen mit ihren Schwestern entführt wird von ihrem Ziehvater Madoc, der ein General am Hof des Elfenkönigs ist. Und es geht darum, wie sie sich dort zurechtfinden innerhalb dieser unsterblichen Elfen, die sie aufgrund ihrer Sterblichkeit verachten. Und anstatt dass sie sie aber ablehnt und auch diesen Ziehvater ablehnt, der ihre Eltern ermordet hat, dann sie zurück in diese Elfenwelt gebracht hat, versucht sie, naja, sich ihnen anzupassen. Sie will ihnen gleich sein und sie will vor allem unbedingt dazugehören, und wenn sie nicht besser sein kann als sie, dann will sie mindestens schlechter sein. Und sie wird grausam. Auf Englisch heißt Elfenkrone auch Cruel Prince. Es geht nämlich auch um den Prinz von Elfheim, Kadan oder Kadan. Ich habe lustigerweise das Hörbuch gehört und es gibt da zwei unterschiedliche Aussprachen, deswegen bin ich da ein bisschen, naja, hin und her. Generell bei Fantasy öfter mal das Problem, dass man nicht weiß, wie die Namen ausgesprochen werden. Genau, es geht auch um den Prinz Kadan, der super grausam zu ihr ist, sie, also aus mangelnden besseren Worten würde ich sagen, extrem mobbt, vielleicht sogar foltert, könnte man sagen, mit anderen Elfenkindern gemeinsam. Und es geht darum, wie sie sich da zurechtfindet. Es geht um Intrigen und es geht ziemlich grausam zu, wie man es jetzt vielleicht aus dem Zitat herausgehört hat. Genau, es wird vergiftet, es wird abgestochen, es wird, ja, es wird sich im See gegenseitig versucht zu ertränken, oder im Fluss versucht gegenseitig zu ertränken. Es ist eine magische Welt, wo sie auf Pferden, aber auch auf Kröten reiten. Es geht um Magie und um das zweite Gesicht. Das Buch ist geschrieben von Holly Black. Den wird vielleicht ein oder andere, den die Autorin schon kennen. Sie hat andere Jugendbücher geschrieben, unter anderem die Spiderwick Chronicles, die vielleicht ein paar in Erinnerung behalten. Auch eine Verfilmung davon gegeben hat, aber vor allem eine ziemlich lange Bücherreihe. Und sie hat auch aus dem heraus dann 2018 dieses Buch veröffentlicht, wo es viel um auch alte Mythen von Elfen geht. Also es geht nicht um, so wie wir es vielleicht in Herr der Ringe kennen, diese Elfen mit den spitzen Ohren, die sehr alt werden und sehr, ja, schon auch arrogant über allem stehen. Das sind sie auch, aber vor allem sind die Elfen in Holly Blacks Elfenkrone super, super grausam. Und das ist für sie ein Alleinstellungsmerkmal. Diese Grausamkeit ist nichts, was sie abschreckt, sondern eher fast antörend, würde ich sagen, was wieder, dass es ein Jugendbuch ist, natürlich irgendwie ein bisschen dem entgegensteht. Gleichzeitig soll es auch um eine Liebesgeschichte gehen. Jetzt fragt ihr euch, hä, wir haben vorher angekündigt, Romantasy kommt erst später. Romantasy kommt auch erst später, denn diese Liebesgeschichte ist keine klassische Liebesgeschichte, weil sie ist geprägt von Kontrolle und von Macht und von Intrige. Jude verliebt sich, unter Anführungszeichen, verliebt sich in Kadan. Kadan verliebt sich in Jude, in ihre Menschlichkeit. Und sie stoßen einander aber trotzdem ab. Sie wollen eigentlich nicht zugeben, dass sie ineinander eventuell etwas finden, was sie noch nicht wussten, dass sie es gesucht haben, und versuchen sich wirklich beinahe zu vernichten und schaffen das auch teilweise bis zu einem gewissen Grad. Deswegen ist ein großes Thema des Romans einfach Macht. Fast jede Person versucht irgendwie Kontrolle über den anderen zu gewinnen und ihre eigene Position zu sichern. Es geht, wie sich die Menschen am Hof verhalten. Es geht um kleine Geheimbünde. Es ist so viel, was in diesem 440 Seiten Buch besprochen wird, dass man es eigentlich gar nicht jetzt so kurz zusammenfassen kann. Aber es geht eigentlich um Manipulation und um Spannung. Und ein weiterer Grund, finde ich, warum Elfenkrone so gut funktioniert, sind die Charaktere. Es ist niemand in diesem Buch ist gut oder böse, auch Jude, obwohl man mit ihr mitfiebert, eben weil man selbst ein Mensch ist und man mitfühlt, dass sie aufgrund ihrer Menschlichkeit ausgegrenzt wird. Sie ist grausam, weil sie eben auch dort aufgewachsen ist, das ist normal. Sie ist ziemlich hinterlistig, auch ihren Schwestern gegenüber. Sie hat eine Zwillingsschwester, der sie auch teilweise übel mitspielt, die ihr aber auch ziemlich übel mitspielt, um nicht zu spoilern, aber sie sind sich auch nicht immer ganz, ganz grün, würde ich sagen. Und sie ist super ehrgeizig und ihr einziger Wunsch ist einfach, einerseits dazu zu gehören, aber eben Macht über ihre Machtlosigkeit zu erlangen, weil sie menschlich ist und sie bis zu einem gewissen Grad diese Menschlichkeit aber halt verloren hat, als sie nach Elfheim gekommen ist. Und es wirkt fast wie ein Märchen. Es ist wie ein furchtbares, ekelhaftes, originales Grimm-Märchen, weil diese Brutalität und dieses auch ziemlich, es ist ziemlich gory, es kommt ziemlich viel Blut vor und wie Personen eventuell Körperteile verlieren. Und es ist auch deswegen, finde ich, so interessant, weil du diese Komponente dieser Magie auch hast, die aber nur so leicht ausgespielt wird. Die Elfen in Elfheim, in Holly Blacks Elfenkrone, können nämlich Menschen verzaubern, indem dass sie ihnen ganz fest in die Augen schauen und sagen, du willst das jetzt tun, du machst das für mich, du willst jetzt in diesen See springen und ertrinken, du willst jetzt auf diesen Berg oder diesen Turm klettern und runterspringen. Und das ist diese Machtlosigkeit und diese Hilflosigkeit, das treibt auch Jude an, weiter grausam zu werden und weiter auch diesem Ideal dieser Elfen nachzueifern und sich auch natürlich in Cardan zu sehen und bis zum gewissen Grad das zu wollen, was er hat. Genau, es ist ein ziemlich düsteres Machtspiel. Ich kann es jedem empfehlen. Es ist, glaube ich, ab 14 Jahren, ob man es mit 14 schon lesen sollte, ist die andere Frage. Es ist ziemlich gruesome, aber ich kann es auf jeden Fall sehr gut empfehlen.
1: Du hast da vorhin was ein sehr gängiges Thema angesprochen, und zwar Aussprache.
0: Oh ja.
1: Man liest die ganzen Namen, Ortsnamen, Personennamen, Namen von Planeten einfach nur, und man erfährt dann erst in der Adaption oder Hörspielformat, wie es denn eigentlich ausgesprochen wird oder wie Leute die Aussprache interpretieren. Also zum Beispiel, auch bei Anhalt, da hatte ich das Problem hier, weil da gibt es Planeten, die sind Betaigeuze. Vor allem die Diskrepanz Englisch ins Deutsche noch, kommt da noch dazu. Und da habe ich mich dann an vielen Stellen gefragt, wie spricht man das aus? Und bei fast allen Planeten wurde ich vom Film dann überrascht. Ah, okay, so sollte man das eigentlich aussprechen.
0: Ich finde es auch super interessant, dass ich zuvor das Hörbuch eigentlich gehört habe, weil es war im Sale. Und deswegen habe ich mir gedacht, ist das vielleicht gescheiter? Ist auch so, wie anders man teilweise dann Wörter wahrnimmt und auch Charaktere teilweise wahrnimmt, weil Jude hat eine Zwillingsschwester, Taryn, und als ich das Buch gelesen habe, ich wusste, dass man das Taryn ausspricht, habe ich aber immer gelesen Taryn. Und Taryn klingt irgendwie nicht so anmutig wie Taryn, und sie ist auch im Buch sehr elegant und im Gegensatz zu ihrer Schwester, die versucht durch Grausamkeit aufzufallen, versucht Taryn durch Unsichtbarkeit aufzufallen oder eben sich anzupassen. Sie versucht sich anzupassen, versucht die Wege der Elfen irgendwie anders zu verstehen und sagt auch ganz zu Beginn des Buchs, ganz konträr zu Jude, die sagt, sie will sich ihren Platz verdienen, indem dass sie grausam ist und kämpft, sagt Taryn, nein, ich will mich verlieben. Ich will einen Ehemann finden und ich will meinen Platz am Hof annehmen, so gut wie ich ihn kann. Und das birgt natürlich auch seine eigenen Gefahren, denn ja, die Elfenmänner sind nicht unbedingt die nettesten, ich meine die Elfenfrauen auch nicht, aber die Elfenmänner sind ziemlich grausam und behandeln ihre Partnerinnen auch nicht ziemlich gut. Aber das kommt dann auch in den späteren Büchern vor, es ist nämlich eine Trilogie. Holly Black nennt diese Trilogie The Folk of Air Series. Genau, es gibt drei Bücher. Ich habe die anderen natürlich auch gelesen und ist schon auch, es bringt dich weiter in der Story. Du musst sie schon, also wenn es dich interessiert, solltest du schon weiterlesen. Aber rein theoretisch, finde ich, passt auch der erste ganz gut als basic groundwork.
1: Als Entry Point, ja. Ich glaube, vor allem ein großer Selling Point in dieser Reihe ist, dass du mal eine andere Darstellung von Elfen kriegst. Nicht die nach Tolkiens Art, also diese anmutigen, weisen, unsterblichen, sehr intelligenten und auf Weisheit auch bezogenen Wesen, sondern eher diese grauen, martialischen.
0: Ja, genau. Also sie...
1: Grausamen, meine ich.
0: Genau, also sie präsentieren sich eben als überlegenes Volk, aber eben nicht aufgrund der Intelligenz oder weil sie schon so alt sind und schon alles mitbekommen haben, sondern eben aufgrund ihrer auch Unsterblichkeit, was nicht heißt, dass sie nicht sterben können, sondern einfach ewig alt werden können und eigentlich auch von Altersschwäche sterben könnten. Nur passiert das ultra selten, weil sich Elfen gegenseitig abschlachten, weil sie halt super lange Grudges holden und dadurch, dass sie so eitel sind, einfach auch nicht sehr lange überleben, wenn es zu einem Kampf kommt. Ich finde auch, diese Darstellung der Elfen, die man vielleicht so noch nicht im Mainstream mitbekommen hat, weil Holly Black hat sich natürlich aus Mythen und Sagen bedient, die es schon gibt. Und da waren Elfen auch und Kobolde und alles Magische auch bis zum gewissen Grad evil, also böse und malicious, weil sie eben ja auch Magie hatten, die sie nicht unbedingt immer nur für Gutes einsetzen konnten. Aber ich finde es spannend, in diese Gesellschaft einzutauchen und zu sehen, okay, wie kann sich aber dann doch jemand, der anders ist, irgendwie integrieren? Was muss sie tun, um sich da irgendwie einzufinden? Und natürlich geprägt von ihrem Trauma, dass ihr Ziehvater, der sie ins Elfenheim verschleppt, einfach ihre Eltern umbringt. Und das auch vor ihren Augen, das passiert in den ersten 10 Seiten. Sie ist damals 7, glaube ich. Und der Madoc, der ihr Ziehvater, schleppt sie dann mit aufs Pferd und reitet mit ihnen über einen Tag lang ins Elfenheim und verbietet ihnen zu weinen. Und ja, also es ist geprägt von Trauer, von Traumata, von Verlust, aber auch eben diesem Hunger nach Macht. Und man merkt richtig, sie kann nicht anders. Es ist fast in ihrer DNA drinnen. Sie muss immer weiter und immer weiter mehr Macht generieren. Und auch wenn es schon lange genug wäre und sie sich selber retten müsste, macht sie noch den nächsten Coup. Sie geht um die nächste Ecke und versucht die Leute irgendwie ihnen Macht zu entlocken, die sie dann haben kann.
1: Also es ist auch so ein bisschen, der Protagonist befindet sich in einem Downfall, könnte man sagen.
0: Auf jeden Fall. Ich meine, sie hat, also man kann ihre Gründe bis zum gewissen Grad nachvollziehen. Sie handelt nicht komplett unmoralisch, aber es ist schon, der Zweck heiligt die Mittel und da rollen halt Köpfe. Das ist dann so.
1: Also ich könnte mir da vorstellen, dass zum Beispiel Game of Thrones-Fans da sich finden könnten, oder?
0: Oh ja, das stimmt. Das ist ein guter Punkt. Es ist nicht komplett so explizit wie, Gott sei Dank, wie Game of Thrones. Deswegen wahrscheinlich auch Kinderbuch oder Jugendbuch. Aber da finden sie sich auf jeden Fall wieder. Und es ist auf jeden Fall spannend, sich vielleicht in eine andere Fantasy-Welt reinzudenken. Genau. Jetzt wollte ich noch was sagen, aber das habe ich vergessen.
1: Ja, das wäre unser Buch aus der Fantasy-Kategorie, in dem Fall unser erstes.
0: Genau, und ich habe da auch ein Lied dazu ausgesucht, was, finde ich, perfekt zu dem Mood und zur Stimmung dieses Buches passt, nämlich Psycho Killer von den Talking Heads.

0: So, und da sind wir wieder zurück in der Sendereihe Weltenbummler. Ich sitze hier mit Anna. Wir haben nun bereits Bücher aus der Welt des Sci-Fi und der Welt des Fantasy besprochen. Und nun geht's über in die dritte und letzte Kategorie der Pro-Sendung Drunter und Drüber mit dem Thema der Romantasy.
1: Genau, also wir hatten natürlich jetzt auch schon ein Buch, das man eventuell in diese Kategorie einordnen könnte. Aber bevor wir starten und ich ein nächstes Buch euch vorstelle, möchte ich kurz über das Begriff oder das Genre der Romantasy sprechen. Also Romantasy natürlich, wie man sich vielleicht denken kann, setzt sich zusammen aus dem Wort Romance und Fantasy. Also ein Fantasy-Roman mit hauptsächlich romantischen Zügen, Thematiken. Es geht viel um Liebesbeziehungen und vielleicht verbotene Liebesbeziehungen. Ein wichtiges Wort dafür ist vielleicht auch noch Trope, also ein gewisses Thema, das in diesem Buch erfüllt wird. Da gibt es unterschiedliche Tropes. Enemies to Lovers ist wahrscheinlich das, das den meisten vielleicht etwas sagt, wenn sie schon mal über Romantasy etwas gehört haben oder gesprochen. Also vom Feind zum Partner, würde ich jetzt mal so frei übersetzen. Und die Romantasy hatte ziemlich lange einen ziemlich schlechten Ruf. Galt eher so als jetzt diese Groschenromane, diese Schundromane, die vielleicht gelesen werden von jungen Frauen oder generell einfach, dass das Frauenromane sind, wo es um Elfen geht, um Ritter, um Prinzessinnen, die gerettet werden. Das hat aber einen ganz starken Umschwung erhalten in den letzten Jahren, vor allem während Corona, als auf der TikTok-Bubble ein ganz bestimmter Sub-TikTok groß geworden ist, nämlich BookTok, das vielleicht auch einigen von euch etwas sagen würde. BookTok bezeichnet eigentlich nur die Bubble, in denen sich TikTokerInnen bewegen, wo es einfach viel um Bücher geht, wo sie sich Bücher gegenseitig rezensieren, vorstellen, vielleicht auch kritisieren, wo es einfach um das Bücherlesen an sich als Hobby auch geht. Und diese Szene wird sehr dominiert von Frauen, von weiblichen CreatorInnen. Und da kommt natürlich auch wieder dieses Klischee der Romantasy her, dass das ein Frauengenre ist. Genau. Um euch da ein bisschen weiter reinzuführen und warum ich finde, dass wir viel netter und viel mehr über Romantasy auch als ernstzunehmende Kategorie sprechen sollten, würde ich euch gern ein Buch vorstellen, das während Corona oder vor allem in dieser BookTok-Szene als erstes richtig groß geworden ist, nämlich A Court of Thorns and Roses von Sarah Jane Maas. Das ist 2015 bereits rausgekommen, aber eben während der Corona-Pandemie richtig groß geworden. Sie hat auch noch andere Bücher geschrieben wie Throne of Glass und Crescent City, auch alles Romantasy-Bücher, die aber erst eher nach Court of Thorns and Roses richtig bekannt geworden sind. Kurz, um die Handlung wirklich nur ganz, ganz kurz abzureißen, ist es nämlich auch eine ziemlich lange Reihe. Es geht um Farah, ein Menschenmädchen, das in einem Land lebt, das zweigeteilt ist, nämlich einem Land für die Menschen und dann ist eine Mauer und dann ein Land für die Fae. Fae, das sind auch so ähnliche Art von Elfen. Sie können auch ewig lang leben. Es gibt ganz viele Mythen um sie. Die Menschen wissen auch nicht ganz, inwiefern sie vielleicht gefährlich sind, deswegen auch diese Mauer gebaut wurde, damit sie sich gegenseitig nicht in die Quere kommen. Fae ist aber relativ arm. Ihr Vater kann nicht mehr arbeiten. Sie hat zwei andere Schwestern, die auch nicht wirklich für den Lebensunterhalt beitragen. Und sie ist die Jüngste, muss aber alles quasi in Ordnung halten. Und eines Tages, als sie auf einem natürlich Jagdtrip ist, erlegt sie einen Wolf. Und dann geht die ganze Geschichte in Lauf, weil der Wolf, der war gar kein Wolf. Der Wolf hat sich über diese Mauer geschlichen und war eigentlich ein Fader, ein Gestaltenwandler ist. Und danach wird sie entführt in das Reich der Fae, worauf sie auf Tamlin trifft. Und da würde ich jetzt abbrechen, weil sonst wird diese Zusammenfassung ein bisschen zu lang. Es geht um eine Liebesgeschichte, es geht um einen jahrelangen Streit unter den Fae, es geht um Unterdrückung, es geht um auch sehr harte Themen und es geht vor allem um Macht, wie ich auch schon im letzten Buch erklärt habe. So, das ist A Court of Thorns and Roses. Und um euch jetzt noch weiter in dieses Romantasy-Gefühl irgendwie reinzuholen, hätte ich eine Frage an dich, Dennis.
0: Jawohl.
1: Hast du schon mal ein Romantasy-Buch gelesen?
0: Nicht, dass ich wüsste. Ich glaube, ich habe Fantasy-Bücher gelesen, viele. Aber die waren vor allem, ich glaube, im Manga-Bereich würde man vom Shonen sprechen, also für männliche Audiences eher gedacht, so eher mit Kerlen, mit muskelbepackten Kerlen, die sich quer durch die Welt kreuz und quer schlagen. Aber Romantasy habe ich mir tatsächlich noch nie bewusst gelesen. Hin und wieder vielleicht mal eine Short Story. Aus Neugier oder weil es empfohlen wurde, aber noch keine größeren Buchreihen in dem Sinn, weil ich da tatsächlich auch durch den Ruf, den Romantasy teilweise hatte, immer noch hat, ein bisschen gebiased wurde, oder um es auf Deutsch zu sagen, ich wurde ein bisschen ferngehalten. Also es war, von außen klang das immer so, okay, das sind jetzt Geschichten, die wirklich klischeehaft und also wirklich nicht gut geschrieben

0: steht. Ich möchte vorausschicken, dass selbst wenn die Romanze im Vordergrund steht, dass das gar kein Problem ist. Ihr könnt lesen, was ihr wollt. Es ist, solange es Unterhaltung bringt oder euch gut tut, dann ist das ein Win. Dann ist das ein gutes Buch erstmal. So. Aber vor allem bei der Romantasy ist diese Misconception, dass es eben nur um diese Romanze geht. Und ich finde, das konterkariert A Court of Thorns and Roses eigentlich ziemlich gut. Es geht nämlich ziemlich unterschwellig um diese Liebesgeschichte. Sie verliebt sich so schön in das Biest-artig in ihren Entführer fast. Das ist auch natürlich ein bisschen kritisch zu betrachten. Aber sie verliebt sich in diesen Fae, der sie in diese Welt entführt. Aber das passiert erst nach ganz vielen späten Storypunkten. Sie versucht sich in dieser Welt zurechtzufinden. Sie versucht zurückzukommen. Es geht viel um sie als Person und wie sie mit dieser Situation klar wird und wie sie sich auch wieder ermächtigen selber kann. Ein großer Punkt ist auch noch, dadurch, dass sie relativ arm ist und sich natürlich auch keine Schule oder Lehre hätte leisten können, sie auch weder lesen noch schreiben kann, was noch zu weiteren Problemen innerhalb dieser Reihe führt, aber vor allem zu einem großen Machtgefälle, das sich auftut zwischen ihr und den anderen, zwischen diesen gebildeten Fae, die sowieso ein anderes Leben haben und unsterblich sind, oder sie sind schon sterblich. Ich finde das Wort übrigens unsterblich super irreführend, weil es in jedem Fantasy-Roman vorkommt. Und sie sind dann aber nie unsterblich. Sie können nur ewig alt werden, aber sie können sterben.
1: Also sterben im Sinne von, natürliche Todesursachen können sie quasi noch töten, aber zum Beispiel der Altersprozess. Sie können nicht an Altersschwäche sterben, meinst du
0: genau,
1: das so?
0: Genau, das funktioniert eben nicht. Wobei auch das wieder von Buch zu Buch super unterschiedlich ist. Ich finde, das Wort unsterblich wird inflationär verwendet. Bitte verwenden Sie es richtig, ich kann das nicht mit.
1: Ja, es ist wirklich die Frage, ist es unsterblich im Sinne von, du kannst generell nicht sterben, also du bist untötbar, oder unsterblich im Sinne von, Altersschwäche macht dir nichts aus? Mir würde jetzt auch wirklich nicht einfallen, ob es da konkretere Begriffe im Deutschen gibt. Eventuell gibt es die. Ich weiß, im Englischen gibt es eben Immortality, was für Unsterblichkeit verwendbar ist, und Undying, was glaube ich sich dann wirklich darauf bezieht, dass es einfach nicht zu töten ist, nicht sterben kann.
0: Ja, wahrscheinlich liegt es wirklich an der Übersetzung, kurzen Schlenker gemacht in natürlich auch was wichtig ist bei Büchern, wie sie geschrieben sind und wie sie wahrgenommen werden, auch von der Sprache her. Um zurückzukommen zu A Court of Thorns and Roses, es ist eben nicht nur diese Liebesgeschichte, klar, es gibt große Punkte und große thematische Überschneidungen. Aber ich möchte eine Lanze brechen für Romantasy, weil es ist nicht nur sich in dieser Liebesgeschichte verlieren, sondern es ist auch dieses unfassbare Worldbuilding, was vor allem eben bei diesem Buch sehr gut vorkommt, weil es auch das erste Buch der Reihe ist und sich dann auch sehr schnell in dieses Worldbuilding verliert und eher in diese Geschichte und diese Gesellschaft von Macht und Intrige sich wieder reinwuselt. Ich habe noch ein anderes Thema, das ich gerne ansprechen wollen würde bei Romantasy, nämlich wie ich vorher angesprochen habe, ist auch dieses Klischee von, ach, das ist eine das ist ein Frauengenre. Und
1: Single-Frauengenre,
0: weil gleichzeitig auch noch ein großer Punkt bei Romantasy sehr oft auch sehr explizite intime Szenen vorkommen, und das knüpft perfekt an meinen Punkt an, denn ich weiß nicht, ob du es mitbekommen hast, aber in den eingängigen Literaturkritikformaten sind regelmäßig Romantasy-Bücher besprochen worden, eben weil sie so gut ankommen und in den Bestsellerlisten dann landen, und werden dann von Literaturkritikern in ihren Mid-40s, 50s, meistens männlich, ziemlich gut zerrissen und als Porn without Plot bezeichnet. Und ich finde das erstmal klingt lustig. Ich will es nicht abschreiten. Das klingt schon ziemlich lustig. So. Aber ich will dem eine zweite Komponente geben, nämlich die weibliche Lust als Zentrum für ein ganzes Genre ist was es so noch nie in den Mainstream geschafft hat. Und ich würde argumentieren, dass das ein empowerndes Genre ist. Weil eben, wie ich auch schon bei dem vorherigen Buch erklärt habe und auch bei A Court of Thorns and Roses, die Protagonistin, es geht um sie, es geht darum, wie sie es wahrnimmt, es geht auch teilweise um die Lust, um Liebe, wie sie darin ihre Liebe finden kann. Es geht viel um das eigene Seelenleben von Frauen, starken Frauenfiguren.

0: Und ich finde es dann, man macht sich ziemlich einfach, dann sich so hinzustellen und zu sagen, ach, das ist Schund, das braucht man nicht lesen, obwohl es offensichtlich so ein breites Publikum bedient, die das ja auch wollen. Es ist, die Menschen kaufen das, Frauen kaufen das.
1: Ja, ich finde, gerade solche Werke sind vor allem sind in der Unterhaltungsbranche deswegen sehr gut, weil wenn das gut geschrieben ist und das eben den Fokus auf Femme Empowerment hat und das starke weibliche Charaktere schaffen kann, das ist ein guter Ausgleich zu dem, was man immer mehr sieht, und zwar, dass weibliche Charaktere als Hauptcharaktere gewählt werden, aber nicht aufgrund des Charakters selber, aufgrund der Konflikte des Charakters, der Wünsche und wie er sich in der Geschichte durchsetzt, sondern einfach nur weil Frau, so zack. Dann haben wir den Inklusionshaken quasi abgehakt und dann können wir das Ganze irgendwie verkaufen. Sondern dass das eben Romantasy auch dazu beiträgt, starke weibliche Charaktere mehr in die Szene einzubringen.
0: Genau, ich finde, das ist etwas, was man auf jeden Fall auch beachten kann, bevor man, wenn man vor dem Fantasy-Buchregal steht, bei dem Buchhändler eurer Wahl und dann vielleicht auf den Bücherregalen Pickel kleben, wo die Genre beschrieben werden, vielleicht nicht beim Romantasy vorbeizugehen, sondern es lohnt sich auch, ein bisschen darin zu schmökern und etwas zu finden, was einem vielleicht doch auch taugt. Denn, und das ist auch noch ein wichtiger Punkt, ihr verpasst super tolle Geschichten, ihr verpasst super tolle Welten und die Idee, dass Romantasy eben, dass es nur diese Liebesgeschichte wäre mit, ja, und dann kommt auch noch ein Drache vor und dann haben wir den Fantasy, dann haben wir da einen Haken gesetzt und deswegen ist es Fantasy. Nein, wirklich, ihr verpasst was. Ich meine, euer Los, to be honest. Aber lasst euch nicht abschrecken von diesen Mythen oder von diesen Misconceptions, dass es Frauenliteratur ist, dass es keine richtige Literatur ist, dass es nur Unterhaltungsliteratur ist. Weil, seien wir uns ehrlich, auch Herr der Ringe oder generell Fantasy, das lesen wir nicht, damit wir uns educaten, sondern wir wollen unterhalten werden. Und Prädikat Unterhaltungsliteratur, finde ich, ist nichts Schlechtes.
1: Ja, also für die Welt der Fiktion gilt das, was generell für das Leben gilt. Offenheit ist wirklich eine Tür, die einen zu unfassbar tollen Erfahrungen und Möglichkeiten bringen kann. Und wenn man sich in die Welt der Fantasy, Sci-Fi und Co-Romane gibt, in der Welt der Fiktionswerke, lasst euch nicht von Labels abschrecken, lasst euch nicht von Kategorien abschrecken. Wenn Leute sagen, hey, das ist eine coole Story, dann gibt's euch einfach. Und ihr werdet merken, gerade dann, wenn es aus einer Kategorie ist oder aus einer Szene, aus einem Bereich, den ihr so normalerweise nicht liest, könnt ihr sehr positiv überrascht werden und das wird euren Horizont definitiv erweitern. Ja.
0: Da stimme ich dir komplett zu. Ich glaube auch, warum jetzt wieder auf die Buchreihe zurückzukommen, A Court of Thorns and Roses oder auch online abgekürzt ACOTAR, warum die auch so erfolgreich war, ist, glaube ich, eben diese gute Mischung aus diesem emotionalen Aspekt, der angesprochen wurde, dadurch, dass es eben eine weibliche Protagonistin ist und wir sehr viel in ihrem Seelenleben mit drinnen hängen, aber eben auch dieses Gefühl von meine Lust oder auch meine ich als Frau, die auch Interesse hat, vielleicht an intimen Stories, das wird ernst genommen und das wird nicht in eine humorvolle Richtung gedrängt, sondern das ist etwas, was ernstzunehmend ist und was auch ein Publikum bedient.
1: Ja, und auch, wir haben es jetzt des Öfteren erwähnt, dass das ja nur was für Single-Frauen sind, die sich da projecten wollen, die da irgendwelche Fantasien ausleben wollen. Wir sagen das immer in so einem negativen Ton. Selbst wenn ihr euch da jetzt angesprochen fühlt, wenn ihr in einer Lebenssituation seid, wo diese Romane auch so ein bisschen eine Lücke für euch füllen, wo ihr euch mental in Situationen, in Welten begeben könnt, die euch etwas geben, was ihr sonst so in eurem alltäglichen Leben nicht findet und misst, das ist auch in Ordnung. Also Escapism ist ein großer Teil der Welt der Fiktion, sich in fremde Welten zu begeben, mit sich in Abenteuer zu stürzen. Einfach nur mit dem Geist zu wandern, das gehört dazu und das ist auch völlig in Ordnung.
0: Das ist ja wahrscheinlich auch der Grund, warum wir alle lesen. Also eben, es ist nicht nur beschränkt auf Romantasy-LeserInnen, sondern wahrscheinlich auf jeden, der Fiktion, Fantasy-Romane, Sci-Fi-Romane super gerne liest und auch erlebt. Einfach eben, um sich ein bisschen ein Stück weit aus der eigenen Realität oder aus dem eigenen Alltagstrott so rauszubeamen und in eine andere Welt und neue Geschichten zu erleben, was auch super spannend ist und eigentlich ein super cooles Hobby. Lesen sowieso das coolste Hobby, das man haben kann. Man braucht ein Blatt Papier und seinen Kopf und dann bildet sich schon gleich eine Geschichte und ein Kopfkino und das ist ja eigentlich das Schönste, was es gibt.
1: Ja, so, man könnte auch ganz trocken sagen, es hilft ja auch den Muskelgehirn am Laufen zu halten. So, der bleibt dann in Schwung. Das fördert die Vorstellungskraft. Das fördert vor allem den Wortschatz, habe ich gemerkt. Also wenn ich in Zeiten, wo ich mehr lese, fallen mir wesentlich mehr Worte ein, wenn ich E-Mails und Co. schreibe und mich mit Leuten unterhalte. Klar, es kommt dann natürlich dann auf das Buch an. Also wenn du sehr alte Werke liest, dann wirst du auch sehr altbacken anfangen zu sprechen und irgendwelche malerischen, märchenhaften Formulierungen auf einmal einbauen, die Leute irritiert. Oder du fängst auf einmal an, Kraftausdrücke in jeden zweiten Satz einzubauen. Das kommt aber natürlich drauf an und Leute werden merken, was du gelesen hast. Aber hey, das gehört dazu. Ja, und beim Thema Romantasy frage ich mich dann auch, okay, warum ist das denn so Fantasy belastet? Wo ist die Romance Sci-Fi, wenn man es so nennen möchte?
0: Ja, das stimmt. Ich frage mich auch. Ich habe mir, während ich aufgeschrieben habe, was ich heute so sagen möchte, auch überlegt, warum es genau immer bei Fantasy gleich diese Unterscheidung gibt. Es gibt die Fantasy und dann gibt es die Romantasy. Und ich frage mich wirklich, ob es bei Fantasy vielleicht einfach so diese, weil es eben dieses Fantastische hat, diese fantastisch großen Liebesgeschichten, die auch, naja, in einer, weiß ich nicht, in einer Welt, wo es Ritter gibt und wo es Höfe gibt, vielleicht auch anders ausgespielt werden können als in Sci-Fi vielleicht. Aber es nervt mich ehrlicherweise ein bisschen, dass es immer gleich in diese Ecke gedrängt wird, ach ja, das ist Fantasy, weil da geht es um Ritter und um Kampf und um was weiß ich. Und da gibt es eine Liebesgeschichte, das ist Romantasy. Das lesen die anderen, das lesen wir nicht, die High Fantasy lesen. Das stört mich ein bisschen. Und eben gleichzeitig die Frage, wo ist die Mischung aus Romantasy und Sci-Fi? Fällt dir da überhaupt ein Buch ein?
1: Also alle Sci-Fi-Bücher, die ich bisher gelesen hatte, hatten, naja, fast alle. Viele hatten in irgendeiner Form eine Love Story. Auch Per Anhalter durch die Galaxis hat eine Love Story. Also Arthur Dent und Trillian haben zumindest mehr oder weniger eine angeteaste Love Story, aber es ist nicht der Kern der Geschichte. Es ist, bei Sci-Fi gerät es sehr stark in den Hintergrund, habe ich das Gefühl. Also ich glaube, das ist generell Kernkomponenten von Fantasy versus Sci-Fi. Fantasy hat den Vorteil, dass es leichter ist, sich da einzufinden in diese Welt, weil es viel, viel mehr bekanntere Elemente verwendet, weil diese schon größtenteils in irgendeiner Form in unserer Welt existiert haben. Und zusätzliche Sachen wie Magie, Fabelwesen und Co., das kommt dann alles dazu. Sci-Fi ist halt, klar, es baut auf der Möglichkeit der Raumfahrt auf, aber es kommt dann so viel mehr dazu. Lichtjahre reisen, andere Planeten besuchen, unterschiedlichste Formen von Technologie und bei Per Anhalter Galaxis ist es sogar noch viel schlimmer, weil die Technologie so wahnsinnig ist. Und ich meine wahnsinnig wirklich im wortwörtlichen Sinne.
0: Um vielleicht auch dann jetzt diese Episode zu schließen, habe ich noch, apropos eben Sprache, wie etwas geschrieben ist, habe ich noch ein Zitat für dich aus diesem Buch und ich habe es extra so ausgewählt. Eigentlich wollte ich es am Anfang vorlesen, aber ich lese es trotzdem vor, weil es diesen Aspekt der Romantik ziemlich gut highlightet. Ich hätte noch 500 Jahre auf dich gewartet, 1000 Jahre. Und wenn das alles die Zeit war, die wir haben durften, das Warten hat sich gelohnt.
1: Und noch eine letzte Enthüllung zum Ende dieser Episode. Wie zu jeder Episode hat jede Episode, um es dreimal zu sagen, eine versteckte Überkategorie, unter die die drei Werke, die wir pro Kategorie integrieren, quasi fallen. Und die versteckte Überkategorie für diese Sendung war Macht. Sei es die Machtspiele aus Cruel Prince oder die Machtspiele aus A Court of Thorns and Roses oder die Machtlosigkeit vom armen Arthur Dent, der losgeschickt wird in eine Odyssee durch die Galaxis, dass seine Heimat in die Luft gejagt wurde. Für diese Episode war es Macht.
0: Ich würde sagen, wir haben uns jetzt ziemlich ausführlich über dieses Genre überhalten, über Fantasy unterhalten, über Sci-Fi, über Per Anhalter durch die Galaxis unterhalten. Ich würde sagen, danke an alle, die eingeschaltet haben, die uns heute zugehört haben. Es war mir ein persönliches inneres Blumenpflücken.
1: Und seid gerne nächstes Mal wieder dabei, wenn die Weltenbummler sich auf die Reise begeben. Macht's gut.
0: Macht's gut. Und um diese Episode jetzt zu schließen und auch das Thema der Romantasy zu schließen, kommen wir noch mit einem, ja, leicht romantischen Lied um die Ecke. My Moon, My Man.

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Ihr meint, klingt wie Urlaub. Ich sag, klingt wie Flitterwochen, nannten sich ja auch Lune de Miel, diese belgische Formation. Mit eben gehörten Original Paradise Mi Amour schafften sie es immerhin bis auf Platz 5 der französischen Singlecharts. Eine Platzierung, von der nächster Interpret nur träumen konnte.

Italo-Disco par excellence, Fabio Vanni war das soeben mit der Vorlage zu Steve Allens Letter from My Heart. Hieß im Original Lei Balla Sola, was so viel heißt wie Sie tanzt alleine. Apropos, zum nächsten Song hier braucht man nicht unbedingt einen Tanzpartner, kann man dazu doch perfekt offen tanzen. Ihr könnt ja gleich mal die Probe aufs Exempel machen. Musik

Da wurden jetzt hoffentlich einige Endorphine bei euch ausgeschüttet. Der Boney M-Klassiker Felicidad in der Steilvorlage von Massara. Bei ihnen hieß der Track ursprünglich Margarita. Die Italiener schafften es 1979 sogar bis auf Platz 5 in Holland. Bei unseren deutschen Nachbarn reichte es immerhin für Platz 59. Apropos, das nächste Original stammt von eben dort.

Was zum Mitsingen für eure Sommerparty war das gerade? Halleluja von der Mac Mono Crew. Wer zum Teufel sind denn die, werden sich jetzt wohl viele fragen. Na, streng genommen war es nur einer. Und zwar kein geringerer als der Pop-Titan höchstpersönlich. Ja, ihr habt richtig geraten. Dieter Bohlen steht bzw. stand hinter diesem Projekt. Sein deutscher Landsmann Ricky King machte aus Louis eine Louise und fertig war der Hit. Bombe!

Latin Pop aus Bolivien, dargeboten von den Jungs von Azul Azul. Gerade zu hören gewesen mit der Originalversion von La Bomba. Schaffte es Anfang der 2000er Jahre immerhin rein in die Top 100 der deutschen Singlecharts und sogar bis auf Platz 70 in den USA. So, und wir drehen jetzt das Tempo ein wenig zurück und chillen mal.

Der Gründungsvater des Lovers Rock, Reggae-Superstar Gregory Isaacs aus Kingston, Jamaica, mit einem Original, das den meisten wohl in der Coverversion von Metaphix geläufig sein dürfte. Cool Down the Pace. In 2 Wochen wäre der Cool Ruler Mitte 70 geworden. So, und wir wechseln nun schnurstracks das Genre und hauen ordentlich in die Saiten.

Morgen in 3 Wochen jährt sich ihr Todestag auch schon zum 15. Mal. Ich spreche von Amy Winehouse. Das war eben ein Original eines ihrer vielen Coverversionen. In dem Fall Valerie von den Sutons aus Liverpool. Die Indie-Rocker knackten damit vor 20 Jahren sogar die Top 10 in ihrer Heimat. Eine Platzierung, von der nächste Interpretin hier im Bunde meilenweit entfernt war. Kennt sie doch die Charts nur vom Hörensagen. Und ihr kennt folgendes Original möglicherweise aus den 80er-Streifen Can't Buy Me Love oder Die Wilde von Beverly Hills. Na, klingelt's?

Von wegen die prüden Amis. Bei eben gehörten Original ging's ja ordentlich zur Sache. French Kissin' in the USA war das von einer gewissen Carol Chapman. Weder vorher noch nachher was von ihr gehört, was man von Chuck Lorre, der den Song geschrieben hat, allerdings nicht behaupten kann. Der gute Mann fungierte in seiner späteren Laufbahn als Fernsehproduzent, Drehbuchautor, Regisseur und kreativer Berater. So entwickelte er Fernsehserien wie The Big Bang Theory, Grace, Sybil, Dama und Greg, Mom, Two and a Half Men, Young Sheldon und The Kominsky Method und war zudem Executive Producer der Serien Mike and Molly und Roseanne. Na, das mache ihm mal einer nach.

Die Crickets rund um den großen Buddy Holly waren das soeben mit der Originalversion von It's So Easy. Ein Song, den die meisten von uns wohl in der bekannten Hitversion von Linda Ronstadt kennen. Apropos Mrs. Ronstadt, die kann nicht nur covern, was sie mit nächstem Original eindeutig unter Beweis stellt.

Ein Song aus der Feder von Randy Newman, gesungen im Original von Linda Ronstadt. Feels like home. Heute in 2 Wochen wird sie Mitte 80.

Viel noch aus der 70er Jahre Erfolgsserie Drei Engel für Charlie in bester Erinnerung. Cheryl Ladd war das mit dem Original zu I'll Never Love This Way Again aus 1978. Barry Manilow erkannte das Potenzial des Songs und produzierte kurze Zeit später die höchst erfolgreiche Coverversion für Dionne Warwick. Ja, und die mauserte sich zu einem ihrer größten Hits überhaupt. So ging es in den US Billboard Charts rauf bis auf Platz 5. Eine Notierung, die sich die Originalinterpretin wohl auch gewünscht bzw. erhofft hätte.

Eine Nummer von den Herren Bacharach und David, die es allerdings nur auf die B-Seite schaffte. Wishin' and Hopin' von Dionne Warwick aus 1963. Von einer großartigen Frau gleich zur nächsten, Ladies and Gentlemen, Carole King. Und die kommt gleich mal mit zwei weiteren Mannsbildern angerollt.

0: Die singen da dauernd von einer Heidi. Naja, Heidi Klum werden sie wohl nicht gemeint haben, denn die hat's zu diesem Zeitpunkt nämlich noch gar nicht gegeben. Scherz beiseite, The City, das kurzlebige Folk-Rock-Trio rund um Carole King und Danny Kortchmar war das soeben mit dem Old Sweet Roll. Und wir rock'n'rollen jetzt nochmal eine Runde.
1: Fuck!

0: The Hippie Hippie Shake.
1: Oft gecovert über all die Jahre, The Hippie Hippie Shake aus dem Jahre 1959 von Jan Romero. Ein obskurer, jedoch interessanter Rock'n'Roll-Sänger und Gitarrist, der mit eben gehörten Original bis auf Platz 3 der australischen Charts kam. Kommenden Dienstag wäre er Mitte 80 geworden.

Spider Alligator, die Debütsingle des R&B-Singer-Songwriters Bobby Charles aus New Orleans war das gerade anlässlich des runden Geburtstags von dem Mann, mit dem einst alles begann. Bill Haley. Kommenden Montag hätte er seinen 100. Geburtstag gefeiert. In gut 3 Wochen wäre er satte 105 Jahre alt geworden. Jazz-Pianist Billy Taylor. Mit ihm darf ich mich für heute von euch verabschieden. Ich bin DJ Funky Junkie, sage danke fürs Lauschen. Bis zum nächsten Mal bei Uncovered.

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